0: Ergebnis. Das heißt, wir können senden, obwohl hier andere Tiere noch im Raum sind, die sich an der Decke umherschwirrend befinden. Aber wir machen das einfach trotzdem. Herzlich willkommen zu Neue Musik aus China.
1: Ist das nicht ein Zeichen dafür, dass es regnen soll, Regen geben wird?
0: Ja, ich fürchte auch. Ja, es ist kein gutes Zeichen, allgemein kein gutes Zeichen. Naja, wir sind ja in Hamburg und manche denken ja auch, dass Hamburg im Meer versinken wird, beziehungsweise in der Elbe. Vielleicht fängt hier das Moor schon an im Gängeviertel, so wie es früher auch schon relativ feuchte Gassen hatte. Blabla. Herzlich willkommen noch einmal zur Neuen Musik aus China im freien Senderkombinat auf 93,0 MHz in der Antenne in Hamburg, 101,4 in der Antenne im südlichen Schleswig-Holstein auch und in Hamburg sowieso über DAB Plus auf Kanal 12C zu empfangen und auch im Internet auf der Website unter www.fsk-hh.org. Da müsst ihr einfach nur den Knopf drücken und dann hört ihr das Radioprogramm. Und uns könnt ihr schreiben an die Mailadresse doyoulikechinesemusic@fsk-hh.org. Und wir senden von hier nach dort und auch von dort und von woanders. Unser heutiges Motto wurde wieder durch AI Art, könnte man ja sagen, untermalt. Doppelt und dreifach, haha. Was es damit auf sich hat, mit diesen zwei Plakaten beziehungsweise drei Plakaten, die mein Kollege kollegialer und freundlicherweise, Mann, ich habe wenig geschlafen, sorry, zur Verfügung gestellt hat. Das wirst du uns sicher später noch erklären. Wir haben heute verschiedene Themen. Das eine heißt Klangbilder und meins heißt Japan.
1: Ja, aber Klangbilder sind ja irgendwie so nichtssagend.
0: Naja, Japan ist jetzt auch ein bisschen weit gefasst.
1: Ja, aber
0: gefasst.
1: Die Klangbilder haben wir ja immer. Ja. Und Japan passt dann ja auch zu den Klangbildern.
0: Absolut, natürlich. Es geht um sehr viel moderne Dinge.
1: Ja. Oh, wollen wir das dann so filmen?
0: Und auch aktuelle.
1: Das ist wunderbar, weil du gerade das so ansprichst.
0: Ja.
1: Nicht heute vor 40 Jahren, aber dieses Jahr vor 40 Jahren ist...
0: Siehste?
1: Das erste Album, das stimmt gar nicht, ist Cui Jian auf die Bühne getreten mit Nothing to My Name, Yiwu Soyo. Und das war dann für die damalige Hörerschaft quasi ein Weltensprung, wenn man so möchte. Und das Stück gilt so ein bisschen als eins der ersten Rockmusikstücke in der VR. Und jetzt jährt sich dieses Jahr tatsächlich die Veröffentlichung zum 40. Mal.
0: Ja.
1: Was erschreckend ist.
0: Das ist irgendwie verrückt, aber es ist einfach so, ja. Cui Jian, einer der größten, immer noch, Rockstars.
1: In der Retrospektive.
0: Vom Namen her, genau. Wenn wir schon den Titel der Platte aufnehmen wollen, ja, auf jeden Fall.
1: Genau, das Stück ist dann erschienen auf dem Album Der lange Marsch des Rock'n'Roll, was dann ja auch schon programmatisch ist, wenn man so möchte.
0: Mhm.
1: Und ich habe mir gedacht, dass wir aus dem gegebenen Anlass dann damit die Sendung so ein bisschen frame.
0: Na klar.
1: Dass wir heute mit Cui Jian anfangen und dann schon mal als Vorschau auf das Outro, auf das Ende Cui Jian nochmal hören werden. Und genau, den Anfang macht er jetzt mit Yiwu Soyo.

0: Der große Zildjian mit Iwo Soyo. Nothing to my name ist der Titel auf Englisch benannt.
1: Genau. Und auf Deutsch ist es dann, ich habe gar nichts oder ich habe nichts. Mhm. Und so ein bisschen hat das Lebensgefühl der mittleren 80er Jahre irgendwie getroffen. Und ist heutzutage, glaube ich, immer noch so ein nostalgischer Hit.
0: Ich glaube auch,
1: und
0: ja.
1: Er wird auch, wenn man es gemein ist, auch ein bisschen auf die alten Lieder, auf die alten Zeiten reduziert und hat gar nicht mehr den großen Erfolg gehabt mit den Neuveröffentlichungen. Ich glaube, die Alben, ich glaube, das letzte war jetzt irgendwie aus den frühen 2000ern, 2020ern, dass noch was gekommen ist. Aber er konnte halt musikalisch nicht mehr an den Erfolg quasi anknüpfen, hat dafür aber eigentlich eine ganze Generation, wenn nicht sogar eine ganze
0: zwei
1: Nation musikalisch geprägt und ist jetzt von allem, was wir heute hören werden, ist er immer irgendwie der, der es irgendwie angestoßen hat, wenn man das jetzt so ein bisschen im Hinterkopf behält, zumindest aus der chinesischen Perspektive.
0: Auf jeden Fall. Sowohl musikalisch als auch politisch, wobei das so ein bisschen weggewaschen ist und so in so eine nationale Erzählung von Kulturschatz hineingeschwommen ist, weil er doch sehr engagiert beteiligt war an der Tiananmen-Bewegung, wenn man sie so nennen möchte, in Beijing,
1: genau,
0: 89. Das. Und das hat ihn am Anfang schon sehr geprägt, mehr als seine Kompagnösen und Nuance, also alle, die dabei waren und auch Musik gemacht haben oder so.
1: Genau, und da du es ja gerade schon angesprochen hast, das wird dann auch unser Outro sein, dass wir quasi mit Zuidian auch wieder enden und dann irgendwie ein Ausschnitt wahrscheinlich spielen werden von einem Konzert vom Tiananmen-Platz, das dann lustigerweise, oder was heißt lustigerweise, tragischerweise am 20. Mai 1989 war.
0: Ja, gerne. Das finde ich ist eine sehr gute Idee. Nur weil ich gar nicht so viel fetzige Musik habe, also ein, zweimal Geballer, das gebe ich zu, aber das passt jetzt nicht so ganz. Und weil mein Thema Japan ist, aus verschiedenen Gründen, es werden sehr viele Konzertankündigungen folgen, die in Hamburg stattfinden, irrerweise.
1: Oh la la.
0: Möchte ich zwei Sachen anfügen, die eine muss nicht sein, aber eigentlich doch. Und zwar gibt es eine Serie von letzten Jahr, die, glaube ich, jetzt in zweiter Staffel produziert wird oder schon raus ist, die heißt Glass Heart. Ist eine japanische Serie und da das ist wieder mal eine Coming-of-Age-Story einer und diesmal einer jungen Drummerin, die sich behauptet in der Indie-Rock-Welt. Und in der Serie geht es eben darum, dass sie in eine Band aufgenommen wird durch die Protektion des Bandleaders. Ja. Glass Heart heißt die Serie von letztem Jahr. Und die Gruppe Ten Blank hat das Stück Matrix komponiert als Titelsong, glaube ich. Wobei die Serie, glaube ich, mehrere Titelsongs hat. Es wechselt irgendwie. Ich muss sagen, sie wurde mir schon sehr doll empfohlen. Aber ich konnte sie nach einer Folge schon, also nee, anderthalb Folgen sind geschafft worden und die war schon relativ unerträglich, weil sie die ganze Zeit zu hören bekommt, du musst deinen eigenen Style entwickeln, du bist noch nicht so weit und dann so Kinngriff, ciao, kleines, mäßig. Da war ich sehr enttäuscht, weil es ist ja fast ein Subgenre, ein Band-Szenario und eine junge Frau behauptet sich. Ich weiß nicht, ob das, ich finde, es ist ein Subgenre von Coming of Age. Die hat mich sehr erinnert an die Serie Nana, in der Mika Nakashima, die große Sängerin Mika Nakashima, die Hauptrolle spielt, die dann auch als Anime-Serie verfilmt worden ist. Kurze Schreckmomente, wilde Tiere im Studio und Absturzgefahr. Nein, natürlich gar nicht. Vielleicht hören wir erstmal Matrix von Ten Blank und wenn mein Kollege es erlaubt, dann hören wir von der alten Anime-Serie vielleicht auch den Titelsong oder aber das brandneue Album von Mika Nakashima hinein.
1: Ich kann ja nichts verbieten.
0: Nee, natürlich nicht.

Matrix von Ten Blank. Das war der Titelsong der relativ neuen Serie Glass Heart aus Japan, die von den Bildern her mal wieder ganz toll ist und es sieht alles super aus und es ist super dramatisch gefilmt mit Drone-Kamera und so. Aber leider lässt die Story doch zu wünschen übrig. Es ist sehr schwer, auch für Camp- und Trash-Liebhaber wie mich, es über die zweite Folge hinaus zu schaffen. Schade, aber die Serie Nana, die hatte auch so ihre Sexismen, in der Tat, auch nicht zu knapp, aber am Ende ist sie doch sehr viel tiefgründiger und nachdenklicher als Glashart. Davon hören wir jetzt nicht den Titelsong, aber da Mika Nakashima in dieser Serie Nana sozusagen sich selber gespielt hat als Rockstar und Sängerin und Model, hören wir von ihrem Album, was im Januar 26 rausgekommen ist, das da Stage heißt, The Musical in My Head, das erste Stück Symphonia.

0: Sinfonia von der Platte Stage the Musical in My Head von Mika Nakashima. Rausgekommen im Januar 26. Ja, eine hervorragende Dramasängerin, finde ich. Also die Sachen bringen immer sehr viel Spaß mit fettem Grinsen. Ich habe auch Fettdrama darüber geschrieben in meinen Notizen. Und wer die Anime-Serie sehen möchte, Nana heißt sie, mit dem Star Mika Nakashima als Lead-Figur. Ja.
1: Ich habe mich dem Thema, das klang ja eingangs vielleicht so ein bisschen, dass ich mir dem so ein bisschen verschlossen habe, dem Japan-Thema und dem Live-Konzert.
0: Ja.
1: Was aber gar nicht so wirklich stimmt, weil ich habe zumindest ein paar Künstler mitgebracht oder Künstlerinnen mitgebracht, die Konzerte in Hamburg gegeben haben, schon mal in Hamburg aufgetreten sind. Und auch,
0: das ist ja gut geschummelt.
1: Und auch ein Hamburg- bzw. einen Japan-Bezug habe ich auch. Und ich glaube, damit würde ich jetzt irgendwie anfangen, weil bei mir hat sich das Ganze so ein bisschen durch verschiedene Klangmuster irgendwie zusammengruppiert, weil wir haben so viele Millionen an Neuankündigungen in unseren diversen Postfächern gehabt.
0: Die habe ich noch nicht mal beachtet.
1: Unglaublich viel war. Die Menge war einfach unglaublich. Ja. Aber es lag einfach daran, dass wir jetzt ja auch relativ viele Themensendungen hatten, bis für die erste Hälfte des Jahres und dann das alles nicht beachten konnten.
0: Das
1: zumindest meine Sammlung dann musikalisch sehr divers ist und durch alle Klangwelten, die man sich vorstellen kann, einmal hindurch wandert. Und den Anfang würde ich machen, nach langem Vorgerede, mit einem Auszug wahrscheinlich lieber, von A Waiting Room Creation. Das ist dann eine chinesisch-japanische Zusammenarbeit, was ja hoffentlich dann auch zählt in diesem Genre, in dieser Sendung.
0: Nichts
1: heute.
0: Nichts ist verboten, wie du eben auch gerade schon so ähnlich gesagt hast. Und ja, schön.
1: Genau, das Stück oder beziehungsweise das Album ist am 15. Februar dieses Jahres erschienen und ist eine Zusammenarbeit von Xiang und Otomo Yoshihide. Das sind beides ImprovisationskünstlerInnen, also Xiang kommt aus China, beziehungsweise aus Chengdu, wenn ich das richtig recherchiert hatte, und ist aber auch in Berlin ansässig und hat, das ist immer das Schönste, wenn man Konzertankündigungen macht, zu Konzerten, die schon längst waren, am 8. Mai tatsächlich in Hamburg gespielt. Genau. Und was dann auch wieder so ist, dass man das im Nachhinein erst wieder mitbekommt.
0: Das ist so scheiße.
1: Da man einfach die falschen Seiten liest.
0: Offenbar.
1: Beziehungsweise auf den Seiten, das vielleicht auch gar nicht genannt wurde.
0: Zu wenige.
1: Und genau, Werbung machen ist immer gut. Und so als Hinweis. Xiang war tatsächlich in Hamburg und hat in der Hörbar gespielt. Und was wir jetzt spielen wollen, ist quasi eine Zusammenarbeit aus der neuesten Veröffentlichung zusammen mit, Otomo Yoshihide. Und ich glaube, wir spielen einmal rein, weil das ganze Stück ist, glaube ich, über eine Stunde lang.
0: Ja.
1: Und es gibt lustigerweise einen Auszug aus diesem Stück, der 35 Minuten ist.

0: Es war und ist immer noch Excerpt of Track 1, A Waiting Room Creation von Xiang und Otomo Yoshide, die leider schon in Hamburg gespielt haben.
1: Aber immerhin nicht als Duo, sondern
0: als
1: Xiang mit drei anderen KünstlerInnen. Und aber wenn ich das richtig sehe, sie zumindest in Berlin auch ansässig ist, kann das ja durchaus dazu führen, dass dann ja noch der ein oder andere Auftritt in der Hörbar folgt und man einfach sich daran gewöhnen muss, das Programm aufmerksamer zu folgen.
0: Ja, in der Tat. Und damit ihr das nicht allein machen müsst, tolle Überleitung, komme ich jetzt zumindest zu wahrscheinlich auch unseren Programmankündigungen bzw. Konzertankündigungen, von denen es super viele gibt. Und ich sehe jetzt, dass sogar zwei Konzerte sich überschneiden.
1: Wow.
0: Krass, oder? Ich fange jetzt aber mit Blurred Edges an, weil das jetzt so thematisch besser passt als das andere. Und ich kann auch gleich sagen, die Stubnitz hat in dieser Sendung auch einen Schwerpunkt. Mal wieder oder jetzt nochmal richtig doll. Ja. Die Eröffnung von Blurred Edges ist nämlich am 29.05. auf der Stubnitz um 20 Uhr. Und da treten auf Toshimaru Nakamura und Sachiko M, die beide aus Tokio kommen. Wow, und das war kein Sound von der Dose, sondern das war der Regengewitter-Sound von draußen. Das klang richtig gut. Hast du den auch gehört oder habe nur ich den in meinem Kopf gehört?
1: Da war was.
0: Da war was.
1: Und für die Wiederholung an dem Tag heute hat es geregnet.
0: Ja, genau. Ihr hört nämlich neue Musik aus China im freien Senderkombinat. Und wenn heute der 18. Mai ist und ihr das hört, dann ist das keine Wiederholung. Wenn ihr das zu einem anderen Datum in der Vergangenheit oder Zukunft oder in einer parallelen Dimension hört, ist das die Wiederholung der Sendung oder die Vorschau. Genau. Diese beiden SuperkünstlerInnen treten auf und eröffnen das diesjährige Blurred Edges Festival auf der Stubnitz am 29.05. Und ich würde gerne von beiden was spielen und kann schon mal sagen, dass wir von Sachiko M, die sehr ruhige Sachen macht, auch nur einen Teil hören können, weil das auch improvisierte Sachen sind oft, die länger dauern, beziehungsweise Stücke sind dann Improvisationen. Aber dies hier ist ganz oder relativ kurz, dafür auch sehr leise. Das heißt Sounds for DP. Und das bedeutet die Parey 2025 AW. Keine Ahnung, Audio Workstation vielleicht. Auf jeden Fall, ist das ein neuer Track vom August 25 von Sachiko M. Und wenn ihr Kopfhörer habt, könnt ihr sie jetzt aufsetzen. Das ist, glaube ich, besser.

0: Das war Sounds for DP von Satiko M, die am 29.05. zur Eröffnung des Blurred Edges Festivals auf der Stubnitz spielen wird. Und ich habe jetzt das schnell doch nochmal nachgeguckt und diese Sounds waren, also DP, waren DP gewidmet und DP ist De Pareil, eine japanische Modemarke. Und das war offenbar der Soundtrack zum, wie sagt man das, zum Laufsteg, zur Präsentation. Wie heißt das, wenn die zum neue
1: Mundschau?
0: Mundschau, ja.
1: Ich habe keine Ahnung, ja. Das ist so ein Genre, was mir ein bisschen fremd ist. Aber
0: ja, mir auch.
1: Wir widmen uns ja allem, was irgendwie ja möglich ist.
0: Auf jeden Fall. Ich bin sehr begeistert und mache jetzt nur kurz im Hintergrund an, dass ja Harumi Hosono für Muji diesen Kaufhaus, dieses Kaufhaus der schönen Dinge oder so, 1984 diese Kassette herausgegeben hat, die zen-mäßig vor sich hin spielt. Die ich sehr liebe und die ich nicht auf Vinyl mitgebracht habe.
1: Das wäre ja auch bei einer Kassette etwas schwierig. Dann würde es ja schon reichen, wenn du sie als Kassette mitgebracht hättest.
0: In der Tat. Ist das nicht toll? Und das, was wir davor gehört haben, was uns fast die Ohren zerschnitten hat, oder das Gehirn, oder beides, war auch für kommerzielle Zwecke. Ist doch cool. Also ist doch irgendwie verrückt.
1: Jetzt müssen wir nur aufpassen, dass wir nicht zu viel Werbung senden.
0: Ja, das stimmt.
1: Um die Sendelizenz nicht zu gefährden.
0: Ja, das wollen wir natürlich nicht. Wir wollen die Sendelizenz nicht gefährden. Verrückt. Das ist wirklich verrückt. Darf ich noch eins spielen, was dann aber völlig anders ist?
1: Natürlich, natürlich. Wenn ich danach ein Gedicht spielen darf, ist alles gut.
0: Ja, auf die haben wir ja schon lange gewartet.
1: Achso, das ist quasi ein ganz anderer. Also aus der
0: Nummer bin ich ausgestiegen.
1: Ja, ja.
0: Ja, geil. Ja, den hatte ich doch auch.
1: Bin ich ausgestiegen.
0: Quatsch. jetzt etwas völlig anderes, was aber auch auf der Stubnitz stattfinden wird, am Eröffnungskonzert zu Blurred Edges. Nochmal am 29.05.26 und zwar Toshimaru Nakamura. Der hat ein Album gemacht, ich schätze eher, weiß ich gar nicht, ein Album gemacht, das heißt Culvert No Input Mixing Board 10. Und das No Input Mixing Board heißt einfach, dass er mit seinem Mixer die Sounds erzeugt, ohne dass, ja, ein anderer Audio-Input stattfindet. Rausgekommen bei Room 40 im Oktober 21 und wir spielen einfach das erste Stück NIMB, also No Input Mixing Board Nummer 63 und auch da gehen wir vorher raus, weil es doch recht lang ist, das Stück. Oh, habe ich natürlich Hosono nur angelassen. Sorry. So, und er sagt dazu, there used to be several small streams in West Tokyo where I live. Some of them were natural rivers flowing from spring in this area. Others were from further west. Towards the east, down to the Sea of Tokyo Bay, there are others which were man-made, created to distribute water. Now, most of these rivers are covered by concrete lids and many parts of them are converted into pathways with nicely lined up trees and benches. Some stretches of these rivers even have an artificial brooks on top of the lids to recreate the landscape of the old days, sort of a double-decker river. Sitting on one of those benches, I think of the water flowing below in the dark.

0: Das war also NIMB, also No Input Mixing Board Nummer 63, Nummer 63 vielleicht, von Toshimaru Nakamura von der Platte Calvert, veröffentlicht auf Room 40. Und diese Person wird das Eröffnungskonzert geben, zusammen mit Sachiko M bei Blurred Edges. Und dann werden dort noch auftreten an diesem Abend am 29. Handwerkset 1 Jesse Marino mit dem tollen Titel Endless Shrimp für zwei Performer und Video. Handwerkset 2 dann Luxa Martin Schüttler. Und dann Dungjo und Elena Kurgina und dann Janis Binder und Felix Meyer und dann wird noch DJ Nika Son den Rest des Abends gestalten. Also ein fulminantes Programm zur Eröffnung auf der Stubnitz.
1: In meiner Elektrosparte hatte ich mich noch, habe ich mir ein Stück von Yen Jin rausgesucht, beziehungsweise, genau, ich glaube sogar von seinem Label Subjam. Da sind auch relativ viele Veröffentlichungen rausgekommen jetzt in den letzten Monaten und ich nehme an, entweder hast du auf meinen Link geklickt oder du hast sie auch schon, unabhängig davon auch, die 100 Poems of 10,000 Elephants rausgepickt gehabt. Und das ist ein Projekt, bei dem 100 Gedichte vertont wurden, wenn ich das richtig verstanden habe, die dann auch in als wir machen Werbung, als Visitenkarten-Set zu erwerben sind. Also man kann quasi die Gedichte zum Sound sich zuschicken lassen, da das ja alles irgendwie über weite Strecken geht, irgendwie von Peking hierher. Wenn ich das richtig gesehen habe, ist er ja mittlerweile wieder in Peking oder immer noch in Peking.
0: Ich glaube, ja.
1: Und genau, und davon hören wir jetzt das Stück Robert Points on a Poet.

0: hier müssen wir leider unterbrechen. Wir sind ja nicht so wie andere Sendungen, die das dann immer ausspielen, tollerweise.
1: Oder noch schlimmer darüber reden, so wie wir das jetzt gerade machen. Das ist ganz furchtbar, dass man die Musik nicht hören kann, weil jemand die ganze Zeit redet Furchtbar, furchtbar. Ja,
0: tut mir leid. Ich finde das manchmal ganz gut. Aber natürlich ist es eigentlich gemein. Aber GEMA-rechtlich erlaubt.
1: Wunderbar, wunderbar. Jen Jin war das.
0: Ja.
1: Oh, sorry.
0: Genau, ach bitte.
1: Wir machen das jetzt einfach gleichzeitig. Jen Jin machen unsere eigene Wortkunst.
0: Das?
1: Schaffen wir.
0: Oh. Offenbar nicht.
1: Wir üben einfach weiter und dann off-air,
0: genau,
1: on-air.
0: Genau, auf jeden Fall.
1: Yen Jin war das mit seiner aktuellen Veröffentlichung oder einer seiner aktuellen Veröffentlichungen, muss man ja sogar eher sagen. 100 Poems of 10,000 Elephants. Und,
0: ja, der großartige Yen Jin.
1: Genau, er war auch schon mal in Blurred Edges, wie wir gerade im Hintergrund festgestellt haben. Das ist allerdings schon 10 Jahre Pi mal Daumen her. Und,
0: das kann sein.
1: Genau, und Blurred Edges ist weiterhin Thema bei uns.
0: Ja, genau. In der Hörbar haben wir ihn gesehen und gehört. Und es war fantastisch. Er hat gar nicht viel gemacht. Er hat sehr viel weniger gemacht, als wir eben gehört haben. Und ich wundere mich immer wieder, warum diese Dinge, die er veranstaltet, bei ihm so hervorragend sind. Weiß man einfach nicht. Ja, es kommt zwar am 29. auch noch jemand anders in die Stadt, aber dazu später. Weiter noch zu Blurred Edges und jetzt kommt was völlig anderes. Viele Grüße an die Recycling-Redaktion. Die hat mir nämlich Death Rave empfohlen. Und die treten irrerweise auch bei Blurred Edges auf. Und zwar, wer hätte es gedacht, auf der Stubnitz. Und zwar am 15. Juni, das ist leider ein Montag. Entschuldigung, die Platte heißt Death Rave und die Gruppe oder das Projekt, wahrscheinlich sind es zwei Leute, vielleicht auch nur eine Person, heißt Violent Magic Orchestra. Und die sind natürlich eine Anbetung in Person oder in Projekt von Ryuichi Sakamoto und Harumi Hosone, den wir gerade schon gehört haben. Und die Nummer 3 vergesse ich immer. Macht ja nichts. Eine der ersten und größten Elektro-Bands oder Pop-Bands der japanischen Popkulturgeschichte. Und Death Rave ist eine Platte, ist die erste Platte, die ist rausgekommen im März 24. Die, die geht ungefähr so, Doppelpunkt. Welches Stück willst du haben? 4, 5 oder 8?
1: 8.
0: Okay, dann hören wir Martello Mosh Pit featuring Gabba Eleganza, also Violent Magic Orchestra.

0: von der Platte Death Rave von My Violent Magic Orchestra war das Martello Mosh Pit featuring Gerber Eleganza. Und dieses Projekt sind offenbar drei Leute, die, aber ich finde das nicht so ganz plausibel, aber macht ja auch nichts. Drei Leute sind auf dem Cover der Platte und die sehen so, auch das Cover ist so schön, das Bandfoto. Die könnten so ein bisschen genderbending sein, aber vielleicht auch nicht. Zwei haben so Death Metal Face Paint und die beiden lächeln so in die Kamera, so total wie wenn erwischt. Und die dritte Person hat überhaupt kein geschminktes Gesicht und guckt total drüber, vorwurfsvoll, weiß ich auch nicht, mit dem Tode drohend oder so. Das ist sehr, sehr lustig. Also ich glaube, die haben auch Humor. Und das Cover der Platte, darauf sieht man so ein riesen, so ein Terrorteufel, Gargoyle, Vieh, was so ein bisschen von Ghostbusters auch abgeguckt ist, von diesem bösen Hund, der nachher auf dem, ihr wisst schon, auf dem einen Haus da in Manhattan auf dem Hotel ist und die Göttin bewacht und so Strahlen aus den Augen schießt. Und hier ist es halt so ein Drache mit Flügeln, aber überall gehen so Stromnetze durch und auch durch die Landschaft, da sind so es ist total durch und dann so Neon-Pastellfarben, also alles sehr passt in die Zeit und so. Und auch vom Sound einfach super. Also Violent Magic Orchestra am 15. Juni auf der Stubnitz im Rahmen von Blurred Edges.
1: Es können theoretisch auch vier oder fünf Leute sein,
0: wenn man
1: der Bildersuche traut.
0: Ja, genau. Ich finde das alles nicht so logisch. Aber wie auch immer, Geheimnisse sind ja gut.
1: Und Orchester sind ja groß.
0: Orchester sind groß, in der Tat. Das Orchester, auf das sie anspielen, ist natürlich das Yellow Magic Orchestra, habe ich gerade schon gesagt. Und ich werde jetzt meinen Kollegen überraschen, weil ich nämlich im Dezember, im Januar und im Februar und im März und April etwas vergessen habe. Und
1: das kann ja mal passieren. Das Alter, wir sind ja auch schon 20, also von daher ist das für diese Sendung ja auch durchaus verständlich und eine lässliche Sünde.
0: Tada! Und vergessen, ich habe es gar nicht vergessen, aber die Platte, die ich ihm jetzt überreicht habe als Geschenk, ist im Dezember zur Dezember-Sendung nicht rechtzeitig angekommen.
1: Diese Post ist ja unglaublich. Vielen, vielen Dank für das Yellow Magic Orchestra. Ich meine, besser Time hättest du es ja gar nicht können. Das,
0: was für ein Zufall.
1: Genau, einen schöneren Übergang gibt es ja gar nicht. Vor allen Dingen auch, ich habe das da hinten, glaube ich, schon liegen sehen. Das war, ist ja sogar farblich, oder war das die andere?
0: Nee, das ist eine andere Platte. Wir haben hier dreimal Vinyl im Studio, das kommt ja auch nicht so oft vor.
1: Wunderschön, vielen Dank. Was hören wir jetzt davon?
0: Das musst du dir aussuchen. Das ist die Platte Public Pressure, auf dem das Stück The End of Asia drauf ist, was wir im Dezember gespielt haben, weil wir die furchtbare Kolonialgeschichte nochmals durchgehechelt sind, beziehungsweise...
1: Oh, dann, ich weiß nicht, inwiefern...
0: Wir können auch anders weitermachen, ich wollte nur...
1: Achso, nee, wir können das gerne spielen. Ich hätte jetzt einfach gesagt, wir nehmen dann das chinesische Stück, so in Anführungsstrichen.
0: Ja.
1: Und hören uns die chinesische Frau an, La Femme Chinoise.
0: Ach so, das meinst du, ja.
1: Achso, gibt es noch eins?
0: Nein, ich habe was ganz anderes verstanden.
1: Achso,
0: ja.
1: Sorry.
0: Okay, ja.
1: Oder?
0: Die suche ich jetzt.
1: Die suchst du jetzt?
0: Ja.
1: Oder wir machen es einfach und nehmen einfach entweder Cosmic Surfing oder Rydeen.
0: Ach, nein. Wir können das schon nehmen. Es ist auch sogar schon hier. Wir haben es ja auf Vinyl, wie wir wissen.
1: Sehr gut, vielen Dank. Cool.
0: Dann schmeiße ich es an, ja? 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

Also während jetzt die Musik läuft, muss ich noch einen Nachtrag liefern. Denn mit dieser Platte ist noch einiges Abenteuerliches passiert. Das war nämlich so. Nach der Sendung sind wir essen gegangen. Wie so oft. Mit unserer Begleitung, schöne Grüße, Person 1. Person

1 war schon im Imbiss angekommen und mein Kollege gab dann Personen die Platte, weil ich ihm keine Tasche oder sowas mitgebracht hatte. Nach ein paar Minuten, hallo, wie geht's und was will wer essen, haben wir nochmal unseren Kram umgeräumt. Allein, die Platte war weg. Nicht auf der Bank, nicht unter dem Tisch, nicht unter dem Tisch neben uns. Niemand saß auf ihr. Sie war in einen sehr schmalen Schlitz zwischen Rückwand und Sitzbank gefallen und die Bank bestand aus quasi zwei Stücken, Sitzfläche und Vorderseite, die am Boden abschloss. Sie war gerade so noch sichtbar und lehnte an der Wand. Aber sie war verloren. Person 1 hat sich geärgert, ich fand's nicht so schlimm, eher echt skurril. Dann haben wir die Ladenleute gefragt, ob sie was machen können oder ob wir mal tagsüber kommen können, wenn es nicht so voll ist. Dann hat jemand die Chefin kontaktiert und kam wieder mit, ist dir schon mal eine Platte da reingefallen? Wir haben alle gelacht und verneint, war ein bisschen irritiert. Dann verschwand Person wieder und musste offenbar mit der Chefin weiterreden und sie beruhigen. Es war nämlich vor Wochen offenbar schon jemand da gewesen, der auch eine Platte genau da reingefallen war, genau an diesem Platz. Die wollte den Laden verklagen. Es gab einen ellenlangen Chat zwischen Kundin und Chefin darüber, der uns auch teilweise vorgelesen wurde. Ja, und sehr freundlich verlief der dann wohl teilweise nicht, denke ich mal. Dann haben wir nochmal versichert, dass wir das nicht machen werden. Und einige Pläne entwickelt, weil da irgendwie nichts zu machen war. Zwischendurch musste die Person dann für die Chefetage sozusagen Bilder machen von dieser Lücke in der Sitzbank. Und wir haben dann noch Sachen da reingehalten, um zu illustrieren, wie groß sie ist und wie es sich überhaupt damit verhält. Ich bin dann zu mir nach Hause gefahren, weil es bei mir um die Ecke war und habe flache Gegenstände und doppeltes Klebeband geholt. Meanwhile bekamen die beiden Verbliebenen am Tisch viel Anteilnahme von den Nachbartischen und auch den Leuten aus dem Laden. Zum Trost gab es auch ein extra Getränk und leider, man könne aber nichts machen, weil dann müssten ja Leute aus der Tischlerei kommen und alles aufmachen und dann müsste das irgendwer bezahlen und das geht ja nicht und das geht auch nur, wenn niemand da ist. Dabei waren es ehrlich gesagt nur ein paar Schrauben. Dann kam ich wieder, aber die Platte war offenbar auf den Boden gekippt. Und gut, die aus dem Laden mussten dann noch weitere Fotos für die Chefin machen und immer noch mehr. Es wurde sich auch dauernd entschuldigt bei uns. Dann haben wir gegessen, die am Nachbartisch sind gegangen, haben viel Glück gewünscht. Wenn mein Kollege und ich weiter über, keine Ahnung, den Sender irgendwas gefachsimpelt haben oder irgendwie gequatscht haben, hat Person 1 tatsächlich mit einem Lineal und einem Knäuel aus doppelseitigem Klebeband die Platte hervorgezerrt. Mit den zwei Pinzetten und dem Tortenheber, den ich mitgebracht hatte, haben wir sie dann zu dritt rausbekommen. Ein großer Triumph. Und ehrlich gesagt, wie passend, weil das Album heißt ja Public Pressure. Dann gab es noch Fotos vom Werkzeug für die Chefin und die Platte wurde in der Küche rumgereicht, weil alle wissen wollten, worum es eigentlich die ganze Zeit ging. Es war sehr lustig und crazy und die arme Person 1 hat viel gelitten, war dann Heldin am Abend und wie sie das Teil da rausgekriegt hat, werde ich nie verstehen. Also mega cool auf jeden Fall. Das war unser kleines Abenteuer mit der Schallplatte, die doch seit Dezember schon darauf gewartet hatte, verschenkt zu werden.

0: ich über die Musik drüber laber, was eigentlich verboten ist und mein Kollege mit Hitgeschäften beschäftigt ist, was natürlich eine glatte Lüge ist.
1: Was auch verboten ist wahrscheinlich.
0: Sicherlich auch verboten. Alles verboten, bis auf das über Musik drüber labern.
1: Deswegen haben wir ja auch noch
0: erlaubt.
1: Platten und Bargeld.
0: Ja, die hoffentlich in Hülle und Fülle ans FSK fließen.
1: Die Platten oder das Bargeld? Also beides Bargeld. Ist wahrscheinlich gern gesehen.
0: Ja.
1: Und spenden sowieso immer gerne.
0: Auf jeden Fall. Ach, jetzt singen sie ausgerechnet. She is the mistress, the sample of the Orient. Ja, schlimmer Text, aber großartige Band. Yellow Magic Orchestra, eine der ersten oder die erste große Elektropop-Band aus Japan. Jetzt habe ich schon wieder den Namen vergessen. Mit Harumi Hosono und Ryuichi Sakamoto. Und wie heißt Nummer 3? Das ist so peinlich. Yoshihide. Nee. Das ist richtig schlimm.
1: Harumi Hosono?
0: Nein, den habe ich ja schon
1: gesehen. Achso, sorry. Yukihiro Takahashi.
0: Ach ja, Takahashi. Ja. Ja. Ja, sorry dafür. Es wird einfach immer wieder geschehen. Eine weitere Konzertankündigung wird mit dem Song Red Data, Red Stage, Vertigo Game, weil das ebenso gamermäßig klang, stattfinden, weil nämlich am Freitag, den 29. Mai, wo gleichzeitig das Blurred Edges Festival auf der Stubnitz eröffnet wird, im Hafenklang Melt Banana spielen. Wer hätte das gedacht? Aus Tokio. Die, die haben ja eine neue Platte raus. Das ist ja blöd. Sollen wir die alte Platte auf Vinyl hören?
1: Natürlich, wenn wir schon so altmodisch sind und sowas mitbringen, müssen wir das auch spielen.
0: Dann hören wir nichts von der neuen Platte.
1: Da kann man ja dann hingehen zu dem Konzert und sich dann überraschen lassen, dass es doch vielleicht anders klingt, als das gerade
0: man erwarten würde. Ach, diese Nebengeräusche hier im Studio sind auch doch ein Rätsel. Ja gut, dann hören wir was von der Platte von 2012 und dann könnt ihr euch ja fragen, was hinter dem Song Change Shot to Have Some Fun oder Key is a Fact that Cat Brings auf sich hat. Tricky Fist, Biscuit Trap.

0: erste Stück, was uns entflohen ist sozusagen. Melt Banana waren das. Die spielen am 29. Mai im Hafenklang in Hamburg im Jahr 2026. Melt Banana aus Tokio und stellen ihr neues Album aus diesem Jahr vor. Das war vom Album Fetch aus dem Jahr 2012. Auch ein super Album. Und auch dies ist schon etwas ruhiger als die von früher.
1: Achso, ich bin verloren.
0: Du könntest...
1: ich könnte?
0: Ich kann auch, aber nee, ich habe ja jetzt schon.
1: Will. Und ich springe einfach mal in meinen Blöcken ein bisschen weiter, weil die Zeit ja auch rennt und wir uns ein Konzert zusammen angehört hatten. Überraschenderweise auf der Stubnitz.
0: Schon wieder, ja.
1: Und die Stubnitz ist scheinbar so ein bisschen der Ort geworden, wo chinesische Bands absteigen, ja, wenn sie denn in Hamburg spielen. Beziehungsweise ja, gefühlt ist das jetzt die letzten Konzerte, die ich gesehen habe, waren immer auf der Stubnitz. Mhm. Stimmt wahrscheinlich gar nicht, dass ich zwischenzeitlich auch an anderen Orten war. Aber irgendwie hat sich die Stubnitz so ein bisschen herauskristallisiert. So auch am 10. Mai war das. Da haben Summer Fades Away gespielt. Und haben auf so einer kleinen Europatour, die sie gerade absolvieren, einen Zwischenstopp in Hamburg gemacht. Und dann auch unter anderem das Album Endless mitgebracht und auch von dem Album Stücke gespielt oder beziehungsweise, glaube ich, das ganze Album runtergespielt. Mhm. Ich würde vorschlagen, dass wir einfach eins davon auswählen, weil du jetzt richtig ausgesucht habe ich mir noch nichts. Ich dachte, diese Sendung mache ich so ein bisschen wieder offener, ohne dass es dann zu fest gezurrt ist. Mhm. Es war ein gutes Konzert tatsächlich. Also es war für einen Sonntagabend bei so einem gefühlt herbstlichen Sonntagabend irgendwie ein wunderbarer Abendausklang dann da hinten auch an den Elbbrücken auf dem Schiff.
0: Total, ja.
1: Und es war relativ gut besucht tatsächlich auch für einen Sonntagabend. Sehr chinesisches Publikum, was ich immer überraschend finde, muss ich gestehen. Deswegen bemerke ich das jetzt auch mal kurz hier an, dass
0: ja,
1: da in der Community doch sehr gut Werbung gemacht wurde und dann auch der ein oder die andere dann zu dem Konzert gelockt wurde, auch wenn sie nicht so genau wussten, was da jetzt auf sie zukommen wird, wie man an den Reaktionen des Publikums gesehen hat.
0: Ich glaube auch, ja.
1: Die waren schon etwas skurril, um das mal so zu umreißen. Also, keine Ahnung, so Telenovela gucken, während die Vorband spielt oder dann im Publikum sitzen, sich die Ohren zuzuhalten, weil der Sound zu laut ist, ist merkwürdig, so aus meiner Perspektive.
0: Mhm. Ich fand's gut.
1: Aber hatte dem Ganzen dann auch irgendwie noch so einen ganz, eigentlich einen ganz sympathischen Touch verliehen.
0: Ja, es war so ein bisschen vergrößertes Wohnzimmer oder es sei es nichts Besonderes. Es war so unprätentiös, so ganz unaufgeregt, wo die Band aber, die ja hauptsächlich Post-Rock spielt, sehr melancholischen, super krass abgepost hat, was auch wieder überhaupt nicht zur Musik passte. Sie auch nicht so unbedingt sympathischer gemacht hat und auch nicht zum Publikum passt. Also es hat alles irgendwie so komische Haken und Brüche gehabt, was ich sehr gut fand.
1: Das stimmt natürlich und es war ein gutes Konzert und da manche Hörende ja auch immer das Chinesische in der Musik suchen,
0: ja,
1: ist das auf jeden Fall auch eine Band, die man unter der Prämisse, glaube ich, ganz gut empfehlen kann, weil da ja doch durchaus sehr chinesische Klänge auf einmal dann auftauchten.
0: Das stimmt.
1: Die das Ganze auch nochmal so ein bisschen unerwartet gemacht haben. Genau, die Band kommt eigentlich ursprünglich aus Changsha, ist auch schon seit gefühlt 18, 20 Jahren.
0: Ich glaube 20 Jahre
1: aktiv.
0: Ja.
1: Und hat es jetzt tatsächlich das erste Mal geschafft, dass sie in Europa auf Tour gegangen sind, mhm, beziehungsweise im Rahmen von einem Festivalbesuch in Belgien war das, glaube ich, wo es ein großes bekanntes Festival gibt, was natürlich meiner Rechercheleistung wieder nicht
0: ich habe den Namen auch schon wieder vergessen. Es ist so ähnlich wie Knopf, Nord oder so ein einsilbiger Name. Mist.
1: Genau, und auf jeden Fall die Einladung für dieses Festival haben sie dafür genutzt, dass sie jetzt irgendwie noch eine kleine Deutschland- beziehungsweise so eine Mini-Europa-Tour machen.
0: Mhm.
1: Ich glaube, von Hamburg ging es nach München.
0: Köln,
1: München, Berlin.
0: Gent
1: und also einmal quasi durch die Republik hoch und runter und quer nach links und rechts und mit einem Zwischenstopp auf der Stubnitz, wie gesagt, und von Summer Fades Away hören wir jetzt dann von dem Album Endless das Stück.
0: Tja, schwierig. At Last It Fades.
1: Das ist super.
0: Ich meine, alle Titel klingen so inhaltlich wie dieser. Summer Fades Away heißen sie halt auch.

0: voll den neuen Style.
1: Und faden überall raus, was jetzt hier so ein echt dummer Wortwitz ist.
0: Ja.
1: Wir nämlich Summer Fades Away uns anhören und nochmal das Konzert auf der Stubnitz rekapituliert haben, was eines von vielen ist tatsächlich. Na, du hattest ja schon die Stubnitz, glaube ich, heute das ein oder andere Mal erwähnt.
0: Dauernd.
1: Und wir können sie tatsächlich auch nochmal erwähnen für den Juni. Um jetzt schon mal ein bisschen planend vorauszuschauen.
0: Sehr gerne.
1: Da kommt nämlich die nächste Band nach Hamburg, beziehungsweise kommt zurück nach Hamburg, und zwar Stolen werden am 28. Juni spielen, wenn ich das richtig aufgeschrieben habe.
0: In der Tat.
1: Und spielen da ebenfalls einen Sonntagabend, ist das, glaube ich, wieder oder erneut auf der Stubnitz vor gefühlt. Ersten im Jahr haben sie da gespielt, aber es sind wahrscheinlich schon zwei oder drei sogar. Waren sie das letzte Mal da. Sie haben wieder ein neues Album im Gepäck. Cacophonic Symphony heißt das Ganze. Ich glaube sogar, dass du das schon mal gespielt hattest, irgendwie in einer der vergangenen Sendungen, dass wir es
0: mal
1: angeteasert haben.
0: Ja.
1: Und ich würde tatsächlich jetzt gar nicht von dem neuen Album was spielen, sondern von der Neuveröffentlichung was spielen, die quasi, glaube ich, gestern irgendwie auf einmal aufgepoppt ist.
0: Die habe ich noch gar nicht gesehen. Und das Cover ist genauso mit Elektroneon irgendwas tiermäßig wie bei Violent Magic Orchestra gestaltet.
1: Das sieht so ein bisschen aus wie entweder ein Pferdeskelett oder wir bleiben bei den Elefanten, also von hinten, der läuft gerade weg.
0: Ja, oder ein T-Rex oder ein Hund.
1: Oder ein,
0: es ist ja
1: schon Elefant gesagt? Elefant. Pferd oder Elefant.
0: Aber mit, okay, es sind auch ein paar Ketten als Knochen mit eingebaut. Ja, doch, Pferd. Ah ja, jetzt sehe ich es auch.
1: Und das Ganze nennt sich Stolen Dance Tunnel 26 Long Mix Live. Und vor allen Dingen das Live ist eigentlich ganz gut, weil das eine fantastische Liveband ist. Die haben tatsächlich irgendwie ein sehr mitreißendes Konzert gespielt damals.
0: Ja, vor sehr skeptischem deutschen Publikum, die eigentlich Fans waren von der Vorband oder vom Support.
1: Ich weiß gar nicht mehr, wer das war. Der hat auf jeden Fall keinen Eindruck hinterlassen.
0: Ja, so ein EBM Industrial Duo.
1: Ach, die, so ein Pärchen?
0: Im Polizeileder-Look. Ja, ja.
1: Hm. Nein, habe ich so eine, zumindest.
0: Ich habe extra Duo gesagt, um nicht so gehässig zu sein. Entschuldigung.
1: Dann habe ich so eine vage Erinnerung.
0: Ja.
1: Und genau, ich würde vorschlagen, dass wir da reinhören, beziehungsweise vielleicht auch ein bisschen reinspulen. Das ist mal in die andere Richtung zu faden.
0: Ich habe es noch gar nicht.
1: Als man das so sagt.
0: Ja.
1: Und genau, das ist so ein Mix aus verschiedenen klassischen Arbeiten der Band, wie es im Beitext heißt. Und dass sich so ein bisschen mit der neuen Ausrichtung wohl kombiniert und was auch immer das dann heißen mag. Genau, was man hört, also die Stücke sind auch einzeln nochmal aufgelistet, wenn man das nochmal nachlesen oder nachhören will. Ich weiß jetzt nicht genau, wo wir gelandet sind. Und
0: bei Minute 19.
1: Dann wird es wahrscheinlich Electronic Baby sein oder Space Intruders. Und genau, einfach um so die Stimmung mitzukriegen, ein Live-Mix von Stolen.

0: Jetzt wissen wir auch, warum dieses lange Stück Dance Tunnel 26 Long Mix heißt. Weil es ums Tanzen geht, offenbar. Sehr viel mehr als bei den anderen Platten oder bei der eigentlichen Platte. Die aktuelle heißt Cacophonic Symphony von Stolen. Superband. Also es ist überhaupt nicht mein Geschmack, aber live ist man völlig hingerissen von ihrer Professionalität und also man hat so das Gefühl, die gehen auf die Bühne und dann geht der Schalter um oder vorher schon und dann geht's los. Egal wie groß die Bühne ist, egal wie viele Leute im Publikum sind.
1: Und das ist mitreißend, was man ja auch gerade irgendwie sehr gut gehört hat.
0: Sehr mitreißend. Die sind schon cool. Und wann genau spielen sie jetzt nochmal?
1: Am 28. Juni, also das ist jetzt irgendwie ein Termin in der weiten Zukunft, wenn man so möchte. Und hat man ja noch ein bisschen Planungszeit, das wollte ich damit auch nur sagen.
0: Stimmt.
1: Genau, auf der MS Stubnitz spielen dann Stolen. Und davor ist das, glaube ich, das nächste Konzert, was du jetzt wieder ankündigen möchtest.
0: Genau, das ist davor und zwar, das muss ich jetzt auch nochmal wieder gucken, am 7. Juni auch wieder auf der Stubnitz. Wir haben keinen Werbevertrag oder so, aber da ist halt viel los und im Rahmen von Blurred Edges ist die Stubnitz ja auch immer groß dabei oder jetzt vielleicht auch noch mehr als vorher. Vielleicht kommt es mir auch nur so vor, weiß ich gar nicht so genau. Ich bin ja auch kein Blurred Edges Experte. Genau, und dort spielt, warte mal, unter welchem Namen eigentlich? Moment. Also auf jeden Fall ist die Person, die ich gleich ankündige, Hulu Balang, ist eine Person, die auch die Hälfte ist von Gabba Modus Operandi. Und dieses Duo wiederum hat mit Violent Magic Orchestra auch schon zusammengearbeitet auf der Platte Death Rave, die ich vorhin vorgestellt habe. Und die spielen auch auf der Stubnitz, auch im Rahmen von Blurred Edges am 15. Juni. Und eine Person davon, Hulu Balang ist der Name, beziehungsweise DJ Kasimin, auch Labelinhaber von Gurung Gurung Records. Aus, ich glaube auch Jakarta, wahrscheinlich Indonesien. Der spielt am 7. Juni auf der Stubnitz und hat im Juni 23 ein Album rausgebracht. Ich kann überhaupt kein Wort von irgendeiner Sprache, die in Indonesien gesprochen wird. Bunyi Bunyi Tumbal, glaube ich. Und auf dieser Platte geht es eigentlich um das Aufarbeiten und Durcharbeiten und sich Abarbeiten an kolonialen Gewalttaten eigentlich durch die Jahrzehnte und Jahrhunderte hinweg. Es wird gar nicht so explizit genannt. Es ist eigentlich klar durch die paar Sätze, die im Booklet geschrieben sind. Es geht um Plünderungen, Hinrichtungen, einfach Zerstörung und Unterbrechung im Prinzip des Tanzes. Das wird so umkreist. Es wird wahrscheinlich auch mit Absicht nicht genauer umrissen. Indonesien hat eine sehr schwierige sozusagen Vergangenheit und auch Gegenwart. Es ist alles in sehr wenige Worte eingepasst, aber doch sehr deutlich zu verstehen, worum es geht. Dieser Künstler auf dieser Platte ist sein Künstlername Hulu Balang. Schreibt auch schöne Seitenhiebe immer auf die westliche Rezeption, die halt von Indonesien das Gamelan Orchester erwartet und die bekommen das aber dann einfach nicht. Wir spielen das Stück Nummer 3, das ich auch besser nicht ausspreche.

0: jetzt alles ausfaden?
1: In der Tat, wir haben uns entschieden, kein einziges Stück ausspielen zu lassen, auszuspielen. Das stimmt wahrscheinlich nicht so ganz, aber vielleicht ja doch. Das war von Hulu Balang das Stück Nummer 3 auf der Platte Bunyi Bunyi Tumbal, aus Jakarta stammend, und der spielt auch bei Blurred Edges tollerweise. Ich glaube, das lohnt sich sehr, und zwar am 7. Juni auch auf der Stübnitz.
0: So eine recht ähnliche Richtung, was du ja gerade schon angesprochen hattest, mit kolonialen Erbe, Auseinandersetzung damit. Ist auch das nächste Album, was wir so ein bisschen, was wir wieder anspielen werden, weil wir können uns jetzt ja immer die schönsten, längsten Stücke raussuchen und dann einfach rausfaden zum Ende hin. Ist von Okna Stamina. Das Album, beziehungsweise das Album heißt so, und der Künstler, der sich dahinter verbirgt, ist Neo Geodesia, und nimmt jetzt einen quasi kambodschanischen Blick ein, und das ganze Album ist dann, hat dann noch irgendwie ein Sportthema. Es gibt wohl noch ein Video dazu, wo dann das kambodschanische Frauenfußballteam auftaucht. Aha. Und dann wird irgendwann das Foto von, oh Gott, jetzt muss ich den Namen richtig aussprechen, André Malraux oder so hochgehalten, und der war tatsächlich in Kambodscha unterwegs vor 100 Jahren und wollte eigentlich Kunstwerke außer Landes führen, wurde dabei erwischt und landet dann im Knast, berechtigterweise wahrscheinlich. Mhm. Und dann haben sich ganz viele Intellektuelle für ihn eingesetzt, dass er freigelassen wird, weil er ja so ein toller Schriftsteller war und ist, oder damals war schon, und ein wichtiger Künstler, und keine Ahnung, wie das dann ausgegangen ist. Auf jeden Fall hat es ihm persönlich nicht so ganz geschadet, weil er dann tatsächlich, glaube ich, noch Kulturminister in Frankreich wurde zu einem späteren Zeitpunkt.
1: Ja, crazy.
0: Und er taucht dann halt auch irgendwie, das alles miteinander verwoben. Und genau, wir haben jetzt quasi die Qual der Wahl.
1: Okay,
0: da wir
1: dann
0: zeitlich nicht mehr limitiert sind.
1: Dann handelt es sich wohl um das Stück Dream Team of, ich kann es nicht aussprechen, weil ich überhaupt null Kambodschanisch je in den Mund genommen habe, sozusagen. Ja, du
0: genau.
1: Vielleicht?
0: Ich auch nicht, aber ich würde davon ausgehen, dass das dann einfach das Dream Team of Preah Khan ist, halt besagte Fußballmannschaft, die dann im Musikvideo auftaucht, falls man sich noch irgendwie anderen Medien öffnen möchte.
1: Ja. Vielen Dank für diese Entdeckung.

0: rausfaden gerade.
1: Ja, dafür habe ich dich nicht reingefadet. Aus Rache. Okay, Rache in dem Zusammenhang war jetzt blöd.
0: Sehr unangebracht.
1: Tut mir leid. Ja. Nee, das war wirklich blöd. Ja, wir haben es fast.
0: Wir haben es vermasselt, würde ich sagen.
1: Ja, das war Neo-Geodesia vielleicht. Mhm. Geodesia. Mit der Platte Ogna Stamina aus, verlegt bei Chinabot, ja klar, ist ja auch interessant, aus Kambodscha.
0: Beziehungsweise franco-kambodschanisch.
1: Ja, okay, stimmt, hast du eigentlich vorhin schon gesagt. Damit wir nicht mehr Zeit verschwenden, als ob jetzt deine Bemerkung so eine Verschwendung gewesen wäre. Noch ein Konzerthinweis, der schnell folgen wird. Und zwar, wer zum Mörs-Festival fahren möchte oder das tut.
0: Wann ist denn das?
1: Das ist jetzt am Pfingsten. Von Donnerstag bis Montag. Heute ist der 18. Mai. Wenn ihr das später in der Zukunft hört, wird Mörs schon vorbei sein. Leider ist das Oberthema irgendwie Märchen. Also, naja. Ich fahre nicht hin, aber leider werde ich dann verpassen, Senyawa, die auch aus Jakarta kommen, auch in Bezug auf die vorletzte Band, das vorletzte Bandprojekt oder Projekt, was wir gehört haben. Genau, und die werden da sicherlich auch tun, was sie können, um die Bühne zum Zusammenkrachen zu bringen. Leider spielen sie draußen um 22 Uhr, 24. Mai, 22 Uhr auf dem Mörs Festival, auf der Bühne Kastellplatz. Die benennen die Bühnen immer so um. Leider ist es irgendwo draußen, das finde ich meistens nicht, na, kommt drauf an. Weiß ich nicht. Wir werden ja dann bestimmt von Jazz oder nie hören, wie es war. Wir hören jetzt von Senyawa, von der, sagen wir mal, EP aus dem Februar 25, Samudera, das zweite Stück, was einfach auch so heißt.

0: gehen wir jetzt auch raus. Irgendwie, naja, wie auch immer, Sinjawa spielen am 24. Mai auf dem Mörs Festival auf der Kastellbühne oder Bühne vor dem Kastell, also vor dem Schlossplatz, ist das wahrscheinlich um 22 Uhr. Wer also zum Mörs Festival fährt, sollte sich die auf jeden Fall angucken. Das war jetzt ein eher langsamerer Track von ihnen. Tja, wie machen wir das mit der Zeit? Wir haben noch 10 Minuten. Ich habe ein Stück, was ich unbedingt noch spielen will und du auch.
1: Genau, aber du meinst es ja quasi das Outro zur nächsten Sendung und dann wird das da, glaube ich, dann einfach für uns beendet. Also das ist dann ja nur die Frage, wann wir mit dem Outro starten, weil das Stück ist, glaube ich, 20 Minuten oder so. Und
0: dann sollten wir uns jetzt verabschieden.
1: Können wir natürlich machen. Wir müssen das sogar machen, wir haben noch 10 Minuten Sendung.
0: Das habe ich gerade gesagt.
1: Oh, ich habe dir offensichtlich nicht zugehört.
0: Naja.
1: Kann passieren.
0: Ich habe nicht gesagt, das wäre nicht das erste Mal.
1: Heute zumindest nicht.
0: Sorry.
1: Wir sind etwas liebe überdreht. Leute.
0: ja, Schlafmangel.
1: Was spielst du denn jetzt oder was hast du dir denn
0: gewünscht? Ich habe eine Platte mitgenommen, die den Titel hat, die letzte Volkslied-Wandersängerin, die hatte ich auch schon mal mit. Und es handelt sich um Suwako Tsugaruya, die zweite, in zweiter Generation ist dieser Name weitergegeben worden. Es gibt sogar auch eine Nummer 3. Und es handelt sich um eine Interpretin alter Traditionals aus Japan. Und ich würde gerne das Wiegenlied, das da heißt Wiegenlied für die Bewohner von Tsugaru, spielen, das im Yosare-Bushi-Stil gesungen wird, über den ich nichts weiß. Und du möchtest danach im Anschluss dann...
1: Wir machen quasi so den direkten Übergang, oder? Die Abmoderation.
0: Vielleicht, oder auch nicht. Vielleicht schaffen wir es auch.
1: Nee, wegen mir können wir das gerne so machen. Dann haben wir, weil das Stück, was wir jetzt also als Outro uns ausgewählt haben, beziehungsweise was ich als Outro mitgebracht habe, ist ein Live-Mitschnitt von einem Konzert von Sui Tian, von dem Tiananmen-Platz, also von den Protesten 1989. Und dort ist er am 20. Mai auf den Platz gegangen und hat ein Konzert für die dort versammelten Studierenden gespielt. Und davon, ich weiß nicht, wir spulen vielleicht ein bisschen rein, dass man nicht überrascht ist, dass man auf einmal mitten im Song landet. Aber ich glaube, das macht es am interessantesten. Und davon hören wir dann so viel, wie uns die Sendezeit erlaubt.
0: Ja, und damit... beenden wir dann auch den Wortteil von Neue Musik aus China im freien Senderkombinat in Hamburg auf 93,0 MHz und die ganzen anderen Frequenzen und so könnt ihr dem Transmitter der Programmzeitschrift in Papierform entnehmen oder dem www.fsk-hh.org Internet und so. Herzliche Grüße an Kakata an dieser Stelle und an alle, die uns zuhören. Diese Sendung wird wiederholt am 3. Mittwoch im Monat.
1: Ich dachte,
0: 22 Uhr. Nein?
1: Donnerstag.
0: Das
1: lassen wir uns doch einfach überraschen.
0: Ja, ihr müsst einfach ins Programm gucken.
1: Live ist sowieso besser.
0: Nun ja. Bis dann.

das Freie Senderkombinat in Hamburg. Zürermatt am Mikrofon mit ihrer Radiosendung Dr. Zürermatt. Eine Sendung mit lauter neuen Veröffentlichungen. Und ich beginne mit der Veröffentlichung von Jerome Bouvet and Delphine Dora. Entschuldigung, die Veröffentlichung ist bei Hello Ground erschienen und heißt Vent de Terre. Ist irgendwann vor kurzem herausgekommen, das genaue Datum weiß ich nicht. Es ist auf jeden Fall die erste Zusammenarbeit zwischen Jerome Bouvet und Delphine Dora.

Das ist improvisierte Musik. Orgel, Harmonium. Und die Musik wurde aufgenommen in verschiedenen Kirchen in Frankreich. So, das muss jetzt reichen an Informationen. Und nun das Stück Vendetaire.

Chase is the title of a new EP with music of... Nein, warum bin ich denn jetzt im Englischen? Also mit Musik von Lua Jung. Diese EP ist erschienen am 22. Mai bei UU. Lua Jung ist eine elektronische Musikerin, Soundkünstlerin, Produzentin und ein DJ. Ihre Wurzeln sind wahrscheinlich sehr, sehr, sehr, sehr wahrscheinlich die Clubmusik. Oh Mann. Und von dieser Veröffentlichung Chase von Lua Jung jetzt den Titel Lizard.

Wie häufig in meinen Radiosendungen, Dr. Zyramat, wechseln die Musikrichtungen und so nun auch jetzt. Und zwar komme ich jetzt zu einer neuen Veröffentlichung vom 22. Mai, die bei Sour Jazz erschienen ist und Red Nose Hymn heißt. Die Musik ist von dem Röhl-Quartett, welches sich als modernes Jazz-Ensemble versteht. Die originale Sounds aus den 60ern spielen, zumindest laut Presseinformationen. Von ihnen nun das Stück One Half Step for Me, A Whole Step for

Okay, und nun wird's wieder anders. Es gibt eine Debütveröffentlichung von Leonie Strecker. Die Veröffentlichung heißt Chroma und ist kürzlich erschienen. Das genaue Datum weiß ich nicht. Und habe ich gesagt, wo die veröffentlicht wurde? Nein, ich weiß es nicht. Aber auf jeden Fall bei Line. Und natürlich gibt es wie alles, was ich hier spiele, auch bei Bandcamp. So, das ist auch alles, was ich dazu sagen will. Ja, es ist wirklich alles. Okay, also Leonie Strecker mit dem Stück Chroma Accuracy von ihrer Debütveröffentlichung Chroma.

Okay, jetzt hätte ich beinahe das Ende verpennt. Okay. Maybe the Devil's Ear Be Deaf ist der Titel einer neuen Veröffentlichung von Zoi. Zoi ist ein experimentelles, crosskulturelles Musikduo aus Australien. Und ich muss mal überlegen. Ach ja, am 1. Mai ist diese Veröffentlichung May the Devil's Ear Be Deaf bei Parenthesis Records erschienen. Und nun das Stück She Sleeps with Genius.

Musik von Zoe. Bin ich jetzt bald am Ende meiner Sendung Doktore Zeramat angelangt. Die letzten Minuten werde ich mit Musik von Bertoncini, Kocher und Lehn füllen. Von ihnen gibt es seit dem 5. Juni die Veröffentlichung Critical Values, erschienen bei Brut Editions. Okay. Und es handelt sich bei dieser Musik um elektroakustische improvisierte Musik. Ja, so viel dazu. Und jetzt ein Part eines Stückes von Bertoncini, Kocher und Lehn, Bifurcation Point.

Das Stück ist über 20 Minuten lang. Ich spiele davon circa 8 Minuten oder 9. Es beginnt leise, leise, leise.

0: Hallo und herzlich willkommen im Gängeviertel. Ja, Gängeviertel, bitte melden, das tun wir hiermit. Und zwar wollen wir euch verkünden, was der Juni und Ende Mai, haben wir jetzt auch noch eine Woche, was in den nächsten Wochen hier im Gängeviertel so los ist. Ich sitze im FSK wie immer und diese Sendung wird vorher aufgenommen tatsächlich. Also ich habe Sonntag jetzt zur Ausstrahlung gar keine Zeit, live im Studio zu sein. Aber umso toller, ich habe ganz, ganz viele GästInnen, das heißt ganz viele nicht, aber ganz, ganz viele Informationen und ich freue mich jetzt schon auf den Juni. Ich hoffe, ihr fahrt nicht in Urlaub und kommt hier in die Gänge, denn zunächst gilt es zu feiern. FSK, also dieses Studio, beziehungsweise die Etagen hier in der Fabrik im Gängeviertel, haben ein Jubiläum. Am 1. Juni wurde von hier aus im neuen Studio damals die erste Sendung ausgestrahlt. Dazu habe ich dann gleich Jutta zu Gast. Wir quatschen so ein bisschen über diese Idee und die Geschichte des Senders und wie das hier alles so vor sich gegangen ist mit dem Umzug. Danach geht es weiter mit der Fabrik und zwar wird es ein Special, kleines Special zur Fahrfabrik geben, aber auch zum Programm. Und ganz besonders freue ich mich, dass die Poliklinik hier zu Gast sein wird im Juni. Das ist natürlich eine geschlossenere Veranstaltung, das ist eine Konferenz tatsächlich, die hier stattfindet. Dazu gleich mehr. Und dann geht es wieder in die Kunst. Da ist in erster Linie die Fototriennale zu erwähnen. Da wird es mehrere Ausstellungen bei uns hier geben, auch im MOM Art Space. Unter anderem in der Galeriegruppe Motto und im Raum links rechts. Und dann geht es weiter um Räume und zwar um ein Spielraum. Ja, ich verrate jetzt noch nichts, hört rein. Das ist, glaube ich, der Top-Act des Jahres, wird das jetzt schon sein. Also es geht um Spielraum und hört mir zu und dann wisst ihr mehr gleich darüber. Bis gleich.
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0: Ja, das ist jetzt über zehn Jahre her. Wir hörten gerade den Jingle damals, als das FSK in die Fabrik im Gängeviertel eingezogen ist. Darüber wollen wir jetzt sprechen. Wir hatten gerade 10 Jahre Jubiläum im März von der Fabrik. Da war das FSK als Feierpart noch nicht dabei. Denn bei euch hat es erst ein bisschen später angefangen mit der Eröffnung des Studios. Und dazu habe ich jetzt zu Gast Jutta. Hallo, herzlich willkommen.
1: Hallo, vielen Dank für die Einladung.
0: Ja, schön, dass das geklappt hat. Denn wir reden jetzt erstmal darüber, wie war es damals vor über 10 Jahren, als das FSK hier bei uns eingezogen ist. Und dazu erzählt Jutta jetzt ein bisschen was. Jutta, du bist ja wirklich fast einer der Ersten im FSK, damals noch im Schulterblatt.
1: Naja, nö, ich habe die ersten Räume kennengelernt, aber da war es ja auch schon 10 Jahre plus x alt. Also 93 als fester Radiosender gegründet, davor als Stadtteilradiogruppe. Und so, darauf muss ich ja jetzt nicht so eingehen, und ich bin seit 2003 dabei, also gab es das schon 10 Jahre.
0: Stimmt, ich vergesse mal, wie schnell auch da die Zeit verrannt ist.
1: Ja,
0: erzähl doch mal, wie war es für dich, als du damals beim FSK angekommen bist? Wie war das Studio damals hinten im Schulterblatt noch? Ja. Und wie ist es denn weitergegangen?
1: Ja, wir haben ja im Vorgespräch schon gesagt, einmal hier der Diss, mega unstylo. Sowohl im Schulterblatt als auch später in der Eimsbüttler Chaussee. Ich war immer ein bisschen verwundert darüber, dass Leute, naja, diese hässlichen Möbel einfach bis heute behalten wollen. Aber die wiederum haben auch so Legenden. Ich glaube, Legendenbildung ist ganz wichtig für so Projekte, die sich so durchzieht, durch die, ja, so durchsozialisiert und irgendwie in die Wände dann noch eingeschrieben ist. Wie das war, ich fand das alles total aufregend, war ich auch etwas jünger und hatte sehr viel vor und fand Radio an sich immer schon ein richtig cooles Medium. Und habe vor FSK auch auf einen Kanal und so gehört, blieb nachts wach, um die Schleife nochmal von vorne aufzunehmen auf Kassette. genau, und fand es immer super, ja, super spannend, dass noch ein anderes Radio Projekt oder ein Konzept existiert als öffentlich-rechtliche und sozusagen Profis und privat-kommerzielle, wobei mir die Teilung natürlich in jungen Jahren nicht so geläufig war.
0: Ja. Ja, genau, Schulterblatt, und dann ab in die Eimsbüttler Chaussee. Da habe ich das FSK dann auch erst ein bisschen besser kennengelernt, auch mit einer eigenen Sendung. Wir müssen da uns jetzt gar nicht so weit aufhalten, es soll ja jetzt um die Fabrik, also ihr hier in der Fabrik gehen. Aber es gab ja auch die Vorgeschichte. Wie ist das FSK ins Gängeviertel gekommen? Ihr hattet ja damals Schwierigkeiten, Mieterhöhungen und ähnliches. Vielleicht erzählst du so ein bisschen eure Not damals, am Ende des Tages ist es ja so. Und ich kann ja ganz kurz, weil ich es natürlich aus der Fabrik-Gängeviertel-Perspektive miterlebt habe, können wir gleich nochmal erzählen, wie es dazu gekommen ist, dass ihr glücklicherweise bei uns gelandet seid.
1: Ja, gerne. Also die Not entstand durch eine ganz simple Mieterhöhung, die relativ überraschend kam, für manche auch doch nicht. Also Mietpreise sind ja in Hamburg sowieso von ständiger Erhöhung geprägt. Und also ich erinnere mich natürlich auch nicht an jede Post und so, das ist ja klar, aber ja, das ist natürlich dann auch konfliktbegleitet. Bezahlt man die jetzt? Es gab auch Stimmen, die auf gar keinen Fall diese Mieterhöhung überhaupt entgegennehmen, also annehmen wollten und dann aber auch keine Kampagne machen wollten. Und sicherlich werden sich jetzt Leute hier nicht wiederfinden in dem, was ich sage, aber ich bin ja nun mal allein hier. Es gab Leute, die stark dafür waren, eine Riesenkampagne zu machen und so, aber auch damals haben die Kapazitäten gefehlt oder die Kontinuitäten dafür. Und dann kam auch schon die nächste Mieterhöhung, also relativ schnell. Ich glaube, der Prozess hat so 2 Jahre gedauert, von Mieterhöhung zu in der Fabrik landen. Vielleicht sogar noch länger, aber ich erinnere mich wirklich nicht gut genug, du wahrscheinlich besser.
0: Nee, nicht ganz, aber ich würde auch sagen, so um bei 2 Jahre, ein bisschen länger ist es bestimmt her mit der ersten Mieterhöhung, aber dann, als es wirklich ganz prekär wurde, ne, und dann ja auch letztlich gekündigt wurde, wenn ich das richtig erinnere, da war dann ja schon, also da war so ein bisschen absehbar, dass wir hier wahrscheinlich Platz haben würden. Das ist ja auch hier eine längere Entwicklung gewesen. Wir hatten das Gebäude hier, die Fabrik stand ja fast, nein, nicht ganz 2 Jahre leer für die Sanierung. Na, wir mussten ja alle hier raus. Hatte ich auch in der letzten Sendung schon mit der Fabrik erwähnt, dass wir dann ja glücklicherweise so ein Ausweichquartier am Oberhafen hatten. Und unter anderem die Filmfabrik, die hier vorher auch im Gängeviertel, ganz oben im 6. Stock zu Hause war, ist mit rüber an Oberhafen und hat sich dann entschlossen, dort zu bleiben. So ist praktisch mal eine Etage frei geworden. Und dann haben wir uns konzeptionell überlegt, dass wir eigentlich 2 Räume, die wir geplant hatten, nämlich der Siebdruckwerkstatt Farbfabrik und das offene Atelier zusammenlegen in eine Fläche. Und so ist die 2. Fläche frei geworden. Und das war ja auch sozusagen euer Raumbedarf. Also eine Fläche hätte hier für euch gar nicht gereicht, ne? Wegen oben Studios, unten die Büros und ähnliches und Treffen. Also ein Raum für Kommunikation war ja sozusagen eigentlich so das Minimum von euren Wünschen und Ansprüchen her. Und und als dann bei uns im Konzept klar wurde, wir haben diese Flächen frei und ja, wie gesagt, ich hatte ja eine Sendung dann auch schon an der Amstbüttler Chaussee, Michael Ziel war da dabei noch und wir beide, Michael und ich, hatten ja auch in dieser Planungsgruppe gesessen für die Fabrik und haben gesagt, und haben natürlich auch von eurem Struggle schon gewusst und gehört und dann haben wir gedacht, das wäre doch ein Match in Heaven. So ist es ja damals zustande gekommen. Und dann ging's los und da steckst du natürlich wesentlich tiefer drin, weil hier 2 ja unausgebaut rohe Flächen noch nicht mal mit Steckdosen und Licht sozusagen zur Verfügung standen und da musste ja richtig gerödelt werden und investiert werden.
1: Allerdings, vielleicht noch zum Prozess davor, was mir jetzt eingefallen ist und was im Nachhinein fast aberwitzig ist, schon der Umzug in die Eimsbüttler Chaussee hat für voll viele bedeutet, dass sie ganz weit weg von der Szene sind. Also weil diese Grenze Max Brauer überschritten worden ist, sozusagen.
0: Hamburg ist so klein.
1: Hamburg ist so klein, es ist ganz, ganz schlimm. Aber das Thema... Aber es stimmt einfach, ich sag's gerne. Und es hätte auch andere Gebäude sicherlich gegeben oder Möglichkeiten, aber dann tatsächlich so eher so City Süd und so. Und die Überlegung war natürlich auch, möglichst in der Innenstadt bleiben, auch wegen, wir wissen nicht, wie die Gesellschaft sich entwickelt. Alleine nachts vom Radio nach Hause gehen ist sowieso keine tolle Sache meistens, aber in der Innenstadt doch sicherer. Oh, jetzt ist hier doch noch ein Feuermelder. Ja, sorry. Ich habe ihn entdeckt. Andere Geschichte. Und deswegen war das tatsächlich ein Match in Heaven. Ich muss sagen, für meinen Teil, ich war anfangs zwar begeistert von dem Angebot, aber auch sehr, sehr, sehr skeptisch, weil mir eigentlich klar war, das Gängeviertel ist ein Riesenprojekt. Hat sehr viele Struggles intern und nach außen. Und dann geht FSK, was auch eigene Struggles hat, nach innen und nach außen und viel zu wenig Kapazitäten in so ein großes Ding rein und ist eigentlich in der Verantwortung, sich da auch mit zu beteiligen. Und das fand ich schwierig, also als Vorstellung wirklich schwierig und muss auch sagen, im Blick jetzt auf die 10 Jahre, das hat so okay geklappt. Also es gab diesen Austausch, den viele haben wollten. Viele Leute fanden das richtig gut, weil man permanent Konzerte aufnehmen könnte. Man könnte permanent rumgehen und über Kunst reden. Man kann Leute hin und her austauschen und alle Projekte gewinnen davon. Und jetzt ist das so mäßig passiert. Ich glaube, es sind mehr Leute aus dem Gängeviertel zum FSK gekommen als umgekehrt, muss ich sagen.
0: Ja, aber
1: weiß
0: es gab ja immer
1: nicht so genau. Aber
0: ja, ist tatsächlich. Also ich kenne mindestens 3 Sendungen, die jetzt sozusagen aus dem Gängeviertel heraus hier laufen. Vielleicht sogar noch mehr. Also hin und wieder gibt es ja auch mal wieder Überschneidungen. Ne? Also es sind ja auch hier bei uns im Gängeviertel Leute, die sich in verschiedenen Kollektiven auch außerhalb des Viertels engagieren, die dann für ihre Projekte hier auch mal wieder eine Sendung machen. Es lässt sich eigentlich kaum voneinander trennen, finde ich. Also und ich würde ja auch sowieso, für mich gibt es ja nicht ein Wir und Ihr, sondern wir sind alle so. Also,
1: auf jeden Fall.
0: Und von daher, ihr macht die Arbeit hier und ich finde, das ist auch etwas, was ihr fürs Gängeviertel tut, nicht nur fürs FSK, sondern das ist ja was sich so gegenseitig befruchtet. Und es gab ja doch schon öfter mal Aufnahmen bei Konzerten oder auch bei Diskussionsrunden, wo dann irgendjemand kam und das mitgeschnitten hat. Ne?
1: Und klar, ich wollte es auch nicht kleinreden, nur dieses, da wo Kapazitäten fehlen, fehlen sie auch weiterhin oder sogar noch mehr, je größer das Projekt ist vielleicht. Ich weiß nicht, ob die Rechnung stimmt. Genau.
0: Aber da kommen wir jetzt auch direkt auf meine nächste Frage, ja, weil viele Leute wissen es, glaube ich, gar nicht. Ich werde ja auch oft gefragt, wie viele Leute seid ihr eigentlich im Gängeviertel? Ich kann das nicht beantworten. Ich sag mal mindestens 200, wahrscheinlich mehr. Also weil diese Grenze ja auch eigentlich gar nicht da ist. Also sie verwischt sich immer. Ne? Mal sind wir, weiß ich, 1000, mal sind wir, weiß ich, 1500. Ne? Die VeranstalterInnengruppen und so. Oder KünstlerInnen, die hier ausstellen. Also die sind dann auch Teil des Viertels aus meiner Sicht. Aber wie seid ihr denn aufgestellt? Also wir hatten ja letztens auch mal so ein Treffen, wo wir über unsere Vereine so gesprochen haben.
1: Ja.
0: Und bei uns ist es ja auch so, also die Zeiten ändern sich. Die, ich sag mal, junge Generation, ich möchte die jetzt gar nicht in einen Topf werfen, um Gottes Willen, aber das Engagement ist nicht mehr das, was es vielleicht vor 10, 20 Jahren mal war in so Kollektiven. Und den Struggle kennen wir. Ihr kennt ihn bei euch aus dem Vorstand oder aus einem Kollektiv und wir kennen den auch. Aber wie viele Leute seid ihr eigentlich, die den Laden hier gerade so schmeißen?
1: Ja, wenige. Also Handvoll plus eine andere Handvoll an der Peripherie oder so. Und das ist natürlich doof nach außen zu sagen, aber es ist einfach so. Also die meisten Leute, du hast es ja gesagt, die Zeiten ändern sich, können sich unbezahlte Arbeit einfach nicht leisten. Und vor allen Dingen von den Leuten, die eigentlich diejenigen sind, denen solche Projekte gehören sollten. Also marginalisierte Gruppen oder so. Aber das wird immer sichtbarer, dass genau diese Gruppen eben keine freie Zeit mehr haben oder Energie noch mehr zu machen als die eine Sendung. Einmal im Jahr, paar Mal im Monat, wie auch immer das aufgestellt ist. Und das sieht man über die Jahre. Und ich glaube, dass Leute mit so einem linken Anspruch oder mit so einem emanzipatorischen Anspruch, die politische Arbeit machen, und so verstehen sich auch viele im FSK, gar nicht alle, aber schon viele, dass die anders arbeiten. Also die arbeiten heutzutage sehr viel stringenter, sehr viel effizienter, so kommt mir das manchmal vor. Und wollen auch dann, glaube ich, lieber in so Institutionen landen und haben, glaube ich, auch nicht mehr die Kapazitäten, so neue Dinge immer wieder aufzubauen und Projekte am Laufen zu halten, weil das eben sehr kräftezehrend ist. Also selbst positiv sich auswirkende Arbeit ist halt Arbeit, die Energie bindet. Also dieses Wort Arbeit ist leider irgendwie sehr populär geworden in meinem Gehirn. Und wenn es dann keine Stellen gibt, dann passt es nicht so in den Lebensplan vielleicht.
0: Ja. Ich habe das letztes Mal weil das ist ja häufig gerade ein Thema, wie gesagt, auch bei uns hier im Viertel, im Allgemeinen auf den Punkt bringt, also ich weiß nicht, ob die Gleichung stimmt, aber alle Leute mit einem neuen Mietvertrag können sich keine ehrenamtliche Arbeit mehr leisten.
1: Ja,
0: also es ist wirklich so, die Leute, die sozusagen noch ihre alten Mietverträge in Hamburg haben, wo die Miete noch, sagen wir mal, einigermaßen okay geht.
1: Ja.
0: Ich kenne so viele Leute, die gerade suchen und der Umzug ist ja auch dieser Mieterhöhungsspirale geschuldet, ist tatsächlich so, die müssen halt einfach gucken, wo sie nebenher noch Jobs haben, damit sie diese Mieten finanzieren können.
1: Ja, auf jeden Fall. Ja, genau.
0: Aber vielleicht dann auch nochmal ein Aufruf. Also Leute, wenn ihr uns hier hört, wenn ihr Lust habt, euch zu engagieren, ob im ganzen großen Gängeviertel oder im kleineren, im FSK, ich glaube, alle sind offen.
1: Auf jeden Fall. Und die Kehrseite von so Oldschool-Projekten, die auch so aus so einem 80er-Jahre-Verständnis von Hausbesetzung und wir machen alles selber oder so, oder von so Kollektivgedanken kommen, das ist ja bei freien Radios auch schon so, nicht bei allen, da wirkt dann sowas wie ein fertiges Projekt, wie ein fertiges Projekt. Und Leute, die dazukommen, haben sehr hohe Barrieren vorzufinden, die sie erstmal durchbrechen müssten oder so. Und vielleicht dann auch, wenn sie jünger sind, und da reichen ja schon 20 Jahre Unterschied, gar nicht die Vorstellung davon, dass das wirklich möglich ist. Ich gehe hier rein in den Raum und kann fast machen, was ich will. Also es gibt oft die Frage von neuen Leuten, darf ich denn auch oder so? Mhm. Und dann, weiß ich nicht, geht es darum, eine Sondersendung zu irgendwas machen. Und dann sitze ich manchmal, glaube ich, zu erstaunt da und sage, ja, natürlich, dafür ist es doch da. Und ich glaube, dass man daran dann auch so die ganze autoritäre Entwicklung, das ist jetzt groß gefasst, ne, dieser BRD-Gesellschaft ablesen kann. Mhm. Was jetzt gar nicht an den Leuten liegt oder so. Aber das ist halt auch blöd. Und je gefestigter ein Projekt wie FSK oder vielleicht auch das Gängeviertel im eigenen Chaos ist, desto schwerer ist es für neue Leute dann zu sagen, so, ich übrigens, das ist hier meine coole Idee, wer macht mit? Oder ich mache das jetzt jeden Donnerstag.
0: Ja. Genau, und gleich sprechen wir auch noch über Räume. Ich muss ein bisschen auf die Uhrzeit achten.
1: Ja,
0: noch ein paar Sachen. Ich finde das total wichtig und ich finde es ja auch gut. Also ich bin ja mal total für Transparenz. Aber eben, ich biete auch gerne Möglichkeiten dann an, so wie sind wir dann erreichbar? Also zum Beispiel, ich wüsste es jetzt auch gar nicht. Ich meine, ich kommen hier öfter vorbei, wir sehen uns und so kurze Gespräche, aber wenn jetzt jemand mehr zuhört, das vielleicht sogar das Gängeviertel noch gar nicht kennt oder das FSK im Einzelnen auch nicht, wie kann man euch erreichen? Also wenn jetzt die Leute sagen, oh geil, hätte ich einfach mal Bock, mein Näschen reinzustupsen und zu gucken, was da geht, wie erreicht man euch am besten?
1: Zum Beispiel unter der Telefonnummer 434324 und da gibt es ein AB. Es gibt eine Mailadresse, die täglich abgerufen wird, auch wirklich. postbox@fsk-hh.org und im Netz und in der Papierprogrammzeitschrift Transmitter stehen die regelmäßigen Treffen der einzelnen Redaktionen. Aber da ist schon, da muss man sich irgendwie was auch drunter vorstellen können. Da ist im FSK immer, also was transparent angeht, Luft nach oben, wie man so schön sagt.
0: Na gut, aber es sind ja zumindest zwei kurze Wege, Telefon oder E-Mail.
1: Ja, und vorbeikommen.
0: Und vorbeikommen.
1: Am aber besten wann, am nachmittags. Besten?
0: Naja, genau, wollte ich gerade sagen. Es ist
1: nachmittags
0: ja
1: bis abends. Morgens nicht so. Eher nicht so.
0: Nicht klar. Ja, und dann, wir sind jetzt hier sozusagen so, mehr im virtuellen Raum, jetzt mal ganz konkret in die Räume hineingehen.
1: Ja, gerne.
0: Denn da ist ja wirklich viel passiert. Ich habe es ja vorhin kurz angerissen. Es sind zwei große leere Räume, die noch nicht mal verkabelt, weil sie keine Stromversorgung hatten, an euch übergeben worden. Und ihr habt ja nun wirklich richtig viel investiert.
1: Ja, das stimmt. Das war auch sehr aufregend bis anstrengend. Aus einem losen Zusammenhang von Radiomachenden Leute zu finden, die sich um eine Bauleitung oder ähnliches kümmern wollen. Da waren wir eine kleine Gruppe von auch eigentlich 4 bis 5 Leuten und 3 davon sind noch im FSK. Aber ne, im Prinzip hat die Hauptbauleitung eine Person, moi, für das Bauliche gemacht und eine andere Person, die leider nicht mehr im Sender ist, seit längerem sich um die Technik, auf die Technik gestürzt. Eine Person der Technik AG. Und dann haben wir so sukzessive logischerweise auch Leute dazugeholt. Ohne dass wir Architektin gewesen wären, weil klar war, die können wir nicht bezahlen. Zur Finanzierung damals gab es die Medienanstalt in der Form noch nicht, sondern es war die Medienstiftung. Die war vom Haushalt her ganz anders aufgestellt als heute. Das wurde dann später zusammengekürzt und das ist auch noch eine eigene Geschichte. Es war klar, dass es eine Förderung dafür gibt, sonst wäre es auch überhaupt nicht stemmbar gewesen, beziehungsweise würden die Räume dann nicht so aussehen, wie sie auch heute so schick dastehen. Glücklicherweise war das möglich. Musste natürlich auch alles beantragt werden. Der Umfang war so bei 80.000 Euro knapp. Und in der Tat musste jede Schraube abgerechnet werden. Und da auch, dass diese Arbeit da reinzustecken in der Antrag war der absolute Horror.
0: Immer. Also Anträge sind immer
1: Horror. Sie sind immer Horror, aber wenn es dann wirklich nicht, also es ging einfach nicht zu sagen, okay, ungefähr so viel kriegt ihr, macht mal, wir rechnen es nachher ab. Es ist ja bei allen Anträgen so, aber bei so einem größeren Bauvorhaben, ich erinnere mich an die Urlaube, die ich dann da saß mit Aktenordner und gezeichnet habe und Trockenbauwände geplant habe mit meiner Urlaubsbegleitung, die sicherlich auch anderes vorhatte. Und das muss man auch dazu sagen, dass solche Projekte eben immer auch durch die engsten Freunde sehr eng begleitet werden, die sich den Jammer anhören oder eben Leute wohin fahren. Also diese Baugruppe bestand auch dann immer auch durch die Beziehungen, die an den Leuten dranhingen und dann sich damit reingehängt haben. Ja, genau. Wir haben die Räume, also ja, ich habe die Räume geplant, zwei Stockwerke. Das hat ja auch noch so ein bisschen geswitcht, ob wir ein Stockwerk haben wollen oder nicht. Das war ein Riesenfight und ich meinte im Vorgespräch auch schon zu dir, wenn alle Stimmen ernst genommen worden wären, also zwei Stockwerke gegen ein Stockwerk, aber der Flur ist dazwischen, dann würden wir gar nicht hier gelandet sein, weil das absolute Konträr auseinanderging. Aber wir haben uns dann für ein Stockwerk und einen Durchbruch durch die Decke und die Extratreppe entschieden. Wir haben den Jingle für die Treppenförderung gehört. Die wurde nicht durch die Medienstiftung gefördert, das war klar. Sondern wir haben die Spenden irgendwie so reingekriegt. Ehrlich gesagt weiß ich gar nicht, wie das zustande gekommen ist. Das ist eigentlich so ein bisschen auch ein Wunder, ein kleines. An der Stelle nochmal an alle, die das vielleicht hören, tausend Dank dafür. Denn also ich fand sie notwendig, auch wenn sie hässlich geworden ist. ich habe es jetzt gesagt. Aber die Leute, die sie gebaut haben, wissen auch, dass ich sie hässlich finde. Insofern, aber macht ja nichts.
2: Aber das muss man dazu sagen, es war halt das Einzige, was finanzierbar war. Ne? Also ja, alles andere wäre halt in Kosten explodiert.
1: Ja, absolut. Ja, genau. Nichts wäre richtig finanzierbar gewesen. Und die Stelle, an der ja die Treppe hätte sein sollen, das war auch die einzige, die irgendwie ging. Und es ist sehr schwierig, weil es da so reingequetscht ist in der Säule und so. Die Raumplanung war auch eine ziemliche Challenge. Also in der Eimsbüttler Chaussee, die Pläne darüber, wie Räume aussehen sollen, waren sehr interessant, aber auch sehr, also von völlig egal, mach mal, bis zu Schiebetüren, so 70er Jahre Mehrzweckraum, mobile Trennwände und so, plus politologische Pamphlete über InDesign, die abgedriftet sind zu sonst irgendwas. Also das war teilweise schon sehr anstrengend. Dabei ging es nur darum, wie viele Studios wollen wir denn jetzt?
2: Ja. Ich bin ein großer Fan davon geworden, in kollektiven Arbeitsgruppen zu bilden, die klein und arbeitsfähig sind.
1: Ja.
2: Weil wir haben da teilweise auch wirklich Diskussionen über die, wie soll die Fabrikwand von außen aussehen und.
1: Oh,
2: also,
1: ja.
2: Und das dann in so einem Riesenplenum abzustimmen, macht richtig Spaß. Ja,
1: ja, das stimmt. Oh ja, die Fabrikwandgestaltung. Ab und zu habe ich in die Mails dann reingeguckt und das liest sich dann ja doch immer wie eine Soap.
2: Ja, wir müssen auch wieder ein neues Buch machen, habe ich unterschrieben.
1: Ja, auf jeden Fall. Ja.
2: Ein extra Spaß-Auszüge aus dem internen Verteiler. Ja.
1: Ja. Ja, besonders challenging ist halt an diesen Fabriketagen auch, die sind ziemlich dunkel und das war dann, die größte Überlegung war, wie kriegen wir überall Licht rein und es soll aber trotzdem abgetrennte Räume geben und so halbwegs, naja, gemütlich ist es jetzt im zweiten Stock nicht geworden, aber ich finde die obere Etage schon ziemlich gut gelungen. Das Blöde ist an einer Seite die Feuerschutzwand, wo keine Fenster hingehen können. Deswegen gibt es ein Studio, das überhaupt keine Fenster hat. Das ist auch sehr unbeliebt, zu Recht. Und auf der anderen Seite ist die Sonnenseite, wo wir leider den Serverraum hingetan haben. Mhm. Mit den Ladeluken, ist ja eine ehemalige Fabrik. Und das war relativ, es war auch die einzige Möglichkeit in unseren Köpfen, aber es war doch ein bisschen dumm im Nachhinein. Und eigentlich müssten wir das ändern.
2: Dazu brauchst du wieder Zeit, das, Geld und ich weiß ja.
1: Ich weiß auch nicht.
2: Apropos Zeit, wir sind jetzt schon, also ich finde es super spannend und ich finde es auch wichtig, dass das da draußen mal wieder gehört wird. Und vielleicht ist jetzt ein bisschen Neugier aufgefacht irgendwie, wo wir auch mal die Räume beschrieben haben. Guckt sich das demnächst vielleicht einfach mal an. Die erste Sendung war 1. Juni, richtig?
1: Ja, 1. oder 2. Auf jeden Fall war es Radio Ungava.
2: Mhm. Genau. Dafür haben wir jetzt keinen Ausschnitt, aber vielleicht machen wir ja nochmal eine Sendung, wo wir da ein bisschen näher drauf eingehen. Auch vielleicht auch mal so ein bisschen die Leute vorstellen oder in Auswahl kleine Gruppen auch mal vorstellen, die hier andere Sendungen machen. So ein kleiner Zusammenschnitt. Erstmal danke ich dir ganz dolle.
1: Danke dir.
2: Es gibt bestimmt noch ganz viel zu erzählen. Du hast ja den ganzen Ordner mit den Bauunterlagen da. Das ist alles super spannend, aber dafür reicht diese Zeit jetzt nicht aus. Was haben wir noch zu erwarten? Radio Gagarin hat ein Live-Konzert irgendwann noch, ne? Das ist, jetzt müsste ich...
1: Am 10.
2: Am 10.
1: Juni ist ein Mittwoch.
2: Genau. Da könnt ihr auch kommen, das ist dann öffentlich und im ersten, also beziehungsweise was ist der zweite
1: Stock? Zweiten
2: Stock der Fabrik in eurem sozusagen Konferenzaufenthaltsraum.
1: Foyer.
2: kommt da gerne vorbei. Wie gesagt, ihr findet das ganze Programm ja auch im Transmitter, aber auch online und schaut da alle rein. Und ich bedanke mich und
1: ich
2: wir
1: auch.
2: Sehen uns ja sowieso wieder.
1: Ja, sehr gerne.
2: Also Leute, kommt vorbei, 10. Juni. Im zweiten Stock der Fabrik FSK und guckt euch die Räume an und kommt ins Gespräch. Und vielleicht irgendwann machen wir ja vielleicht dann nochmal das nächste Jubiläum. Mal schauen.
1: Ja, geht ja schneller
2: aus. Jetzt wird es erstmal 10 Jahre sein und ich freue mich drauf. Alles klar. Danke dir.
1: Ja,
2: ciao.

Hallo, hier sind wir wieder und bleiben in der Fabrik. Und zwar bleiben wir auch noch im Monat Mai. Wir haben ja noch eine Woche und zwar am Donnerstag möchte ich sehr gerne ankündigen, ein, finde ich, sehr spannendes Format. Und zwar wird es 3 Live-Konzerte geben, und zwar eine Art Vorband-Festival. Also ohne Headliner, alles Vorbands, wie man auch immer das einstufen möchte. Wir haben uns das nicht ausgesucht, es wurde so benannt. Einlass ist ab 19 Uhr am Donnerstag, den 28. Mai. Und wie immer bei uns sind keine festen Preise, aber natürlich sehen wir gerne, dass ihr viel Geld für die Bands da lasst. Ich verlese mal den Text dieser Gruppe. Da heißt es: Pasta, you're angry, you work, you run for the bus. 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You wanna shout, you wanna move. 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Lieselux flüstert, Lieselux schreit, Lieselux lacht, Lieselux bringt das Licht in die Dunkelheit. Lieselux macht nur das, was sich gut anfühlt. Lieselux kommt immer genau im richtigen Moment. So kam es in einer schicksalhaften Fügung, da fanden diese Wesen eine Liese-förmige Lücke in ihrem Leben. Und dort, wo vorher Schatten war, tanzt nun lichterloh die Feuerschar. Das sind Nini, Luzi, Javi und Tim. Entscheidet selbst, ob der Funke überspringt. Pasta, Orange, Pavian, Lieselux. Das sind die Bands, die ihr am Donnerstag, den 28.05. im Saal der Fabrik hören könnt. Ab 19 Uhr geht's los. Dann, wie immer am Sonntag, den letzten Sonntag im Monat, findet unser Faltenrock statt. Und ja, ihr kennt das alle. Ab 60 wird gedanced. Wer unter 60 ist, bringt einfach Begleitung mit Ü60. Und dann geht ab 17 Uhr im Saal der Faltenrock los. Wie immer, letzten Sonntag im Monat. Dann am Mittwoch, den 3.6., wie jeden ersten Mittwoch im Monat, die Mozart-Jam-Session im Saal der Fabrik. Und dann ein Special, gar nicht musikalisch, sondern ja, das ist ein Flinter-Comic-Zeichentreff im Gängeviertel, der stattfindet, auch regelmäßig. Und zwar jeden ersten und dritten Sonntag im Monat ab 18 Uhr. Später kommen ist auch okay. Auf jeden Fall geht alles, wie gesagt, bis circa 21 Uhr und eingeladen wird zu Kritzeln und Kekse. Das ist der Titel, wo im Seminarraum, in der Fabrik, also oben im 4. Stock. Und ja, was kann man da machen? Ihr könnt auch euch auf der Webseite dazu erkundigen, kritzeln und kekse.werder.fyi. Und ja, wir treffen uns da, um gemeinsam oder nebeneinander an Comics, Illustrationen, Scenes oder anderen visuellen Krams zu arbeiten. Wir wollen uns in einem ungezwungenen, feministischen und möglichst sicheren Rahmen austauschen, voneinander lernen und uns ausprobieren. Darüber hinaus bietet es sich gegebenenfalls an, gemeinsam Projekte zu planen. Dazu gibt es warmen Tee, manchmal leckeren Kuchen und gute Musik. Also kommt gerne ohne jeden Ansatz, nur mit einem leeren Blatt und Stift, einem bestimmten Thema oder einer total angefixten Idee vorbei. Kritzeln und Kekse ist für AnfängerInnen und Geübte und alle dazwischen und darüber hinaus. Bringt gerne eure eigenen Materialien, wenn möglich, mit. Ansonsten, wir laden alle Flinters herzlich ein. Ohne Anmeldung könnt ihr vorbeikommen und es ist kostenfrei, aber auch da bestimmt gerne gesehen, wenn was in die Spendenbox wandert. Dann weiterhin in der Fabrik und zwar weiter unten wiederum. Im ersten Stock links in der Farbfabrik hat sich ja einiges getan. Die Leute, die vielleicht diese Sendung öfter verfolgen, wissen das. Wir hatten eine Baustelle, Wasserschaden. Wir sind in den letzten Zügen tatsächlich. Ist da mittlerweile der Boden neu gemacht worden. Wir haben Bodenablauf. Wir warten jetzt noch auf die FliesenlegerInnen und dann muss noch die Auswäsche neu installiert werden. Wahrscheinlich auch ganz neu gebaut werden. Ja, das wird natürlich alles nicht ganz billig für den Verein. Also auch nochmal hier an der Stelle den Aufruf: spendet, wenn ihr Lust habt, geht auf unsere Gängeviertel-Webseite, die immer noch nicht überarbeitet ist, aber egal, da gibt es so ein Sternchen, wo man spenden kann, da gibt es einen Link zu unserem Spendenkonto. Genau, wir müssen halt tatsächlich schauen, dass wir da jetzt schaffen, das Ganze zu, ja, finanzieren im Nachhinein. Und was sich sonst in der Fabrik tut, da gibt es jetzt eine ganze Menge neue Workshops.
Dazu gleich. Es gibt den Siebdruck-Workshop am 28. Mai, also auch noch diesen Monat von 18 bis 22 Uhr. Da erhältst du einen kleinen Überblick zur Geschichte und Technik des Siebdrucks und du lernst, wie man einen Sieb beschichtet und belichtet. Und du kannst dann dein eigenes Motiv erstellen und dann auch anschließend gleich drucken. Natürlich kannst du da sehr gerne deine Klamotten mitbringen oder eigenes Papier. Es ist aber auch welches vorhanden. Also, da könnt ihr sehr gerne vorbeikommen. 28. Mai, 18 bis 22 Uhr. Dann gibt es neu, das hat unser lieber Yannick eingeführt, den Projektabend. Der findet jeden zweiten Donnerstag im Monat statt. 18 bis 21 Uhr geht das Ganze auch. Und da könnt ihr Fragen und Motive mitbringen, gerne vorab schicken an Farbfabrik mit QUE am Ende at das-Gängeviertel mit AE ebenfalls und .info. Ihr findet das aber auch auf der Webseite bzw. auf der Fabrik-Webseite. Da gibt es unsere Adressen und Kontaktmöglichkeiten. Und wenn du ein eigenes Projekt bei uns realisieren möchtest und du kannst Siebdrucken, kennst aber die Werkstatt noch nicht, dann bist du genau da richtig. Du lernst die Werkstatt kennen, ihr könnt gemeinsam Projekte besprechen, Termine machen und über den Ablauf reden. Über Siebbelichtung lernst du auch etwas, wenn du es noch nicht getan hast. Und wie gesagt, bringt ein eigenes Motiv mit und gerne, wie gesagt, vorher auch schon einschicken. Und das Ganze, wie gesagt, jeden zweiten Donnerstag im Monat von 18 bis 21 Uhr. Das Ganze hat natürlich auch Kosten. Der allgemeine Siebdruck-Workshop mit Material und allem drum und dran kostet 80 Euro. Wobei wir natürlich immer sagen, wenn ihr das Geld nicht habt, wir finden eine Lösung. Und für die Siebbelichtung bzw. die Projekte, da gibt es unterschiedliche Preise, die könnt ihr dann erfragen. Da geht es dann natürlich darum, dass das Sieb auch uns Geld kostet und die Materialien, die dafür benötigt werden. Dann ist jeden dritten Donnerstag auch von 18 Uhr an bis 21 Uhr in dem Fall die offene Werkstatt. Und da könnt ihr einfach mal vorbeikommen, auch unangemeldet und euch einfach informieren, was unsere Werkstatt bietet, was wir an Möglichkeiten haben, da euch zu integrieren. Ihr könnt auch mitmachen, die Teilnahme ist in diesem Fall kostenlos, aber es wird ein Kostenbeitrag für Farbe und Verbrauchsmaterial doch schon gerne gesehen. Und nun ganz neu von Rita Kohel. Rita hat eine ganze Menge Kurse auf die Beine gestellt für diesen Sommer. Nennt er sich Zeichnen für absolute Beginner. Das beginnt ab dem 3.6. Und zwar ist dieser Zeichenkurs für BeginnerInnen oder WiedereinsteigerInnen, besonders für diejenigen, die von sich sagen, ich kann nicht zeichnen. Das gibt ja einige. Ich muss auch wieder mich einüben. Mit gezielten Übungen werden die Hand und vor allem auch der Kopf gelockert und es entstehen mit Sicherheit ein paar Zeichnungen, die sich sehen lassen können. Rita macht Motivvorschläge, kann euch beraten und der Einstieg ist jederzeit möglich. Jeder erste Mittwoch im Monat findet das Ganze statt von 19 bis 21 Uhr. Und ihr werdet eben von Rita begleitet. Sie ist Künstlerin, Illustratorin mit langjähriger Erfahrung, auch im Leiten von Zeichen- und Malkursen. Und sie arbeitet auch an der Hamburger Kunsthalle und der Volkshochschule. Der Preis für einen Kurs beläuft sich bei 35 Euro. Auch hier Ermäßigungen anfragen, wenn es bei euch knapp ist. Und ab 5 Kursteilnehmern wird dann auch wird es Rabatte geben. Also ihr könnt gerne an Rita schreiben, das ist die folgende Adresse, Kontakt, also CONTACT, @ ritakohel zusammengeschrieben.de. Gerne anmelden, die Anmeldung in diesem Fall ist auch für diesen Kurs verbindlich und läuft jeweils bis zu 2 Tagen vorher, das heißt also immer bis den Montag vorher, 19 Uhr. Der Kurs findet ab 4 Personen statt, maximal 14 TeilnehmerInnen, sonst wird es zu eng. Und bei einer Absage innerhalb von 24 Stunden vor Kursbeginn ist die volle Kursgebühr zu zahlen, denn ja, sonst ist es halt auch schwierig, solche Dinge hier zu planen. Dann gibt es einen weiteren Kurs, der findet statt, ich glaube einmalig, und zwar kreative Techniken am 27.05., also auch alles noch im Mai, 19 bis 21 Uhr. Und in dem Kurs kannst du alle möglichen Materialien wie zum Beispiel Kohle, Tusche, Kreiden ausprobieren. Pro Kurseinheit wird jeweils eine als Schwerpunkt vorgestellt. Ach nee, sind mehrere Siste, ja, mehrere Kurse in dem Fall. Aber
Mission is possible. Mit jeweils kleiner Einführung zu den Techniken, zu Linie, Schraffur, Nasstechnik, werden überraschende und mitunter witzige Ergebnisse entstehen. Im Mai ist es schwerpunktmäßig Aquarell und Tusche, im Juni Pastell und Ölkreiden, im August Acryl, im September folgt Papiercollage, Oktober wieder Siebdruck und im November dann geht's um die Kohle. Ich mache euch gerne Motivvorschläge, sagt sie, unterstütze euch aber auch einfach bei euren eigenen Ideen. Ihr könnt gerne was zum Snacken mitbringen, entspannte Musik und ein paar Getränke sind vorhanden. Der Einstieg ist jederzeit möglich. Auch hier bitte vorher anmelden, die Adresse hatte ich eben schon mal gesagt, kontakt@ritakohel.de. Jeder vierte Mittwoch im Monat steht da auf dem Plan und der Preis pro Kurs ist hier 45 Euro. Auch hier wiederum, ne, die gleiche Geschichte, Varianten sind möglich. Also bei mehr Teilnehmern als vier wird es wahrscheinlich ein bisschen günstiger. Und ihr könnt natürlich auch Bescheid sagen, wenn es bei euch knapp im Portemonnaie ist. Apropos knapp im Portemonnaie, da möchte ich euch noch ganz, ganz besonders die Poliklinik auf der Vettel ans Herz legen. Ich weiß nicht, wer das Projekt kennt. Ich weiß auch gar nicht mehr ganz genau, seit wann es die Poliklinik gibt. Aber für mich ein ganz, ganz wichtiger und ganz, ganz toller Ort. Und die Poliklinik ist dieses Jahr Gastgeber einer Konferenz. Und da bin ich total froh, dass die bei uns im Gängeviertel stattfindet. Das ist natürlich keine öffentliche Konferenz. Aber ich möchte einfach mal an dieser Stelle diese Poliklinik erwähnen. Für die Leute, die sie nicht kennen, auf der Vettel, wie gesagt, ein bisschen im Hinterhof versteckt derzeit. Noch, aber wenn alles gut geht, 2030, vielleicht ein bisschen früher, wird es eine neue und zwar größere Poliklinik geben können. Und da wird zwar eines meiner Lieblingsgebäude auf der Vettel abgerissen, aber hey, neben der Emanuelkirche wird eine neue große Poliklinik entstehen und ich bin da wirklich froh drum, denn die Arbeit, die dort geleistet wird, ja, kann man wirklich nur sagen, Hut ab. Die Poliklinik ist autonom, gemeinschaftsbasiert und bietet primäre Gesundheitsversorgung an. Sie sind überzeugt, dass Ungleichheiten im Gesundheitswesen eng mit anderen Formen sozialer und wirtschaftlicher Ausgrenzung verknüpft sind. Daher müssen sie politisch angegangen werden. Ja, und das passiert. Soziale Kliniken arbeiten autonom und selbstverwaltet. Und die Poliklinik, wie gesagt, sei weit vorne damit. Und zwar wird dort angeboten, es sind übrigens drei Standorte mittlerweile. Und die Poliklinik bietet an Sozial- und Gesundheitsberatung, eine psychologische Beratung gibt es dort auch und Hebammenversorgung und natürlich die allgemeinärztliche Versorgung. Und das auch für Menschen, die vielleicht gar nicht versichert sind oder andere Schwierigkeiten finanzieller Natur haben oder Schwellenängste haben oder. Wie gesagt, ganz, ganz großartig. Und ja, im Juni, wie gesagt, findet das fünfte internationale Treffen des internationalen Netzwerks Soziale Kliniken in Hamburg diesmal, wie gesagt, bei uns vom 4. bis 7. Juni statt. Und wie gesagt, ist eine geschlossene Gesellschaft in diesem Fall als Konferenz, sind das natürlich so, ja, ist eine Fachkonferenz, aber am 6. Juni wird die Yuppie-Bar von diesem tollen Team der Poliklinik geöffnet sein und natürlich werden da die ganzen Kongressteilnehmer sein, es wird relativ voll, aber falls ihr Lust habt, vorbeizukommen und natürlich auch gerne zu spenden, großer Spendenaufruf für die Poliklinik, natürlich auch für uns immer noch nebenher, genau, Entschuldigung, ich finde das ganz schön geschrieben, denn sie sagen, also das INOSC nennt sich das, the International, Gott, wie heißen die nochmal? International Network of Social Clinics. Gäste übrigens auch aus verschiedensten internationalen Zusammenhängen werden da sein. Ich glaube, Griechenland, Italien, Frankreich, Spanien, also verschiedene illustre Menschen aus Europa, aber eben auch aus Deutschland. Es gibt verschiedene deutsche, andere Polikliniken. Und die Yuppie-Bar ist, wie gesagt, geöffnet, am 6.6. und kommt gerne vorbei. Genau, was wollte ich? Ich wollte eigentlich was vorlesen, richtig. In Zeiten zunehmender Krisen und gesellschaftlicher Polarisierung freuen wir uns, unseren Dialog über Gesellschaft, Gesundheit und Widerstand fortzusetzen. Wie gesagt, das ist das fünfte Treffen international. Die internationale Zusammenarbeit und der Austausch sind heute wichtiger denn je.
Und das kommt wieder auf den Punkt. Hier in Hamburg, im Gängeviertel, schreiben Sie, freuen Sie sich, Ihre Gäste hier begrüßen zu dürfen. Der Stadtteil mit einer reichen Geschichte sozialer Kämpfe, zum Beispiel 1898, der ein Brennpunkt der letzten großen Cholera-Epidemie in Europa und in den 20er Jahren als Klein-Moskau bekannt. Ich weiß nicht, ob ich mich heutzutage mit Moskau noch wirklich vergleichen will. Aber auf jeden Fall ist das einer der Gründe, warum die Konferenz hier stattfindet. Das Gängeviertel ist nämlich ein Ort genau für solche Meetings, Treffen, für vor allem ja Kommunikation und Begegnung auf Augenhöhe. Und natürlich dann in der Yuppie-Bar auch Begegnung mit einem Bierchen oder einer Cola oder was auch immer in der Hand. Und ja, und andere Anlässe gibt es natürlich auch, dazu kommen wir gleich, und zwar in Sachen Kunst. Also bis gleich.

jetzt zur Kunst wieder einmal, zur bildenden Kunst, aber auch zur performativen Kunst. Wie eben schon gesagt, die Fototriennale startet im Juni und wir sind dabei auf eine Art und Weise. Aber auch hier werde ich erst nochmal im Mai beginnen. Gerade erst hat die Ausstellung eröffnet Same Difference, von der hatte ich letztes Mal auch schon berichtet. Diese Ausstellung wird kuratiert von Lara Bader, sie ist freie Kuratorin und kunstvermittelt und initiiert von den Zonenkindern, also beziehungsweise der Zonenkinderkollektive. Beteiligt sind die KünstlerInnen Alice One, Solveig de Barry, Moritz G. Green. Gott, das ist wirklich mit dem Namen der Kersa Wond und Cream. Mina Mania, Johannes Mundinger, N.O. Matzki, Offbeat, Stowhead, Tree Project, selbst von den Zonenkindern. Hier trifft Street Art auf Post-Graffiti, innen auf außen, Malerei auf Skulptur und Fassade auf White Cube. Wie verändern sich ästhetische Strategien im Wechsel der Kontexte? Auf Einladung des Zonenkinderkollektivs präsentieren KünstlerInnen, die auch im urbanen öffentlichen Raum arbeiten, Werke, die speziell für den Innenraum entstanden sind. Manche von ihnen haben einen Street-Art-Hintergrund, andere haben bildende Kunst oder kunstnahe Studiengänge studiert. Viele haben eine biografische Verbindung zu beiden Kontexten. In ihren Werken greifen sie städtische Architekturen, Materialien und Farben auf, um jeweils eigene Zugänge zum Außenraum im Galerieraum zu entwickeln. In Zusammenarbeit mit der Kuratorin und Kunstvermittlerin Lara Bader entsteht eine Ausstellung oder entstand, sie existiert ja schon, sie war die Eröffnung am Donnerstag war jetzt bereits, ihr könnt natürlich jederzeit hinkommen. Wo war ich stehen geblieben? Lara Bader entsteht eine Ausstellung, die dazu einlädt, Fragen nach Repräsentation, Zugänglichkeit und der Rolle von Kunst sowohl im Stadtraum als auch im institutionellen Rahmen nachzugehen und einen lebendigen Dialog zu führen. Ausgangspunkt der Ausstellung ist das Mural Project The Wall Plus im Hamburger Gängeviertel, das im Frühjahr 2024 von dem Zonenkinderkollektiv als transdisziplinärer Experimentierraum an einer Fassade im Innenhof des Areals initiiert wurde. Naja, Innenhof würde ich fast sagen, ist ein bisschen klein gedacht. Es ist ja an der Brache, also die große Freifläche vor der Fabrik. Ziel des Projekts ist es, den Facettenreichtum der zeitgenössischen Wandmalerei im öffentlichen Raum sichtbar zu machen und durch Live-Painting-Aktionen Begegnungen zwischen Kunst, KünstlerInnen, Publikum und PassantInnen zu fördern. Vom 13. bis 19. April arbeiteten bereits Mina Mania und Stowhead an einem gemeinsamen Wandbild, das über die gesamte Laufzeit der Ausstellung hinweg im Stadtraum zu sehen sein wird. Die Ausstellung, wie gesagt, ist schon eröffnet. Die Öffnungszeiten, die ihr jetzt aber noch besuchen könnt, die finden statt, ich meine, von Donnerstag bis Sonntag. Jetzt muss ich mal kurz die Uhrzeiten hier finden. Wo haben wir sie denn? Da. 17.30 Uhr bis 20 Uhr ist die Ausstellung geöffnet, Donnerstag bis Samstag und am Sonntag dann von 15 bis 19 Uhr, sowie nach Vereinbarung. Für Donnerstag, den 28. Mai, gibt es ein besonderes Format, das nennt sich bei Anruf Kultur. Ab 18.15 Uhr funktioniert das Ganze, ist barrierefrei mit freie Telefonführung mit Agata Kosobuki, durch die Beteiligung bei Anruf Kultur werden Teilhabemöglichkeiten für Menschen geschaffen, die sonst keine Möglichkeit hätten, diese Ausstellung zu erleben. Anmelden, das kann ich jetzt hier nicht alles vorlesen, geht auf unsere Webseite, das-gängeviertel.info. Gott, komme schon durcheinander. Gängeviertel mit AE geschrieben. Da findet ihr die Möglichkeit, euch da anzumelden. Es ist ein neues Format. Ich bin sehr gespannt. Und wie alle unsere Ausstellungen ist auch diese gefördert durch die Programmförderung der Behörde für Kultur und Medien der Stadt Hamburg. Dafür auch nochmal.

Dankeschön. So, dann machen wir weiter. Auch eine Ausstellung, die bereits eröffnet hat. Auch am Donnerstag. Und, nee, Entschuldigung, die Ausstellung, die andere hat am Freitag eröffnet in der, im MoMA Art Space. Am Donnerstag bereits die Ausstellung eröffnet. Na, wo habe ich sie denn jetzt? Jetzt finde ich sie gerade nicht. Ah, 1000 Warenhäuser, Luxus für alle. Die Ausstellung läuft aber auch noch vom 28. bis zum 31. Mai von 16 bis 21 Uhr in der Galerie La Döns am Valentinskamp 39. Der Künstler Tom Korn nutzt die Gelegenheit, im Rahmen des Hamburger Architektursommers auf die mutige Wirtschaftswunderarchitektur bestehender Kaufhäuser aufmerksam zu machen. Gezeigt werden dabei Malerei, Druckgrafik und Materialcollagen sowie eine Serie von Zeichnungen. 1000 Warenhäuser ist ein Work in Progress, die während der Ausstellung erlebbar anwächst. Die Eröffnung hat stattgefunden mit Elevator-Musik, das war schon ganz toll. Ich kann dazu sagen, Tom, ich kenne ihn schon lange, macht so, ja, es sind eigentlich diese Nachkriegsbauten, ihr kennt diese ganzen Warenhäuser, die so sehr so grafisch, ja, so strukturierte Fassaden hatten, und das ist ein Thema, was er wirklich schon seit ewiger Zeit bearbeitet, und ja, ich bin total begeistert von dieser Arbeit. Also kommt vorbei im La Döns noch bis zum 31. Mai, ich glaube nicht jeder Tag ist, doch, ist glaube ich sogar jeder Tag geöffnet, von 16 bis 21. 21 Uhr. So, und dann kommen wir jetzt zu der Triennale der Fotografie. Da haben wir mehrere Ausstellungen. Die erste eröffnet am 5. Juni. Und zwar ist es ein Format, das es auch schon, ich weiß gar nicht, wie viele Jahre gibt. Ich glaube, im MoM Art Space mindestens 8 jetzt oder 7. Vorher hat das Ganze im Raum links-rechts stattgefunden, kuratiert und organisiert. Das ist das Ganze von zwei LehrerInnen, Katja Neumann und Hendrik Ernst, die ihre Klassen dazu einladen, sich doch einmal öffentlich zu präsentieren und auszuprobieren, wie es ist, nicht nur im Kunstunterricht, ja, vor den Tischen zu sitzen, sondern einfach auch mal ihre Arbeiten zu präsentieren, zu zeigen und auch zu diskutieren. Dieses Mal auch mit dem Schwerpunkt Foto, aber auch Klang. Es wird auch Zeichnung und Bewegung entstehen. Es wird einen Dialog zwischen all diesen Disziplinen geben. Und eingeladen wird am 4. Juni zur Vernissage bereits. Und auch neu in diesem Format tatsächlich, dass es nebenan im Saal dazu ein begleitendes Programm gibt, musikalisches Programm. Jetzt muss ich mal gucken, ich habe es nicht so ganz verstanden. Theater WP9 wird dabei sein, die Streichergruppe und der Rotkehlchenchor. Ab 21 Uhr finden die Konzerte im Saal halt neben dem MoM Art Space statt. Und Yannick Beck wird live performen. Der 20-jährige Hamburger verbindet Indie mit Pop, Rock und Rap-Einflüssen. Seine Songs erzählen von Beziehungen, Erinnerungen und dem Spannungsfeld zwischen Hoffnung, Nostalgie und Loslassen. Persönlich, ehrlich und nahbar. Als Support eröffnet No Decision aus Hannover mit Indie-Alternative-Sound zwischen Balladen und treibenden Parts, geprägt von Liebe, Jungsein und Nostalgie. Auch hier wird die Ausstellung unterstützt von der Behörde für Kultur und Medien. Jetzt habe ich leider hier gerade gar nicht stehen. Dabei sind SchülerInnen vom Gymnasium Grotmoor und die Schule am Roter Baum. Also, das Ganze wird am 4. Juni bereits eröffnet, am Freitag, dem 5. ist geschlossen, aber am Samstag und Sonntag könnt ihr diese Ausstellung im MoM Art Space besuchen, jeweils ab 12, am Samstag dann bis 7 und am Sonntag bis 5 Uhr nachmittags. Das war im MoM, und dann geht es gleich weiter, am nächsten Tag, nämlich am 5., ja, es ist ein bisschen kryptisch, aber am 5. wird die Ausstellung, beziehungsweise ja, gehen die Türen auf bei der Galeriegruppe Motto in der Speckstraße, auch der Eingang dort von der Brache aus. Die Ausstellung heißt Soft Contact and Slow Sabotage. Es wird ein Soft-Opening aber erst am Tag danach geben, nämlich am 6.6. ab 12 Uhr. Aber am 5. läuft diese Ausstellung bereits. In einer zunehmend herausfordernden Leistungsgesellschaft, geprägt von Krisen, Kommerz und ständiger Erreichbarkeit, fällt es schwer, tiefgreifende Verbindungen aufzubauen. Wann erlauben wir uns Pausen und Ruhe für unsere eigenen Gedanken und Ideen?
Wo finden wir Raum für Reflexion und unmittelbares Miteinander? Soft Contact and Slow Sabotage erzählt von persönlichen und gleichsam gesellschaftsrelevanten Beziehungen zu uns selbst und unserer Mitwelt. Verwinkelte Räume der Galeriegruppe Motto führen uns durch die persönlichen Erzählungen der Künstlerinnen Verdiane Albano, Telke Jungjohann und Antine Carla Zer. Ich hoffe, ich habe es richtig ausgeschrieben. Und fördern Verknüpfungen, die wir nicht erwarten. In ihrer bedachten fotografischen Auseinandersetzung laden sie nicht nur inhaltlich, sondern auch partizipativ und installativ zum Verweilen und zum aktiven Dialog ein. Familiengeschichten werden zu politischen, werden zu ökologischen Fragen und unterbrechen oder sabotieren unseren schnelllebigen Alltag. Ganz im Sinne von Aliens, Infinity und Love. Erkundet die Ausstellung neue Wege der Kommunikation und Fürsorge. Die Ausstellung wird kuratiert von Esra Klein und Aliens, Infinity and Love sind tatsächlich ist das Motto der gesamten Triennale. Dazu gibt es wirklich extrem viele Ausstellungen, nicht nur in den großen Institutionen, sondern auch in ganz vielen kleinen Galerien. Es gibt sozusagen, diese Ausstellung ist tatsächlich auch nochmal extra gefördert worden von der Fototriennale. Und die anderen Ausstellungen, die wir sonst noch so zeigen im Gängeviertel, dazu komme ich jetzt, die haben wir sozusagen mit den Mitteln der Programmförderung der Behörde für Kultur und Medien bestritten. Und eine davon ist dann auch die Eröffnung am 6.6., nicht ganz so soft, sondern so richtig ab 19 Uhr. Und zwar im Raum links rechts, auch am Valentinskamp 37, glaube ich, ist da die Hausnummer. Ihr werdet das sehen, das sind diese beiden großen Schaufenster, rechts ein schwarzer Raum, links ein weißer Raum und hier heißt der Titel Herspective/Echo. Unter dem Titel Echo präsentieren die Mitglieder von Herspective eine Ausstellung, in der individuelle fotografische Arbeiten zu einem gemeinsamen Ausdruck zusammenfinden. Wie wir uns ausdrücken, wird davon geprägt, was uns gegenübersteht. Die Bilder sind keine isolierten Positionen, sie antworten aufeinander, nehmen sich auf, verstärken und verschieben sich gegenseitig. Nicht die Einzelne steht im Mittelpunkt, sondern das Zusammenwirken. Herspective ist ein Verein, der sich für die Sichtbarkeit von Frauen in der angewandten Fotografie einsetzt und aktiv daran arbeitet, den Gender Gap in einer nach wie vor männlich dominierten Branche zu schließen. Mit der Teilnahme an der Hamburger Fototriennale 2026 macht Herspective einen weiteren Schritt hinaus in den öffentlichen Raum, hinein in den Diskurs über Fotografie, Gemeinschaft und Verbindung. Das alles sozusagen eröffnet am 6.6. Samstag um 19 Uhr. Vorher könnt ihr das Soft Opening bei der Galeriegruppe Motto irgendwie mitmachen. Und die Ausstellung selbst läuft vom 7. bis 20.6., ist aber nur donnerstags bis samstags von 17 bis 20 Uhr geöffnet. Am Valentinskamp 37. Wenn das hier so ein bisschen nebenher raschelt, tut mir das leid. Ich habe dieses Mal auf mein Bildschirm verzichtet und habe mir alles ausgedruckt, weil ich das irgendwie ein bisschen angenehmer finde. Dann kommt die nächste Ausstellung, auch im Rahmen der Triennale der Fotografie, selbst organisiert und ich freue mich sehr, dass Raphael Hexter wieder bei uns zu Gast ist. Raphael war früher hier sehr aktiv in verschiedenen Zusammenhängen, hat damals schon fotografiert. Ich erinnere mich noch gut, dass er so eine AfD-Presseveranstaltung fotografieren wollte und dann nach draußen gebeten wurde. Ihr könnt euch vorstellen, warum. Raffi ist mittlerweile studierter, ausgebildeter Künstler und Fotograf, ist viel in der Weltgeschichte unterwegs und in erster Linie sind das dokumentarische Aufnahmen, die aber inszeniert sind. Und eine Auswahl seines Werkes, das sind mehrere verschiedene Werkgruppen, werden dann bei uns ausgestellt und die Vernissage ist dann im MOM Art Space in der Fabrik am 11.06. Um 18 Uhr fangen wir an, da seid ihr herzlich eingeladen, mit uns anzustoßen, auf das Wiedersehen mit Raffi oder Raphael Hexter und vor allem auf diese wahnsinnig tolle Arbeit, die er macht. Er schreibt dazu selbst, in Momenten des Ausnahmezustands geraten bestehende Ordnungen ins Wanken. In diesen Situationen wird Macht sichtbar. Sie zeigt sich in Ritualen, Handlungen und Ereignissen, die Autorität behaupten, Zugehörigkeit erzeugen und Wahrnehmung von Wirklichkeit formen. Raphael fotografiert solche Momente seit mehr als 10 Jahren. Er beobachtet Schauplätze, an denen Macht sich inszeniert, Legitimitätsanspruch ausdrücken möchte oder in Frage gestellt wird.
Rüstungsmessen, auf denen Kriegen als konsumierbare Erfahrung vermarktet wird. Eine Gesellschaft im Ausnahmezustand der Pandemie, die nach neuen Ordnungen tastet. Wahlkampfveranstaltungen einer erstarkenden Rechten, die ihren Machtanspruch in choreografierter Selbstinszenierung artikuliert. State of Exception ist der Titel dieser Ausstellung und versammelt Ausschnitte aus drei Langzeitprojekten. Zum einen I Died 22 Times, aufgenommen von 2016 bis 2025, Corona Rhapsody, auch von 20 bis 22 und Democracy Dies in Daylight. Relativ aktuell von 2023 bis heute 26. So unterschiedlich ihre Schauplätze sind, teilen sie eine gemeinsame Frage: Wie wird Macht im 21. Jahrhundert sichtbar und was machen diese Bilder mit uns? Ja, also wie gesagt, ich kann diese Ausstellung mehr als empfehlen. Ich kenne die Bilder natürlich schon. Diese Ausstellung, wie gesagt, eröffnet am 11.06. um 18 Uhr und wird geöffnet sein vom 10.06. bis 21.06. jeweils Freitag, Samstag, Sonntag 14 bis 20 Uhr und mittwochs, donnerstags 17 bis 20 Uhr. Mom Art Space in der Fabrik im Gängeviertel. So, jetzt gehen wir weiter. Oder soll ich eine kleine Pause machen? Ich gucke jetzt gerade mal hier auf die Uhrzeit. Vielleicht mache ich jetzt mal eine kleine Pause und dann geht es gleich nochmal weiter mit einem wirklich auch sehr speziellen Projekt. Nee, mehreren sogar. Dazu kommen wir gleich als nächstes.

0: Jetzt kommen wir wieder zurück in die Galerie La Döns am Valentinskamp. Und da gibt es eine sehr spezielle Ausstellung. Und zwar geht es da in erster Linie ja, um Politisches. Es gibt eine Plakatausstellung und Veranstaltungen in der Galerie. Und zwar vom 15. bis 21. Juni. Der Titel ist Vivere la Utopia, die Utopie leben. 90 Jahre soziale Revolution in Spanien. Ab dem 19. Juli 1936 kam es zeitgleich mit dem Kampf gegen den faschistischen Franco-Putsch in weiten Teilen Spaniens zu einer sozialen Revolution. Sie war eines der größten Beispiele für die Realisierbarkeit einer autonomen gesellschaftlichen Organisation, womöglich das bis heute größte anarchistische Experiment, in dem beispielsweise Katalonien, die Region Barcelona und der Landesteil Aragon nahezu komplett unter Selbstverwaltung standen. Die soziale Revolution in der ersten Phase des Spanischen Bürgerkriegs gehörte zu den umfangreichsten gesellschaftlichen Umwälzungen des 20. Jahrhunderts. Wir wollen der herrschenden Geschichtsschreibung sowie der eigenen Geschichts- und Theorielosigkeit entgegenwirken, die Unterschiede zu patriarchal-hierarchischen, autoritären Strukturen herausarbeiten, die Diskussion dazu anregen, vertiefen und stärken. Hierzu werden wir eine Plakatausstellung mit informativen Tafeln einrichten, in der Platz sein wird für Veranstaltungen zur Geschichte und Aktualität der Spanischen Revolution, die sich mit den unterschiedlichen Facetten befassen. In den Veranstaltungen und Diskussionen möchten wir gemeinsam diesen Fragen und Ansätzen nachgehen. Was waren die Lernprozesse, libertären Konzepte, die revolutionäre Umsetzung? Was ist davon heute noch wiederzufinden bzw. übrig geblieben? Was bedeutet Selbstorganisation, Horizontalität, Dezentralisierung als Organisationsform? Was war der Pakt der Nichtintervention seitens der herrschenden europäischen sogenannten demokratischen Regierungen kurz nach Beginn des Spanischen Bürgerkriegs, des faschistischen Putsches? Warum wurde die demokratisch gewählte Spanische Republik so schmählich im Stich und dann dem Faschismus freien Lauf gelassen? Wie war es damals um die Gleichberechtigung der Geschlechter bestellt? Wie war die Lebensrealität der Frauen? Wie weit wurde der Kampf gegen Herrschaft auch in den eigenen Reihen der Revolution umgesetzt? Francesco Ferrer, ein damaliger libertärer Pädagoge, erkannte schon damals, dass jegliche revolutionäre soziale Bewegung ohne freiheitliches Bildungssystem zum Scheitern verurteilt wäre. Sein Konzept sah vor, die Bildungsarbeit ohne Zwang und Konkurrenz und so weiter, die Matrix, die Denkweisen der Menschen zu empathischen, solidarischen, selbstbestimmten Individuen zu verändern. Wie sah das damalige antiautoritäre Selbstverständnis aus? Wie wurde die Ablehnung des Prinzips von Befehl und Gehorsam, Nationalstolz, Gefolgschaftstreue und so weiter umgesetzt? Und welche Widersprüche tauchten im Verlauf des Kampfes gegen den Faschismus auf? Wie wurde aus dem antifaschistischen Kampf ein Krieg und somit ein Vorbote des Zweiten Weltkrieges? Mit unseren Veranstaltungen möchten wir die damaligen praktischen Ansätze zu einem herrschaftsfreien Leben und einer selbstorganisierten Gesellschaftsform in Erinnerung rufen und ihre Aktualität aufzeigen. Ja, dazu das bisher geplante Programm. Am Montag, den 15.06. ab 17 Uhr wird die Ausstellung eröffnet. Um 19.30 Uhr präsentieren der Ausstellung und der Anliegen der Organisationsteams. Um 20 Uhr der Film Vivere la Utopia, die Utopie leben, in der deutschen Fassung. Ein Dokumentarfilm von 1997 mit Interviews mit verschiedenen Beteiligten an der Spanischen Revolution. Am Dienstag, den 16.06. um 20 Uhr, Mujeres Libres, freie Frauen, Vortrag von Vera Bianchi, Historikerin aus Hamburg, die über die feministische anarcho-syndikalistische Gruppe in der Spanischen Revolution anschließend die Diskussion führt. Am Mittwoch, den 17.06. um 20 Uhr den Film Soulèvement, Aufstände und Erhebungen von Thomas Lacoste, französisch mit deutschen Untertiteln. Ein Film über die aktuelle Bewegung Soulèvement de la Terre, Aufstände der Erde. in Frankreich ein intimes Porträt der WiderständlerInnen gegen die ökologische kapitalistische Katastrophe. Am 19.06. um 20 Uhr gibt es einen Vortrag und einen Film von Hinrich Schulze über Selbstorganisation in Oaxaca, ist das richtig? Chiapas. Am Samstag, den 20.06. um 20 Uhr gibt es einen Vortrag von Mariano Maturana aus Barcelona, ein chilenischer Medienkünstler und Anarchist, über die Ursprünge des spanischen Anarchismus in seinen verschiedenen Facetten bis in die Gegenwart. Das Ganze wird in Spanisch sein mit deutscher Übersetzung. Danach gibt es die Abschlussparty. Natürlich sind da Büchertische und Informationen und Getränke zu haben. Jetzt habe ich hier gar keine Unterlagen darüber, wer genau die Gruppe, die das geplant hat, weil ich freue mich jetzt wahnsinnig drauf. Ich weiß nicht, wie viel Zeit ich haben werde, aber den einen oder anderen Termin hoffe ich, kann ich nutzen, um dabei zu sein. Das Ganze findet ihr natürlich auch wieder auf unserer Webseite. Ich freue mich da sehr drauf. Ich gucke nochmal eben, ob ich noch irgendwo Informationen finde. Nee, tatsächlich, aber vielleicht ist es ja auch so, dass die Gruppe ein bisschen im Unklaren bleiben möchte, was der den Inhalten und der Idee ja vielleicht sogar entspräche. Dann haben wir, ich glaube, das ist genau auch am 14.06. Eine Performance, eine relativ neue, aber nicht wirklich junge Gruppe, ein Duo, ein Team aus zwei Künstlerinnen älteren Semesters, sage ich mal, denn das Ganze wird dabei auch thematisiert, wird bei uns im Gängeviertel eine Art ja, Performance, würde ich mal sagen, zum Besten geben, eine Gruppe, die das im Rahmen des im Rahmen des Architektursommers auch schon an anderen Stellen in Hamburg aufgeführt hat. Der Titel oder der Name dieses Duos ist Skulmarie 2 in 1. Die junge Hamburger Kunstfigur Skulmarie, gegründet 2025, ist ein andauerndes Gegen, so rum. Das schon ältere, Jahrgang 57 und 71, Künstlerinnen-Duo Skulmarie bewegt sich zwischen den Kunstgenres. Gegründet hat sich Skulmarie für mehr Sichtbarkeit älterer KünstlerInnen, queerer KünstlerInnen oder überhaupt Frauen in der Kunst, die laut und auch ungemütlich sein dürfen. Skulmarie ist aus einer gescheiterten Liebesbeziehung hervorgegangen und nutzt diese Dynamik des Dysfunktionalen nun mit einer großen Portion Selbstironie. Gegensätze und Gemeinsamkeiten bilden die Basis ihres Schaffens. Ihrer Kunstfigur Skulmarie ist ein bunter Strauß der Kontroversen. Prozess, Performance, Konzeptkunst, Malerei, Zeichnung, die Kunstgattung gehen ineinander über und bedingen sich und fordern sich. Skulmarie ist feministisch und auch sonst politisch hellwach. Eines ihrer aktuellen Themen, an dem sie gerade verstärkt arbeiten, ist der öffentliche Raum. Während des Hamburger Architektursommers führen sie performative Interventionen im Hamburger Stadtraum durch. Diese Aktionen werden an wichtigen Orten und Unorten in Hamburg stattfinden. Hierbei liegt das Augenmerk auf politischen wie auf visuellen Spannungsfeldern. Ebenso bespielen sie Kunstorte, die wichtige Geschichten erzählen. Und dazu gehört in diesem Fall halt auch das Gängeviertel. Ihr findet, beziehungsweise der Treffpunkt, also diese Ausstellung, sage ich schon, Performance, wird sich durch das ganze Gängeviertel bewegen und der Treffpunkt ist der Kutscherhof bzw. der Raum davor, direkt am U-Bahn-Eingang Gänsemarkt oder Ausgang in dem Fall, wenn ihr da hinkommt, U-Bahn-Ausgang, wie heißt der nochmal jetzt, Kaffermacherei, glaube ich, heißt er jetzt. Und das ist da sozusagen, wo es zum Kaffee Nasch geht. Da ist ein kleiner Hof und da findet ihr den Treffpunkt. Von da aus geht es los durch das ganze Gängeviertel. Und das Ganze startet um 14.30 Uhr am Sonntag. Und das ist der 14.06. Jetzt gibt es hier im Hintergrund leider so ein paar Geräusche. Mein Rechner läuft hier parallel. Also, Skulmarie, das Ganze wird zu 25 bis 35 Minuten gehen. Sonntag, 14.06. Und was gleich dann noch danach passieren wird, das wird im letzten Teil berichtet. Jetzt bleibe ich noch mal ein bisschen bei der Kunst. An einem anderen weiteren Datum, am 26. Juni, eröffnet auch wieder im Mom Art Space dann die dritte Ausstellung des Monats, Juni. Und der Titel lautet dazu Conversations about Feminism and Age. Also greift im Prinzip auch das gleiche Thema wieder auf, was Gulmarie ein Stück weit mitbearbeitet. Das ist eine Ausstellung, die im Prinzip parallel auch schon in, jetzt darf ich nicht lügen, ich glaube, in Kobe in Japan stattgefunden hat, genau. Und das ist eine Künstlerinnengruppe, die sozusagen auch schon öfter bei uns oder mit uns zusammengearbeitet hat. Dagmar Rauwald hat das Ganze inszeniert, wird auch Teil dieser Ausstellung sein. Und zwar, wie gesagt, am 26. Juni eröffnet die Ausstellung um 19 Uhr. Davor aber bereits findet auch um 17 Uhr ein Panel, eine Panel-Diskussion oder Gespräch statt mit Professor Dr. Nora Sternfeld von der HFPK Hamburg, Professor Verena Issel von der BTU Cottbus, Dagmar Rauwald, die Künstlerkuratorin vom Home Art Space oder eine davon aus Hamburg, Yukiko Nagakura, eine Künstlerkuratorin, die in Berlin lebt und Ri Takezawa, Kunsthistorikerin aus Japan, Kobe. Also schon um 17 Uhr vor der Eröffnung vorbeikommen, da wird es diese Panel-Gespräche oder Diskussionen geben. Die Ausstellung läuft vom 27.06. bis zum 5. Juli und ist jeweils donnerstags bis samstags von 16 bis 19 Uhr geöffnet. Dazu ein langer Text, vielleicht werde ich ihn einfach irgendwann abkürzen, aber eigentlich auch ein wichtiger Text. Es geht um generationenübergreifende Dialoge zu Alter, Geschlecht und Feminismus. In der Kunstwelt werden Fragen der Alters- und Geschlechterdiskriminierung nur selten offen thematisiert. Während jüngere Frauen häufig leichteren Zugang zu Chancen erhalten, sind sie zugleich stärker von Übergriffen und sexualisierter Gewalt betroffen. Ältere Frauen hingegen sind in einem System benachteiligt, das Jugend privilegiert. Bereits 1972 kritisierte Susan Sontag diesen Double Standard of Aging und die Marginalisierung älterer Frauen. Ein Befund, der bis heute nichts an Aktualität verloren hat. Die Künstlerinnen Verena Issel und Dagmar Rauwald arbeiten zu feministischen Fragestellungen in der Malerei und raumbezogenen Installationen. In ihren Arbeiten reflektieren sie soziale Ungerechtigkeiten, insbesondere im Hinblick auf Geschlecht und Alter. Trotz gemeinsamer Interessen sind ihre Gespräche über Feminismus von generationellen Unterschieden geprägt, die die Dynamik ihres Dialogs wesentlich beeinflussen. Das Projekt zielt auf einen generationenübergreifenden und interkulturellen Austausch zwischen Künstlerinnen aus Hamburg und Kobe. In asiatischen Kontexten wurde Alter traditionell mit Autorität, Erfahrung und Respekt verbunden. Doch wie wirken sich diese Werte heute in zeitgenössischen Kunst- und Kulturbereichen aus? Insbesondere in einer zunehmend digitalisierten Welt. Gott, ich müsste eigentlich einen Schluck trinken, aber habe nichts dabei. Aufbauend auf einer früheren Residency in Kobe sowie ersten Gesprächen mit japanischen Künstlerinnen werden 4 Generationen und 2 kulturelle Kontexte miteinander in Dialog gebracht. Über einen Zeitraum von 10 Wochen fanden wöchentliche Online-Treffen mit Ryo Kawaguchi und Yuka Takawaga statt, deren Perspektiven den künstlerischen Prozess maßgeblich prägen. Die Ergebnisse münden nun in einer Ausstellung im Mom Art Space im Juni 2026, also jetzt. Hinzu kommen die in Deutschland lebenden Künstlerinnen Caroline von Krone und Yukiko Nagakura. Durch das Zusammenführen unterschiedlicher Generationen versteht sich das Projekt als Beitrag dazu, Feminismus und Alter als zentrale, jedoch häufig übersehene Dimension kultureller Auseinandersetzung sichtbar zu machen. Jetzt geht der Text noch ziemlich lang, aber da tatsächlich meine Zeit hier auch ein bisschen knapper ist. Ihr seht übrigens, oder könnt diesen Text zu dieser Ausstellung, der wirklich lesenswert ist, nachlesen. Nicht nur auf unserer Webseite vom Gängeviertel, sondern auch auf der Webseite vom Mom Art Space. Googelt das, findet ihr. Und da könnt ihr da auch noch mal ein bisschen eingehender lesen. Und natürlich hoffentlich auch vorbeikommen im Gängeviertel. Dann im Juni, es gibt ja verschiedenste Termine und gleich zum Abschluss noch einen ganz besonderen, sehr mutigen, finde ich, und auch sehr, sehr lustigen. Jetzt kommt ein bisschen Musik, dann werdet ihr in erster Linie schon auf das letzte Thema hingewiesen. Ich bin gespannt, was ihr dazu sagt.
1: Die heutige heutige Spielaufstellung vom 1. FC Hoffnungsvoll. Für euch mit der Nummer 10.

0: Ja, hallo, hier sind wir wieder und zwar jetzt zu Gast im Studio live und in Farbe Lisa und Ella von dem Kollektiv Spielraum. Hi, grüßt euch.
1: Hallöchen. Hallo.
0: Ja, schön, dass ihr da seid. Immer schöner als Mikro, wie gesagt. Und ja, was soll ich erzählen? Eigentlich kann ich jetzt nur noch Fragen stellen. Es gibt einen mutigen Schritt, der hier im Gängeviertel stattgefunden hat. Ist auch schon beschlossene Sache und es gibt auch schon einen Termin. Das ist der 14.06., das ist ein Sonntag. Und da ist das allererste Fußballspiel der deutschen Nationalmannschaft.
1: Der Herren, genau.
0: Danke. Die ja nun doch leider mitspielen in diesem unsäglichen Land, von einem unsäglichen orangen Mann regiert. Wir wären sicher alle dafür gewesen, es wäre boykottiert worden, aber nun sind wir da. Und ihr hattet eine Idee. Und dazu befrage ich euch jetzt mal. Ella und Lisa, was ist da passiert? Wie seid ihr auf so eine Idee für das Gängeviertel gekommen?
2: Ja, also am Anfang war der Ball und dann die Frage danach, wer diesen Ball überhaupt spielt. Und dann das Ereignis, was wir ja jetzt feiern, 2026, die Fußball-Weltmeisterschaft. Die ja eben stattfinden wird. Und dann dachten wir uns, wir als queere Personen, wir finden da einfach nicht statt. Und wenn wir da nicht stattfinden, dann lassen wir uns doch in diesem Kontext einfach stattfinden. Und so war diese Idee geboren, so war Spielraum geboren.
0: Genau, das ist ein relativ oder ein ganz neues Format, neues Kollektiv, was ihr jetzt gegründet habt. Aber ihr habt ja auch ein bisschen Vergangenheit. Könnt ihr vielleicht so ein bisschen erzählen, wo ihr daherkommt, die anderen?
2: Genau, wir von Spielraum sind zwei Kollektive. Das ist einerseits Pompös St. Pauli, aber wir, also davon bin ich Teil, die Schar der Schäbigen. Wir sind seit 2020 im Gängeviertel aktiv. Das heißt, mitten in Corona haben wir uns gegründet und sind hier dann auch aktiv geworden und haben beispielsweise jährlich zum Gängeviertel-Geburtstag im Kutscherhof, Lutscherhof, Rutscherhof, wie auch immer er dieses Jahr dann noch heißen wird, unsere Show. Das ist dieses Jahr zum 7. Mal an einem Samstag. Das Booking steht zwar noch nicht, aber wir mögen es, Fakten zu schaffen, bevor die Fakten für uns geschaffen werden. Und genau aus dieser tiefen Verbindung ist dann beispielsweise auch das Command Queer-Kollektiv entstanden, hier im Gängeviertel. Und genau, Teile von uns, wie ich jetzt auch, bringen sich auch sehr aktiv hier ins Geschehen ein. Und da war natürlich die Wahl, welchen Ort nimmt man, wenn ja der Bezirk Mitte die Nutzung der Binnenalster mit einer Leinwand abgesagt hat, dann ist natürlich die erste Wahl die Brache im Gängeviertel. Und da werden wir dieses Jahr gemeinsam mit dem Kollektiv Pompös St. Pauli im Rahmen von Spielraum, ja, das erste Männer-Nationalmannschaftsspiel der WM zeigen. Auf Großleinwand.
0: Lisa, du bist ja, also wir kennen uns tatsächlich auch nicht, schön, dass du da bist und dass wir uns kennenlernen können. Wie bist du dazu gestoßen?
1: Ja, ich bin in beiderlei Hinsicht quasi ein Neuzugang. Zum einen bin ich Teil einer Gruppe, die jetzt in der Tischlerei seit ein paar Wochen am Werkeln ist und versucht, da ein Atelier zu schaffen. Um damit Burns auch vorzubereiten. Ich weiß nicht, ob du davon schon was gehört hast.
0: Ja.
1: Von daher war das für mich dann auch eine glückliche Fügung, als ich über diese Gruppe und eine Person eben von Spielraum erfahren habe. Und das hat mich als queeren Fußballfan einfach wahnsinnig angesprochen, weil ich gehe tatsächlich, seit ich klein bin, in Stadien und erlebe dort so dies und das und eben leider Gottes auch wirklich viel Queerfeindlichkeit nach wie vor. Ich habe mir irgendwann auch mal verboten, Kommentarspalten von Profifußballvereinen mir zu Gemüte zu führen, weil es einfach wahnsinnig auf die Laune schlägt. Ja, so von daher freue ich mich in beiderlei Hinsicht jetzt im Gängeviertel mehr anzukommen.
0: Ja, toll, das habe ich noch gar nicht gewusst. Ja, das, ich sehe das natürlich, die Baustellen hier, die wir sowieso viele haben, aber natürlich auch die eurige da in der Schierspassage, am Ende der Schierspassage. Ja, ich bin gespannt. Ich bin auch ganz froh, dass wir immer wieder tollen Nachwuchs bekommen. Das ist nochmal die andere Geschichte des Gängeviertels. Aber jetzt mal explizit, Ella, du bist ja auch schon länger dabei, hast dich ja nicht nur in diesen Zusammenhängen engagiert. Ich weiß noch, dass wir mal irgendwann das Produktionsbüro beim Geburtstag zusammen versucht haben zu leiten oder wie auch immer man das sagen möchte, irgendwie da durchzukommen. Ne?
2: Wir haben anderen das Gefühl gegeben, dass wir das gut machen. Ja.
0: Ja, das stimmt, du besonders. Na, du kennst auf jeden Fall die Strukturen und auch die Diskussion und auch, naja, sag mal, zumindest ich würde mal sagen, die Fußball, obwohl es gibt natürlich immer die Ausnahme St. Pauli und so, aber im Prinzip ist das Gängeviertel jetzt ja nicht unbedingt Fangemeinschaft dieser Sportart im Allgemeinen und schon gar nicht der nationalen Art davon. Und ich erinnere mich, du hast mich irgendwann mal in der Jupi-Bar gefragt, Christine, was denkst du denn? Wie würden das Gängeviertel darauf reagieren, wenn wir hier so ein Public Viewing machen wollen? Ich habe natürlich sofort selbst denken können, dass das nicht nur ein blödes Public Viewing wird. Das wird dazu gleich auch nochmal ein bisschen Rahmenprogramm natürlich geben und auch sicherlich sehr viel kritische Momente. Aber ich fand es sehr, sehr witzig, wie du dich dann da so rangetastet hast, hier mal diese Anfrage zu stellen und auf die Reaktionen unseres riesigen Verteilers zu warten. Und du hattest so eine schöne, so einen schönen Text bei uns in den sogenannten Vierteltalk gehauen. Magst du den einfach mal vorlesen?
2: Ja, den lese ich euch vor, wie den auch die anderen 500 Personen, die in diesem Chat drin sind, ihn gelesen haben. Liebes Gängeviertel, es war ein Montag. Oder ein Gefühl. Wir saßen zusammen, jemand sagte Fußball und seitdem schlafen wir nicht mehr. Mein Name ist Ella Trixität, ich vertrete heute die Interessen von zwei Hamburger Tundenkollektiven, Schar der Schäbigen und Pompös St. Pauli, einem runden Lederding, der Breitensportförderung und der queeren Community, die bisher beim Public Viewing meistens im Abseits stand. Nicht, weil sie es nicht wollte, sondern weil die Doppelpasslogik des Patriarchates ihr den Ball nicht zuspielen will. Das ändern wir jetzt mit Großleinwand. Das Projekt heißt Spielraum. Wir zeigen ein WM-Spiel, wir lassen es live von Tunden kommentieren. Tunden, die verstehen, dass Top, Bottom, Verse und Libero Positionen sind. Dass man in den Strafraum kommt, wenn man unartig war. Und dass das in diesem Kontext als Belohnung gilt. Wir haben ein Vorprogramm, wir haben ein Halbzeitprogramm, wir haben Stollen. Wir haben eine Bananenflanke, die wir noch niemandem gezeigt haben. Für dieses Ereignis, das in die hamburgische Bürgerschaft, in den Diversity-Bericht des DFB, in die Geschichtsbücher, Tipico und mindestens in die nächste Ausgabe der Springerpresse eingehen wird, benötigen wir die Brache. Wir haben die Brache betrachtet. Von außen, von innen. Einmal auch bei Regen. Wir sind der Meinung, dass sie das einzige Gelände in Hamburg ist, das dem Ausmaß dieser Vision gerecht wird. Das Millerntor war unser zweiter Gedanke. Eine schwimmende Leinwand auf der Alster, der dritte Gedanke. Dann haben wir uns an uns erinnert. Der Termin 14. Juni 2026. Deutschland gegen Curaçao. Anstoß 19 Uhr. Der Ablauf des Abends in aller Nüchternheit. 12 Uhr Aufbau. 16 Uhr Einlass. 17 Uhr Vorprogramm. Sportschau tuntisch überformt, homoerotische Clips, Bananenflanke, Gurkenpass. 18.30 Uhr Pause. Stollen essen, über das Abseits, in dem wir leben, nachdenken. 19 Uhr Spiel. Erste Halbzeit. Er steht im Tor. 19.45 Uhr Halbzeitprogramm. 20 Uhr Spiel. Zweite Halbzeit. Er steht immer noch im Tor. 20.45 Uhr. Ausklang. Musik. Lattentreffer emotional verarbeiten. 0 Uhr. Curfew. Abbau. Alle nach Hause. Aftershow im Kölner Keller. Optional. Wir kommen jetzt zur Frage, die uns hierhin geführt hat. Die uns nachts wach hält. Die zwischen uns und dem Freistoß steht. Zur Frage, die Trainer in Frührente und Schiedsrichter in Schutzhaft getrieben hat. Braucht die Nutzung der Brache einen VV-Beschluss? Abschließend und mit dem nötigen Ernst hat die Umstellbar Bock, die Bar des Abends zu übernehmen. Jeder Schuss ein Treffer, kostenloser Freistoß inklusive. Wir freuen uns auf eure Rückmeldung, wir drücken die Daumen. Mit lackierten Nägeln, in Schwanzrot-Gold, in Ballbesitz und ewiger Verbundenheit, Ella Trixität für Spielraum 2026. PS. Die endgültige Entscheidung über den Veranstaltungsort wurde übrigens bereits im Kölner Keller getroffen. Wir warten nur noch auf eure Bestätigung.
0: Also, ich lache schon wieder. Also ich kann mir das irgendwie zigtausendmal durchlesen und anhören. Es ist so unglaublich lustig geschrieben. Und ich habe mich natürlich sofort schockverliebt in diese Veranstaltung. Habe mir das sofort in den Kalender eingetragen. Obwohl, das gab ja noch ein bisschen Termin. Also es gab ja noch eine andere Idee, noch einen anderen Termin wahrzunehmen. Aber Curaçao hört sich da erstmal ganz gut an, weil es ja auch ein leckeres Getränk sein kann. Also da arbeiten wir noch dran, hoffentlich. Ja, also eigentlich ist damit schon alles gesagt.
1: Und ich habe auch noch niemanden getroffen tatsächlich, dem man das so irgendwie näher bringt und der sagt, das ist eine scheiß Idee. Also die Begeisterung ist grenzenlos, nicht nur bei uns, glaube ich.
2: Und das auch nicht nur bei den Personen, die uns irgendwie nahestehen, sondern auch Personen aus dem Sport, aus der Sportförderung und auch aus der Kulturförderung. Wir haben 15 Anträge geschrieben an verschiedene Institutionen, vom DFB über den Hamburger Sportbund, Hamburger Fußballverband, glaube ich, und verschiedene andere und leider aufgrund der Kurzfristigkeit Absagen bekommen. Yeah. Aber dass wir dann auf diese Anfrage, wo wir 15 gestellt haben, 14 Antworten zurückbekommen,
0: wow.
2: Das habe ich so auch noch nicht erlebt. Nee. Und also die Resonanz ist super. Wir haben die Telefonnummer von einem Redakteur von einer Fußballzeitung bekommen. Also der Support in die Richtung ist auf jeden Fall großartig.
0: Ja, also ich vermute, also ich weiß es nicht, ob ihr das auch für euch mit einplant, ob ihr auch tatsächlich die Presse dazu einladen wollt. Also ich ahne schon, dass hier mehrere Kameras stehen. Da muss man auch wieder gucken, wie wir das machen, weil Kameras sind ja im Gänge für Laune nicht gerne gesehen.
1: Das stimmt. Kameras und Nationalfahnen sind ein Thema, das uns auch noch sehr beschäftigt, weil auch das wird in dieser Zeit, die dann quasi beginnt, das Stadtbild weit mehr prägen, als es das sonst tut. Aber genau, deshalb tun wir es ja. Ne?
0: Aber Schwanz-Rot-Gold könnte ja durchaus
1: ist eine gute Alternative.
0: Aber also gucken, könnte man ja auch eine andere Form finden. You never know. Oder Bananen. Oder was auch immer. Also klar, also das wird ein bisschen kompliziert, aber das kann man ja auch, wir kriegen ja immer irgendwie alles eingetütet, ne? Und irgendwie so hingebogen, dass das, so bananenmäßig hingebogen, dass es irgendwie für alle eine Möglichkeit gibt, da mit Zufriedenheit um 0 Uhr aus dem Abend rauszugehen, hoffe ich dem.
2: Auf jeden Fall. Ja. Nee, aber Presse wird auf jeden Fall anwesend sein. Also wir haben eine breite Kampagne geplant. Wir sind jetzt am Donnerstag, den 21. Mai, rausgegangen mit der Werbung und die stößt jetzt auch schon auf gute Resonanz. Genau, das war das Wort, was ich gesucht habe. Und Pressemitteilung wird auch jetzt bald veröffentlicht und dann sind wir offen für alle. Ja. Kommt vorbei, interviewt uns.
0: Bringt euch Klappstühle mit. Ich glaube, oder so, weil wie heißen denn diese Campinghocker oder irgendwie sowas, ne?
2: Für die Gegend gerade, ja.
0: Ja, unbedingt.
1: Ja, Stehplätze sind aber auch ausreichend
0: vorhanden,
1: glaube ich.
0: Stehplätze sind natürlich da, aber ich vermute mal, wenn man so ein langes Programm durchstehen muss, im wahrsten Sinne des Wortes, ich kann mir schon vorstellen, dass, also ich würde mich auch zwischendurch wahrscheinlich gerne hinsetzen und ich denke mal, es wird nicht von unserer Seite aus genug Sitzplätze geben für, ich denke, sehr, sehr viele Menschen, die das unbedingt miterleben wollen, die Premiere des Spielraums.
2: Und wenn ihr keine Lust habt, gerade zu sitzen, gibt es natürlich auch noch ein breites Angebot, was wir für euch bereithalten. Das ist dann einerseits ein Torwandschießen, dann hatten wir noch
1: Kinderschminken für Erwachsene auf jeden Fall. Auch das sicherlich beliebt und ein kulinarisches Angebot, was auch dem Motto entsprechen dürfte.
2: Typisch Stadion, Bier in Plastikbechern, Cremant flaschenweise und natürlich auch die ein oder andere Wurst.
0: Ja, da gehe ich von aus. Und vielleicht auch ganz viele Bananen oder Gurken. Oder was auch immer. Also ich finde das ja so geil, man kann das so weiterspinnen, eure Idee. Also, ist wirklich.
2: Wenn man da einmal eintaucht in dieses Thema und sich vor allem diese ganzen Fußballbegriffe einmal anschaut, wie homoerotisch ist dieser Sport denn und warum gibt es so wenig Outings im Profi-Männerfußball? Ja. Also kann mir keiner erzählen, das Handspiel, die Manndeckung, ich würde da ja aus dem Spiel rausgehen und dann, ich glaube, ich müsste aufhören zu spielen. Aber wir haben ja großen Spielraum. Ja. Also
0: es ist ja mit dem Outing nicht nur im Fußball so, es ist ja tatsächlich im in der ganzen Gesellschaft immer noch ein sehr, also ich finde, es sollte eine Selbstverständlichkeit sein, dass jeder Mensch sich durch die Gesellschaft begibt, wie er oder sie ist. Das ist, glaube ich, tatsächlich, ihr hattet eben schon mal kurz diese Kommentarspalten erwähnt. Also ich lese die tatsächlich häufig, um irgendwie versuchen können, so ein bisschen diese Gesellschaft, die gerade so in diesem Wandel steckt und leider auch in die völlig falsche Richtung wandert, zu verstehen. Es ist der Horror. Also das muss ich wirklich sagen. Und ich glaube, ich glaube, das wird jetzt zu lange dauern, weil die Sendung ist ja heute auch nur 2 Stunden, wie sonst auch immer. Ich sag mal, habt ihr noch irgendwas, was ich nicht erfragt habe, was ihr unbedingt dazu noch erzählen wollt, sagen wollt? Uhrzeit vielleicht, hatten wir.
1: Genau.
0: Also aber wir können es jetzt nochmal zusammenfassen. Das ist der 14.06. ist ein Sonntag, ab
1: 16 Uhr ist Anstößchen und Anstoß dann um 19 Uhr, da geht das Spiel los. Dazwischen werden wir uns und alle anderen sicherlich gut bespaßt bekommen. Genau, aber ab 16 Uhr kann man sich die besten Plätze sichern. Wie auf der Gegengerade. Früh da sein lohnt sich. Und,
2: und dann sind wir anstößig.
0: Da gehe ich sicher von aus. Ich freue mich sehr drauf. Ich hoffe, ich bin gesund. Und hoffentlich spielt das Wetter auch mit, auch wenn ihr euch die Brache bei Regen angeschaut habt. Es ist immer etwas schöner, wenn zumindest, oder sagen wir, wenn es trocken ist. Grau ist es für Hamburg ja auch nicht unnormal, aber...
2: Es wird auch bei Regen stattfinden. Es
1: so eine Schlammschlacht stelle ich mir eigentlich auch ganz lustig vor,
0: ja. Das stimmt. Wird auf der Brache rumgeglitscht. Auch schön. Okay, ich sag mal ganz, ganz herzlichen Dank. Ich freue mich jetzt schon wie Bolle.
2: Und ich freue mich auch. Rund.
0: Okay, danke schön.
1: Vielen Dank.
0: Danke. Ciao.

Ja, das konnte ich mir jetzt leider nicht verkneifen. Ich musste das jetzt mal aufnehmen oder auflegen, besser gesagt. Alter Song, bin ich mit aufgewachsen. Ja, die Zeiten haben sich glücklicherweise etwas geändert und ich hoffe, dass sich eines nicht ändert. Wir wollen kein Olympia hier in dieser Stadt. Ich glaube, da sind wir, die hier zuhören und die hier auch senden, uns alle ziemlich einer Meinung. Genau, deshalb der Aufruf: bis zum 31. Mai könnt ihr noch per Briefwahl abstimmen und am 31. Mai selber, den Sonntag, könnt ihr natürlich in euer Wahlbüro, Abstimmungsbüro, wie auch immer, gehen, um ein großes Nein anzukreuzen, beziehungsweise ja, eure Stimme abzugeben. Jede Stimme zählt. Ich habe das tatsächlich mitbekommen, weil ich überredet wurde, zum Hafengeburtstag zu dieser Drohnenshow zu gehen. Und ich dachte, naja, gut, gucke ich mir den Kram an. Und was war's? Es war eine reine Pro-Olympia-Werbeveranstaltung, in den Himmel gemalt mit oder ja, installiert mit irgendwie ganz vielen, vielen Drohnen. Ich weiß nicht, wer es noch gesehen hat. Ich fand es ziemlich furchtbar. Mache ich auch nie wieder. Ja, also das nochmal als letzten Aufruf hier. Ist jetzt hier auch gleich Sendung. Schluss. Ich guck mal eben auf die Uhr. Ja, okay. 2-3 Minuten haben wir noch. Und die nutze ich jetzt mal in eigener Sache. Denn im Juni, 3. Juni, werde ich auflegen. Ein konzeptionelles Auflegen, würde ich mal sagen. Ich spiele Platten, die ich noch nie gehört habe, die ich mal irgendwann aus künstlerischen Gründen wegen der Cover eingekauft habe. Ich glaube, einen habe ich davon gehört oder zwei.

0: Carla, falls du das hörst, für die Einladung. Ja, jetzt lassen wir es ein bisschen ausklingen. Ach Quatsch, ich kann gar nichts mehr auflegen. Ich kann jetzt die. Nein, kommt in die Gänge, spendet uns Geld, geht auf die Webseite gängeviertel.info.de und hört uns auch weiter zu. Es gibt ja verschiedene Formate mittlerweile hier auf FSK, auch aus dem Gängeviertel. Ah ja, und ganz wichtig, der Gängeviertel-Geburtstag steht vor der Haustür, 22. August. Und davor und danach wird gefeiert. Und Tickets könnt ihr tatsächlich jetzt schon kaufen. Tickets.gängeviertel mit ae.de. Ja, kommt vorher, kommt nachher, kommt zum Geburtstag und jetzt vor allem im Juni in die Gänge. Bis dahin, ciao.
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15: Hallo, hallo, hallo. Herzlich willkommen bei Kipppunkt Ost. Mein Name ist Katharina Wader und wir sind heute bereits in der 4. Folge. Und es geht um das Thema Ökofaschismus.
16: Mein Name ist Julie Katz und ich habe für diese Folge das Parteiprogramm der AfD mit den Ideen der völkischen Siedler abgeglichen und in Jamel angerufen.
17: Und ich bin Heike Kleffner und wir sprechen heute über ein oft unterschätztes Phänomen der extremen Rechten, nämlich Ökofaschismus und wie völkische SiedlerInnen nicht nur in Dorfgemeinschaften Fuß gefasst haben. Und es gibt wirklich auch einen sehr aktuellen Grund, warum wir darüber sprechen sollten. Nämlich schon jetzt sind Sachsen-Anhalt und Mecklenburg-Vorpommern, weil es eben so ländlich geprägte Bundesländer sind, wirklich Hotspots für völkische SiedlerInnen, gerade im ländlichen Raum. Und wir befürchten, und nicht nur wir, sondern viele ExpertInnen und viele Menschen vor Ort befürchten, wenn es beispielsweise zu einer Regierungsübernahme in Sachsen-Anhalt durch die AfD kommt, dass dann noch ein viel größerer Zuzug von weiteren Neonazis in diese völkischen Siedlungshöfe und in die Dörfer entstehen wird.
15: Völkische Siedlung, Ökofaschismus, das sind total wichtige Fragen, wenn es um die beiden Bundesländer geht. Und gleichzeitig frage ich mich manchmal, erwische ich mich dabei, mich zu fragen, okay, das ist real und das ist ein Problem, aber das ist auch sehr speziell. Hat das wirklich was mit meinem Alltag zu tun, wenn ich nicht gerade neben einer völkischen Siedlung wohne? Und letztens habe ich gemerkt, denn Ökofaschismus ist in ganz vielen Bereichen sichtbar und dann halt im Extrem in so völkischen Siedlungen. Und ich habe mir jetzt ein Beispiel mitgebracht, woran ich das zeigen möchte. Und da geht es um Themen in Wahlen, ein Beispiel, was wir alle kennen. Und das Beispiel ist ganz einfach, ein Buckelwal strandet in der Ostsee, ist geschwächt, kann nicht weiter schwimmen. So, und dann könnte man sagen, das ist traurig, das ist auch traurig und man könnte über Umweltschutz sprechen und wie es dazu kommt. Und dann merke ich aber, neben der ganzen breiten Solidarität gibt es da auch eine ganz starke Verzahnung mit rechts. Und das wundert erstmal, weil Tierschutz, Umweltbewusstsein und rechts denkt man meistens wahrscheinlich im ersten Moment nicht zusammen. Und man könnte anhand von Timi den Wahl wahrscheinlich 100 Beispiele finden, wo tatsächlich die Rechte und die extreme Rechte da zusammenkommt. Angefangen bei den Personen, die dort mitgewirkt haben, die diese Wahlrettungsaktion versucht haben zu organisieren, dafür Gelder zu geben, rechte Influencer etc. Und auch die Berichterstattung, die seitens der Rechten darüber gemacht wurde. Ich habe jetzt ein Beispiel vor mir, woran man das ganz stark sieht und was nochmal ein ganz anderes Feld aufmacht, das vielleicht gar nicht so viel mit dem Wahl zu tun hat. Und das ist von auf 1TV, dem Online-Sender, der rechtsextreme und verschwörungsideologische Narrative verbreitet, noch immer eine starke russlandfreundliche und antisemitische Nähe hat. Und dieser Beitrag heißt Wahlkrimi um Timi als Sinnbild für Deutschland.

0: ist schon mal so ein bisschen seltsam, oder? Also ich finde es wahnsinnig seltsam, den Wahl, das als Krimi, Timmy, okay, reimt sich, Sinnbild für Deutschland. Inwiefern ist so ein gestrandeter Wahl bitte Sinnbild für Deutschland? Und da gucken wir mal kurz in den Beitrag rein, den ich stark gekürzt habe. Und da heißt es, der arme Wahl Timmy offenbart, wie kaputt Deutschland heute ist. Und dann wird aufgezählt, Bürokratie, Zuständigkeitswirrwarr, Expertenrunden, immer wieder Streitigkeiten und endlose Gutachten machen geschlossenes Handeln unmöglich. Das Komplettversagen des Staates. Und dann weiter im Text heißt es, dieser Staat will Menschen vorschreiben, wie oft sie tanken und Auto fahren dürfen, will Steuern immer weiter erhöhen, will aufrüsten, um gegen Russland kämpfen zu können. Das Drama um den armen Wahl Timmy macht das Staatsversagen sichtbar und fühlbar für jeden. Und da muss ich ganz schön schlucken, denn es ist schon interessant, mit welchen Gedanken man hier um sich wirft. Also einerseits geht es darum, dass da ein Staat gibt, der versagt und uns das Tanken und Autofahren vorschreiben will, was ja jetzt nicht gerade die ökologischsten Themen sind. Themen, die auch gar nichts damit zu tun haben. Steuern erhöhen, aufrüsten, um gegen Russland kämpfen zu dürfen. Aber all das macht laut Aussage des Autoren Stefan Magnitz, das Staatsversagen sichtbar und fühlbar. Und da frage ich mich, geht es hier wirklich um Wahl? Geht es hier wirklich um Tierschutz? Geht es hier wirklich um ökologisches Bewusstsein? Oder wird eigentlich was Ökologisches instrumentalisiert für ganz andere eben rechte Narrative? Heike, du hast dich damit beschäftigt. Ist das ein Beispiel für Ökofaschismus?
1: Das ist so ein klassisches Argumentationsmuster, was wir immer wieder sehen bei völkischen SiedlerInnen und bei allen anderen Vertreterinnen von Ökofaschismus, ja, dass die moderne Gesellschaft quasi dem Untergang geweiht ist. Und genau zu der Frage, was ist Ökofaschismus, wie definiert sich das, habe ich Natascha Strobel gefragt. Natascha Strobel kennen sicherlich viele von euch. Sie ist Politikwissenschaftlerin und beschäftigt sich seit Jahren mit Faschismus, der extremen Rechten und der Rolle der Konservativen. Ihr Klassiker ist das Buch Radikalisierter Konservatismus. Und hör mir einfach mal rein, was Natascha zu der Frage sagt, was genau ist Ökofaschismus?
2: Ökofaschismus ist der Versuch, die Akzeptanz der Klimakrise, das Anerkennen der Klimakrise mit Faschismus zu vermählen. Wir erleben jetzt ganz viele rechtsextreme Parteien, die die Klimakrise schlicht leugnen. Das ist der Status quo. Wir erleben aber auch schon, umso mehr die Klimakrise durchschlägt, umso weniger ist die reale Realität leugnbar, dass da einen Wechsel gibt. Und das ist spannend, weil hier auch so eine Art von quasi Lifestyle propagiert wird, der nachhaltig ist. Also nachhaltig ist jetzt das Wort, was man versucht zu kapern. Und nachhaltig ist es natürlich, also mit der Umwelt bewusst zu leben, ist es eigenes Gemüse anzubauen, also das, was wir natürlich auch alle unter nachhaltig verstehen. Aber nachhaltig ist es eben auch, wenn nicht zu viele Menschen in einem Land leben. Nachhaltig ist es, und das ist in der Schweiz gerade Thema, da hat die SVP das als Initiative gemacht. Nachhaltig ist es, wenn in der Schweiz nur 10 Millionen Menschen leben. Und die 10 Millionen und erste Person darf dann nicht mehr einwandern. Und ab, ich weiß es nicht, 9,5 Millionen oder so, wird schon der Familiennachzug ausgesetzt, wird das Asylrecht schon außer Kraft gesetzt. Und das zeigt alles quasi, wie Nachhaltigkeit ist es eben nicht nur mit der Umwelt entsprechend umzugehen, sondern nachhaltig ist auch Bevölkerungsmanagement. Und Bevölkerungsmanagement, Bevölkerungskontrolle, Biopolitik im Endeffekt ist ein Kernthema des Faschismus, weil man das natürlich in der Anzahl der Leute macht, aber wenn es auch nur eine gewisse Anzahl von Leuten gibt, das ist dann der nächste Schritt.
0: Ich finde das total interessant, weil da steckt total viel drin. Und ich finde besonders interessant diesen Aspekt des Lokalen, über den ich auch immer wieder gestoßen bin, was ja erstmal eigentlich total gut klingt. Sie bezeichnet das an der Stelle, wo sie über Nachhaltigkeit spricht und sagt, über diese Rhetorik der Nachhaltigkeit kommt man halt ganz schnell zu einer Bevölkerungseinschränkung im Endeffekt und sagt, ja, okay, nachhaltig ist, wenn nur so, so viele Menschen hier in diesem Land leben und alle darüber hinaus dürfen nicht mehr rein. Also wie schnell man von so einem leichten Thema wie Nachhaltigkeit und ich baue mir mein eigenes Gemüse an, hinkommt zu höchst politischen und absolut rechten Rhetoriken.
1: Ich habe Natascha dann gefragt, auch gerade angesichts dieser für alle spür- und sichtbaren Klimakrise, ob das auch dazu führt, dass es im Ökofaschismus quasi radikalere und vielleicht nicht ganz so radikale Fraktionen gibt.
2: Und da kommt auch der Ökofaschismus ins Spiel, wenn es das jetzt mit der Klimakrise zusammentut. Dann sagt er, naja, diese Klimakrise wird jetzt voll durchschlagen. Das ist vielleicht gar nicht schlecht, weil einmal richtig durchgefegt wird und die richtigen Menschen quasi sterben werden. Und denen kann man nicht helfen. Das ist so die softe Variante. Das ist vielleicht schade, aber wir müssen uns erst selbst helfen. Und die nicht so softe Variante ist, das ist ganz gut so, weil es sind sowieso zu viele Menschen auf der Welt. Und die Welt trägt sowieso keine 8, 9, 10, also auch immer Milliarden Menschen, sondern... Ja, die Zahlen, die herumgeistern, sind 500 Millionen, eine Milliarde, wie auch immer. Man kann sich gut ausrechnen, dass das einfach bedeutet, die Nordhalbkugel, ja, oder nur Europa. Und wenn nur die da wären, dann könnte man viel mehr im Einklang mit der Natur leben. Und dann könnten wir alle quasi große Höfe bewirtschaften und Gemüse anbauen und was auch immer, ja. Da müssten wir keine Angst mehr haben. Also man merkt, so wie das auch ein Vorstellungen gegen die Moderne, gegen Städte, gegen Urbanismus, gegen all das ist.
1: Dann habe ich Natascha auch noch gefragt, was hat das eigentlich, dieser knallharte Ökofaschismus und eigentlich diese knallharten Selektions- und Vernichtungspolitiken, die sich dahinter verbergen, was hat es mit Rassismus zu tun?
2: Also überhaupt eine Zahl festzulegen, überhaupt zu sagen, Menschen müssen weg, weil es gibt zu viele. Und mit zu viele, es ist ja auch nicht der globale Süden, der die Klimakrise jetzt verursacht, mit zu viele sind halt immer braune und schwarze Menschen gemeint.
0: Das geht genau über in was, womit ich mich beschäftigt habe, nämlich mit dem Begriff Ökorassismus, der geprägt wurde von Siani Sophia Höder. Und die sagt, der Klimawandel trifft uns alle, aber nicht alle gleich. Und das ist ja genau das, was Natascha Schrubel auch anspricht. Und ganz kurz zu Siani Sophia Höder. Sie ist eine deutsche Journalistin und hat 2019 das Rosa Mag gegründet, ein Online-Magazin für schwarze Frauen in Deutschland. Sie ist auch Autorin mehrerer Bücher. Und das letzte, was herauskam, 2025, heißt Ökorassismus, wie Weiße unsere Welt zerstören. Und darin erklärt sie erstmal, was Ökorassismus bedeutet. Nämlich spricht sie davon, Ökorassismus bedeutet, Umweltverschmutzung und Klimafolgen sind nicht zufällig verteilt. Sie sind das Ergebnis politischer und wirtschaftlicher Entscheidungen von weißen Menschen, die rassistisch geprägt sind. Also die Idee ist, und das schließt ja genau an Natascha Strobels Argumentation an, das, was wir als Folgen des menschengemachten Klimawandels sehen, betrifft Menschen unterschiedlich stark. Und das ist ganz klar nach sozialen Krisen oder sozialen Bedingungen heraus geregelt. Der globale Süden ist überproportional stark betroffen, während der globale Norden überproportional stark Verursacher des menschengemachten Klimawandels ist, aber ganz wenig betroffen wird. Das heißt, ein Klimaschutz ohne soziale Gerechtigkeit ist eigentlich nur heiße Luft. Und ich habe noch mal ein Zitat von ihr, in dem sie sagt, die Ausbeutung der Erde folgt den gleichen Mustern wie die Ausbeutung nicht weißer Menschen. Und das fand ich auch noch mal interessant. Weil natürlich wissen wir, oh, es gibt Ungleichheiten. Klar, dem globalen Süden geht es schlechter, der ist häufiger betroffen von ökologischen Krisen. Dem globalen Norden geht es besser. Wir sind irgendwie auch verantwortlich für die menschengemachte Klimakrise. Aber nochmal ganz stark den Fokus darauf zu legen, inwiefern genau das bereits lange angelegten rassistischen und kolonialen Mustern folgt, fand ich wirklich interessant und zeigt ja eigentlich, dass es, was wir jetzt auch im ökologischen Bereich sehen, einfach nur eine Folge ist von kolonialen, rassistischen Mustern, von denen wir dachten, dass wir die längst überwunden haben oder die sich vielleicht an manchen Stellen dann nochmal wiederfinden, aber nicht, wie stark eigentlich auch die ganze ökologische Krise darauf beruht. Und sie spricht in dem Zusammenhang sogar davon, dass der globale Süden zu einer Art Plantagenwirtschaft degradiert ist. Also ähnlich wie bei der Sklaverei oder eben in der Kolonialisierung, eine Plantagenwirtschaft, in der Rohstoffe oder Produkte oder eben Arbeitskraft an den globalen Norden geliefert werden. Und die Folgen dessen überproportional stark den Süden betreffen, aber nicht den Norden. Und eben Hautfarbe, Herkunft und Geschlecht eigentlich entscheiden darüber, ob man sich vor dem Klimawandel schützen kann oder eben nicht. Und der Klimawandel an sich ist nicht rassistisch, das ist klar. Aber eben die Folgen und ob man sich davon schützen kann, ist rassistisch organisiert.
3: Kannst du mir nochmal erklären, wo ich da jeden Tag mit zu tun habe?
0: Ganz naheliegend, zum Beispiel beim Telefon, also beim Handy. Ganz viele Teile im Handy sind aus Rohstoffen, die gar nicht im globalen Norden produziert werden können, also die hier nicht vorkommen. Und ein großer Teil des iPhones zum Beispiel besteht aus Rohstoffen, die im Kongo abgebaut werden, also in der Demokratischen Republik Kongo. Die Demokratische Republik Kongo ist paradoxerweise, wenn es nach Rohstoffen ginge, wäre sie das reichste Land der Welt. Die Republik Kongo ist eins der ärmsten Länder der Welt, in dem zurzeit 77 Millionen Menschen von Armut betroffen sind und ein großer Faktor der Einkünfte im Bergbau besteht, zum großen Teil auch durch Kinderarbeit geprägt ist. Und das ist alles, das sind Rohstoffe, die abgesondert werden und dort abgebaut werden, die dann in den Westen kommen und hier in unser iPhone, unser Handy umgebaut werden. Und das sind koloniale Strukturen, die angelegt sind und sich einfach so weiterziehen. Und die natürlich eine enorme Belastung sind für die Umwelt und Teil des menschengemachten Klimawandels.
3: Heißt das, wenn ich mich da verbessern möchte, dass ich nur noch auf lokale Produkte zum Beispiel zurückgreife?
0: Das kann einen Teil verbessern. Auch gerade hinsichtlich der Ökologie kann das einen Teil verbessern. Dadurch gibt es kürzere Fahrtwege und gleichzeitig, und das finde ich bei Inciani Sophias Arbeit auch total spannend, ist, dass sie auch sagt, das Lokale und dieses Pochen auf das Lokale, wir kaufen lokale Produkte, wir unterstützen lokale Menschen, kann im Mindset auch was sehr, kann sehr in so eine faschistoide Richtung gehen. Also ich versuche es vorsichtig auszudrücken, weil natürlich heißt es nicht, dass jeder, der lokale Produkte kauft, irgendwie damit sich schon rassistisch macht oder faschistisch ist. Aber die Brücke ist ganz, ganz naheliegend von, hey, wir wollen lokale Produkte kaufen, wir wollen lokale Menschen unterstützen und eben andere nicht. Wir wollen nicht, dass fremde Menschen hierher kommen, weil wir wollen das Lokale schützen. Das heißt nicht, dass es nicht echt ganz, ganz, ganz wichtigen und tollen Umweltschutz gibt und dass Umweltschutz wahnsinnig wichtig ist. Aber eben genau an dem Lokalen kann es ganz schnell dazu kommen, dass es in so eine Blut- und Bodenrichtung geht, die von den Nazis ja auch ganz stark gefördert wurde.
3: Jetzt stehen wir quasi wieder an dem Marktplatz von vorher und haben zwei Händler vor uns und der eine ist ein völkischer Siedler und der andere nicht. Beide verkaufen mir Tomaten.
0: Ja, oder vielleicht noch platter ausgedrückt. Wir haben zwei Händler vor uns, beide verkaufen uns Tomaten. Und der eine ist Bauer Uwe, der sogenannt Bio-Deutsch ist. Und der andere hat den Nachnamen Nguyen und ist in die DDR eingewandert als Arbeitsmigrant und verkauft jetzt Obst und Gemüse. Und wir kaufen dann eher beim regionalen Bauer Uwe, weil der uns so ein Versprechen des Regionalen, des Lokalen mitgibt. Und ist da nicht eigentlich diese Idee von lokal und wir schützen die Umwelt eigentlich nur ein Gateway zum Rassismus?
1: Und eben auch wirklich ein Türöffner für extreme Abschottungspolitiken. Ja? Also das ist genau für Menschen, die aufgrund von Klimakatastrophen und Ökorassismus eben nach Europa fliehen müssen, dass die überhaupt gar nicht mehr aufgenommen werden. Ja? Und ich finde, da verschränkt sich ja auch das, was Natascha Strobel oft sagt, die Verantwortung der Konservativen für eine Politik, die genau das ist, was sich die Völkischen und auch die AfD wünschen.
0: Und genau da kommt es wirklich zusammen. Also durch die Folgen des menschengemachten Klimawandels und durch Ökorassismus, Ökofaschismus müssen Menschen fliehen. Und dann werden sie aber mit dieser Idee des Lokalen oder eben Blut und Boden als Fremde angesehen, als Kulturfremde, so benennt sie die AfD in ihrem Programm, die als Gefahr für das Heimische, für das Örtliche, für das Lokale definiert werden. Einerseits reagiert man auf die Folgen von Ökorassismus mit einem verstärkten Ökorassismus. Und es ist völlig in Ordnung, wenn Leute herkommen, zu bedingtem Maße zumindest, und dann irgendwie die Toiletten reinigen. Auch da hat sich die AfD was ausgedacht im aktuellen Wahlprogramm für Sachsen-Anhalt. Aber wenn sie diese Plätze verlassen, Teil der in Anführungsstrichen Artgemeinschaft werden, dann wird es zum Problem. Und da reagiert man dann auch mit einem verstärkten Ökorassismus oder mit einem Rassismus, der sich hinter so einer Art ökologischem Bewusstsein versteckt. Ich finde gerade Sachsen-Anhalt und Mecklenburg-Vorpommern sind sehr stark ländlich und lokal auch geprägt. Und das ist erstmal überhaupt nichts Verkehrtes, aber ist dadurch vielleicht auch anfällig für eben solche Einstellungen. Oder was meint ihr?
3: Ich habe mir mal angeguckt, wieso die völkischen Siedler eigentlich so gerne sich in MV und Sachsen-Anhalt aufhalten. Grundsätzlich muss man einmal sagen, dass es ein deutschlandweites Phänomen ist. Ich habe hier eine Karte vor mir liegen, eine Deutschlandkarte, die mir zeigt, wo sich die völkischen Siedlerinnen verbreiten. Und es gibt in ziemlich vielen Bundesländern Siedlungsorte. Da gehört auch Schleswig-Holstein zu, in Niedersachsen, Hessen, Bayern. Und natürlich auch die ostdeutschen Bundesländer. In Sachsen-Anhalt habe ich schon mal 3 festgestellte Siedlungsorte. Und in MV habe ich dann so viele Punkte, dass ich mich erstmal kurz konzentrieren muss, um die zu zählen. Es sind 10.
0: Ich finde das total krass. Denn Mecklenburg-Vorpommern ist echt kein großes Bundesland. Und dann siedeln nirgendwo so viele völkische Siedler an wie dort. Wieso ist denn das so?
3: Konkrete Zahlen sind ehrlich gesagt ziemlich schwierig, weil man ja nicht so nah dran ist und die ja ganz doll von der Abgeschottetheit leben. Aber die offiziellen Zahlen, die kommuniziert werden, sind ungefähr, dass es 250 Menschen sind, die aber, wie Heike schon gesagt hat, sich vor allem in dörflichen Strukturen aufhalten. Wie wir auch vorher schon festgestellt haben, ist das jetzt nichts, was so neu auf die Welt gekommen ist, sondern ein Teil der NS-Ideologie. Schon damals spielte der ländliche Raum eine extrem wichtige Rolle, basierend auf dieser Abgeschottetheit. In diesem Rückzug. Neu ist aber die Ökobewegung, also der Ökofaschismus daran und das gezielte Unterwandern von Dorfgemeinschaften. Wieso funktioniert das besonders gut in Ostdeutschland seit den 1990er Jahren? Weil man hier günstig oder verhältnismäßig günstig, sage ich mal, Immobilien kaufen konnte. Deswegen spielen auch Gutshäuser und alte Schlösser eine große Rolle. Mecklenburg-Vorpommern, du hast komplett recht, Katharina, hier wohnen extrem wenig Leute. Es gilt als das am dünnsten besiedelte Flächenland. Auf dem Dorf haben solche Bewegungen den Vorteil, dass es wenig staatliche Präsenz gibt, wenig demokratischen Widerstand, wenig Leute, die sagen, hey, wir finden das eigentlich gar nicht so gut, was ihr hier macht, oder einfach mal Klartext reden oder sich dagegen positionieren. Klammer auf, es gibt auch Gegenbeispiele, die wir natürlich für diese Folge mitgebracht haben, Klammer zu. Teilweise ist der Gedanke dahinter, sich extrem abzuschatten, und teilweise geht es aber auch darum, die Dorfgemeinschaft zu unterwandern. Deswegen gehen zum Beispiel viele dieser Menschen aktiv in Strukturen, die vorhanden sind, zum Beispiel freiwillige Feuerwehren, Handwerk spielt eine Riesenrolle, und auch das Frauenbild spielt eine riesige Rolle, weil auch Kindergärten und so weiter natürlich unterwandert werden. Und auf dem Dorf nochmal ganz andere Abhängigkeiten existieren. Zuerst die Abhängigkeit und dann die Ideologie.
0: Was meinst du denn damit?
3: Also auf dem Dorf ist es ja so, dass wenn du besonders hier in Mecklenburg-Vorpommern wohnst, der ÖPNV vielerorts nicht besonders gut ausgebaut ist. Das heißt, wenn ich zum Beispiel zur Arbeit fahren möchte, brauche ich ein Auto oder ich brauche eine Mitfahrgelegenheit oder ich muss irgendwie einplanen, dass ich erstmal die 3 Kilometer zum Zug gelange, damit ich da in die Stadt fahren kann, um da zu arbeiten. Wenn jetzt mein Auto kaputt ist, muss ich in die Werkstatt fahren, und die nächstgelegene Werkstatt bei mir war so, keine Ahnung, ein paar Kilometer entfernt, und ich musste dahin fahren, weil ich einfach keine oder nicht viele Alternativen hatte. Saß dann in diesem Gespräch, wo wir quasi einmal besprochen haben, was jetzt an dieser Karre alles repariert werden muss, und wurde dann aber direkt konfrontiert mit der Lebensgeschichte der Person, die vor mir saß, die extrem dramatisch war, also viel mit Krankheit, mit Toten zu tun hatte, mit ökonomischer Abhängigkeit, mit Unzufriedenheit und dann aber auch mit der Ansage, naja, ich würde gerne mal mit der Kalaschnikow in die Regierung reinmarschieren. Und jetzt stehst du da, du hast kein Auto, um da wegzufahren, du bist in dieser Situation und du bist da alleine. Und das meine ich vorher mit, manchmal hast du schon die Abhängigkeit zum Beispiel, dass du dein Auto repariert werden muss und bist dann aber automatisch an eine Person geraten, wo ich sagen würde, okay, wir gehen jetzt politisch wahrscheinlich nicht so konform miteinander oder wenn wir uns woanders begegnen würden, würde ich mit diesen Positionen ganz anders umgehen und auch umgehen können.
0: Ja, das verstehe ich gut. Ich finde, das ist ja auch immer so das Ding zwischen ländlicheren Leben. Ich bin auch ländlich aufgewachsen, auch wenn ich aus der Kleinstadt komme, und der Stadt. Man muss sich halt arrangieren in dem Land. So, und das bringt ganz viel Expertise mit, glaube ich. Aber das bringt natürlich auch ganz viel Schwierigkeiten gleichzeitig mit. Und gerade mit Blick auf völkische Siedlungen kann das natürlich wahnsinnige Schwierigkeiten bedeuten. Heike, du hast dich mit völkischen Siedlungen Sachsen-Anhalt mehr beschäftigt. Wer sind die überhaupt und was wollen die überhaupt? Und inwiefern kann das denn dann schwierig werden?
1: Man muss ganz klar sagen, ganz offiziell gibt es in Sachsen-Anhalt nur eine einzige völkische Siedlung, wenn man dem Verfassungsschutzbericht glauben will. Und die ist halt in diesem Verein wieder Elysia organisiert. Das ist in Wien-Rode. Das ist ein winziger Ort im Ostharz bei Wernigerode. Und dort gibt es weder Elysia, aber auch schon seit den 2010er Jahren. Also es ist eigentlich gar nicht so ein neues Phänomen. Und in den letzten mehr als 10 Jahren haben sie es halt tatsächlich geschafft, eine alte Dorfgaststätte zu renovieren. Die heißt Lindenquell. Und auch so weit zu etablieren, dass eben Leute, auch ganz normale Touristinnen, aber auch Leute aus der Umgebung dort halt auch hingehen. Und das muss man auch sagen, dort finden eben auch regelmäßig Veranstaltungen statt, die ganz klar versuchen, Themen wie Ökologie, Windkraft und so eine, ja, wie soll man sagen, so eine besorgten BürgerInnen abzuholen. Ja, also eben auch ImpfskeptikerInnen und. Das kann man auf der Webseite von diesem Lindenquell sehen. Da gibt's einen Webshop, die verkaufen selbstgemachten Honig. Das ist so das klassische Programm. Und gleichzeitig sind eben Leute aus diesem Verein Veda Elysia auch seit über 2 Jahren im Ortschaftsbeirat vertreten, im Stadtrat, in Wernigerode und sind eben auch in den Vereinen aktiv.
3: Also es hört sich für mich so an, als ob das Ganze wächst und ziemlich erfolgreich funktioniert.
1: Es funktioniert insofern erfolgreich, dass da was passiert im Ostharz, was wir eben an anderen Stellen in Sachsen-Anhalt auch sehen, ja, dass es so rechtsextreme Kerne gibt. Und wenn die erstmal sich vor Ort etabliert haben, dann kommen halt immer mehr dazu. Dann gibt's wie so ein Ökosystem, das immer größer und eben auch immer strahlkräftiger wird. Ja, also ein paar Orte weiter von Wien-Rode gibt es den sogenannten Heimathof. Wir sehen eine Zunahme an Rechtsrockkonzerten, auch zum Teil halt an Orten, die jetzt gar nicht so klassische Szeneorte sind. Und wir sehen eben, dass es noch eine andere Region in Sachsen-Anhalt gibt, wo es ganz ausgeprägt Orte gibt, die an völkischen Siedlern wirklich dominiert werden. Und das ist im Burgenlandkreis. Ja, also wir sehen zum Beispiel in Elsteraue, in einem kleineren Ortsteil, Dornitz heißt der, dass dort der ehemalige Chef der neonazistischen Artgemeinschaft schon lange wohnt, einen 4-Seit-Hof gekauft hat. Andere Neonazis und Rechtsextremisten haben dort Werkstätten, so wie du es eben auch beschrieben hast, Juli, für Mecklenburg-Vorpommern. Und dort hat Ralf Wohlleben gewohnt. Das ist einer der NSU-Unterstützer. Der ist für seine Unterstützung der Neonazi-Terrorgruppe und der Mordserie, also für seine zentrale Rolle da drin, zu 10 Jahren Haft verurteilt worden. Und vor seiner Inhaftierung und auch jetzt nach seiner Verbüßung, seiner Haftstrafe, ist der halt in genau diesen wirklich neonazistisch-völkisch dominierten Ort zurückgezogen. Und dann haben wir sogar in Roßlau, das ist so ein 10.000 Einwohner-Ort, der inzwischen zu Dessau-Roßlau geworden ist, ein Ortsbürgermeister, der aus einer völkischen Organisation kommt, die ebenfalls verboten ist, nämlich der heimattreuen deutschen Jugend. Der ist auf dem AfD-Ticket angetreten. Dort hat die AfD bei der letzten Wahl 2024 25% bekommen bei den Kommunalwahlen und ist dann von einer Bürgerliste Roßlau aufgestellt worden. Und ist seit Juni 2024 eben Ortsbürgermeister. Ja, und das macht, glaube ich, dieses gesamte Spektrum deutlich. Wir haben die heimattreue deutsche Jugend, zwar verboten seit 2009, aber in diversesten Formierungen weiterhin aktiv. Und wir haben eben die Anastasia-Bewegung und fast alle finden sich am Ende auch noch irgendwie wieder, wenn wir genauer hingucken, in den Personal, das die AfD in Sachsen-Anhalt im Landtag hat und in den verschiedenen Kommunalvertretungen.
0: Das klingt erstmal in der Fülle, die du da beschreibst, total erschreckend. Also Juli, du hattest gesagt, Mecklenburg-Vorpommern ist das Bundesland mit den meisten völkischen Siedlern, die zuziehen. Und dann beschreibst du, Heike, Sachsen-Anhalt als gefühlt für mich jetzt. Also ich habe versucht, so eine geistige Karte zu zeichnen und dann ist die ganze Karte auf einmal voll mit roten Punkten. Vielleicht können wir es nochmal ganz explizit machen. Was ist eigentlich das Problem? Denn was wir jetzt besprochen haben, ist, da gibt es ganz viele Menschen, die gehen also aufs Land, restaurieren alte Orte, verkaufen selbstgemachten Honig, sprechen über Windräder. Das klingt irgendwie jetzt nicht unsympathisch. Ich habe mir letztens auch, weil ich in Meiningen, habe mir selbstgemachten Honig dort gekauft. Ich mag so restaurierte Höfe, ich gehe auch gerne deutsch essen. Und dann, also die Romantik daran verstehe ich total. Was ist das Problem, ideologisch gesehen?
1: Es geht schlicht und ergreifend darum, dass da mehr oder weniger offensiv nationalsozialistisches Weltbild verbreitet wird, was von einer Ungleichheit und Ungleichwertigkeit von vermeintlichen Rassen ausgeht und was auch ziemlich offensiv propagiert wird. Vermischt wird es oft mit so vermeintlichen Brauchtumspflegen und sogenannten neuheidnischen germanischen Mythologien. Und es geht so weit, dass die AfD in Sachsen-Anhalt in ihrem sogenannten Regierungsprogramm tatsächlich vorschlägt, statt der gesetzlichen und Feiertage die Sonnenwenden als Feiertage einzuführen. Und da sind wir dann direkt wieder beim Nationalsozialismus.
0: Das sind natürlich ganz andere Einblicke, was sich dahinter verbirgt. Darüber sprechen wir ja die ganze Zeit, so dass über den Anstrich des ökologischen Bewusstseins, in welche Richtung das auch immer geht, sei es durch Schutz von irgendwas oder sei es durch so eine Zuwendung zur Natur und zu regionalen Produkten, eigentlich was ganz anderes propagiert wird. Und dann frage ich mich aber, woran erkenne ich das denn? Ne? Also ich gehe jetzt hier nach Meiningen und kaufe mir da meinen Honig, meinen selbstgemachten, bin chronisch angezogen von jeglichen Ständen am Straßenrand, wenn ich aufs Land fahre oder von so Biomärkten. Woran erkenne ich das, was eigentlich völkische Siedler sind?
1: Darüber habe ich mit Johannes Grunert gesprochen. Johannes ist Journalist, schreibt für die Taz unter anderem und Zeit Online und beschäftigt sich wirklich schon sehr lange und sehr intensiv mit völkischen SiedlerInnen und zum Beispiel auch das Verbotsverfahren gegen die Artgemeinschaft beobachtet. Und er hat mir erklärt, woran wir aber eben auch völkische SiedlerInnen erkennen.
4: Das zeigt sich immer wieder in den Recherchen, dass sich sehr viele Menschen eben sehr damit schwer tun, dort also völkische SiedlerInnen zu erkennen und das auch richtig einzuordnen. Das hat man auch gesehen bei einer Recherche zu der sogenannten Artgemeinschaft, die wir neulich hatten, wo die Leute also für Reichsbürger gehalten wurden, weil das war eben so ein Terminus, den man kannte. Und dann dachte man, okay, das sind wohl Reichsbürger irgendwie, aber von völkischen Neonazis hatte man also noch nichts gehört. Das liegt eben auch daran, dass die doch in der Regel relativ unauffällig agieren. Bei solchen Organisationen aus der völkischen Neonazi-Szene wie der Artgemeinschaft kann man eben auch sehen, dass es auch ja so eine Art Überbau- oder Vernetzungsorganisation ist, wo eben dann ja Leute wie der Mörder von Walter Lübcke, eben der besagte Bombenbauer oder vorgeworfene Bombenbauer aus dem Burgenlandkreis, aus dem südlichen Sachsen-Anhalt und wo sein Vater schon ja mit ähnlichen Geschichten zu tun gehabt haben soll, dass die da zusammenkommen mit Personen aus verschiedenen extrem rechten Parteien, aus der AfD, aus der Partei Die Heimat, aus dem Dritten Weg und aus anderen Organisationen. Und dass die sich da natürlich auch vernetzen und dass da natürlich auch so ja rechtsterroristische Bestrebungen da ja komplett normalisiert eigentlich sind. Und da aber dann eben gleichzeitig Leute auftauchen, die man dann vielleicht irgendwo im Kreisrat, im Gemeinderat oder sogar in Parlamenten wieder trifft.
1: Von einem der größten Waffenfunde in Sachsen-Anhalt in den letzten Jahren, ja, Anfang des Jahres, mehr als 2 Kilo Sprengstoff, Bauelemente für Rohrbomben etc. über Unterstützer, nachgewiesene Unterstützer von rechtsterroristischen Gruppen, die für 10 Morde verantwortlich sind, bis hin zu Stadträten und eben Landtagsbüros der AfD, ist da alles mit dabei.
0: Wie gesagt, ich hatte das immer als ein bisschen als Randphänomen wahrgenommen. Als problematisches Phänomen, aber als Randphänomen. Aber jetzt, wenn ich euch jetzt zuhöre, wenn ich Johannes Grunert zuhöre, merke ich, gibt es davon ganz schön viele, sehr verteilt, gerade in Sachsen-Anhalt und Mecklenburg-Vorpommern. Auch hier sind wir wieder traurige Spitzenreiter. Sollte so einen Sound dafür zulegen. Worin alles Sachsen-Anhalt und Mecklenburg-Vorpommern traurige Spitzenreiter sind. Dieses weit verbreitet, es sind viele. Es kann extreme Formen annehmen. Das hat ja auch gerade Johannes Grunert nochmal bestätigt. Also wir waren ja beim selbstgemachten Honig und bei Diskussionen über Umweltschutz und irgendwie so einer Landliebe. Das ist extrem anschlussfähig. Das ist in, also da gibt es auch einen Trend zu, einen allgemeingesellschaftlichen. Aber ich glaube, das ist auch emotional total anschlussfähig. Ich kann mich davon auch nicht freimachen. Also ich bin offensichtlich nicht die Zielgruppe für eine völkische Siedlung. Mich möchte man dort nicht haben. Und ich möchte dort auch nicht sein, um das jetzt klarzustellen. Aber so, wenn es so um so ländlich romantisierte Themen geht, das lässt mich jetzt auch nicht kalt. Und natürlich interessiere ich mich auch für Umweltschutz. Und die Mischung daraus, extrem anschlussfähig, extrem radikal und weit verbreitet, macht es extrem gefährlich.
3: Und das sieht man übrigens auch am Wahlprogramm der AfD. Ich habe mal mich dafür interessiert, inwiefern eigentlich diese Narrative der völkischen Siedler und der AfD parallel laufen oder wo es quasi so Überlappungen gibt, um das so ein bisschen auf die Landtagswahl zu übertragen, und habe euch da auch was mitgebracht. Ich habe einige Stichworte rausgesucht, die euch wahrscheinlich was sagen werden. Grundsätzlich muss man einmal feststellen, das haben wir auch schon angeteased jetzt im Laufe des Gesprächs, dass durch alle so sehr schön dieses Feind-Narrativ arbeitet, also wir und die anderen. Die anderen sind dann teilweise immer gerade irgendwelche Gruppen, die, bei denen es sich quasi ideologisch lohnt, sie auszuschließen. Da werden uns gleich mehrere begegnen. Aber genau, ich führe euch einmal durch. Also interessant war zum Beispiel der Kulturbegriff. Es geht um Theater, Musik und Tanz. Die sollen aber Beispiel einer kulturellen Identität eines Volkes sein. Ihr dürft jetzt raten, welches. Es gibt dann auch so Schlagworte wie architektonischer Heimatstil und die deutsche Volkskunst, die gefördert werden soll. Also da ist schon mal irgendwie eine ganz klare Richtung vorgegeben. Thema Frauen habe ich vorher schon angeteased. Es soll sowas wie ein Babygeld geben, um das Gebären ökonomisch verwertbarer zu machen. Also so kann man viel diskutieren, glaube ich, drüber. Also eine Prämie für Geburten, um offizielle Begründung natürlich dem demografischen Wandel entgegenzuwirken. Können wir ja nochmal tiefer eintauchen in der Frauenfolge, was da dahinter steckt. Und dann kommt natürlich auch ganz groß vor das Lieblingsthema der AfD, nämlich Migration. Besser gesagt gibt es viel um Zuwandererinnen, die als kriminell und meistens extremistisch gewertet werden. Dem Flüchtlingsrat MV sollen Gelder entzogen werden und die Migration massiv eingedämmt werden. Kurze Hintergrundinformation, der sogenannte Ausländeranteil in Mecklenburg-Vorpommern liegt, je nachdem, welche Statistik man sich anguckt, bei maximal 8%. Im ländlichen Raum, wo ja die meisten Menschen leben, sind das teilweise unter 4%. Grundsätzlich, also um das nochmal zusammenzufassen und die Frage zu beantworten, okay, AfD, völkische Siedler, wo wollt ihr euch heiraten? Wahrscheinlich in dem Narrativ, dass alle möglichst gleich sein sollen und zwar so, wie die AfD es sich vorstellt. Davon ausgehen, da muss man schon sagen, da gehen die Narrative so Hand in Hand und sind extrem deckungsgleich.
0: Aber das Interessante ist ja auch, man sagt ja immer wieder, dass, wenn wir jetzt zum Beispiel über Migration sprechen, das Lieblingsthema der AfD, so, und es heißt ja immer wieder, ach, das ist ja so ironisch, dass gerade in den Bundesländern, in denen der Ausländeranteil, und damit wird meistens ja auch POC-Anteil gemeint, was komischerweise, naja, und so weiter, der Ausländeranteil so gering ist, das sind die Bundesländer oder Regionen mit dem höchsten, in Anführungsstrichen, Ausländerhass. So. Und es wird immer so dargestellt, als würden die Leute nur aus Unkenntnis, weil sie keine Berührungen haben mit Ausländern oder eben BPOC, dadurch rechts werden oder anfälliger sein für rechte Ideologien. Und ich würde es jetzt mal gerne umstellen, weil ich halte davon von dieser These sehr wenig. Und ich würde sagen, und auch ganz persönlich sagen, dass ich nicht auf dem Dorf lebe, das hat einen Grund. Und der Grund ist, dass es so rechts ist. Ich sage nicht, dass jedes Dorf rechts ist, aber grundsätzlich ist es schwieriger für BPOCs in ländlichen Regionen zu leben. Und ich kenne das selber, ich bin in der ländlichen Region aufgewachsen und bin sehr bewusst in die Stadt gezogen und habe auch schon als kleines Kind davon geträumt, endlich in die Stadt zu ziehen. Das hatte verschiedene Gründe. Das hat aber auch den Grund, dass der Rassismus so hoch ist und man sich so wenig dem entziehen kann. Und das würde ich jetzt noch neu mit reingeben, glaube ich auch, die Idee vom ländlichen Raum sehr ideologisch aufgeladen ist. Und das sieht man ja in diesem Programm der AfD, das sieht man auch im Wahlprogramm der AfD in Sachsen-Anhalt, wozu ich gleich nochmal zu sprechen kommen kann. Aber der ländliche Raum ist aus verschiedenen Gründen total schwierig für unter anderem BPOCs, aber auch für anders marginalisierte Personen. Ich weiß, Juli, du bist ein Fan vom Land. Wieso zieht man aufs Land trotz alledem?
3: Ja, ihr denkt jetzt, ich erzähle euch was Romantisches, aber die Romantik kam erst später. Ja, wir haben uns ja schon in der ersten Folge viel damit auseinandergesetzt, wieso Menschen eigentlich wegziehen. Zum Beispiel, weil sie hier nicht genügend Geld verdienen können oder viele Regionen als abgehängt gelten oder weil sie einfach keine Lust haben, zur Arbeit zu pendeln. Es gibt ja aber auch gegenteilige Trends, nämlich die oft romantisch begründet sind. Ich habe ein Studio für euch rausgesucht von 2025, wo Leute geguckt haben, wieso ziehen Leute eigentlich von der Stadt in den ländlichen Raum? Und da sind Motivationen, auch der Wunsch nach Ruhe, Bock auf Natur, dass wir das Wohneigentum, also dass sie selber was kaufen wollen und dass sie mehr Wohnfläche zur Verfügung haben. Und das sind meistens junge Familien. Bei mir war es damals eher ein Versehen und die mir damals angetraute Person, wir hatten zu viele Hunde und haben in der Stadt keine Wohnung gefunden und sind deswegen in den ländlichen Raum gezogen und die Romantik kam dann erst vor Ort.
0: Aber die kam und das ist ja schön. Ich habe das ja schon gesagt, ich fühle das sehr. Ich bin da gerne und trotzdem würde ich immer sagen, Leben, nein, danke. Und ich hatte ja gerade schon gesagt, es hat natürlich auch rassistische Aspekte. Ich fühle mich extrem vulnerabel auf dem Land. Und das Land ist ein extrem von rechts vereinnahmter Begriff auch schon oder eine Idee. Ich habe mal in dem Wahlprogramm von der AfD Sachsen-Anhalt geschaut. Da findet man das an ganz vielen Stellen, aber unter anderem auch, dass sie einen Fokus auf die Politik auf dem Land haben. Und da sprechen sie ganz schlecht über alle anderen Parteien, die das Land ganz schändlich behandelt haben oder falsche Prioritäten gesetzt haben, was die Gelderverteilung angeht. Und bis dahin könnte da ja auch noch was dran sein. Aber sie bezeichnet es dann so, und ich zitiere sie ungern, aber ich spreche jetzt einfach mal aus ihrem Wahlprogramm. Da schreiben sie nämlich, dabei bekommt dem ländlichen Raum eine besondere Bedeutung zu. Hier sind die Menschen zumeist bodenständig und verwurzelt. Hier leben noch viele Familien in Einfamilienhäusern, die ihnen gehören. Hier sind die Geburtenraten höher. Hier reicht oft der Arm von Berlin, Brüssel und Magdeburg nicht hin. Eben deshalb aber haben ausnahmslos alle Altparteien den ländlichen Raum den Krieg erklärt. Also hier wird irgendwie so eine Feindbildstruktur aufgebaut von den anderen Parteien und Sinnen, dem ländlichen Raum und der Stadt, angeführt mit Berlin, was ja eh immer auch schon seit der Nazi-Zeit irgendwie so als Feind stilisiert wird. Brüssel als Ort der Europapolitik und Magdeburg, das ist die Landeshauptstadt. Und was hier aber auf jeden Fall auch gemacht wird, ist so ein sehr verklärtes Bild von dem, was der ländliche Raum ist, nämlich irgendwie auch wohlhabend, ne, mit Familien und Einfamilienhäusern. Und als so Raum, in dem scheinbar alle Probleme gelöst sind, die wir so haben, von mangelnden Geburten etc. etc. Und diesen Raum wollen sie stärken, was ja erstmal gut ist, benennen da auch bestimmte Probleme, die es auf dem Land gibt. Also zum Beispiel wollen sie sich dafür einsetzen, Dorf- und Landstraßen zu sanieren. Super, dass keine Schulen mehr geschlossen werden. Fantastisch und so weiter und so fort. Das Problem all dessen definieren sie aber darin, dass, wie gesagt, die Altparteien ihre Gelder falsch verteilt hätten und anstatt das Lokale zu finanzieren, haben sie die Kommunen angeblich gezwungen, die Kosten für die Masseneinwanderung zu stemmen. Und im Endeffekt geht es darum, es wird hier eine krasse Dichotomie aufgemacht zwischen dem ländlichen Raum, der ganz rosig und romantisch gezeichnet wird, und den Zuwanderern, die dazukommen. Wie sie es nennen, Masseneinwanderung, die das ganze Geld bekommen. Also die Probleme, die es auf dem Land gibt, die sie ja auch zum Teil definieren, denen wird gar nicht nachgegangen, sondern die Ausländer sind schuld, um es ganz kurz zu machen. Und das ist ein Mindset, das hat die AfD nicht erfunden. Diese komische Problemverschiebung finden wir auch bei der CDU zum Beispiel wieder oder an anderen Stellen, aber hat auch eine alte Geschichte. Aber vor allem ist dieser ländliche Raum so einfach zu instrumentalisieren, glaube ich, weil er schon lange so stark aufgeladen ist.
1: Ich finde es interessant, wie du das beschreibst. Also das Land so aufgeladen, ja, einerseits, und diese Dichotomie zwischen quasi so einer Verherrlichung, was anderes ist es ja nicht, und einer Glorifizierung und gleichzeitig so einer Erzählung, dass das alles komplett abgehängt ist. Ja, also es gibt ja immer nur das Denken in Extremen und Politik als Beschreibung von Extremen und auch einer extremen Emotionalisierung so. Und wenn ich über das Land nachdenke, muss ich jetzt auch mal sagen, und da gehören auch ein paar führende Neonazis und Rechtsextremisten dazu, dann denke ich an sehr viel EU-Subventionen, die natürlich falsch verteilt wurden, aber es gibt mehr als einen Neonazi, der sich seinen hübschen Hof mit Hilfe von EU-Fördergeldern und staatlichen Fördergeldern saniert hat, ja. Das wissen wir ja, ist jetzt wirklich was, was die AfD hasst.
3: Also ich glaube, man muss schon dazu sagen, dass dieses Abgehängtsein hier vor allem in MV schon, je nachdem, wie man das definiert, kann man sich ja mal überlegen, was das eigentlich bedeutet. Aber zum Beispiel, wenn man sich den ÖPNV angeguckt, gibt es schon viele Orte hier, die, ich sag's mal, können wir ja auspiepen, am A sind. wenn du hier auf dem Land wohnst, musst du natürlich Auto fahren, um zur Arbeit zu kommen. Natürlich trifft das in dem finanziellen Spektrum die Menschen, die hier im ländlichen Raum wohnen, nochmal ganz anders, weil wir können nicht einfach entscheiden, okay, dann fahre ich halt jetzt im tiefsten Winter 25 Kilometer jeden Tag mit dem Fahrrad zu meiner Arbeit oder so. Deswegen sowas, was du vorher auch meintest bei der Einführung, Katharina, öffnet halt die Tür, um meine vielleicht schon irgendwie vorhandene Benachteiligung beim Thema ÖPNV nochmal so richtig zu kanalisieren und es fühlbar zu machen, diesen Frust und diesen Schmerz, dass da vielleicht nicht so reingebuttert wurde und reingesteckt wurde. So. Genau, weil natürlich, wenn du am Dorf wohnst, also jetzt, wenn wir es an meinem Beispiel nochmal durchdeklinieren, mein Bahnhof war in 3 Kilometer Entfernung, deswegen musste ich schon immer, wenn ich jetzt viel Gepäck dabei hatte, Leute fragen, hey, kannst du mich dahin fahren? Es gibt nicht einmal die U7, wo du rein hoppst und dann bist du irgendwann, kommst du schon beim Hauptbahnhof raus. Das heißt, ich bin direkt darauf angewiesen, um Hilfe zu bitten, was nochmal diese Abhängigkeiten natürlich auch bestärkt. Und ja, dann irgendwie auch auf Menschen zu treffen, wo ich sagen würde, okay, hier könnten wir jetzt erstmal politischen Streit entfachen zwischen uns beiden. Das war total spannend, weil ich ja auch eher so aus so Tierschutzthemen komme und so dann natürlich aber mit dem Jäger bei uns im Ort konfrontiert war, der natürlich eine ganz andere Perspektive auf Wölfe zum Beispiel mitbringt. So. Oder den Bauer, den ich kennengelernt habe, der, als ich ihm gesagt habe, ich bin Journalistin, erstmal reagiert hat mit, Petzer, Stinker. So, also du wirst ja ganz anders rausgefordert und ganz anders konfrontiert. Und gleichzeitig gibt's aber schon die romantischen Elemente, die ich auch vorher genannt habe, im Sinne von, mein Nachbar war Imker und dann habe ich ihn gefragt, hey, kann ich irgendwie mal mit und kannst du mir da ein bisschen was beibringen? Und er hat mich mitgenommen, mir das alles gezeigt und ich durfte das dann von ihm lernen. Deswegen habe ich auch diese Honigschleuse, die du schon angesprochen hast, Katharina, also war für mich sehr besonders, da zu sein oder dann ja auch mehr zu lernen über Tomaten. Bei uns gab es teilweise wochenlang nur Tomatengerichte, weil da einfach die Ernte anstand. Aber die Frage wäre jetzt so, ja, wenn ihr das hört, kriegt ihr dann die Krise oder Sehnsucht?
0: Beides. Also ich habe das ja schon oft gesagt, ich kann diese Romantik, die mit dem Land verbunden ist, absolut verstehen. Ich gärtnere gerne, ich koche gerne Sachen frisch, ich koche gerne ein. Das sind auch Dinge, die sich für mich heimelig anfühlen, weil ich das irgendwie alles noch von zu Hause kenne. Aufgewachsen auf dem Land in der DDR, da hat man angebaut und irgendwie alles noch konserviert. Wir hatten früher ein Kühlschrank, aber kein Gefrierschrank. Ich weiß nicht, ob es überhaupt Gefrorenes gab. Aber wenn man Essen haben wollte, was ich jetzt aus dem Gefrierschrank hole oder aus dem Supermarkt, dann ist man in den Keller gegangen. Der stand voll mit eingeweckten Gläsern. Da hat man so den Staub so weggepustet und sich dann als Kind zu Feiertagen ein Glas aussuchen dürfen. Und das wurde dann geöffnet und dann gab es so Sauerkirschen und dann hat man noch den Saft ausgetrunken, damit alles auch wirklich weg ist. So, das ist irgendwie romantisch belegt und das wählen zu können, macht mir auch irgendwie Spaß und romantische Gefühle. Davon abhängig zu sein, macht mir ganz andere Gefühle. Und dann hört auch so ein bisschen der Spaß auf und ich glaube, man kann, dann wird es halt einfach zu einem Alltag, den man stemmen muss. Aber aufgrund dessen, dass ich wirklich glaube, das Land ist kein Ort für nicht weiße Personen und für marginalisierte Personen. Leider fällt es für mich einfach komplett raus. Also die Frage für mich stellt sich überhaupt nicht, würde ich aufs Land ziehen? Es ist ein gefährlicher Ort für mich.
1: Wenn ich euch beiden zuhöre, dann fallen mir sofort Menschen of Color und junge Linke und nicht ganz so junge Linke ein, die am Rand oder mitten auf Dorffesten angegriffen, schwer verletzt wurden und andere, die, wenn sie wissen, eins von diesen Festen steht an, die den Ort verlassen oder eben 3 Tage nicht vor die Tür gehen. Ja? Und gleichzeitig denke ich dann aber auch an zum Beispiel die Leute, die sich jetzt auch seit längerem schon im Bündnis Solidarischer Harz zusammengetan haben. Ja? Also die versuchen vor Ort ganz konkret mit Veranstaltungen, mit Infoständen und kulturellen Aktivitäten eine andere Form von Widerstand gegen diese völkische Landnahme auf die Straßen zu bringen und in die Orte wiederzubringen. Und wir wissen ja alle, wie wahnsinnig anstrengend das auch ist, ja. Und gleichzeitig, wenn es das eben nicht mehr gibt, dann haben wir so Situationen wie im Burgenlandkreis, wo die Orte eben verloren gehen, ja. Gerade auch wenn eben BürgermeisterInnen oder andere wichtige politisch Verantwortliche sich nicht auf die Seite der demokratisch Engagierten stellen, sondern sich eher so neutral in Anführungsstrichen verhalten oder wegschauen und das Ganze komplett verharmlosen.
3: Das ist ein total gutes Stichwort, weil ich habe mich auch gefragt, naja gut, wenn du jetzt so auf dem Dorf unterwegs bist und dir dann vielleicht so eine völkische Ideologie irgendwo begegnet, was macht man dann eigentlich? Also wenn ich mein Kind in den Kindergarten schicke und merke, diese eine Mutter gibt da aber nicht nur ein Pausenbrot mit, sondern auch eine bestimmte Ideologie. Oder wenn ich einen Handwerksbetrieb sehe, wo ich merke, da steckt vielleicht irgendwie noch was anderes dahinter. Es ist total wichtig, eben nicht die Klappe zu halten.
0: Ich finde es total gut, auch nochmal die andere Seite, also die Leute, die kämpfen, in den Vordergrund zu bringen. Und das gibt es natürlich. Es gibt genug Widerstand dagegen. Es gibt genug stabile Menschen auch auf dem Land. Und die sind total wichtig und die leisten krasse Arbeit. Also wirklich auch nochmal anders als in der Stadt. Und in der Stadt ist auch wichtig. Aber man hat halt permanent, wie ihr auch schon gesagt habt, mit den Leuten zu tun, gegen die man Widerstand leistet. Und das muss eine wahnsinnig kräftezehrende Situation sein. Und ich hatte ja gesagt, als nicht weiße Person, als schwarze Person würde ich trotzdem nicht aufs Land ziehen. Und das waren ja noch die Landbeispiele, die irgendwie so in Anführungsstrichen normal sind. Und wir hatten ja vorher über völkische Siedlungen gesprochen. Und stellt euch dann mal vor, dann lebst du noch auf dem Dorf und dieses Dorf hat eine völkische Siedlung oder wird zunehmend zu einem Dorf, in das ganz viele Nazis ziehen. Und ich weiß, Juli, du hast dich mit Jamel beschäftigt und ich kann nur Jamel immer ganz komisch sagen, weil das so stark aufgeladen ist. Das ist ja irgendwie medial so zu dem Nazi-Dorf geworden. Ist es so? Womit hast du dich da beschäftigt?
3: Ich habe einmal bei den Lohmeyers angerufen. Die Lohmeyers sind das Organisationsduo hinter Jamel Rock den Förster. Und das Ehepaar hat ein Haus vor einiger Zeit in Jamel gekauft, dem Ort, der, wie du schon richtig gesagt hast, später als Nazi-Dorf in den Medien bezeichnet werden wird. Und da habe ich mal mit Birgit Lohmeyer gesprochen und sie gefragt, ob sie eigentlich wusste, worauf die sich da überhaupt einlassen, als sie da hingezogen sind.
5: Nein, das konnten wir tatsächlich nicht wissen. Gut, wenn wir Spezialisten für das Thema Rechtsextremismus gewesen wären, hätten wir es eventuell ahnen können. Denn unser Dorf ist ja wirklich ideal, um daraus nationalsozialistische Mustersiedlungen zu machen. Das passierte dann ja aber erst nach unserem Herzug. Insofern, als wir herzogen, gab es nur einen zwar sehr berüchtigten, aber zu der Zeit anscheinend relativ milde gestimmten. Das war natürlich ein Trugschluss, aber wie es empfanden wir so Rechtsextremen und der hat nach unserem Zuzug begonnen, die völkischen Siedler hierher zu locken.
3: Deswegen stellte sich für mich natürlich erstmal die Frage, wieso das Dorf so ideal ist, um da solche Pläne umzusetzen.
5: Das ist ein Sackgassendorf ohne Durchgangsverkehr. Das ist also quasi, du brauchst vorne nur einen Schlagbaum zu installieren und schon hat Herr Krüger seinen kleinen Staat im Staate. Wären die Lohmeyers nicht hier. Also es ist sehr abgelegen. Es ist, er hat auch schon während der 80er, 90er Jahre ganze Arbeit geleistet, um den Ruf dieses Dorfes zu zerstören. Sprich, also die Bevölkerung hier aus der Region hatte immer schon Angst vor diesem Dorf, weil sich hier eben Rechtsextreme trafen und lautstark auch Leute vertrieben haben und gewaltsam auch Leute vertrieben haben, die sich hier haben ansiedeln wollen damals. Also es hatte einen schlechten Ruf, von dem wir aber erst nach und nach erfahren haben. Das war also nicht kaufentscheidend, weil wir davon nichts gehört hatten. Wir wussten, dass hier ein Neonazi lebt, hatten aber die Idee, das ist wahrscheinlich in jedem dritten ostdeutschen Dorf so, vielleicht sogar im westdeutschen auch.
3: Und dann hat mich natürlich noch interessiert, welche Bedrohungen die da jeden Tag ausgesetzt sind. Und Birgit Lohmeyer hat mir ungefähr alle Bedrohungen aufgezählt. Also es ging in diesen 21 Jahren, wo die da jetzt leben, um platte Beschimpfungen, Bedrohungen, Beleidigungen, Sachbeschädigungen, andere Straftaten. Dann gab es 2015 schwere Brandstiftung an deren großer Scheune und danach auch immer wieder Vorfälle, also Bedrohungen bis hin zu Hausfriedensbrüchen. Und dann hat sie eigentlich gesagt, na, es ist eine Sache nicht passiert bisher und das ist Körperverletzung. Und das liegt aber auch daran, dass sie eine bestimmte Straße einfach nicht mehr entlang gehen. Momentan sei ein bisschen Pause, weil der Sohn des Dorf-Nazi-Anführers in Haft ist. Aber es herrsche die ganze Zeit latente Anspannung, hat sie das genannt, was mich natürlich zu einer ähnlichen Frage geführt hat, wie Katharina sie schon vorher gestellt hat. Wieso tun die sich das eigentlich an?
5: Wir haben hier unsere Traumimmobilie gefunden. Wir waren ja schon Mitte unseres Lebens und haben gesagt, wir wollen raus aus der Großstadt, die wir zur Genüge genossen haben in der ganzen Zeit, in der wir dort lebten. Und haben uns auf die Suche gemacht nach einem Haus. Ich wollte mitten im Wald wohnen. Wir haben es zumindest geschafft, an den Waldrand zu ziehen mit dem Forsthaus in Jarmel. Also es ist wirklich sowas, worauf wir lange nicht gewartet haben, sondern hingearbeitet haben. Also es war immer eine Fantasie, so zu leben, wie wir hier leben. Die Nachbarn kann man sich nirgendwo aussuchen. Das ist wohl wahr. Und wir haben mit diesem Haus was gefunden, was uns wirklich viel, selber viel Energie auch

0: muss ja nicht denken, dass wir jetzt jeden Tag hier weinend auf den Knien rutschen und denken, oh Gott, erlöse uns bitte hier aus dem Elend. So ist es ja nicht. Wir kriegen ja auch viel Anerkennung. Wir haben sehr viele Preise verliehen bekommen. Und das Festival ist auch was, was uns viel Kraft gibt.
1: Ja, hallo, ihr seid hier wieder bei den Kaffeehaus-Dilettantinnen. Ja, einer monatlichen Magazinsendung hier auf dem freien Senderkombinat FSK auf 93,0 MHz Antenne. Und ja, wie ihr vielleicht mitbekommen habt, wir senden monatlich immer so eine Art Magazinsendung mit wechselnden Themen und auch Gästen. Und heute beschäftigen wir uns mit der kritischen Psychologie, beziehungsweise der Einführung in die kritische Psychologie. Und haben dazu auch wieder einen Gast eingeladen.
2: Ja, wir präsentieren stolz Gerhild, Mitbegründerin des Arbeitskreises Kritische Psychologie, die tapfer seit einigen Semestern die Grundlegung der Psychologie ein geworfen, tödliches und inhaltlich auch ebenfalls schweres Buch dazu lesen. Näheres dann im Vortrag, auch langjähriges Mitglied des Menschenbilderseminars und frisch gebackene Diplompsychologin. Sag irgendwas.
3: Hallo.
2: Vorweg vielleicht noch mal ein paar Worte kritische Psychologie. Ein weit verbreiteter Irrtum dürfte sein, Psychologie häufig mit der Psychoanalyse zu verwechseln, was gerade an der universitär gelehrten Psychologie und gerade der Universität Hamburg gelehrten Psychologie nicht wirklich der Fall ist. Lässt sich ganz gut durchs Studium kommen, ohne wirklich Berührung zur Psychoanalyse zu haben. Vielmehr dominiert eine naturwissenschaftlich geprägte Auffassung von der Psychologie, kurz zusammengefasst als experimental-statistische Methodik, an der sich die kritische Psychologie auch ganz kompetent abarbeitet. Ja, so viel zur Vorrede. Schreiten wir dann gleich mal zu unserem Vortrag.

Ja, hallo. Vorgestellt wurde ich ja gerade schon. Ich erzähle euch heute ein bisschen was zur kritischen Psychologie. Fange da ein bisschen an mit den Hintergründen. Woher kommt die kritische Psychologie eigentlich? Was ist das? Warum gibt's die? Und gehe dann im zweiten Teil eher so auf die Inhalte ein. Was hat die kritische Psychologie für eine Kritik an der traditionellen Psychologie und wie fühlt sie das inhaltlich? Was gibt es eigentlich für eine Sicht auf Gesellschaft und Individuum? Warum sollte man kritische Psychologie vielleicht mehr beachten, als sie bisher beachtet wird? Zu den Hintergründen. Die kritische Psychologie hat sich, wohlweislich die kritische

Psychologie mit großem K, die sich unterscheidet von anderen kritischen Psychologien. Also die kritischen Psychologien haben sich vor allen Dingen in der 60er, 70er Jahre entwickelt in Deutschland im Zusammenhang mit der Studierendenbewegung, wo es ja viele Forderungen nach Demokratisierung von Hochschulen gab, aber auch die Forderung nach gesellschaftskritischeren Inhalten im Studium auch und an der Universität. Und da haben sich verschiedene Psychologiestudierende, Dozenten, Professorinnen etc. damit beschäftigt, wie kann man Psychologie eigentlich kritisch, wie kann sie sich auch kritisch darstellen. Und da gab es beispielsweise die feministische Psychologie oder eher psychoanalytisch ausgerichtete kritische Psychologien, die traditionelle Psychologie zu dem Zeitpunkt kritisiert und eine neue Psychologie gegründet haben oder aufgestellt haben oder sich Gedanken gemacht haben. Und in dem Rahmen gab es eben eine Richtung, die sich zwar nicht als einfach eine Schule der Psychologie bezeichnet oder versteht, wie jetzt zum Beispiel die Psychoanalyse oder die humanistische Psychologie oder der Behaviorismus, sondern die sich als eine ganz neue Art und Weise, Psychologie überhaupt zu denken, versteht. Und das ist eben die kritische Psychologie, die sich mit großem K schreibt, im Gegensatz zu den kritischen Psychologien mit kleinem K. Diese kritische Psychologie hat sich vor allen Dingen an der Freien Universität in Berlin entwickelt und wurde da vor allem von einem Professor, damals schon Professor, namens Klaus Holzkamp mit initiiert. Der hatte aber auch ein großes Team von anderen Lehrenden, aber vor allen Dingen hat er auch viel einfach mit den Studierenden zusammen sich überlegt, wie kann man eigentlich eine Psychologie entwickeln, die sich auch kritisch gegenüber zum Beispiel Gesellschaftstheorie auslegt. Klaus Holzkamp hatte sich vorher vor allen Dingen mit wissenschaftstheoretischen Überlegungen beschäftigt. Wie kann eigentlich Erkenntnis gewonnen werden, war so seine Frage. Wie sind eigentlich die typisch kritischen, typisch psychologischen Methoden und was ist vielleicht auch an denen zu kritisieren oder problematisch? Und im Rahmen dieser Studierendenbewegung jetzt, wo er gemeinsam mit seinen Studierenden dann sich auch in selbstorganisierten Arbeitskreisen oder Ähnlichem zusammengesetzt hat, auch natürlich in seinen Seminaren, war vor allen Dingen das Thema Lernen ein Thema. Also wie findet Lernen eigentlich an der Hochschule statt, an der Universität statt? Warum ist Lernen vor allen Dingen ein Lehren von Inhalten und nicht ein sozusagen selbstständiges Lernen und Auseinandersetzen mit verschiedenen Themen und Sachverhalten. Und insofern hat Klaus Holzkamp da auch mit einem Buch namens Lernen vor allen Dingen für die Pädagogik heutzutage auch eine Bedeutung, wird von der Pädagogik auch ein bisschen beachtet, im Gegensatz zur Psychologie. Denn in der Psychologie heute so an der Uni findet man Klaus Holzkamp eigentlich gar nicht, außer, wie gesagt, zum Beispiel an der Universität Hamburg im Menschenbilderseminar, wo das mal ein Thema ist, und eben auch noch an der Freien Universität Berlin, wo noch einzelne Lehrende übrig geblieben quasi sind, die sich weiterhin kritisch-psychologisch ausrichten und da auch Lehre und Forschung betreiben. Die kritische Psychologie hatte einfach philosophisch, gesellschaftstheoretisch eine marxistische Grundlage, also stützt sich auf eine materialistische Herangehensweise an Psychologie. Dafür ist das schon erwähnte Buch Grundlegung der Psychologie ein ganz guter, vielleicht nicht Einstieg, aber eine ganz gute Hilfe, um das wirklich auch nachzuvollziehen, weil da macht Klaus Holzkamp eigentlich, fasst er quasi diesen Ansatz einmal zusammen. Das hat er Anfang der 80er Jahre geschrieben. Und da macht er eigentlich das, was Marx für Gesellschaften macht,
Also eine historisch-logische Analyse, wo geguckt wird, von welcher Gesellschaftsform in welche Gegend es eigentlich über, um dahin zu kommen, wo wir heute bzw. dann damals eben sind. Also vom Kapitalismus aus rückwärts zu gucken, wie hat sich eigentlich Gesellschaft entwickelt, das macht Klaus Holzkamp fürs Individuum, also für die Individualgeschichte. Sprich, er guckt sich den Mensch heute in der kapitalistischen Gesellschaft an und schaut, okay, wenn wir die Psyche wirklich adäquat erfassen wollen, was das ist, dann müssen wir gucken, woher diese Psyche auch kommt und wie sich das historisch entwickelt hat. Das heißt, die Grundlegung der Psychologie fängt quasi mit dem Einzeller an, der sich auf irgendwelche Reize hinzubewegt und geht dann quasi die Evolution so ein bisschen durch bis zum Menschen, immer eben mit Bezug auf die Psyche. Also was sind psychische Funktionen, was sind vorpsychische Funktionen, wo fängt Psyche an und wie kann man jetzt eigentlich die spezifisch menschliche Psyche, also das, was Psychologie ja untersuchen will und erfassen will, wie kann man das jetzt adäquat erfassen? Klaus Holzkamp und seine Crew haben sich nämlich überlegt, okay, wenn man sich traditionelle Psychologie anguckt, die haben da so Begriffe von Emotion oder von Motivation oder von Lernen oder von Reizen, die aber nicht wirklich hergeleitet sind. Also die kritische Psychologie nennt das Kategorien, diese Grundbegriffe, mit denen man arbeiten muss, die man braucht, aber die in der traditionellen Psychologie eigentlich nicht hergeleitet sind, woher die eigentlich kommen, wie die so zu fassen sind, was eigentlich der Inhalt davon ist, und die nennen diese Begriffe dann Vorbegriffe. Und um nicht mit solchen Vorbegriffen handhaben zu müssen, sondern mit echten und eben dem Gegenstand angemessenen Kategorien, also eine Gegenstandsadäquatheit wird vor allen Dingen von der kritischen Psychologie auch gefordert, müssen eben diese Kategorien hergeleitet werden, und das macht Klaus Holzkamp dann ja auch vor allen Dingen in diesem Buch, indem er eben guckt, okay, was ist denn Emotionalität, wo kommt denn Emotionalität eigentlich her, was hat die für eine Funktion, was hatte die für eine Funktion vor der sozusagen spezifisch menschlichen Entwicklung, und was hat sie als spezifisch menschliche Qualität, was hat sie da eigentlich für eine Bedeutung und für eine Funktion? Ich habe jetzt schon ganz viel erzählt. Die kritische Psychologie kritisiert also die traditionelle Psychologie, die damals und meines Erachtens auch heute noch an der Universität so vorherrscht. Der Kritikbegriff der kritischen Psychologie ist dabei ein spezieller, nämlich ein doppelter Kritikbegriff. Das wird von der kritischen Psychologie immer ganz nett dargestellt, wenn man sich anguckt. Es gibt ja immer in jeder Wissenschaftsrichtung eigentlich verschiedene Ansätze, die sich voneinander abheben und unterscheiden. Und wenn man jetzt einen Ansatz hat, der sich kritisch nennt, dann kann man das ja einerseits sozusagen kritisch gegenüber den anderen Ansätzen sehen. In dieser Bedeutung des Begriffs kritisch würde sich wahrscheinlich jeder wissenschaftliche Ansatz sehen, denn natürlich hat jeder wissenschaftliche Ansatz eine spezifische Herangehensweise, die anders, also kritisch gegenüber anderen Ansätzen ist. Also sozusagen die eine Bedeutung von Kritik, und die zweite Bedeutung, die eben in der kritischen Psychologie dann auch wichtig und im Vordergrund steht, ist eben, dass diese Kritik sich auch auf eine Gesellschaftskritik auch darauf, eine Gesellschaftskritik quasi einschließt. Insofern, wie gesagt, mit der Entstehung der kritischen Psychologie ist das relativ gut nachvollziehbar. Da war ein Wunsch nach einer anderen Gesellschaft, nach einer emanzipatorischen Wissenschaft auch da. Ein Wunsch nach Veränderung von auch Herrschaftsverhältnissen und Unterdrückungsverhältnissen in der kapitalistischen Klassengesellschaft. Und diese Art von Gesellschaftskritik oder diese Idee von Gesellschaftskritik hat die kritische Psychologie immer im Vordergrund gehabt und bis heute quasi mitgenommen. Was waren jetzt die Inhalte konkret von dieser kritischen Psychologie, oder was sind sie auch heute noch?
Ich habe schon erwähnt, einen Wunsch nach einer emanzipatorischen Wissenschaft. Das war ja jetzt nichts typisch Psychologisches oder typisch für die Psychologie-Fakultäten oder Fachbereiche an den Universitäten, sondern in vielen Fachbereichen und in vielen Wissenschaftsbereichen haben sich kritische Stimmen wurden laut und war der Wunsch nach einer emanzipatorischen Wissenschaft da. Das heißt, Psychologie sollte oder soll laut der kritischen Psychologie dazu beitragen, auch Gesellschaft zu verändern. Also ist kritisch gegenüber dieser Gesellschaft, die menschliches Leiden verursacht. Und Psychologie muss also laut der kritischen Psychologie auch die Funktion haben, Bedingungen herzustellen, ganz frei nach Marx, in denen der Mensch eben kein erniedrigtes, geknechtetes, verlassenes, verächtliches Wesen mehr ist. Also Bedingungen herzustellen, in denen der Mensch nicht mehr unter Ausbeutungs- und Unterdrückungsverhältnissen leidet und sich sozusagen frei auch entfalten kann. Also so ein bestimmter Freiheitsbegriff ist in der kritischen Psychologie auf jeden Fall auch sehr wesentlich. Die Psychologie wird, oder die existierende Psychologie, wird von der kritischen Psychologie als eine Herrschaftswissenschaft bezeichnet. Das ist auch doppelt quasi zu verstehen, dass dass Wissenschaft natürlich nie neutral sein kann. Das sieht man daran, es gibt immer Auftraggeberinnen für Forschung. Also gerade heute, Drittmittel sind ein ganz wichtiges Thema an der Universität. Also es gibt nicht genug Geld an der Universität, deswegen brauchen wir von außen Gelder. Die nennt man dann Drittmittel. Und ohne die kann die meiste Forschung heutzutage auch nicht mehr laufen. Das heißt, natürlich haben die Auftraggeberinnen für diese Forschung auch ein ganz bestimmtes Interesse an dieser Forschung, was da vielleicht auch rauskommen soll oder was auch nicht rauskommen darf. Und die kritische Psychologie sagt jetzt, wer behauptet, Wissenschaft, Psychologie zum Beispiel, sei neutral, der verschleiert eigentlich nur die herrschenden Verhältnisse und verschleiert sozusagen die Tatsache, dass diese Wissenschaft, Psychologie natürlich dadurch, dass sie vorgibt, neutral zu sein, genau die Verhältnisse, in denen sie sich befindet, und zwar dann im Herrschaftsverhältnisse, kapitalistische Verhältnisse, dass diese dadurch gestützt werden. Das heißt, Menschen werden von dieser Psychologie beherrscht. Einerseits eben, weil die Psychologie diese herrschenden Verhältnisse stützt und nicht kritisiert, nicht angreift, sondern hinnimmt. Und Menschen werden auch durch die Psychologie ganz speziell, vielleicht ein bisschen im Gegensatz zu anderen Wissenschaften, kritisiert, weil Psychologie als eine ihrer wesentlichen Punkte oder wesentlichen Bestimmungen ja hat, dass sie weiß, wie der Mensch, also zu wissen vorgibt, wie der Mensch funktioniert und wie er funktionieren soll. Also wie müssen Menschen sein, um zu funktionieren, um gesund zu sein. Das definiert die Psychologie, nicht körperlich, sondern eben seelisch, geistig, psychisch. Und von der Psychologie, von der Wissenschaftspsychologie wird also Normalität definiert. Ja, das passiert zum Beispiel durch diese Krankheitsmanuale, also Manuale der psychischen Krankheiten. Im europäischen Raum heißt das ja ICD-10, im amerikanischen Raum ist es DSM-4 bzw. die DSM-5, also die neue Version wird gerade entwickelt. Da steht drin, wann, unter welchen Bedingungen, wenn welche Symptome wie oft bei einer Person auftauchen, Menschen krank sind, psychisch krank sind. Und die Psychologie ist ja dann dafür da, das zu diagnostizieren erstmal, also zu abzuhaken so. Das und das ist erfüllt, das heißt, dieser Mensch ist psychisch krank. Das heißt, Menschen werden da eingeordnet in eine Kategorie von psychischen Krankheiten. Und die Psychologie ist dann auch dafür da, diese Menschen wieder gesund zu machen. Also wieder funktionsfähig zu machen, um in dieser Gesellschaft das Ziel, dass sie, oder die Aufgaben, Funktionen, die sie erfüllen sollen, wieder erfüllen zu können. Oftmals, wenn man sich das so heute anguckt, warum gehen Leute zu einem Therapie oder so ähnlich. Oftmals geht es darum, Leute wieder arbeitsfähig zu machen. Ja? Also Burnout ist ja ganz
aktuell ja, boomende Diagnose. Man kann nicht mehr arbeiten, weil zu viel Druck da ist oder ähnliches. Und das wird dann eben psychologisiert. Da wird man, sagt man, okay, du hast Burnout, dann brauchen wir jetzt so einen Spezialisten oder eine Spezialistin. Das ist der, die Psychologin oder Psychotherapeutin. Und die wissen dann, wie man das jetzt wieder hinkriegt, dass dieser Mensch nicht mehr psychisch krank ist, nicht mehr diesen Burnout hat, sondern wieder arbeitsfähig wird und wieder in dieser kapitalistischen Gesellschaft funktionieren kann. Das ist eine ganz wichtige, auch absolut aktuelle Kritik der kritischen Psychologie, denke ich. Und auch etwas, was ja sehr, sehr praktisch und sehr nah an eigentlich jedem Menschen dran ist.

der Kritik der kritischen Psychologie in der Mainstream-Psychologie da noch ein bisschen weiterzumachen. Anschließend an diese sozusagen Therapiekritik schon fast, wird von der kritischen Psychologie auch von einer Personalisierung bzw. Individualisierung von psychologischen Problemen geredet. Damit meint die kritische Psychologie, dass diese psychologischen Probleme oder psychischen Probleme oder das menschliche Leiden, dass laut der kritischen Psychologie ja daraus entsteht, dass die Gesellschaft sozusagen nicht angemessen ist, beziehungsweise bestimmte Bedürfnisse durch diese Gesellschaft nicht erfüllt werden, dass diese Probleme ins Individuum jetzt hinein verlagert werden und die gesellschaftlichen Verhältnisse, die eben dafür verantwortlich zu machen sind, dass es diesen Menschen schlecht geht oder sie bestimmte psychische Probleme entwickeln, dass diese gesellschaftlichen Verhältnisse vernachlässigt werden, dass nur sozusagen die Erscheinungsebene dieser psychologischen Probleme beachtet wird und geguckt wird, okay, was muss denn jetzt das Individuum machen, um diese Probleme nicht mehr zu haben? Ja, also diese Psychotherapie soll die Krankheiten heilen, soll wieder arbeitsfähig machen. Und diese Struktur einer Psychotherapie, in der ich als zu Therapierende einer Psychologin oder einem Psychologen gegenüber sitze, der mich therapiert und mich wieder gesund macht, die gibt ja quasi schon vor, dass die Probleme eigentlich in mir liegen müssen. Weil ich bin ja da, um diese Probleme zu lösen. Das heißt, es ist eigentlich gar nicht die Möglichkeit da zu gucken, okay, welche gesellschaftlichen Veränderungen braucht es denn, damit ich diese Probleme nicht mehr habe oder diese psychologischen Belastungen, sondern es wird geguckt, okay, wie muss ich mich verändern, um mit den gesellschaftlichen Bedingungen klarzukommen? Da ist so ein Beispiel immer, wenn man sich anguckt, Kinder, ja, auch neben Burnout ist ja eine neue Modediagnose, gibt es ja auch die Modediagnose ADHS oder ADS, also Aufmerksamkeitsdefizit-Hyperaktivitätsstörung oder Syndrom, die immer mehr Kindern gegeben wird, so. Die kriegen dann ihr Ritalin, also ihre eine bestimmte Art von Psychopharmaka und dann ist auch alles wieder gut. Das sind Kinder, die ja so hyperaktiv oder aggressiv sind, sich nicht konzentrieren können etc. Da wird ja auch nicht geguckt, wie zum Beispiel ist der Kindergarten oder ist die Schule oder sind auch die Verhältnisse zu Hause denn eigentlich organisiert, dass das Kind damit zum Beispiel nicht umgehen kann und deswegen hyperaktiv oder aggressiv wird, weil es beispielsweise überfordert ist, beispielsweise Bedürfnisse nicht erfüllt werden können oder es nicht versteht, warum jetzt Sachen so passieren müssen, wie sie passieren, sondern es wird in das Kind hineingelegt, das ist aggressiv und nicht, es wird aggressiv gemacht von diesen Bedingungen. Und das lösen wir, indem wir in dieses Kind jetzt Medikamente reingeben. Dass dadurch irgendwie ruhiger wird und dann sozusagen an diese Bedingungen, die es in der Schule oder im Kindergarten oder in der Familie oder wo auch immer vorfindet, angepasst wird. Das ist die Individualisierung von oder Personalisierung psychologischer Probleme, die die kritische Psychologie verneint oder ablehnt. Und eher sagt, okay, wir müssen aber eigentlich uns die gesellschaftlichen Bedingungen angucken, unter denen Menschen leben und schauen, wie müssen wir die denn verändern, damit Menschen keine Belastungen mehr haben. Wenn man sich das jetzt in der Psychologie als Wissenschaft, als Forschungsdisziplin an der Universität anguckt, dann spiegeln sich genau diese Individualisierungen oder diese Verkürzungen, dass Gesellschaft nicht beachtet wird, unter anderem darin wider, dass Menschen nicht als Subjekte ihres Handelns gesehen werden, sondern in der Forschung immer als ein Objekt stehen. Das wurde in der Anmoderation schon angeschnitten, dass die Psychologie ein relativ naturwissenschaftliches und statistisch, also methodisch-statistisches eine Ausrichtung hat
Und das spiegelt sich eben in der Forschung insoweit wider, dass hier Forschung über Menschen gemacht wird, von einem Außenstandpunkt. Ja? Psychologie soll Menschen verstehen, aber es geht nicht um eine intersubjektive Verständigung wirklich. Also es gibt in den seltensten Fällen, natürlich gibt es irgendwelche Interviewstudien, aber das ist nicht hegemonial in der psychologischen Forschung, sondern typischerweise gibt es eine experimentelle Situation, in der sozusagen Aussagen über diesen Menschen, der in diese Situation geworfen wird, gemacht werden. Ja? Also von einem Forscher, von einer Forscherin, die sich außerhalb dieses, dieses ganzen Handlungsgefüges, das da passiert, sieht, macht dieser Forscher oder diese Forscherin Aussagen über den Menschen und nicht mit dem Menschen zusammen oder für den Menschen, sondern es wird sozusagen eine Bedingung geschaffen, da werden Variablen verändert, das ist ja die, die Idee auch von einer experimentellen Ausrichtung. Man will so möglichst alle Bedingungen, alle Variablen, ja, alle Einflussgrößen, die auf diesen Menschen jetzt wirken können, will man kontrollieren und nur eine möglichst immer verändern. Ja, also zum Beispiel sind die alle im gleichen Raum und müssen alle unter den gleichen Bedingungen mit der gleichen Aufgabenstellung eine Aufgabe erledigen und nur in dieser Aufgabe gibt es dann, was weiß ich, ein grünes Licht und ein rotes Licht und dann müssen sie den linken oder den rechten Knopf drücken und dadurch sollen dann Aussagen über diesen Menschen oder über den Menschen, nicht diesen Menschen, sondern über den Menschen im Allgemeinen gemacht werden. Denn es werden ja ganz viele Menschen befragt und dann werden Durchschnitte gebildet und im Durchschnitt reagieren dann Menschen irgendwie schneller oder langsamer auf etwas zum Beispiel und daraus wird dann geschlossen über sozusagen die Wahrnehmungspsychologie, dass sie zum Beispiel Vorurteile haben oder nicht. Und es wird dann aber nicht gefragt, woher kommen denn diese Vorurteile oder geht es denn überhaupt um Vorurteile oder hat der Mensch da gerade geschlafen oder hatte der Mensch überhaupt keine Lust mitzumachen, sondern es werden eben diese Durchschnittswerte gebildet und daraus werden dann Rückschlüsse auf die Psyche des Menschen im Allgemeinen gemacht. Vielleicht auch von einer bestimmten Menschengruppe. Ja, dann werden zum Beispiel Studierende mit Auszubildenden verglichen oder ganz, ganz, ganz beliebt Frauen mit Männern. Aber es geht eigentlich nicht darum zu gucken, okay, was passiert eigentlich in dieser Situation Experiment, die einfach die typische Methode ist in der Psychologie. Was passiert mit der Person? Was hat die gefühlt? Was hat die eigentlich sich gedacht? Sondern es gibt vorgegebene Ergebnisse, also es gibt Möglichkeiten, die rauskommen können. Also ich kann die linke Taste drücken oder die rechte oder beide oder vielleicht auch keine. Aber ich kann nicht zum Beispiel fragen, was hat das denn jetzt eigentlich mit mir zu tun? Oder ich kann nicht sagen, nee, ich möchte das jetzt nicht, weil aus welchen Gründen auch immer. Also ein Experiment hat einen ganz bestimmten Rahmen, in dem vorgegeben ist, was rauskommen kann und was nicht. Und wenn aber jetzt jemand dann eben keinen von den Knöpfen drückt oder in diesem Experimentalraum zusammenbricht oder ausflippt oder einfach sagt, nee, da habe ich keinen Bock drauf, ich verstehe gar nicht, worum es geht, dann fällt dieser Mensch aus dem Forschungsergebnis einfach raus. Das heißt, es wird nicht darin reflektiert, zum Beispiel, okay, bei unserem Experiment haben 50 Menschen oder 50, die Hälfte der Probanden den linken Knopf gedrückt und die Hälfte den rechten. Und das heißt, was auch immer, was da untersucht wurde, und steht da nicht, und 5 Menschen haben gefragt, was soll denn das? Und 3 Menschen haben aufgehört, weil sie keinen Bock drauf hatten. Sondern diese 5 Menschen und diese 3 Menschen, die fallen einfach raus, sind irgendwie Fehler und tauchen aber dann in den Forschungsergebnissen nicht auf, obwohl gerade diese Menschen ja vielleicht interessant wären und ein bisschen Aufschlüsse darüber geben könnten, was in dieser Situation eigentlich wirklich mit den Menschen passiert. Ja? Also diese Idealversuchsperson, die sich einfach nur sozusagen diesen Bedingungen ausliefert und nicht hinterfragt, nicht irgendwie aktiv wird, sondern nur diese abgesprochene Rolle, ich darf das und ich darf das und ich muss das oder das annimmt, die ist eigentlich sozusagen das Objekt in dieser Forschung. Und die kritische Psychologie sagt jetzt, dass genau diese Person,
die eben nicht nachfragt, die nicht denkt, die nicht mit ihrer, vor dem Hintergrund ihrer eigenen ganz spezifischen Geschichte, Erlebnisse, Erfahrungen, Bedürfnisse, Interessen etc. Sozusagen raus agiert, sondern eben in dieser Rolle agiert, dass diese Person, dass dieser Person eigentlich alles weggenommen wird, was sie zum Menschen macht. Also dass genau das typisch Menschliche, nämlich bestimmte Erfahrungen, Bedürfnisse, der Wille nach zu wissen, worum es geht, ja, die eigene Geschichte etc., dass all das rausgenommen wird im Experiment und Menschen sozusagen darauf reduziert werden, wie die kritische Psychologie sagt, auf Organismen, ja, also auf alles das, was sozusagen nicht spezifisch menschlich ist, nämlich, wo ich gleich noch was zu erzähle, begründetes Handeln oder ja, bestimmte Interessen, sondern der Mensch wird darauf reduziert, ein Organismus zu sein, der ganz nach dem typischen behavioristischen Modell, ja, Reiz rein, Reaktion kommt raus, was da drinnen passiert, wissen wir nicht oder interessiert uns nicht oder mutmaßen wir einfach sozusagen über naturwissenschaftliche Methoden, nämlich wir messen vielleicht noch Gehirnströme und sehen dann, ach, da ist das passiert und dann mutmaßen wir einfach, warum diese Person vielleicht sowas auch noch gemacht hat. Diese Situation ist die typische Situation in der psychologischen Forschung und die kritische Psychologie sagt, dass es eigentlich diese Situation, ja, diesen Bedingungen ausgeliefert zu sein, nicht selber entscheiden zu können, nicht selber auch mitbestimmen zu können, das ist eigentlich ein Sonderfall von menschlicher Existenz. Das heißt, das ist eigentlich in den seltensten Fällen so, dass wir komplett Bedingungen ausgeliefert sind und kaum oder keine Entscheidungsmöglichkeiten haben. Das ist also eigentlich nicht, das heißt, man erfasst eigentlich nicht Menschen an dieser Stelle im Experiment, sondern Organismen. Die kritische Psychologie fordert also, Menschen nicht als Objekte von Forschung zu sehen, sondern als Subjekte, also zu sehen. Die kritische Psychologie benutzt für sich auch den Begriff der Subjektwissenschaft, wo es eben genau darum geht, das, was ich eigentlich beforschen will, also Menschen in ihrer Umwelt zum Beispiel, was weiß ich, zum Beispiel Erziehungsfragen oder Menschen im Arbeitsleben, wenn ich die jetzt beforschen will, dass ich das niemals über die machen kann, ohne deren Mitwirken, sondern nur mit denen zusammen. Ja, es geht eigentlich darum, dass alle, die betroffen sind von dieser Forschung, auch als Mitforscherinnen einbezogen wird. Ja, und es eigentlich immer nur darum gehen kann, für diese Menschen etwas zu beforschen, gemeinsam mit ihnen sich intersubjektiv darüber zu verständigen, aufzuschlüsseln, wie ist die Situation, warum handeln Menschen in den und den Situationen so und warum leiden sie in den und den Situationen unter diesen oder jenen Bedingungen. Und wenn dieses Interesse von den Mitforschern gar nicht da ist, also wenn die das gar nicht aufschlüsseln wollen, dann macht das auch alles keinen Sinn, über die irgendwas zu erforschen, weil dann werde ich niemals daran kommen an das, was wirklich relevant und was wirklich eben psychisch oder psychologisch von Interesse ist und ja, eigentlich eben ja, Sachverhalt ist, den ich in der Psychologie untersuchen will. Das heißt, diese kritische Psychologie hat eine ganz andere Idee von Psychologie, hat ist nicht da, ja, will nicht irgendeine Krankheitslehre eine neue aufmachen, die dann anders ist, oder will auch nicht, dass es darum geht, dass Psychologen jetzt trotzdem immer noch dafür da sind, anderen Menschen zu helfen, sondern es geht darum, gemeinsam mit anderen zu erforschen, was sind die Bedingungen, unter denen wir leiden und wie müssen wir die gemeinsam verändern, damit wir nicht mehr leiden. Also Psychologie wird dabei als verstanden nicht als irgendwie helfender Beruf oder so, sondern als ein Mittel für Gesellschaftsveränderung und als ein Analyseinstrument, immer nur für je mich, also für mich als Einzelperson, die mithilfe der Instrumente der kritischen Psychologie analysieren kann, die eigene Situation, die eigenen Bedingungen, die eigenen Handlungen und die eigenen Bedürfnisse vielleicht auch, um zu gucken, wie muss ich mich organisieren, wie muss ich meine Bedingungen oder was brauche ich für Bedingungen, damit es mir sozusagen gut geht, damit meine Bedürfnisse erfüllt sind. Also kritische Psychologie eigentlich als Teil eines emanzipatorischen Projektes und Kampfes. So.
dieser typische experimentelle Kanon, der da verfolgt wird, führt in der Psychologie auch zu einem, wie die kritische Psychologie es nennt, Bedingtheitsdiskurs. Ja, also diese Reiz-Reaktionsschema, da wird sozusagen das Individuum und Gesellschaft werden eigentlich gedacht als einerseits einander gegenüberstehend, aber sozusagen gibt es eine einseitige Beeinflussung von der Gesellschaft oder den Bedingungen, die existieren, die direkt auf das Individuum wirken, das dann sozusagen reagiert auf diesen Reizgesellschaft, ja, gesellschaftliche Bedingungen, was auch immer, die dann sozusagen direkt bedingt darauf reagiert und nicht die Möglichkeit hat, zum Beispiel sich zu entscheiden. Also dieses klassische Experiment sieht den Menschen als einen bedingten Menschen an. Und die kritische Psychologie sagt, okay, hier kann menschliche Freiheit, ja, die Möglichkeit zur Entscheidungen zu fällen, die Möglichkeit, sich für oder gegen etwas zu entscheiden, so oder so zu handeln, die kann mit diesem Menschenbild oder mit diesem auch wissenschaftstheoretischen Hintergrund gar nicht erfasst werden. Das funktioniert nicht, das geht gar nicht. Das heißt, die kritische Psychologie hat eine ganz bestimmte Idee, wie Gesellschaft und Individuum miteinander in Beziehung stehen. Und das ist auf jeden Fall nicht, wie zum Beispiel im Behaviorismus, also auch im Experiment, eben eine direkte, einseitige Beeinflussungsrichtung. Reizgesellschaft wirkt auf Individuum, das dann irgendwie da reagiert, sondern es ist ein vermittelter Zusammenhang, also kein unmittelbarer, sondern dieser Zusammenhang ist vermittelt. Und um diesen sozusagen Bedingtheitsdiskurs sozusagen dem etwas entgegenzusetzen, was dieser Vermitteltheit eigentlich gerecht wird, hat die kritische Psychologie den Begriff des Begründungsdiskurses eingeführt oder verwendet diesen, um zu beschreiben, warum Menschen etwas das tun, was sie tun. Wie gesagt, es geht darum, in der Psychologie nicht über Menschen zu urteilen, also nicht zu sagen, okay, das ist jetzt für mich ein Mittel, da kann ich jetzt rausfinden, wie der und der Mensch sozusagen so handelt, warum, wie er handelt und kann das rausfinden, warum, sondern das geht immer nur mit diesen Menschen zusammen und es geht eigentlich also immer nur für je mich, also für sagen, ich kann diesen Begründungsdiskurs dafür verwenden, meine eigenen Handlungen eigentlich besser zu verstehen, zu analysieren und dann gegebenenfalls eben auch zu verändern.

Jetzt kann man sich natürlich fragen, wie sieht die kritische Psychologie denn dann eigentlich diese Vermittlung zwischen Gesellschaft und Individuum, wenn nicht wie der klassische Behaviorismus oder die traditionelle Psychologie als sozusagen Bedingungen, gesellschaftliche Bedingungen beeinflussen die Handlungen des Individuums, und das ist so eine Einbahnstraße. Um das so ein bisschen besser verstehen oder greifen zu können, muss ich kurz ausholen und nochmal auf meine momentane Lektüre der Grundlegung der Psychologie von Klaus Holzkamp zurückgreifen, wo Holzkamp nochmal genau herleitet, wie kommt jetzt eigentlich überhaupt diese Gesellschaftlichkeit des Menschen zustande. Ja? Also es wird ja geguckt in der sozusagen evolutionär, wie haben sich Sozialverbände herausgebildet, wie es wird sich auch ein vorgesellschaftlicher Mensch oder was auch immer das dann ist, angeguckt. Und da gibt es eben noch diese Unmittelbarkeit laut der kritischen Psychologie. Also das heißt, wenn man in diesen Sozialverbänden, die noch nicht über gesellschaftliche Organisierung sozusagen funktionierten, wenn man da nichts zu essen geholt hat, dann ist man eben gestorben. Oder wenn es keine wetterfeste Behausung gab, dann wurde man eben krank oder ist gestorben oder es gab irgendwie eine Gefahr. Und da gab es natürlich, gibt es da schon so eine Art von Aufgabenteilung oder so. Nicht jeder macht alles, aber es ist schon sozusagen noch ein direktes Verhältnis zwischen meinen Handlungen und den Konsequenzen für mich oder auch die, mit denen ich im Sozialverband sozusagen lebe. Was jetzt passiert, wenn sozusagen Gesellschaftlichkeit laut der kritischen Psychologie auftritt, ist, dass dieser direkte Zusammenhang aufgebrochen wird. Das passiert, also es leitet Holzkamp sehr Schritt für Schritt, sehr intensiv, sehr feingegliedert her, über Werkzeugherstellung, über Arbeitsteilung etc. Das heißt sozusagen, wenn das jetzt passiert, also Gesellschaftlichkeit sich entwickelt, dann gibt es diesen direkten Zusammenhang nicht mehr, sondern die Gesellschaft, ja, diese Struktur, die da natürlich von jedem Einzelnen mit erstellt wird, also es ist auch ein produktives Verhältnis von mir gegenüber dieser Gesellschaft, also ich schaffe diese Gesellschaft natürlich durch meine Existenz, aber diese Gesellschaft schafft eine sogenannte verallgemeinerte Vorsorge. Ja, also diese Gesellschaft sorgt quasi dafür, dass, jetzt mal ganz simpel gesagt, alle was zu essen kriegen und auch eine Behausung haben, zum Beispiel, jetzt um die Beispiele von gerade nochmal aufzugreifen. Das heißt, es gibt keine unmittelbare Kooperation mehr zwischen Individuen, sondern es gibt übergeordnete Strukturen, über die Organisierung von Gesellschaft organisiert oder sich sozusagen sich darstellt. Das heißt, ich muss jetzt nicht mehr unbedingt Landwirtschaft betreiben oder mein Nachbar, um etwas zu essen zu haben, sondern das wird gesellschaftlich organisiert, dass es Leute gibt oder irgendwie Strukturen gibt, die Landwirtschaft betreiben, Lebensmittel herstellen, und ich kann sozusagen vermittelt über die Gesellschaft dann auf diese Lebensmittel zugreifen. Das ist heute darüber, dass ich die wahrscheinlich mit Geld einkaufe. Das könnten aber auch andere Organisierungsformen sein. Aber es ist nicht mehr sozusagen unmittelbar nötig, dass ich die und die Handlung zur Gesellschaft beitrage oder sozusagen produktiv bin, um selber mich reproduzieren zu können, sondern ich habe jetzt Wahlmöglichkeiten, wie ich mich an dieser Gesellschaft beteilige. Also natürlich gibt es immer noch bestimmte Handlungsnotwendigkeiten, also es muss irgendwie zum Beispiel Nahrungsmittel produziert werden oder Häuser gebaut werden oder auch Kinderbetreuung organisiert werden. So, aber es muss nicht mehr unbedingt ich ausgerechnet eine ganz bestimmte Aufgabe übernehmen, sondern diese ganzen gesellschaftlichen Handlungsnotwendigkeiten sind für mich über die Vermitteltheit sozusagen nur noch
Handlungsmöglichkeiten. Also ich kann entscheiden, mehr oder weniger entscheiden. Da gibt es natürlich verschiedene Einflussgrößen, auf die ich auch nochmal komme. Aber ich kann prinzipiell entscheiden, welche Arbeit ich mache. Irgendwer muss diese Arbeit machen, aber nicht zwangsläufig ich muss das machen, um in dieser Gesellschaft auch erhalten zu bleiben. Also damit diese Gesellschaft mich auch sozusagen versorgt. Das ist damit gemeint mit einer verallgemeinerten Vorsorge. Es wird sozusagen, es werden auch zum Beispiel konkret Güter produziert, damit die dann von irgendwem konsumiert werden können. Und es ist kein direktes Verhältnis mehr, sondern es ist ein indirektes, also ein vermitteltes. Ja, das ist, sind verschiedene Strukturen. Zum Beispiel ist es in unserer Gesellschaft auch Geld, über das es vermittelt ist. Aber allgemein, sagen die kritische Psychologie, ist das eben gesellschaftliche Vermitteltheit, also gesamtgesellschaftliche Vermitteltheit meiner individuellen Existenz. So wird es immer formuliert. Wie gesagt, wie das ganz genau auch hergeleitet wird, das kann man dann in der Grundlegung nachlesen. Aus diesem Verhältnis von mir als Individuum zur Gesellschaft resultiert, dass meine Handlungen natürlich auch nicht bedingt sind von diesen Verhältnissen, von den gesellschaftlichen Bedingungen, denn es gibt ja jetzt diese Vermittlungsebene dazwischen. Das heißt, es gibt bestimmte gesellschaftliche Bedingungen, die sind auf jeden Fall auch da, und die kritische Psychologie als eine materialistische Wissenschaft fasst diese gesellschaftlichen Bedingungen auch und nutzt zum Beispiel, um diese gesellschaftlichen Bedingungen zu erfassen oder auch zu beschreiben, zu analysieren, sagt sie, okay, das ist, dafür brauchen wir auch andere Wissenschaften zum Beispiel, ja, also Gesellschaftstheorie, das läuft auch über Politikwissenschaften, über Geschichtswissenschaften etc. Das können wir nicht alleine, so, sondern wir sind eher, wir als kritische Psychologen sind eher dann für den Paar zuständig, was macht denn dann das Individuum mit diesen gesellschaftlichen Bedingungen, aber wir brauchen diese anderen Disziplinen auch, um sozusagen das auch adäquat erfassen zu können. Darum geht es ja immer, das adäquat erfassen zu können und nicht mit irgendwelchen von mir schon erwähnten Vorbegriffen zu handhaben, die überhaupt nicht das erfassen, was menschliche Psyche ausmacht. Das heißt, ich habe jetzt diese gesellschaftlichen Bedingungen. Das kann sein, zum Beispiel, dass es Arbeit gibt. Es gibt verschiedene Arbeitsplätze. Es gibt auch in dieser Gesellschaft einen bestimmten Anspruch, dass Leute arbeiten, also etwas leisten müssen für diese Gesellschaft, um die aufrechtzuerhalten. Es gibt aber nur eine bestimmte Anzahl von Arbeitsplätzen und eine bestimmte Anzahl von Leuten, die diese Arbeitsplätze in Anspruch nehmen können oder wollen. Es gibt dann Lohn, also es gibt eine bestimmte Entlohnung. Ja, man braucht in dieser Gesellschaft, das sind gesellschaftliche Bedingungen, die finde ich vor. Ja, ich brauche mehr oder weniger brauche ich Geld, um in dieser Gesellschaft, also muss ich über Geld verfügen, um in dieser Gesellschaft mich versorgen, mich reproduzieren zu können. Ja? Und um mich reproduzieren zu können, soll ich also etwas produzieren, also soll meine Arbeitskraft zum Beispiel verkaufen, um eben diesen Lohn zu erhalten, um davon dann zum Beispiel meine Lebensmittel oder meine Behausung bezahlen zu können. Diese ganzen gesellschaftlichen Bedingungen sind relativ fix, also die sind da. Das ist irgendwie nichts, was man jetzt irgendwie sich nur ausdenkt oder die nur im Diskurs oder so bestehen, sondern es gibt konkrete gesellschaftliche Bedingungen und die haben dann aber verschiedene Bedeutungen. Also zum Beispiel die Bedingung, dass es gesellschaftliche einfach Faktizität, dass es Arbeit gibt, kann für jemanden die Bedeutung haben, dass Arbeit das höchste Gut ist. Oder das kann auch die Bedeutung haben, dass Arbeit etwas ist, was anstrengend ist, was ich nicht machen will. Ja, also es gibt bestimmte Bedeutungen, die sind gesellschaftlich nahegelegt, also dass Arbeit ein hohes Gut ist und dass jeder eigentlich arbeiten sollte. Aber es gibt auch Bedeutungen, die dem nicht entsprechen. Man kann sozusagen diese Bedingungen auch anders fassen in dieser Gesellschaft. Das ist nicht beliebig, aber das ist doch nicht fest und nicht determiniert oder so. Das heißt, zu diesen Bedingungen kann ich mich verhalten. Und diese Bedeutungen, wie zum Beispiel Arbeit ist ein hohes Gut oder Arbeit ist scheiße, diese Bedeutungen repräsentieren für mich dann Handlungsmöglichkeiten und Handlungsbehinderungen.
Das sind relativ wichtige Konzepte in der kritischen Psychologie, auf die ich auch gleich nochmal komme. Also, dass Arbeit ein hohes Gut ist, ist dann für mich zum Beispiel, das heißt, ich habe die Möglichkeit, irgendwo hinzugehen und zu arbeiten. Aber das Arbeit ist in dieser Gesellschaft auch davon abhängig, was ich für eine Qualifikation zum Beispiel habe. Also es gibt Arbeitsteilung, es gibt verschiedene Spezialisierungen. Das heißt, ich brauche eine bestimmte Qualifikation. Und insofern bedeutet eine bestimmte Arbeitsplatz für mich eine Handlungsmöglichkeit, aber auch eine Handlungsbehinderung. Denn wenn ich eine bestimmte Ausbildung habe, zum Beispiel an der Universität war, dann kann ich bestimmte Arbeitsplätze annehmen oder kann mich dafür bewerben und habe die Möglichkeit, diese Arbeit auch auszuführen. Und wenn ich diese Ausbildung aber nicht habe, dann kann ich das zum Beispiel nicht. Dann ist das eine Handlungsbehinderung für mich. Das heißt, es ist so ein bisschen die Frage, wie beziehe ich mich eigentlich auf diese gesellschaftlichen Strukturen? Mache ich jetzt eine Ausbildung, um den und den Arbeitsplatz annehmen zu können oder nicht? Oder mache ich das nicht und kann dann nur bestimmte andere Arbeitsplätze annehmen, habe immer noch Handlungsmöglichkeiten, also ich habe immer Möglichkeiten, aber habe durch die gesellschaftlichen Strukturen, durch die gesellschaftlichen Bedingungen, zum Beispiel das Arbeitsverhältnis oder auch einfach zum Beispiel kapitalistische Produktionsverhältnisse oder Herrschaftsverhältnisse, das können auch patriarchale Strukturen sein, dadurch habe ich bestimmte Handlungsmöglichkeiten und habe bestimmte Handlungsbehinderungen. Und aus diesen Bedeutungen, ja, die eben diese Möglichkeiten und Behinderungen repräsentieren, aus diesen gesellschaftlichen Bedeutungen gliedern sich jetzt meine ganz eigenen Prämissen raus. Das heißt, meine Handlungsintention, also was will ich eigentlich machen? Das heißt sozusagen, das sind einzelne Aspekte, die kritische Psychologie sagt, subjektiv akzentuierte Aspekte von diesen gesellschaftlichen Bedeutungen, die ja, wie gesagt, relativ vielfältig sind. Davon suche ich mir für mich bestimmte raus, zum Beispiel, ich will jetzt arbeiten oder Arbeit ist scheiße. Lasse diese dann zu meinen Handlungsintentionen werden. Ja? Wenn ich viel Freizeit haben will, dann versuche ich natürlich, um Arbeit so weit wie möglich herumzukommen. Wenn ich ein bestimmtes Ansehen haben will und denke, das nur über einen ganz bestimmten Arbeitsplatz zu erreichen, dann versuche ich natürlich, an diesen Arbeitsplatz auch ranzukommen und tue dafür bestimmte Dinge. Ja? Also das sind die Prämissen, das heißt subjektiv akzentuierte Aspekte der gesellschaftlichen Bedeutung, also das von diesen gesellschaftlichen Bedeutungen, zum Beispiel Ansehen als Manager, die ich mir sozusagen rausnehme, für mich zu meinen Prämissen mache und deswegen dann danach handle. Zum Beispiel mich für eine Managerposition bewerbe, vorher erstmal unten anfange, mich hocharbeite, ganz viel leiste, vielleicht dadurch andere Sachen vernachlässige oder andersrum versuche irgendwie mit kleinen Jobs irgendwie klarzukommen oder zum Amt gehe, mich da irgendwie blöd behandeln lasse und dann eben von Hartz IV lebe, so wenig wie möglich Anstrengungen mache irgendwie, aber noch so viel wie nötig, um weiterhin diese Unterstützung zu bekommen, damit ich genug Geld für Essen und Wohnung habe, aber trotzdem viel Freizeit habe und nur ganz wenig Bewerbungen schreiben muss oder so. Ja, das sind dann sozusagen, je nachdem, was ich zu meiner Prämisse gemacht habe, Freizeit beispielsweise,

nicht determiniert. Ja, es gibt nicht, du hast den und den Charakter und deswegen entscheidest du dich immer so. Das liegt in dir, das ist natürlich oder so. Das ist ja auch eine typische psychologische Erklärungsweise, wie Handlungen von Menschen erklärt werden. Der ist halt aggressiv, deswegen schlägt der auch immer den und den, wenn das und das passiert. Sondern sozusagen für mich ist dieses Schlagen in dem Moment auf irgendeine Art und Weise begründet. Das heißt nicht, dass das irgendwie jetzt gesellschaftlich gerechtfertigt werden soll, sondern dass ich das für mich aus meinen eigenen Lebensbedingungen heraus begründen kann und mich dazu auch entschieden habe, so und so zu handeln. Also entweder zum Amt zu gehen oder mich zu ducken, um den Manager-Position zu bekommen oder auch irgendwen zum Beispiel aggressiv anzugehen. Das ist nicht sozusagen in mir determiniert. Es ist nicht so, dass ich immer so reagieren muss, aber es ist in der Situation für mich begründet und auch subjektiv funktional. Also das ist dann sozusagen eine wichtige Analysekategorie oder eine Analyseform der kritischen Psychologie auch für Handlungen, dass sozusagen Menschen nie bewusst gegen ihre eigenen Interessen verstoßen, sondern ihre Handlungen, ja, durch die sozusagen dadurch, dass ich bestimmte Bedeutungen zu meinen Prämissen gemacht habe, deswegen so und so handeln, sozusagen ich Gründe für mein Handeln habe und das heißt, diese Handlungen sind für mich funktional, ich habe irgendwelche Gründe, das zu tun oder nicht zu tun, davon habe ich irgendwas, ja, damit will ich auf irgendein Ziel hinaus, das ist nicht irgendwie so, weil es immer so war, sondern ich kann jede Handlung für mich als subjektiv funktional im Endeffekt aufschlüsseln, sagt die kritische Psychologie. Und das ist sozusagen auch eine Sache, wo die kritische Psychologie auch einen Ansatzpunkt liefert über diesen Begründungsdiskurs für Menschen, die zum Beispiel bei sich problematisches Verhalten sehen, Beispiel Aggression oder auch Suchtproblematik haben, dass diese Menschen für sich aufschlüsseln können, warum sie immer wieder so handeln, wie sie handeln. Und das erstmal verstehen können, ja, und nicht sozusagen annehmen, stimmt, ich bin so ein Charakter, ich muss das irgendwie mir austreiben, ich muss mich jetzt zu irgendetwas zwingen, irgendetwas nicht mehr zu tun, weil es gesellschaftlich nicht angesehen ist oder weil es zu teuer wird oder warum auch immer, sondern zu gucken, okay, was sind denn meine Gründe eigentlich für diese Handlungen und wie muss ich dann sozusagen, weil ich bestimmte Prämissen für mich rausgenommen habe, sozusagen, wie muss ich eigentlich die Bedingungen verändern, damit ich vielleicht eben nicht mehr sozusagen über diese Gründe handle, sondern mir andere Gründe suche oder andere Handlungsmöglichkeiten für mich erstmal sehe und für mich auch dann ja, salient, also sichtbar und annehmbar und machbar lassen werde. Das heißt sozusagen, so wird der subjektive Bezug zur Welt von der kritischen Psychologie erfasst. Ja, ich verhalte mich zu den Bedingungen, nicht ich reagiere auf Bedingungen, sondern ich verhalte mich immer aktiv, also da deswegen auch Subjektwissenschaft, ja, es gibt immer aus der Perspektive des Subjekts, verhalte ich mich zu Bedingungen, diese haben eine Bedeutung für mich, die ich in sie lege und daraus sozusagen begründe ich meine Handlungen und ich stehe jedes Mal wieder vor einer Handlungsproblematik und verhalte mich in jeder Situation auch neu aus ganz bestimmten Gründen zu einer Situation, so wie ich es tue. Wenn man das jetzt sozusagen überträgt auf die intersubjektive Verständigung, also wenn das war jetzt eher so, okay, so kann ich für mich aufschlüsseln, warum ich so und so handle, will die Psychologie natürlich ja auch sozusagen, oder in der intersubjektiven Verständigung will ich ja auch verstehen, warum andere Menschen so und so handeln. Und oftmals sozusagen wird ja so psychologisiert, wie ich schon gesagt habe, es wird dann Leuten Aggressivität als Charaktereigenschaft zugeschrieben oder ähnliches. Und die kritische Psychologie sagt also, diese sozusagen Beschreibung von Handlungen als ja, in diesem Menschen liegend oder als dann vielleicht sogar als bei psychisch Kranken auch als verrückt, ja, die sind dann irgendwann irre, das ist gar nicht mehr nachvollziehbar, warum die sowas machen. Wenn ich jetzt jemanden mit einer Schizophrenie zum

Beispiel, oder der in einer akuten Psychose ist, vor mir habe, so, dann ist ja auch so eine landläufige Meinung, okay, das ist jetzt so ein bisschen crazy, das ist verrückt, der ist irre, der hat keinen Realitätsbezug mehr oder so. Und so werden Handlungen als irrational oder verrückt bezeichnet. Und die kritische Psychologie sagt jetzt, dass das nicht funktioniert, also dass es das nicht gibt, irrationale oder verrückte Handlungen, weil eben sozusagen Handlungen immer begründet sind, und auch in einer akuten Psychose ist sozusagen das Handeln für diesen Menschen in dem Moment subjektiv funktional. Ja? Und wenn ich jetzt nicht verstehe, warum jemand so und so handelt, wenn ich den für irre halte oder so, dann sagt die kritische Psychologie, liegt das nur daran, dass ich nicht seine Prämissen nachvollziehen kann. Also ich kann nicht nachvollziehen, welche gesellschaftlichen Bedeutungen, die ja vielfältig sind, sozusagen dieser Mensch für sich aktuell machen lässt, für sich wichtig werden lässt und daraus eine Handlung quasi ja, rekrutiert. Das heißt, es gibt keine irrationalen Handlungen. Wenn ich jemanden nicht verstehe, kann ich nur genau diese Prämissen nicht nachvollziehen. Und insofern ist Ziel der intersubjektiven Verständigung dann auch immer, sozusagen die Prämissen des anderen oder der anderen nachzuvollziehen. Dann fasse ich diesen Menschen, der mir gegenüber steht oder sitzt, nicht mehr als Objekt auf. Ja? Ich will über den wissen, warum er diese Handlung macht oder sie, sondern dann erfasse ich ihn wirklich als ein gleichberechtigtes Subjekt und habe eine Subjekt-Subjekt-Beziehung und habe eine intersubjektive Verständigung. Das heißt natürlich auch sozusagen, dass die gleichen gesellschaftlichen Bedingungen für verschiedene Leute verschiedene Bedeutungen haben kann, so, oder dass unterschiedliche gesellschaftliche Bedingungen halt zu auch zu unterschiedlichen Bedeutungszuweisungen dann halt führen. Also sozusagen für mich sind die gesellschaftlichen Bedingungen als, sage ich jetzt mal, Akademikerin andere als für jemanden, der ja schon im Management eines großen Unternehmens sitzt, oder für jemanden, der gerade seine Ausbildung beendet hat, der hat andere gesellschaftliche Bedingungen, findet er für sich vor, und andere Möglichkeiten und Handlungsbehinderungen, und deswegen sozusagen führen auch verschiedene, oder führen auch vielleicht die gleichen Gesellschaftsgruppen, gesellschaftlichen Bedingungen in der gleichen Situation zu anderen Handlungen, zum Beispiel von mir als von einer Person im Management eines großen Unternehmens oder am Ende seiner Ausbildung als Arbeitsloser oder so.

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1: Damit komme ich dann auch schon zum letzten Teil, also zu einer letzten wichtigen Kategorie oder einem letzten wichtigen Begriff der kritischen Psychologie, den ich in dem Zusammenhang noch wichtig ist. Und zwar habe ich ja gerade schon von Handlungsmöglichkeiten und Handlungsbehinderung gesprochen. Und die kritische Psychologie hat, um diese Handlungsmöglichkeiten und Behinderungen zu fassen oder ausmachen zu können, eine Analysekategorie, und die nennt sich Handlungsfähigkeit. Handlungsfähigkeit ist ein Grundbedürfnis des Menschen, sagt die kritische Psychologie. Das leiten die auch relativ kompliziert her. Handlungsfähigkeit bedeutet eigentlich nur Verfügung über die eigenen Lebensbedingungen zu erlangen oder zu erhalten. Das heißt, Handlungsfähigkeit bedeutet nicht einfach nur die Möglichkeit, ich habe Hunger, ich habe jetzt die Möglichkeit, was zu essen, jetzt bin ich handlungsfähig. Und es bedeutet auch nicht nur, okay, ich habe jetzt gerade solche Bedingungen, dass ich keine Angst vor irgendetwas haben muss, vor Arbeitslosigkeit oder vor irgendwelchen anderen Gefahren, Krankheiten etc., sondern Handlungsfähigkeit bedeutet, dass ich auch Verfügung darüber habe, dass meine Lebensbedingungen so sind, dass ich auch in Zukunft diese Angst nicht haben muss oder keinen Hunger haben muss. Also ich habe auch in Zukunft Einfluss auf meine Lebensbedingungen. Das heißt Verfügung über die Lebensbedingungen. Und wie gesagt, das wird so als ein Grundbedürfnis des Menschen ausgemacht. Also ich habe Bedürfnisse, verschiedene Bedürfnisse, und die will ich erfüllen. Und ich will aber auch die Möglichkeit haben, die immer erfüllen zu können, wenn ich das denn eben will oder brauche. Und nicht nur, dass die jetzt mal eben befriedigt und gesättigt sind und ich aber trotzdem danach wieder irgendwelchen Bedingungen ausgeliefert bin, in denen ich nicht die Möglichkeit habe, selber über meine eigenen Lebensbedingungen zu verfügen, zu bestimmen zu können, wann ich wohin gehe, was ich wie erreichen oder durchführen kann. In dieser Gesellschaft, also Holzkamp redet davon einer kapitalistischen Klassengesellschaft, das ist natürlich immer noch in einer gewissen Weise der Fall. Auf jeden Fall in dieser kapitalistischen Gesellschaft, in der wir leben, sind ja verschiedene Machtverhältnisse gegeben, und diese Machtverhältnisse oder Herrschaftsverhältnisse, bestimmte Interessen, die mehr zählen als andere, die können dann ja zum Beispiel meine Handlungsfähigkeit einschränken. Also in einer bestimmten Position in dieser Gesellschaft habe ich eben mehr Verfügung über die Bedingungen als in einer anderen Position. Diese Handlungsfähigkeit ist, wie gesagt, eine Analysekategorie. Das heißt, ich kann nicht sagen, derjenige Mensch hat Handlungsfähigkeit und der hat keine, sondern Handlungsfähigkeit habe ich immer. Ja, das ist mir per se gegeben. Das ist ein einfach genuin menschliche, eine Möglichkeit, die einem gegeben ist, handlungsfähig zu sein. Also ich kann immer, auch wenn ich noch so stark unter irgendwelchen zum Beispiel Herrschaftsverhältnissen leide oder unterdrückt werde, habe ich immer trotzdem eine Möglichkeit, mich zu entscheiden, wie ich handle. Und ich habe immer analytisch zwei Möglichkeiten zu handeln. Also das ist, wie gesagt, wirklich eine Analysekategorie. Das ist keine Bewertung oder keine, nicht irgendwie moralisch oder so aufzufassen, sondern um meine eigenen Handlungen in einer bestimmten Situation analysieren und erfassen zu können, gibt die kritische Psychologie für diese Handlungsfähigkeit zwei Modi quasi vor. Und das ist einerseits die restriktive Handlungsfähigkeit und andererseits die verallgemeinerte Handlungsfähigkeit. Unter restriktiver Handlungsfähigkeit versteht die kritische Psychologie eben genau so ein Handeln, welches sich mit den gegebenen Bedingungen zufrieden gibt, auch mit den gegebenen Möglichkeiten, die ich unter diesen Bedingungen habe, wo ich mich darauf sozusagen, naja, böse gesagt ausruhe oder anders gesagt mich sozusagen damit einfach zufrieden gebe, darin handle und mich sozusagen in dieser Position, die mir quasi verliehen oder aufgedrückt wird, einrichte. Ja, also ich will eigentlich nicht arbeiten, ich gehe zum Amt und ich muss da irgendwelche Sachen machen und ich mache das auch einfach brav. Ich gehe brav zu diesen Terminen, schreibe so viele Bewerbungen, wie ich das machen muss und tu das, gebe mich sozusagen mit diesem auch Machtverhältnis zufrieden und harre darin aus, bis ich, was weiß ich, das nicht mehr kann, bis sich meine Situation irgendwie verändert oder ähnliches. Oder wenn ich in einem Arbeitsverhältnis zum Beispiel bin, ich habe da total Probleme mit irgendwie dem Chef oder der Chefin, habe einen total schlechten Lohn, die Arbeitsbedingungen sind irgendwie total mies, aber ich sozusagen richte mich darin ein und sozusagen akzeptiere das im Gegensatz dazu, dass ich eben diesen doch zwar geringen, aber doch Lohn habe, um mich weiter und was weiß ich, vielleicht meine Familie, Freunde, was auch immer, reproduzieren zu können, versorgen zu können. Und das ist also eine gesellschaftlich nahegelegte Handlungsmöglichkeit, diese restriktive Handlungsfähigkeit. Was ich jetzt aber auch machen kann, wenn ich in diesem Hartz-IV-Sumpf sitze, ich kann mich auch dagegen auflehnen. Ich kann auch irgendwelche Beschwerden schreiben. Ich kann auch sagen, nee, das mache ich nicht. Ich kann mich krank schreiben lassen, um nicht zu Terminen gehen zu müssen, etc. Ich kann also sozusagen versuchen, bestimmte Einschränkungen nicht hinnehmen zu müssen und versuchen, sozusagen meine Handlungsfähigkeit zu erweitern, ja, mehr Zeit für mich zu haben, weniger Druck zu haben, etc. Andererseits, beim anderen Beispiel im Job, kann ich auch jetzt versuchen, mich in meinem Betrieb zum Beispiel zu organisieren, beispielsweise gewerkschaftlich zu organisieren oder auf andere Wege hinzugehen und versuchen, die Arbeitsbedingungen zu verändern, mehr Lohn zu fordern, ein Klärungs- oder Mediationsgespräch mit meinem Chef oder meiner Chefin zu fordern, um diese Bedingungen, die mich da einschränken, die mich zum Beispiel krank, depressiv oder auch einfach nur wütend machen, um die zu verändern. Das wäre dann eine, sozusagen, das könnte ich für mich als verallgemeinerte Handlungsfähigkeit analysieren. Das kann ich nicht von außen sagen, das ist jetzt so oder so, das ist jetzt restriktiv, das ist verallgemeinert. Wie gesagt, das ist keine wertende, kein Wertungsmechanismus, sondern es kann für mich ein Analyseinstrument zu sein, indem ich sage, okay, hier und da handle ich restriktiv, berichte mich ein mit bestimmten Bedingungen, die mich krank machen, die mich unterdrücken oder die mich leiden lassen. Aber sozusagen, ich mache mir das bewusst und weiß, warum ich das mache. Denn das Problem an der verallgemeinerten Handlungsfähigkeit ist, dass wenn ich sozusagen diese Option wähle, mich also nicht einrichte, sozusagen mich auflehne und Bedingungen verändern will und verbessern will, dann gerate ich natürlich in Gefahr. Einerseits in Gefahr mit sozusagen den Herrschenden oder den Unterdrückerinnen oder den Leuten, die einfach mehr zu sagen haben, zum Beispiel der Sachbearbeiter beim Hartz-IV-Amt oder mein Chef oder meine Chefin, mit denen sozusagen in Konflikt zu geraten. Und das kann auch heißen, dass wenn ich mich gewerkschaftlich organisiere und vielleicht auch noch streike, dass ich dann meinen Job verliere. Oder es kann sein, dass wenn ich zu oft nicht zu diesen Terminen beim Amt gehe oder nicht genug Bewerbungen schreibe, mir dann meine Hartz-IV-Leistungen ganz schnell mal eben gekürzt werden. Ja? Das ist sozusagen die Gefahr oder das Risiko der verallgemeinerten Handlungsfähigkeit. Bei der es eben darum geht, auch Bedingungen, ja, die mich krank machen, die mich stören, irgendwie zu verändern. Diese beiden Möglichkeiten habe ich also immer mehr oder weniger. Und die kritische Psychologie sagt jetzt eben über diese verallgemeinerte Handlungsfähigkeit, ja, wenn wir versuchen, die Bedingungen, die uns krank machen, die uns unterdrücken, sozusagen zu verändern und aufzubrechen, gibt es eben eine Möglichkeit, Gesellschaft zu verändern. Und verallgemeinert heißt diese Handlungsfähigkeit auch darum, weil ich das natürlich typischerweise nicht alleine machen kann. Also wenn ich mich gegen diese Bedingungen bei Hartz IV, in einer Hartz IV-Situation auflehnen will, dann ist es natürlich sinnvoll, das mit anderen zusammen zu machen, mich zum Beispiel vorher mal beraten zu lassen. Ja, es gibt ja auch Beratung, was kann ich machen, was sind meine Rechte, was sind meine Möglichkeiten, oder mich irgendwie zu organisieren, am besten mich so zu organisieren, um dieses ganze Gesetz abzuschaffen oder was weiß ich. Also das sind alles nur jetzt so kleine Möglichkeiten, die sind natürlich immer noch in einem bestimmten Rahmen, aber das sind sozusagen, das ist die Idee der verallgemeinerten Handlungsfähigkeit. Ja, ich organisiere, ich streike nicht einfach alleine, sondern ich organisiere mich natürlich mit anderen, die genauso unter diesen Bedingungen leiden, weil ich bin ja nicht die Einzige, die bessere Arbeitsbedingungen haben will, sondern organisiere mich mit diesen Leuten zusammen. Wir haben ein verallgemeinertes Interesse daran, diese Bedingungen, die uns sozusagen einschränken, abzuschaffen, zu verändern. Und sozusagen, das heißt, im Zusammenschluss mit anderen ist dann sozusagen die Perspektive dieser Gesellschaftsveränderung ja auch viel realistischer und viel eher möglich. Ja, das sozusagen zu dieser Analysekategorie Handlungsfähigkeit, die eine relativ wichtige Stellung in der kritischen Psychologie und eben vor allen Dingen in der Analyse der eigenen Lebenssituation hat. Und damit würde ich erstmal sozusagen mit dem Input schließen und freue mich natürlich auf Fragen und weiteres.

0: Fangen wir dann am besten die Diskussion an mit einem, wie ich finde, zentralen Aspekt der kritischen Psychologie, dem verallgemeinerten Handeln. Mal so gefragt, wer ist jetzt eigentlich diese Allgemeinheit des verallgemeinerten Handels? Oder gibt es eine Allgemeinheit oder ist es tatsächlich nur ein Zwischenspiel von Interessen?
1: Ja, das ist eine ganz gute Frage. Also wenn man sich die Grundlegung anguckt, da wird ja viel von allgemeinen Interessen und Partialinteressen gesprochen. Also ne, wenn man sich kapitalistische Verhältnisse anguckt, dann gibt es eben Partialinteressen der Herrschenden und Partialinteressen der Beherrschten zum Beispiel. Und als das Allgemeininteresse, also wenn man sich das so ganz genau anguckt, dann ist eigentlich sozusagen das Allgemeininteresse das Interesse der Arbeiterklasse. Ja? Also das Interesse vielleicht auch einfach dadurch, weil es sich ja dadurch spezifiziert, dass es das Interesse ist, nicht mehr beherrscht zu werden, ja? Nicht mehr unter Bedingungen zu leiden, die krank machen, die einschränken, die Bedürfnisse nicht erfüllen lassen. Und wenn man sich dann sozusagen dieses Partialinteresse der Herrschenden anguckt, nämlich zum Beispiel mehr Geld zu machen, mehr Kapital anzuhäufen, noch mehr auch vielleicht Privilegien zu haben oder ähnliches, dann denke ich, wird es relativ klar, dass das Allgemeininteresse da natürlich nur sein kann, dieses Herrschaftsverhältnis aufzubrechen oder diese Ungleichheit aufzubrechen und da dann natürlich in dem Moment das Allgemeininteresse vielleicht wirklich mit dem Interesse der sozusagen Arbeiterklasse gleichkommt, die dann versucht, eine freie Gesellschaft zu schaffen, so sie das denn tut, wovon man sich das auch historisch oder so anguckt, nicht unbedingt von ausgehen kann, dass sobald irgendwie die Arbeiterklasse jetzt die Macht bekommt oder so, da jetzt alle Interessen im Sinne von ne, das Allgemeininteresse erfüllt ist. Was ich an dieser Idee dieses Allgemeininteresses oder dieses verallgemeinerten Handelns ja eher spannend finde, ist eben, dass sozusagen die kritische Psychologie sagt, meine Interessen, also mein Interesse, frei zu sein, Verfügung über Lebensbedingungen zu haben, schließt auch immer schon das Interesse daran ein, dass auch andere diese Verfügung über ihre Lebensbedingungen haben. Das heißt, ich kann eigentlich nur mein Interesse wirklich erfüllen, wenn ich durch dieses Interesse sozusagen auch die Interessen von anderen mitbeachte. Also sobald ich mein Partialinteresse wieder durchdrücke, was natürlich in einer machtvollen Gesellschaft immer wieder passieren wird, auch wenn ich sozusagen für mich analysiert habe, das ist jetzt verallgemeinertes Handeln, ich habe jetzt irgendwie gestreikt, dann habe ich ja trotzdem wieder nur ein Partialinteresse, zum Beispiel von meiner Gewerkschaft oder von meinem Bereich, jetzt sagen wir Fluglotsen oder so, die haben jetzt höhere Löhne, die anderen haben da vielleicht nichts von oder leiden sogar noch weiter darunter. Also das heißt, da komme ich dann immer in so eine Sackgasse, dass ich wieder nicht das Allgemeininteresse da drin habe. Aber erstmal habe ich sozusagen ein verallgemeinertes Interesse daran, im Sinne von nicht nur ich will Verfügung haben, sondern auch alle anderen sollen Verfügung über die Bedingungen haben. Und dafür müssen wir die Bedingungen erstmal verändern. Und bis dann sozusagen wirklich das Allgemeininteresse, auch das Interesse, oder bis dann wirklich auch alle Einzelinteressen wieder erfüllt sind, da muss natürlich viel passieren. Und da muss es natürlich erstmal eine machtfreie oder eine Gesellschaft geben, in der es eben nicht mehr diese bestimmten Unterdrückungs- und Herrschaftsverhältnisse gibt. Insofern würde ich schon sagen, dass sozusagen dadurch, oder sagt die kritische Psychologie auch, dass dadurch, dass ich über die Durchsetzung meiner Interessen wieder andere unterdrücke, ich meinen eigenen Interessen aber wieder schade. Weil solange es dieses Verhältnis gibt, dass ich andere unterdrücken kann, ich auch immer natürlich auch wieder in der Gefahr bin, dass ich das umkehren kann oder dass ich sozusagen unten sein kann. Ja? Also solange ich durch meine Partialinteresse auch wieder Unterdrückungsverhältnisse oder Ungleichheit, soziale Ungleichheit oder so herstelle, ist dem Allgemeininteresse sozusagen nicht gedient oder ist es noch nicht das verallgemeinerte Interesse, von dem wir sozusagen in einer utopischen freien Gesellschaft oder so dann reden würden.
0: Das heißt, philosophisch gesehen könnten wir mehrere Begriffe von allgemein ausdifferenzieren, beziehungsweise hätten dann auch die Aufgabe an die kritische Psychologie, die dann auch einige VertreterInnen sicherlich leisten, die Herrschaftskritik auszudifferenzieren und nicht ein bestimmtes Partialinteresse mit einem allgemeinen Interesse gleichzusetzen.
1: Genau, genau. Also in der Grundlegung, da sieht man eben diesen Klassenwiderspruch und zu Recht sagen kritische Psychologen und Psychologinnen heute, dass in der Vergangenheit der kritischen Psychologie andere Herrschaftsmechanismen auch vernachlässigt wurden, wie zum Beispiel patriarchale Herrschaftsverhältnisse oder einfach Unterdrückungsverhältnisse aufgrund von Fähigkeiten, ableistische Verhältnisse etc., dass die auch beachtet werden müssen und dass da auch geguckt werden muss, inwiefern sozusagen da auch Menschen empowered werden können oder sozusagen Menschen sich empowern, um auch solche Herrschaftsverhältnisse neben dem sozusagen Klassenwiderspruch auch aufzulösen oder erstmal zu thematisieren und da aktiv zu werden.
0: Ein komplett anderer Punkt. Hat es zwischendurch mal von Schizophrenie geredet, auch im Sinne dieser, doch etwas antibiologistischen Haltung. Nun lese ich jetzt gerade auf Wikipedia, dass man derzeit von einem multifaktoriellen Modell ausgeht, bei dem biologische und psychosoziale Ursachen in einem Wechselspiel irgendwie auslösen können. Was meinst du oder was meint die kritische Psychologie dazu?
1: Also die kritische Psychologie verneint ja nicht eine biologische Grundlage, also das geht ja gar nicht, auch als eine materialistische Theorie, und wenn man sich die Entwicklungsgeschichte anguckt oder die in der Grundlegung wird sehr viel biologisch hergeleitet, aber wie ich schon angedeutet habe, sozusagen sind Handlungen in der kritischen Psychologie immer nur darüber zu erklären, dass Menschen sich zu Handlungen auch entscheiden. Und da würde die kritische Psychologie dann nicht irgendwie gucken, welche Transmitter stimmen da jetzt nicht oder welche Tabletten müssen wir geben, damit jemand etwas anderes fühlt oder so, sondern da wird es eben nicht so als was sich gegenübersteht, gesehen, dieses Biologische und das dann, was da Geistige ist, sondern es wird als sozusagen eins gesehen. Wolfgang Meyers ist da ein ganz guter Ansprechpartner, wenn es auch so um Einschätzungen der neurowissenschaftlichen Forschung zum Beispiel aus kritisch-psychologischer Sicht geht, wo gesagt wird, wir können das nicht irgendwie trennen und können nicht sagen, okay, wenn wir da jetzt dieses Medikament reintun, dann passiert das, sondern sozusagen das muss man als zwei vielleicht Erscheinungsebenen der gleichen Sache sehen. Das heißt, mein Gefühl und das, was da im Gehirn dann passiert, das ist nicht irgendwie sozusagen, das ist nicht voneinander getrennt zu sehen, sondern muss immer als was Gleichzeitiges gesehen werden, als eine verschiedene sozusagen Repräsentation auf verschiedenen Ebenen von dem gleichen Phänomen, nämlich dann zum Beispiel einer Psychose oder so, die aber bestimmte Gründe und Ursachen hat. Und da wird die kritische Psychologie ganz klar sagen, dass die nicht in irgendeinem Fehler der Neurotransmitter Versorgung oder so steht, sondern dass für diese schizophrene Person die Entwicklung dieser Schizophrenie, dieses Krankheitsbildes oder dieser Symptomatik ja erstmal ganz klar begründet war und in den gesellschaftlichen Bedingungen oder in den ganz spezifischen Lebensbedingungen dieser Person darin begründet ist, warum diese Person sich bestimmte Erklärungsmuster, bestimmte eigene Welten oder bestimmte Verhaltensweisen an den Tag legt, die so sind, wie sie sind, und sozusagen diese wiederum, wie schon vorhin ausgeführt, für die Person subjektiv funktional sind und deswegen sozusagen nicht irgendwie mit irgendwelchen Medikamenten dann auch auszuschalten sein sollten, sondern eben über die Analyse, warum ist es für diese Person subjektiv funktional, was ist eigentlich das Problem daran und was sind eigentlich Probleme, die dazu führen, und diese dann so zu verändern, dass die Person, so sie denn möchte eigentlich, andere Handlungsmöglichkeiten für sich auch in Betracht ziehen kann.
0: Kleine Fußnote dazu wäre eventuell, dass auch bereits vor der kritischen Psychologie. Name, der mir da einfiel, wäre Gregory Bateson, so der Urvater wiederum systemischer Richtung, eben auch schon unter dem Stichwort Double Bind gezeigt hat, dass durch gewisse Familienkonstellationen Symptomatiken auftreten können oder auch sinnvoll erscheinen können, die definitiv als Schizophrenie diagnostiziert würden. Also das ist nicht eine reine Privattheorie der kritischen Psychologie. Aber gehen wir mal zum nächsten Punkt über, wo wir gerade so kritisch sind, hätte ich fast gesagt. Interessiert auch viele, sicherlich viele der HörerInnen, wie jetzt eigentlich das Verhältnis zur kritischen Theorie ist. Denn im Vortrag klangen ja schon einige Sachen an, die schon erstaunlich konform wirken. Was mir da jetzt so aufgefallen wäre, wäre verallgemeinertes Handeln. Bedeutet ja auch, anstatt den Rahmen des Gegebenen hinzunehmen, diesen Rahmen selbst in Frage zu stellen, was ja letztlich auch der Kritikbegriff der kritischen Theorie ausmachen würde. Oder wo siehst du da die Konformitäten oder Divergenzen?
1: Ja, sicherlich gibt es da Überschneidungen, inhaltliche Überschneidungen, natürlich auch historisch bedingt. Also das ist ja auch einfach aus einer gleiche Generation, die sozusagen diese Ideen und Theorien auch hervorgebracht hat oder erstmal Gesellschaftsanalysen ganz wichtige. Das heißt, ich würde schon da Parallelen sehen, wobei, wenn man sich kritisch-psychologische Literatur anguckt, da eigentlich wenig bis gar nicht auf die kritische Theorie verwiesen wird. Ich kann das, glaube ich, eher nur mutmaßen oder erkläre mir das bisher eher so, dass es viel auch darum geht, dass die kritische Theorie sich ja doch stark positiv auf die oder ja stark auf die Psychoanalyse und psychoanalytische Analysen und Werke und Theorien bezieht und die kritische Psychologie der Psychoanalyse doch ja relativ wie natürlich allen anderen psychologischen Theorien doch kritisch gegenübersteht und da auch viele sehr, finde ich, höchst interessante Analysen, das hat vor allen Dingen Ute Holzkamp-Osterkamp auch gemacht, zur Psychoanalyse gearbeitet, doch viele klassisch psychoanalytische Theorien doch nochmal nicht widerlegt, sondern die nennen das auch quasi ja reinterpretiert haben. Also sie haben sich das angeguckt, wie wird das denn eigentlich gedacht in der Psychoanalyse und wie müssen wir das aber von uns aus eigentlich denken? Also genau die gleichen Phänomene. Und ich denke, dass da ganz, ganz wesentlich einfach schon der erste grundlegendste Punkt doch stark differiert, nämlich wie der Mensch gesehen wird, also das Menschenbild einfach in der Psychoanalyse und in der kritischen Psychologie, die sich doch stark unterscheiden, weil der Mensch in der kritischen Psychologie, wie ich ja gerade auch schon angedeutet habe, als von Natur aus gesellschaftliches Wesen gedacht wird. Also der Mensch kann eigentlich nur in Gesellschaft existieren. Er wird sofort in eine Gesellschaft hineingeboren. Es ist auch gar nicht anders möglich, weil sich sozusagen wie in dieser phänotypischen Analyse, sozusagen Analyse von Holzkamp, wo er sozusagen sich die Entwicklung vom Menschen zum Gesellschaft, also von Amöben zu Menschen anguckt, quasi wo gesagt wird, dass mit dieser Gesellschaftlichkeit, dass sich auch sozusagen in die Biologie des Menschen, also mehr oder weniger in die Gene sozusagen einschreibt, diese Gesellschaftlichkeit, das hört sich jetzt biologistischer an oder seltsamer oder evolutionstheoretischer an, als es eigentlich ist. Also damit ist wirklich nur gemeint, dass sich das auch rückgewirkt hat und dass sozusagen der Mensch, also dass die gesellschaftliche Organisierung oder die gesellschaftliche Entwicklung dominant geworden ist gegenüber der Evolution, also der biologischen Evolution mit Mutation und Selektion, die sozusagen, wo dann sozusagen die gesellschaftliche Organisierung und Entwicklung einfach wirklich das bestimmende Moment ist und nur auch nur so der Mensch gedacht und betrachtet werden kann. Das heißt, gesellschaftliche Natur des Menschen, so nennt die kritische Psychologie das, was ja schon doch dann eher dem entspricht, nicht dem widerspricht sozusagen, was die Psychoanalyse sieht mit so einer Triebhaftigkeit dieses Menschen, wo es vielleicht einfach eine andere Sichtweise darauf gibt. Da gibt es natürlich auch eine bestimmte Vermittlung zwischen dieser biologischen Natur und dieser gesellschaftlichen, ne, diesen gesellschaftlichen Anforderungen, die da aber doch sehr getrennt voneinander als eben dieses in diesem topischen Modell als einerseits das Es, diese Triebe, dieses natürlich biologische gegenüber dem Über-Ich, die Gesellschaft, die Anforderungen, diese Werte und Normen, die da erfüllt werden müssen, die dann über das Ich sozusagen vermittelt werden, aber wo die kritische Psychologie sagen würde, das ist ein bisschen komisch oder einfach nicht adäquat gedacht, wie sozusagen diese Vermittlung von diesem biologischen und dem gesellschaftlichen, sagen in Anführungsstrichen, ist. Also so viel zur Psychoanalyse, und ich denke, dass sich das dann auch natürlich auf die Beziehung zur kritischen Theorie auch niederschlägt.
0: Wobei ironischerweise da die kritische Psychologie in dieser Vermittlung weitaus stärker dialektisch vorgeht als dann doch sehr stark auf die klassische Psychoanalyse basierende kritische Theorie, also mit diesem schönen Hack qua Evolution, qua Natur ein gesellschaftliches Wesen gewissermaßen.
1: Mhm. Ja, absolut. Also Dialektik ist da auch, das habe ich jetzt noch ein bisschen ausgespielt, das ist in der Grundlegung auch ein ganz, also, ne, ganz wichtiger, sozusagen, ja, ein wichtiges Instrument. Also da wird wirklich immer geguckt, sozusagen, was gab es vorher schon und was wird auch sozusagen in der nächsten, in Anführungsstrichen, Stufe oder in dem nächsten sozusagen in der Entwicklung, dass sich sozusagen Dinge nicht verändern, also zwar eine neue Qualität bekomme, aber das andere in sich auch wieder aufheben. Also da wird sich ganz stark auf auch diese marxistische Methode bezogen, und das finde ich dadurch auch irgendwie doch recht beeindruckend, wie da dann auch Gesellschaftlichkeit von Menschen einfach gedacht wird und ja, meiner Meinung nach eben auch in einer gewissen Art und Weise eher angemessener, als es in anderen psychologischen Theorien gedacht wird. Eine zweite, auch was auch sozusagen in, vielleicht nochmal Stichwort autoritärer Charakter, der ja doch in der kritischen Theorie auch eine Rolle spielt. Auch da würde die kritische Psychologie natürlich, wie ich auch gerade schon ein bisschen gesprochen habe, hat eine andere Art und Weise, solche Phänomene zu erklären, als über so eine Zuschreibung auf zum Beispiel Persönlichkeiten oder Charaktereigenschaften, wo eben dann eher geguckt werden würde, okay, was sind Begründungsmuster, was sind sozusagen Bedingungen, die dazu führen, dass Menschen so oder so handeln.
0: Ja, aber Gründe, das ist genau noch das Stichwort, wo ich zur Psychoanalyse einhaken würde. Noch nicht einmal mit der klassischen Psychoanalyse, sondern einen Schritt vorher mit Nietzsche. Nämlich, es scheint ja häufig relativ einleuchtend oder relativ naheliegend, dass wir uns nicht aller Gründe, nach denen wir handeln, wirklich voll bewusst sind, beziehungsweise die Frage, was macht die kritische Psychologie eigentlich mit dem, was ich einfach mal so als Unbewusstes in den Raum schmeißen will?
1: Es gibt tatsächlich ein Unbewusstes in der kritischen Psychologie, das ist aber anders gefasst als das zum Beispiel in der Psychoanalyse, und das sagen die auch ganz klar. Also ich habe ja schon erwähnt vorhin, dass sich sozusagen der Mensch, das ist so ein bisschen eins der wirklich wenigen a prioris und gesetzten Axiome sozusagen in der kritischen Psychologie, die Idee, dass der Mensch oder die wirklich die Vorgabe, dass der Mensch sich nicht bewusst selbst schaden kann. Und darüber eben diese das subjektiv funktional immer alle Handlungen für ihn sind, und dieses Bewusst ist da dann eben wichtig, und daraus ergibt sich dann eben auch mehr oder weniger das Unbewusste der kritischen Psychologie, weil sozusagen das dafür benutzt wird, um zu gucken, okay, aber der Mensch handelt ja trotzdem oft auch gegen eigentlich, wo man denkt, gegen seine eigenen Interessen, und wie kann das eigentlich passieren, und da sozusagen gibt es sozusagen ein ein Rückgriff auf unbewusste Dinge, die aber nicht so unbewusst sind wie jetzt so in der Idee von der klassischen Psychoanalyse, ja, das ist alles verdrängt und da gibt es ganz viele Wirkmechanismen, die dann das irgendwie da so unten halten und das kann auch gar nicht oder darf auch gar nicht bewusst werden, sondern dass eben genau diese unbewussten Sachen ins Bewusstsein zu holen ein wichtiges Instrument auch und ein wichtiges Methode der kritischen Psychologie ist, um sozusagen eigene Handlungen auch zu verstehen und nachzuvollziehen und gegebenenfalls auch verändern zu können.
0: Jo, das wäre es dann soweit von meiner Seite. Dann bedanke ich mich erstmal ganz herzlich für das wahnsinnig interessante Gespräch und den interessanten Vortrag.
1: Ja, danke für die Einladung.
0: Kommen wir nach der letzten Musik noch mal kurz zu Vertiefungshinweisen.

0: für alle, die das Erfahrene, Gelernte noch weiter vertiefen wollen, hast du ein paar gute Tipps, wo sich weiterlesen lässt?
1: Ja, auf jeden Fall. Also wer sich die Grundlegung der Psychologie von Klaus Holzkamp, die ja heute oftmals erwähnt wurde, noch nicht oder erstmal nicht selbst antun möchte, diesen Wälzer, für den gibt es einerseits eine Einführung in diese Grundlegung, die ist ganz neu erschienen, von Stefan Meritz. Der hat das alles online, hat da so eine Hilfe zum Lesen, man kann das aber auch einfach so lesen, unter grundlegung.de hat er das aufgeführt und daraus hat er ein Buch gemacht und das ist ja auch erhältlich. Eine Einführung in die kritische Psychologie, die ein bisschen leichter, bekömmlicher ist die Einführung in die kritische Psychologie von Morus Markert. Das ist ja eben einer der wenigen noch lehrenden Professoren an der Freien Universität in Berlin. Und was es auch noch gibt, was immer aktuelle kritisch-psychologische Themen behandelt, ist das Forum Kritische Psychologie, also sozusagen die Zeitschrift der kritischen Psychologen. Die erscheint im Argument Verlag halbjährlich. Die kann man auch abonnieren oder mal reingucken. Und wer sich erstmal im Internet ein bisschen schlau machen will, da findet man einerseits unter kritische-psychologie.de eigentlich alles, was das Herz begehrt, also sowohl online verfügbare Texte als auch Links zu Mailinglisten oder den ganzen Initiativen, die es so bundesweit und auch in Österreich und der Schweiz gibt zum Thema kritische Psychologie. Unter anderem sind wir da auch verlinkt, also der Arbeitskreis Kritische Psychologie in Hamburg, die ja zurzeit nicht ganz so aktiv sind, weil wir eben an der Grundlegung lesen. Also es ist auch recht aktiv, aber wir machen wenig andere öffentliche Veranstaltungen gerade. Das war auch mal anders und kann auch wieder anders werden. Wir haben auch eine Homepage, die ist deswegen auch gerade nicht so ganz aktuell, aber sobald wir sozusagen mit dem Buch durch sind, das wird in ein paar Monaten der Fall sein, werden da auch die aktuellen Hinweise zu irgendwelchen Lesekreisen, Lektürekursen, Veranstaltungen, Seminaren oder was wir uns auch immer als nächstes ausdenken, veröffentlicht. Das findet ihr unter gripsihamburg.wordpress.com und da ist auch eine Kontaktmöglichkeit für Leute, die in Hamburg irgendwie zu dem Thema auch ja, mehr machen wollen. Ja, das wäre sozusagen zu den wichtigen Hinweisen im Web und in Print.
0: Jo, zu guter Letzt noch das hier schon mehrfach erwähnte Menschenbilder-Seminar ist auch noch erreichbar unter menschenbilder.blogspot.eu mit auch diversen Links, unter anderem Links zu den genannten Seiten. Das waren die Kaffeehaus-Dilettantinnen im Dezember. Wir bedanken uns ganz herzlich für den anregenden Vortrag und die großartige Diskussionsrunde und hoffen, es war so interessant für euch wie für uns. Ja, schaltet wieder ein am zweiten Freitag im Januar. Dann hoffentlich wieder mit einem weiteren spannenden Thema. Das waren die Kaffeehaus-Dilettantinnen auf FSK 93.0, 101,4 im Kabel, 105,7 im Kabel in südlichen Schleswig-Holstein, sowie über Livestream, näheres unter fsk-h.org/livestream. 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
1: I heard the news today, oh boy. Die EU verschärft mit dem gemeinsamen europäischen Asylsystem GEAS ihre Immigrationspolitik inklusive Rückführung in selbsternannte sichere Drittstaaten. Peter Thiel plant mit Dialog oder Dialog wahrscheinlich in Dublin im August ein großes Treffen, ein großes eigentlich Geheimtreffen mit Männern aus US-Regierung, Tech-Bros und ich nehme auch an, europäischen Mitstreitern, während sein Startup Objection versucht, das letzte bisschen an freier Presse über KI und dann Gerichtsurteile zu minimieren oder auszuschalten und von der Politik in der Bundesrepublik ganz zu sprechen. I heard the news today, oh boy. Daher dieses Motto kommt natürlich von A Day in the Life, dem Schlusssong auf Sgt. Pepper von der Beatles und entstanden aus einer, sagen wir mal so, einer durch Substanzen angeregten Kompositionseinheit, sagen wir mal, von John Lennon und Paul McCartney, inhaltlich inspiriert aus der

Ausgabe der Daily Mail vom 17. Januar 1967. Aber ich schnappe mir natürlich nur den, weil inhaltlich geht das dann woanders hin. Ich schnappe mir in erster Linie das Intro und lasse das auch in der Sendung immer mal wieder erklingen von verschiedenen Künstlern. The Fall, die Flaming Lips und viele andere. I heard the news today. Oh boy. Der erste Song war Festung Europa. Ist schon ein bisschen älter. Vom Brockdorf Klangorchester hier im Fiat Malta Remix. Das passt ja eigentlich auch. Und ich spiele nicht ausschließlich Songs zu politischen Themen, aber ein bisschen mehr als sonst. Hier ist ein Track, den ich besonders gerne mag. Ist auch schon älter. Refugee von Oyvavar. Hier im Matthew Herbert Remix.

Just Like Music. Marvin Gaye und Eric Sermon von EPMD. Das ist eigentlich so ein Überbleibsel von irgendeiner Studio-Session. Und das hat man irgendwann gefunden und daraus dann, ich glaube, mittleren, was mehrere Songs gebastelt. Just Like Music. Und Just Like Music kommt jetzt gleich nochmal, beziehungsweise ein Song von Knarf Röllem und der heißt What's That Music? Aber dazu vorher muss ich euch was erzählen. Letzte Woche war in der Nilhalle, if you know, then you know, eine Veranstaltung und da ging es um eine Lesung war das und da ging es um die beiden Bücher zu 50 Jahre Punk im Ventil Verlag veröffentlicht und da er so klein ist und kein Geld verdient, nenne ich, ist das jetzt keine Werbung. Einmal ist es Bored Teenagers, der eine Band, da geht es, da schreiben viele Musiker, Schreiberlinge und so weiter über jeweils einen Song, einen meist englischsprachigen Song, der für sie Punk ausmacht, ihr Erweckungsmoment war oder, was ich an dem Abend wecken musste, auch ein Erschreckungsmoment war, wenn ich das mal so gerade berechnen nutzen darf. Und das, der zweite Band kam einen Monat später, Angriff auf Schlaraffenland, der Radierer-Song. Das andere war ja von den Adverts. Und da ging es dann um das gleiche Spiel, aber mit einem deutschsprachigen Song. Und ich durfte auch bei beiden mitmachen, war bei der Lesung aber eigentlich gar nicht eingeladen, bin natürlich trotzdem hin. Es war Annette, also Bärchen von Bärchen und die Milchbubis, Martin Simon von Der moderne Mann, Knarf Röllem natürlich und Delev Dietrichsen. Von den Zimmermännern und natürlich auch als Schreiberling da aktiv. Und die Veranstaltung lief halt so, und zwar im Prinzip, jeder hat seinen Text vorgelesen und dann wurde das Video danach an die Wand geworfen. Und das hat richtig Spaß gemacht. Und das war dann so erfolgreich, dass Knarf gesagt hat, jetzt mache ich Quatsch und hatte mich dann gebeten, noch dazu zu kommen. Und das habe ich, okay, nennt es Eitelkeit. Auf jeden Fall habe ich mitgemacht und es hat Spaß gemacht, meine beiden Texte auch vorzutragen. Das eine ist Anarchy in the UK, der Song, der tatsächlich für mich ein Erweckungsmoment war, von den Pistols. Und das deutschsprachige war dann gewollt, hatte ich Kleenex, aber bekommen habe ich, weil das schon vergeben war, tatsächlich an Detlef, bekommen habe oder genommen habe ich mir dann die aus meiner Sicht beste Hamburger Punk-Single und davon gibt es nicht viel. Computerstart von Abwärts. Und wie gesagt, das lief dann auch noch und dann gab es auch Beispiele von schlechten Songs und wirklich, es gibt viele schlechte Songs im Punk. Also nicht nur schlechte Songs, sondern komplette Auseinandersetzungen. Ich sag nur Lustfinger, ganz schlimme Geschichte. So, jetzt habe ich euch den Mund wässrig, wie sagt man, die Ohren, was sind denn Ohren, was hören wollen, keine Ahnung, gemacht. Und ist aber schon vorbei, ne? Aber am 30. September, das ist ein Sonntag, in der Locke, also über dem Pudel, gibt es diese Lesung auch nochmal. Ich glaube, ähnlicher Zusammensetzung kam doch jemand dazu. Macht euch einen Knoten, das ist da schon so. 20. September, Entschuldigung, Sonntag, also guckt nochmal, Sonntag, 20. in der Locke. Und es macht bestimmt Spaß. Ich werde meinen Teil dazu beitragen. Die anderen bestimmt auch. So, toller Abend, tolle Sache. Wie gesagt, das Leben ist ja nicht nur katastrophal. Und Musik und die Bedeutung und das Drumherum auch. Es geht ja nicht um 1, 2, 3, 4 forever. Das wäre ein bisschen wenig. Und darum Knarf Röllem hier als Knarf Röllem Trinity. What's that Music? Und am Anschluss ein Track, den ich glaube Martin Simon vorgetragen hat, und zwar von den Aeronauten, Freundin, aus meiner Sicht quasi das deutsche Äquivalent zu Billy Bragg's New England. I'm not looking for New England, I'm just looking for another girl. Hier möchte er einfach eine Freundin haben, trotz Aktivität und Nazi-Skins klatschen und. Also, ihr wusst, es war wirklich ein formidabler Abend und ihr habt die Chance, am 20. September da auch bei zu sein. Also, Knarf Röllems Trinity und danach die Aeronauten. Freundin.

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1: Nach den Aeronauten habt ihr, das kennt ihr selbst, Hit Me With Your Rhythm Stick. Ein Yuri, das hat er nette genommen und einen, ich finde, sehr, sehr super Text über den vermeintlichen Rhythm Stick, von dem er da spricht und was das für sie war. Ziemlich gut. Ja, ich glaube, na, ihr solltet euch, jetzt ist Schluss. Ich habe genug Werbung gemacht. Im Anschluss daran hatte ich, Moment, achso, Video von India Ree, einfach mal wiederentdeckt. Eine der vielen, vielen R&B-Künstlerinnen, so im New Soul-Bereich. Sie war mal so ein Tickchen mehr Foki, hier aber in einem Remix, das die Olympic Runner sampled, Get This Thing Down, und das habe ich hinten dran gespielt, damit man mal so ein bisschen auch wieder Instrumental oder ein bisschen, ja, in diesem Fall, oder Sampling-Futter und die Originale hören kann. Und da bleiben wir bei und kommen trotzdem noch um die Ecke. Jetzt kommen die Honey Drippers, das ist eigentlich Roy C., Produzent, wie heißt es schön, aus New York. Genau, hier in dem Buch von Tommy Zovic, Soul Voices, und den werde ich mir auch nochmal schnappen, habe ich glaube ich schon mal angekündigt, und mit dem mal ein Interview machen. Der hat eine Art Doktorarbeit gemacht über die Politik im Soul der 60er bis mit 70er und war damit auch im Teehaus und hat das da vorgetragen. Da habe ich kurz mit ihm gesprochen und gesagt, ich schicke ihm mal ein paar Fragen und er soll mir die Antworten schicken, damit ihr mal so eine Art Interview habt. Und da hat er sich ja eben nicht so akademisch, aber eben auch mit der ganzen tollen Welt der politischen Soul-Singles und wie die sich hin und her referenzieren und auch zu Themen wie Vietnam oder auch Ghettos und auch natürlich die Desillusion, dass der Civil Rights Movement dann eben doch weniger erreicht hat als erhofft. So, aus diesem Ding halt jetzt erstmal die Honey Drippers mit Impeach the President. Das bezieht sich auf Nixon und den Watergate-Skandal. Ist inhaltlich gar nicht so stark, weil die Band, eigentlich eine Studierende, die sich der Produzent geschnappt hat, die sagen, hey, wir müssen jetzt ein Verfahren gegen den Präsidenten einführen. Und er sagt, ich bin nicht sicher, ob wir das können. Impeach the President. Und später gab es, da steht im tollen Buch von Tommy Zovic, eben der Song You Haven't Done Nothing von Stevie Wonder bezieht sich auch nochmal auf Nixon. Impeach the President, Hip-Hop-Sample-Futter, Original 73, später nochmal veröffentlicht. Und was dann? Und was dann? Danach, achso, was moderneres, I Can't Breathe, der Rodney King-Satz von H.E.R., a.k.a. Her, das ist dann auch R&B und Hip-Hop ein bisschen. Also, wie gesagt, heute ein bisschen ernster.

Nach I Can't Breathe von Her hatten wir einen alten Bekannten. Nein, das ist ja nicht einer, es ist ein Kollektiv. Galliano, Acid Jazz, You Might Remember, war das 92, 93, 91 die Phase. Giles Peterson, Talking Loud vor Acid Jazz, das Label natürlich, oh, das es immer noch gibt. Talking Loud nicht mehr. Das wurde zu Brownswood und ist auch nicht mehr bei Universal, as far as I know. Anyway, das ist hier Black Hands 26. Irgendeine Nummer war es. Also 26, natürlich dieses Jahr, sorry. Und das war meines Wissens auf einem der letzten Galliano-Alben. Die sind wieder zusammen, fast in Originalbesetzung. Und dies hier ist eine 7-Inch, die diesen alten Song von ihnen koppelt mit dem, ja, Klassiker. Everyone, every home should have one. Stand on the Word von den Jubert Singers. Einem Gospel-Track, den Walter Gibbons, so ist die Legende, gehört hat, weil Walter Gibbons, ein amerikanischer Produzent, ein Remixer, der im Studio auch viel getan hat und in der frühen 80er, End 70er, frühen 80er Disco-Dance-Szene in New York aktiv war, war halt ein sehr gläubiger Mensch, war immer in der Kirche, hat das gehört und dann irgendwann mitgenommen. Manche schreiben es auch Larry Levon, dem legendären DJ, zu, dass der dahinter steckt. Auf jeden Fall ist es eine Dance, eine Disco-Hymne und darauf können sich an viele einigen. Und im Anschluss dann noch ein religiöses Stück. Jesus Going to Clean House. Tja, Jesus räumt auf. Gut, nun gibt es ja auch die Auseinandersetzung, dass Jesus eigentlich gar kein religiöser Mensch war, sondern ein Revoluzer. Vielleicht, wenn man sich überlegt, was der amerikanischstämmige Papst im Moment äußert, als ja, ich bin Atheist, aber mein Gott, wenn man sich ja sonst anguckt, was sogenannte Personen, wichtige Personen äußern, ist er näher an mir als viele, viele andere. Jesus is going to clean house. Na, hoffen wir mal. Vielleicht kriegen wir das aber auch selber hin. Pacifica completely different. Die neue DJ Cozy. Ich kriege das immer falsch hin. Single, Who's Patrick? In full length.

Das war Caught Up von Metro Area und dabei ist es ein Duo gewesen mit schönem elektronischen Sound, unter anderem Maugen Geist. Von dem spiele ich jetzt gleich sein Nachfolgerprojekt Storm Queen mit dem wunderschönen Titel Let's Make Mistakes. Davor hatten wir einen Mashup und zwar mit diesem selben Track Hold Up und dem Hit von Kings of Tomorrow von 2001, Finally, eine Hausnummer, eine klassische Hausnummer, so mit Vocal House. Und das in der Kombi finde ich ganz schön, das hat ein französischer DJ gemacht. Ist nicht ganz egal, und davor nicht Who's Patrick, sondern Wo's Patrick. Mein Gott, diese Sprachen, man kommt durcheinander, der Turm baut zu Babel und whatever. Let's make mistakes.

Das war So ist du für den Juni und ich verlasse euch mit Biss, ich weiß nicht, ob man es so ausspricht, dem Klassiker von Arturo Velocai, der im August im Rahmen des Kampnager Sommerfestivals in der Elfi spielt. Und wenn ihr das gehört habt hier, dann glaube ich, holt ihr euch auch ein Ticket. Ist verhältnismäßig bezahlbar. Ich hoffe, wir sehen uns nächsten Monat. Danke. So ist du, sagt. Bis zum Juli.

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So Leute, wir haben es 15.55 Uhr und ich will mich bei euch verabschieden. Ja, die Hitze macht mir auch ein bisschen zu schaffen. Vom ganzen Team sagen wir auf jeden Fall Tschüss. Also Roselle und Viktor, wir sind beide mit dabei. Genau, ich wünsche euch dann noch einen wunderschönen Tag. Jetzt kommt ein letzter Song und danach macht Werner weiter mit seiner Sendung. Gut, dann ciao, ciao.

0: Panico Fumico befassen. Aber nur eine geringe Anzahl an Leuten würde den Namen kennen. Der Fall, der im Film beschrieben ist, wird allgemein nur als der Fall.
1: Da wurde zu schnell umgeschaltet. Guten Tag. Das freie Senderkombinat FSK auf 93,0 101.4 im Kabel, über den Livestream auf der FSK Homepage und im Kanal 12C bei DRB Plus. Der Beitrag, der da eben durchdrang, kommt gleich, aber erstmal fangen wir hiermit an.
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0: Ich ist den Anfang des 20. Jahrhunderts. Meine bloße Existenz bedeutet Widerstand. Satoshi Amano, Jahrgang 1948, ist eine Veteranin der japanischen Pink Film, des japanischen Pink Film, und stellte auf der Nippon Connection ihr neuestes Werk Kaneko Fumiko 2025 vor. Dazu dieser Beitrag von Radio Dreieckland.
1: Zunächst einmal vielen Dank. Es gibt eine Reihe von ForscherInnen in Japan, die sich mit der Person Kaneko Fumiko befassen. Aber nur eine geringe Anzahl an Leuten würde den Namen kennen. Der Fall, der im Film beschrieben ist, wird allgemein nur als der Fall Pakyol, also nach ihrem Partner und Kampfgenossen Pakyol, benannt. Als wäre Kaneko Fumiko lediglich sein Anhängsel oder sein Sidekick. Ich wollte in meinem Film die Person Kaneko Fumiko porträtieren. Eine Person, die nicht einmal zur Schule gehen durfte, eine harte Geschichte hat, sich selbst aber aus einem missbräuchlichen Großelternhaus und aus dem Matsch herausgezogen und etwas erreicht hat. Ich habe von ihrer Person erfahren, als sie ihr Buch las, das sie im Gefängnis schrieb. The Prison Memoirs of a Japanese Woman. Als ich das gelesen habe, wurde sehr klar, wie sie vom Kaiserreich Japan und dem System diskriminiert und gefoltert wurde. Das hat etwas in mir berührt und ich wollte mehr über sie erfahren. Mir hat die japanische Gesellschaft auch in etwa so etwas vermittelt wie, ich sollte gar nicht existieren. Und doch existiere ich. Ich ging nach Tokio, um Regisseurin zu werden, aber in den 1960ern war es für dich in Japan nur möglich, Filme zu machen, wenn du A, ein Mann warst und B, einen Uni-Abschluss hattest. Also wurde ich ausgeschlossen, nur weil ich als Frau geboren war. Ich ging also in eine etwas andere Filmlandschaft, zum Pink-Movie-Genre, den japanischen Erotik- und Sexfilmen. Dort konnte ich dem Regisseur assistieren und wurde schließlich selbst Regisseurin. Ich hatte mein Debüt als Filmemacherin mit einem Pink-Movie im Jahr 1971. Da war ich 23 Jahre alt. In den nächsten Jahrzehnten habe ich viele Pink-Filme gemacht, die sich mit der weiblichen Sexualität aus Perspektive von Frauen befasste. Dann im Jahr 1996, vor genau 30 Jahren, ging ich auf ein Frauenfilmfestival in Tokio. Und dort wurde gesagt, dass Frau Tanaka die Frau mit den meisten Filmen war, mit nur 6 Filmen. Und ich hatte bereits über 30 Jahre in dieser Industrie gearbeitet und über 300 Filme gedreht. Und nun wurde ich ausgeschlossen und es wurde so getan, als würde ich gar nicht existieren, weil ich im Pink-Film-Genre tätig war. Trotzdem war es damals ein Riesenschock für mich. Und genau zu diesem Zeitpunkt entdeckte ich die Autobiografie von Kaneko Fumiko. Danach fing ich also an, normale Filme in Anführungszeichen zu machen, anstatt Pink-Movies, und wollte ihre Lebensgeschichte wirklich gern erzählen. Aber da Kaneko Fumiko vor über 100 Jahren lebte, brauchte es allein für die Kulisse ein sehr großes Budget und wir mussten sehr viel Arbeit investieren. Daher hat das alles etwas gedauert. Dann kam 2019 ein koreanischer Film über Pakyol und Kaneko Fumiko heraus. Und da wurde sie als Turteltäubchen oder anhängliches Frauchen von Pakyol dargestellt. Da dachte ich, das ist nicht die Kaneko Fumiko, die ich kenne. Kein Wort hat der Film verloren über ihre Gedanken oder darüber, wofür sie einstand. Keins ihrer Gedichte wurde zitiert oder auch nur irgendetwas, das sie geschrieben hat.

0: Warum schiebt man die ab? Das versteht kein Mensch. So ist ein Beitrag von Radio Korax überschrieben. Radio Korax spricht mit Viola Rieck, die arbeitet im Landkreis Mansfeld-Südharz als Trainerin beim BAMF, BAMF, und gibt Erstorientierungskurse für Frauen, damit Menschen Deutsch lernen können. Gegenüber Radio Korax berichtet sie, wie mit den MigrantInnen umgegangen wird und welche Konsequenzen das hat. Den Beitrag hören wir jetzt.
1: Ich bin ja im Volkspark bei diesem Zukunftsfestival Streit Zuversicht. Ich wollte hier mal reinschneiden, mir das mal angucken. Streit ja, Zuversicht dann ja. Mir das mal so, warum, was es hier geht. Und da habe ich eine Bekannte wieder gefunden, die im Landkreis Mansfeld-Südharz arbeitet. Als was bitte?
2: Ich bin im Moment, wir sagen dazu, Trainerin oder auch Referentin fürs BAMF. Und seit vielen Jahren gebe ich Kurse, EOK-Kurse heißen die, Erstorientierungskurse, oder auch Kurse für Frauen, MIA-Kurse, werden alle vom BAMF bezahlt, damit die Menschen Deutsch lernen können oder Deutschland verstehen.
1: Ich meine, wir haben heute hier gesessen, also ich habe ja nur jetzt diese eine Veranstaltung mitbekommen von zwei, sagen wir mal, Menschen mit migrantischem Hintergrund, die hier versuchen, politisch aktiv zu sein, und dann über die ganzen Probleme geredet, die so in der Form auch ziemlich schockierend neu waren, die es da mit dem Alltag gibt. Du hast ja damit in deinem Arbeitsalltag massiv zu tun in Mansfeld-Südharz, ne?
2: Ja, es gibt mit Sicherheit viele Menschen dort, die nicht bösartig sind und die auch unterstützend sind, weil das erfahre ich schon auch. Bloß über die Menschen wird halt nie geredet. Und was man erfährt, ist halt, wenn man auf der Straße geht mit einer Gruppe Migrantinnen oder Migranten, dass man eben zum Teil beschimpft wird. Und das ist unschön, weil man kann ja kommen, man kann sagen, so meine Meinung ist das und das, aber einfach Menschen auf der Straße beschimpfen, das finde ich schon unter allem Niveau. Also das ist für mich einfach kein Dialog und kein Umgang miteinander. Ich gehe ja auch nicht hin zu irgendwelchen Leuten, sagen mir, passt deine Nase nicht, hau ab, mache ich auch nicht. Weil es ist ein Mensch und ein Mensch hat ein Minimum an Respekt verdient.
1: Um ein größeres Niveau als das geht es ja eigentlich gar nicht bei der Geschichte. Die Atmosphäre, wie du sie geschildert hast hier, scheint eigentlich sehr bedrückend zu sein. Das ist ja nun keine einmalige Geschichte und keine Straßenszene, die sich so mal hin und wieder abspielt, sondern scheint dort gewissermaßen Dauerbrenner zu sein in der Gegend, oder?
2: Naja, nicht alle meine Teilnehmer oder so berichten davon, aber es gibt halt, na, 5, 6 Beispiele habe ich schon in diesem Kurs auch letztes Jahr gehabt. Und das finde ich schon viel, weil es werden zum Beispiel Kinder in der Schule geschlagen, es werden im Bus Kinder beleidigt oder am Bahnhof Kinder beleidigt, die anders aussehen, auf dem Spielplatz von anderen Kindern. Und wo haben es die anderen Kinder her, von deutschen Kindern? Wahrscheinlich von Eltern, schätze ich jetzt. Also von weiß ich nicht. Also von Erwachsenen mit Sicherheit. Denn wenn nicht irgendjemand sowas äußert, werden es die Kinder nicht lernen. Und dieser Hass, der da aufkommt, der ist mir eigentlich unverständlich, weil zum Beispiel wir Essen aus der ganzen Welt beziehen, ja, oder viele gehen zum Italiener essen und finden das cool oder zum Griechen und sagen da auch nichts dagegen. Und es gibt auch ganz viele, sage ich jetzt, Arbeitgeber in Deutschland, die nicht deutscher Herkunft sind, die deutschen Arbeitsplätze geben. Also ich kann es nicht wirklich ganz verstehen. Es gibt natürlich Fälle, die böse sind. Es gibt immer kriminelle Menschen. Da gibt es deutsche Kriminelle und es gibt auch Menschen, die nicht in Deutschland zu Hause sind, die kriminell sind, aber hierher kommen. Das gibt es natürlich immer. Und da bin ich dagegen. Deswegen bin ich dafür, dass man das Grundgesetz umsetzt. Nämlich erstens Respekt. Ich respektiere andere Menschen. Da würde ich sowieso keinen angreifen, wenn ich andere respektiere. Wenn ich das Grundgesetz nicht respektiere, muss ich halt mit dem Gesetz oder mit der Härte des Gesetzes rechnen. Das ist halt so. Das gebe ich in diesen Kursen auch kund. Und wenn jemand zum Beispiel in meinem Kurs irgendeinen anderen Teilnehmer beleidigt, rassistisch zum Beispiel, weil eben der eine hat eine weiße Hautfarbe, der andere hat eine schwarze, und der Weiße mit nicht deutscher Herkunft beleidigt den Schwarzen mit nicht deutscher Herkunft, dann ist für mich das genauso, wie wenn ich das zwischen zwei anderen Menschen, die vielleicht eingebürgert sind, machen würde. Ich würde sagen, noch einmal gibt es einen Ärger. Wenn das nochmal passiert, beim zweiten Mal sage ich, okay, ich hole die Polizei. Das darf ich, weil das ist eine Bildungsmaßnahme und in so einem offiziellen Kontext muss ich dafür stehen, dass ich das Grundgesetz umsetze. Und das heißt, es wird nicht beleidigt. So, und dann hat eben der Mensch, der auch nicht deutscher Herkunft ist, aber weil Hautfarbe weiß hat, hat dann ein Problem, logischerweise. Aber das würde ich für jeden Menschen gleich machen, egal wer beleidigt wird. Ist es jemand mit Behinderung, wie eine Freundin von mir, eine Deutsche, die in Halle zu Boden gestoßen wurde von einem anderen deutschen Mann, einfach nur, weil es geil war, hat er gesagt, als Antwort. Ich würde immer für diese Menschen eintreten, die nicht gerecht behandelt werden.
1: Hat es schon umgekehrte Fälle gegeben, dass ein dunkelhäutiger Mensch einen hellen Menschen beleidigt hat, rassistischer oder dergleichen?
2: Also ich habe selber in meinen Kursen nicht erlebt, weil, also ich glaube, dass die Menschen mit dunkler Hautfarbe, die, wo man erkennt, die sind definitiv nicht von hier, die sind sehr zurückgezogen wieder, leider. Wir wissen es ja von Karam Badiabi auch, was er manchmal aushalten musste. Ich kenne ihn schon sehr, sehr lange und habe das auch verfolgt, weil wir haben zum Beispiel zusammen Bildungsmaßnahmen gemacht, auch in Schulen. Auch mit Mohammed habe ich das zusammen gemacht. Wir haben zum Teil eine gleiche Ausbildung, interkulturelle Trainerausbildung gemacht. Und es gab Zeiten, da war es einfach offener und war gerechter. Es war eine gerechtere Zeit. Und die letzten Jahre sind leider Gottes durch Hass und Hetze wirklich extrem geworden. Und ich finde, es lenkt vom tatsächlichen Problem ab, weil es gibt aufgrund der Weltlage, aufgrund der Weltpolitik genug Probleme, die wir handeln müssten. Das Energieproblem oder das Klimaproblem oder wir haben einen Haufen ältere Menschen und zu wenig junge Leute. Wir müssten eigentlich was tun, dass die Rente wieder erarbeitet wird und dass die Leute alle in der Rente gut davon leben können. Und das sind für mich Probleme, die sind dann immer unten drunter und keiner spricht groß mehr drüber, weil es nur noch Hass und Hetze gibt oder vordergründig viel Hass und Hetze gibt. Das ärgert mich zum Beispiel.
1: Was natürlich auch eine Methode sein kann, gewisse Probleme zu überspielen, sozusagen heranzudrängen. Nun hast du noch erzählt, dass eben das bis in die Ämter geht, die Problematik. Also du denkst, auch in Ämtern sitzen Leute, die sozusagen es mit dem Grundgesetz nicht allzu genau nehmen.
2: Ich sag mal so, in Ämtern und überall gibt es ja Menschen, die sind alle bunt durcheinander, logischerweise, und haben auch verschiedene Weltanschauungen. Aber ich finde, wenn man in einem Amt tätig ist, muss man auf dem Grundgesetz basierend handeln. Und dann kann man nicht seine eigene Meinung kundtun oder seine Laune, die man gerade hat, und Leute beleidigen oder Leuten sagen, was willst du denn hier, geh nach Hause. Das ist nicht Art des Amtes. Erstens mal anders sprechen und muss quasi das Gesetz umsetzen. Das ist okay, wenn jemand sagt, jemand hat gegen das Gesetz verstoßen, bin ich dafür, dass der nicht bleibt. Oder er muss zumindest gerecht nach dem Gesetz so behandelt werden, wie wir das in unserem Land handeln oder händeln. Es darf aber nicht so sein, dass wenn ich mitgehe zu so einer Beratung, ich gleich mit in Sippenhaft genommen werde, weil ich bin zu nett zu diesen Ausländern, weil ich einen Kurs mache. Also das kann überhaupt nicht sein. Diese Kurse sind vorgesehen für Menschen, die Deutschland müssen, weil sie ihren Job suchen oder eine Ausbildung kriegen wollen oder weil sie geflüchtet sind, weil aufgrund, wie Syrien, wissen wir, ja, da Krieg herrscht und die Kurden massiv verfolgt werden. Dann gibt es eben Menschen, die flüchten. Aus meiner Familie sind übrigens auch Menschen weg aus Deutschland. Vor vielen, vielen Jahren. Die sind nach den USA gegangen und sind irgendwo in Kalifornien untergekommen. Also es ist nicht nur so, dass immer nur Leute zu uns kommen. Es gab auch Zeiten, da sind sehr, sehr viele Menschen weg aus Deutschland. Und ich möchte nicht diese Zeiten unbedingt zurückhaben.
1: Dann hast du noch einen Fall berichtet von einem bekannten, eigentlich sehr hoffnungsvollen Fall, der viele Angebote hat oder drei zur Ausbildung, auch zum Lokführer. Und der wurde jetzt einfach urplötzlich ausgewiesen.
2: Ja, das ist natürlich sehr ärgerlich. Ein junger Mann gewesen, der kam eigentlich aus Kiew, ist im Bombenhagel geflüchtet dort, als dieser Angriff war, weil das in der Kiewer Universität war, ja, da hat angefangen, da zu studieren. Und ganz, ganz viele Studenten sind dann da weg und sind geflüchtet, weil die aus dem Bombenhagel weg mussten. Und der ist über irgendwelche Wirren quer durch Europa gereist, weil der war noch nicht mal 18. Der war, ich glaube, hatte so einen Vorbereitungskurs und das ging wohl dort, dass man so einen Vorbereitungskurs macht und dass man dann dort sich einschreibt zum Studium. Da musst du ja auch dort Sprache lernen und alles sowas. Und der ist leider, sag ich jetzt leider, gelandet, nicht wie seine Kollegen in anderen Gegenden von Deutschland, sondern ist über irgendein europäisches Land weitergereicht worden durch irgendwen und ist dann nach Deutschland gekommen. Der war zu jung, der war einfach nicht, weiß ich nicht, der konnte noch nicht selber alles entscheiden, ne, und ist so durchgereicht worden. Und ich glaube, knapp, er war dann gerade 18 geworden, da wurde er, ich glaube, über Schweden nach Deutschland, oder ist er gekommen über Deutschland. Und das Problem war, dass er irgendwo ja, er wollte einfach weiter studieren. Er wollte eigentlich dieses Studium machen. Zurück konnte er nicht, weil das haben wir gesehen, es dauert immer nur an der Krieg. Also ist er verteilt worden. Er ist dann irgendwie, also irgendwelchen, wie Mamad vorhin sagte, dieser Schlüssel, dieser Aufteilschlüssel.
1: Königsteiner Schlüssel, ja.
2: Königsteiner Schlüssel, genau. Er ist dann eben gekommen nach Sachsen-Anhalt und saß dann eben in Eisleben. Und auch wenn wir alles versucht haben mit der Integration, er hat seinen B1-Kurs bestanden, der hat in einer Fußballmannschaft gespielt, die waren happy, ihn zu haben, weil er sehr gut war, in einer lokalen Fußballmannschaft. Er hat trotz aller Traumata, der hatte ja doch allerhand erlebt da in Kiew durch diese Bombenhagel als junger Mensch, er hat keine Chance bekommen. Er hat 3 Briefe bekommen. Als er abgeschoben wurde, hat er große Angst gehabt, logischerweise. Er wurde immer beschimpft. Von dieser einen Person in der Ausländerbehörde hat mir gesagt, ihm wurde immer wieder gesagt, er soll gehen, er hat kein Bleiberecht. Aber hätte er vielleicht gehabt, wenn er eine Ausbildung gekriegt hätte, weil er war ja noch jung. Und Fahrer werden überall gesucht, bei der Bahn, als Busfahrer oder so. Und er wollte gerne eine Ausbildung machen. Obwohl er eigentlich eine technische hätte auch haben können. Ja. Er hat dort eine technische Schule besucht in seinem Heimatland und war auch ein sehr guter Schüler. Also es war jetzt keiner, der irgendwie nichts wollte oder so. Und das Ding ist, wir haben das kommuniziert mit der Ausländerbehörde. Bitte noch warten, bis die Antworten kommen von den Firmen, wo er sich beworben hat. Es kamen 3 Zusagen, aber kurz zuvor ist er abgeschoben worden. Und das ist natürlich sehr ärgerlich. Das ist auch sehr ärgerlich für die Firmen hier, wenn die jetzt wen haben. Also mir ist das nicht einmal nur passiert, dass Menschen diese Ausbildung nicht machen dürfen, weil man eben davon ausgeht, die werden sowieso noch abgeschoben. Das kann nicht sein, dass man quasi die Zukunft in die Gegenwart holt und sagt, die kriegen jetzt die Ausbildung nicht, weil die werden sowieso irgendwann abgeschoben. Das ist absurd für junge Leute, weil das Gesetz sieht vor, dass ein junger Mensch eine Ausbildungsduldung beantragen darf, wenn er einen Ausbildungsplatz hat. Das gibt es per Gesetz, also kann ich nicht dagegen handeln einfach. Wenn ich natürlich so handle, dass ich das gar nicht erst zulasse, dass derjenige die Ausbildungsduldung stellen kann, den Antrag, dann verhindere ich damit natürlich das, was per Gesetz eigentlich vorgesehen ist. Und das geht für mich nicht.
1: Sie vermuten, dass das eine Art Absicht war, die dahinter steckt, dass die Person da, die das gemacht hat, ihre persönliche Weltanschauung da, sich da Dinge durchgesetzt hat.
2: Das sehe ich so, ja. Ich sehe das so. Weil selbst wenn ich neutral handle, dann kann ich ja sagen, ich bin dagegen, ich mag solche Menschen nicht. Das kann alles sein. Dann muss ich entweder versuchen, nicht auf so einem Platz zu arbeiten, wo mir das ständig passiert, wo ich ständig damit konfrontiert werde, oder ich muss so ehrlich sein und muss sagen, okay, ich mag Sie nicht, Sie sind hier ein Ausländer, ich mag keine Ausländer, aber meine Vorschrift ist, ich muss Ihnen das sagen, Sie könnten eine Ausbildungsduldung beantragen. Aber wenn die Information gar nicht gegeben wird, dann können die jungen Leute das nicht wissen, ne? Wenn die nicht informiert werden, was steht ihnen zu. Und das sind halt so Sachen, die ärgern mich halt. Und ich finde, wenn wir in ein anderes Land gehen, und ich habe auch woanders gelernt, ich habe auch woanders gearbeitet, bin aber privilegiert in dem Sinne, ich war selbstständig oder ich war... Ja, zu der Zeit war ich noch selbstständig. Ich habe zum Beispiel in Italien gelernt, bei einem Koreaner, der in Sibirien gelebt hat oder so. Also ich habe viele Menschen kennengelernt, bunte Menschen, die mich akzeptiert haben und die nicht mich gleich in die rechte Ecke gestellt haben, weil ich aus Deutschland kam. Also man hat auch mit mir geredet und hat mich akzeptiert. Also warum sollen wir das nicht auch so machen?
1: Ich meine, muss man dazu sagen, der junge Mann kam nicht aus Ukraine, sondern kam aus Namibia, nicht wahr?
2: Ja. Ursprünglich aus Namibia, ist aber geflüchtet aufgrund des Bombenhagels nach Europa und ist dann durch irgendwelche, weiß ich nicht, welche Wege das nimmt. Also das sind Chaoswege, die zum Teil durchmachen.
1: Mhm. Und er hat auch in Namibia Probleme? Dann,
2: ja, ich habe vor 2 Tagen mit ihm geschrieben und gesprochen. Also er wollte sich jetzt bewerben in Japan bei einer Universität, weil er kann das. Aufgrund seiner Ausbildung. Aber das Problem ist jetzt, dass Japan dann sagt, naja, er müsste erstmal nachweisen, dass er, wenn er also abgeschoben ist, ist er ja kriminell, gilt er ja als kriminell. Und da muss er erstmal nachweisen, von irgendwelchen Schreiben soll er jetzt beibringen, dass er nicht kriminell ist. Aber wie sollen wir das machen? Wer abgeschoben wird, gilt als kriminell in Deutschland. Das ist jetzt ein richtig großes Problem. Und das heißt, er kann nicht mehr an eine Universität. Das ist halt schwierig. Also für junge Menschen, die unter 27 sind, ist das wirklich richtig schwierig. Zumal, wenn es einer ist, der wirklich wollte, der B1 geschafft hat, der ja dann eigentlich laut Webseiten, die man besuchen kann in Deutschland, wo man recherchieren kann, dem dann empfohlen wird, auch von Seiten von der Prüfungskommission, sehen Sie zu, dass Sie jetzt B2 machen für eine Ausbildung. Wenn einer das alles beachtet und das mitmachen möchte, warum soll man den denn abschieben? Wir brauchen doch junge Menschen. Wir brauchen doch auch Leute, die arbeiten. Wir haben zu viele Rentenfälle. Wir werden immer mehr Rentenfälle in Zukunft, ne? Und zu wenig junge Leute. Also wir brauchen doch welche, wo wir sicher sind, die wollen lernen. Warum schiebt man die dann ab? Das versteht kein Mensch.

Shakespeare. Jetzt zum Schluss im Nachmittagsmagazin für subversive Unternehmungen mal so ein kleines Experiment halt. Bei Radio Dreieckland gibt es zwei Beiträge zu einer Aufführung von Hamlet in Freiburg. Und die wollen wir uns jetzt nacheinander anhören. Das erste widmet sich der Aufführung an sich und dem Stück an sich. Und der zweite Beitrag stellt einige Fragen zur Queerness in Hamlet. Beide Beiträge von Radio Dreieckland. Und jetzt sollten sie eigentlich irgendwas macht der Computer Dinge, die er nicht machen soll. So, jetzt müsste das gehen.

0: So, jetzt versuchen wir das mal.
1: Es waren ja nur 4 Schauspieler und jeder hat 2 Rollen gespielt. Am Anfang habe ich befürchtet, durcheinander zu kommen, das nicht unterscheiden zu können. Aber die haben das so gut gemacht, ich habe keine Sekunde nicht gewusst, wer gerade spricht.
2: Die haben ja dann noch auf der Bühne teilweise einzelne Elemente von ihrem Kostümierung gewechselt. Und dann war halt klar, okay, wir sind jetzt die Königin und dann wechsle ich wieder zurück zu wer auch immer so. Wir sind ein Flinter-Morgenradio und wollen eigentlich die Dinge aus queer-feministischer Perspektive betrachten. Und das haben wir völlig außer Acht gelassen. Und das fände ich, glaube ich, nochmal total spannend, weil 1600 Dubak oder was wurde dieses Stück geschrieben? Ich weiß es nicht genau. Ich bin keine Shakespeare-Expertin, aber wenn ich mir allein die Besetzung angucke, dann sind es halt ungefähr ein Dutzend Leute, die namentlich genannt werden. Und dann gibt es noch so alle möglichen Fußvolk oder Sailors, irgendwelche Boten wahrscheinlich. Und
3: die Besetzung die vom Leute. Original?
2: Also genau, ja. Also ich habe das Buch hier vorliegen. Du kannst mal raten, wie viele Leute davon weiblich gelesen sind. Von all diesen 30 Charakteren, die hier aufgeführt sind.
3: Okay. Also du sagst, es sind 30 ungefähr?
2: So ungefähr, grob. Okay.
3: Dann sage ich, dass es wäre 15.
2: Nee, 2. Damit fängt es schon an. Also ich meine, ich glaube, das Buch würde noch nicht mal den Bechdel-Test bestehen. So. Also das ist ja wirklich so das Allerniedrigschwelligste, was wir damals oder vor einigen Jahren hatten, dass 2 Flinter-Personen oder 2 Frauen, wie auch immer, sich unterhalten.
3: Und was war dann, also, das war meine erste Frage, was hat dich dazu motiviert, den nochmal, also du kennst ja eh die Story, du kennst die Geschichte davon und so. Was hat dich motiviert, dann nochmal reinzugehen, dir das Ganze nochmal zu geben?
2: Sterne ist der Hamlet-Fan. Wie gesagt, ich bin ziemlich unbedarft, was Shakespeare betrifft, aber Sterne liest gerne Klassiker. Und wie sie sagt, kennt sie Hamlet schon ihr ganzes belesenes Leben lang. Und deswegen hatte sie Lust, da reinzugehen. Und es hat sich auch tatsächlich sehr gelohnt, diese sehr unkonventionelle Inszenierung anzuschauen. Also die Regisseurin ist Jahrgang 90. Aber trotzdem ist der Stoff alt. Und ich finde, auch wenn mit den SchauspielerInnen so besetzt wurde, männlich-weiblich querbeet, das war so ziemlich egal, sind halt trotzdem die Charaktere, die agierenden Charaktere sind einfach männlich. Und Ophelia und die Königin, die einzigen beiden weiblichen Figuren, sind so ein bisschen Beiwerk und kommen leider, finde ich, auch in dieser Inszenierung nicht wirklich aus dieser passiven Rolle raus. Also wir können uns das ja gerade mal anhören, Ophelia.
4: Ja, und davor, also vor alledem, was du, genau, hat Hamlet mit seiner Liebe mich bestürmt in seiner sehr charmanten Art und hat mich umgarnt mit beinahe jedem reinen Himmelsschwur, wirklich. Und ich, ich hörte gläubig auf sein Singen, ich verlor mein Herz, ich gab mich ihm hin und er wurde verrückt nach meiner Liebe. Ne? Ja, okay. Also ich habe wirklich auch hier mehrere von seinen Briefen, die kann ich gerne vorlesen. Also wenn es, ja, ich mache einfach mal. Ich fange mit dem an. Boah, jetzt habe ich mich in diese Situation gebracht. Also, na gut. Hier steht, an die himmlische und meiner Seele Idol, die geschmückteste Ophelia, ich, ne, für ihren wunderschönen weißen Busen, diese Zeilen.
5: Ist das von Hamlet?
4: Ja, Geduld. Ich lese Wort für Wort. Ihr?
6: Ja.
4: Ja, mach doch was Schönes, Schwungvolles. oh, das ist schön. Frag nach der Sterne Klarheit. der Sonne Licht. Frag Lügner nicht nach Wahrheit, frag mich, ich liebe dich. Das steht hier wirklich. Schau, ich liebe dich, damit meint er mich. Oh, liebe Ophelia, steht hier, es ist grausam, diese Verse. Ich beherrsche nicht die Kunst, meine Seufzer zu messen. Ich kann es echt auswendig, meine Seufzer zu messen. Aber dass ich dich über alles liebe, oh, weit über alles, das glaub mir. Adieu, dein für immer. Und dann steht hier, solange diese Maschine noch läuft, Komma Hamlet.
2: Ja. Also ich fand es sehr erfrischend, dass es eben diese Stoff, der ja tatsächlich sehr tragisch ist, auch diese Slapstick-Elemente hat und so unkonventionell umgesetzt wurde. Hier haben wir gehört Emma Petzet, die Schauspielerin, die Ophelia verkörpert. Und ich fand, die hat das großartig gemacht, aber trotzdem ist die Figur halt einfach so sehr unsicher.
3: Das drängt sich förmlich auf, was du gerade gemeint hast, diese passive Rolle, ja, in der sie schlüpft.
2: Die handelnden Personen sind alle Männer. Was die Handlung vorantreibt, ist ja Hamlet der Vater, der verstorbene Vater, der Geist des Vaters, wie auch immer, der Bruder des Vaters. Ja, ist auch nicht so verwunderlich bei so einem alten Stoff, aber ich weiß nicht, vielleicht gibt es auch andere neue Inszenierungen. Ich bin, wie gesagt, keine Hamlet- oder Shakespeare-Expertin.
3: Was für Emotionen hast du so durch den, während der Show so durchgegangen?
2: Am Anfang wurde gefragt von den Geistern, die da erschienen. Ah, übrigens, tolles Kostüm von Sophie Reble. Die hat die Geister auf die Bühne beschworen, ganz ohne Betttuch. Am Anfang haben die Geister gefragt, wie es uns geht im Publikum. Und alle, denen es nicht gut geht, die sollten mal die Hand heben. Das fand ich total spannend und mutig. Und natürlich haben ganz wenige nur die Hand gehoben. Mhm. Weil das natürlich auch irgendwie einen aktuellen Bezug hat. Ich meine, im Buch gibt es halt auch Krieg mit Norwegen oder so. Dänemark ist ein Krieg mit Norwegen oder irgendwie so. Und das ist halt natürlich leider auch immer noch aktuell, mhm, in heutigen Zeiten. Und das war so ein Auftakt, wo ich dachte so, huf, schwer. Und deswegen fand ich es auch so erfrischend, dass immer wieder, auch wenn es krasse, eben eine krasse Thematik war. Und ich fand das auch sehr schön rübergebracht, eben der Suizid von Ophelia, diese Metzelei, die man vielleicht nicht ganz so ernst nimmt, dann, aber immer wieder halt auch so lustige Momente dann drin zu haben. Wie dann gesagt wird, dass viel geflucht wird oder viel der Mittelfinger gezeigt wird. Das ist einfach sehr erfrischend, dass es beides hat. Ne? Die Schwere, aber auch eben das herzliche Lachen. Wir haben sehr, sehr viel gelacht im Publikum. Das war sehr schön. Ja,
3: ja, man hört so ein bisschen die Stimmung raus aus, aus den Aufnahmen. Das ist so eine aufgelockert, ja, der nicht so ernste, wie Menschen sich das vielleicht im Theater vorstellen könnten, so,
2: ja, so Stimmung ist. Es ist halt zeitgenössisch, ne? Es ist nicht einfach der Text auf die Bühne gebracht, sondern eben mit sehr vielen Meta-Elementen. Ne? Plötzlich wird die Bühne demoliert, finde ich super. Und dann am Ende standen sie auf der Straße und haben da weiter.
3: Richtiges Live-Erlebnis.
2: Das war mega.
3: Also, was meinst du mit auf der Straße?
2: Die haben, im kleinen Haus gibt es Türen, die direkt auf die Straße führen, auf die Sedanstraße, glaube ich.
3: Ja.
2: Und dann haben wir gesehen, die Leute draußen im Café saßen und reingucken konnten. Und dann sind die SchauspielerInnen rausgelaufen und haben auf der Straße weiter agiert so in den letzten paar Minuten. Das war einfach total geil. Also sehr unkonventionell und irgendwie das Theater halt auch auf die Straße bringen in dem Fall. So. Wenn auch nur so angedeutet, aber ja.
3: Das ist genial. Würdest du das für Menschen empfehlen, die Hamlet gar nicht kennen,
2: so, ja, da reinzugehen? Definitiv. Also man muss keine Vorkenntnisse mitbringen.
3: Keine Vorkenntnisse.
2: Das hat mich jetzt neugierig gemacht. Ich habe es danach dann auch erst gelesen tatsächlich.
3: Mhm. Ah ja, voll gut.
2: Aber genau, das Theater empfiehlt das alles ab 16. Und ich finde auch, das ist angemessen eben durch den Inhalt und auch die verschiedenen Elemente, die halt ja erschrecken können oder verstören können. Nebel ist nicht ohne, der Benzingeruch ist nicht ohne. Und ja, all das ist auf jeden Fall, finde ich, angemessen ab 16. Ja. Und eben, wie gesagt, man muss wissen, worauf man sich einlässt. Wenn Leute damit nicht so umgehen können, dann nimmt man sich vielleicht jemand mit oder so.
3: Ja, wenigstens toll, dass Menschen die Chance gegeben wird und über Triggerwarnungen aufgeklärt wird.
2: Das finde ich auch super und finde ich eine gute Entwicklung, dass das so passiert. Genau, und das alles, das Theater kann natürlich auch nicht ohne die Technik, das Licht, den Ton, die Dramaturgie leben. Das ist alles, die kriegen dann auch immer nochmal einen Applaus, die sind halt unsichtbar, aber ohne die läuft natürlich auch nichts. Und das finde ich auch immer nochmal wichtig zu erwähnen. Eben die Kostüme waren auch top, tipptopp, oder die.
3: Das Bühnenbild?
2: Dramaturgie. Bühnenbild, genau, wer hat das Bühnenbild gemacht? Das ist eine berechtigte Frage. Habe ich gar nicht nachgeschaut.
3: Hast du im Kopf, wie das so aussah?
2: Das war relativ spartanisch. Wie gesagt, also Stern hat es ja schon kurz angedeutet, am Anfang war der Vorhang einfach zu und die vier Schauspielenden haben sich im Publikum verteilt. Dann wurde ein Vorhang einfach entfernt, dann kam ein zweiter.
3: Zwiebelprinzip.
2: Ja, genau. Hervor, dann wurde der irgendwann auch entfernt. Und am Ende kam die halt noch eine dritte Ebene dazu, die wir konnten dann ins Lager schauen sozusagen, als die Bühne dann mehr oder weniger demoliert wurde. Und bis auf die Szene, den Zaubertrick, den gibt es im Buch auch, der mit der Kettensäge, der wurde jetzt halt mit der Kettensäge gestaltet, damals war wahrscheinlich anders. Da gab es dann so ein paar Gadgets, so, also ein bisschen wie so eine Zaubershow, aber ansonsten ist das mit sehr wenig Equipment und ja, wie nennt man das, Props ausgekommen, erstaunlich wenig. Also umso mehr finde ich die Leistung der Schauspielenden einfach, muss man anerkennen. Dramaturgie, Abendspielleitung gibt es noch, Lucy Wiese, Ausstattungsassistent ist Kian Kinn, sorry für die Aussprache. Bühne Stefan Britze und eben die Regie Julia Riedler. Musik Frieda Häpting, genau, das war auch total toll. Licht Dorothee Hoff und Ton Pascal Allgeier. Dann gab es noch Video, ich kann mich überhaupt nicht an Video erinnern, Viktor Sabelfeld und Dramaturgie Anna Goya.
3: Schön, dass du da warst. Danke für deine Perspektive.
2: Wir sind im Flinter Morgenradio und wollen eigentlich die Dinge aus queer-feministischer Perspektive betrachten und das haben wir völlig außer Acht gelassen. Und das fände ich, glaube ich, nochmal total spannend, weil 1600 Dubak oder was wurde dieses Stück geschrieben? Ich weiß es nicht genau. Ich bin keine Shakespeare-Expertin, aber wenn ich mir allein die Besetzung angucke, dann sind es halt ungefähr ein Dutzend Leute, die namentlich genannt werden. Und dann gibt es noch so alle möglichen Fußvolk oder Sailors, irgendwelche Boten wahrscheinlich. Und
3: die Besetzung vom
2: Leute,
3: Original?
2: Also genau, ja. Also ich habe das Buch hier vorliegen. Kannst mal raten, wie viele Leute davon weiblich gelesen sind. Von all diesen 30 Charakteren, die hier aufgeführt sind.
3: Okay. Also, du sagst 30 ungefähr?
2: So ungefähr, grob. Okay.
3: Dann sage ich, dass es wäre 15.
2: Nee, 2. Damit fängt es schon an. Also ich meine, ich glaube, das Buch würde noch nicht mal den Bechdel-Test bestehen. So. Also das ist ja wirklich so das Allerniedrigschwelligste, was wir damals oder vor einigen Jahren hatten, dass zwei Flitterpersonen oder zwei Frauen, wie auch immer, sich unterhalten.
3: Und was war dann, also, das war meine erste Frage, was hat dich dazu motiviert, den...
0: So, drunter und drüber hier auf dem Computer. Das war entgegen der Erwartung nicht das heruntergeladene zweite Teil, welches hier jetzt folgte, sondern es war hinten dran quasi der gleiche Beitrag. Und wir nehmen jetzt von der Website direkt den Beitrag zur Hamlet-Aufführung.
5: Haben sich die Dinger schon gezeigt? Oder was für Dinger? Habt ihr nichts gesehen?
6: Also nicht?
5: Nein. Ihr denkt vielleicht, ich bilde mir was ein und weigert euch daran zu glauben, an dieses Schreckensbild, das ich zweimal sah. Deswegen habe ich euch hierher gebeten, mit mir in dieser Nacht zu wachen, damit, wenn die Erscheinungen wiederkommen, ihr meinen Augen traut.
2: Wir haben uns Hamlet angeschaut.
5: Und mit ihm sprecht.
2: Im Theater Freiburg, im kleinen Haus, bei ausverkaufter Bude. Ich glaube, ihr kennt alle Hamlet von Shakespeare, aber es ist eine Inszenierung von der jungen Regisseurin Julia Riedler. Und läuft tatsächlich am Theater Freiburg schon seit Februar ununterbrochen und läuft jetzt auch noch bis Mitte Juli an verschiedenen Spielterminen im Kleinen Haus. Wir verlinken euch dann die Termine auf unserer Website. Ich finde es faszinierend, dass das jetzt mehr als ein halbes Jahr schon ununterbrochen läuft, das Stück, und so wie ich es erlebt habe, immer ausverkauft ist. Also wir hatten tatsächlich auch Schwierigkeiten, die Pressekarten zu bekommen im Vorfeld, weil das sehr beliebt ist. Kannst du es nachvollziehen, Sterne?
1: Auf jeden Fall. Ich kenne ja die Geschichte Hamlet so gut wie mein ganzes Leben lang, solange ich lesen kann wahrscheinlich. Und hätte eigentlich nicht gedacht, dass mich nochmal was überrascht. Aber ja, ich fand es richtig gut. Es waren ja nur 4 Schauspieler und jeder hat 2 Rollen gespielt. Am Anfang habe ich befürchtet, durcheinander zu kommen, das nicht unterscheiden zu können. Aber die haben das so gut gemacht, ich habe keine Sekunde nicht gewusst, wer gerade spricht.
2: Die haben mir dann noch auf der Bühne teilweise einzelne Elemente von ihrem Kostümierung gewechselt. Und dann war halt klar, okay, wir sind jetzt die Königin und dann wechsle ich wieder zurück zu wer auch immer so. Ja. Also es war halt auch diese Meta-Ebene, was ich sehr oft auch im zeitgenössischen Theater erlebe, so von wegen, irgendwann kam dann mal eine Durchsage aus dem Hintergrund, Hamlet jetzt bitte zu Szene, schlag mich tot, Akt 5, zu sein oder nicht sein. Und alle so, ah ja, okay, das habe ich auch schon mal gehört. Auch wenn du Hamlet nicht kennst, es gibt ja diese ikonischen Zitate, sein oder nicht sein.
1: Es ist was faul im Staate Dänemark. Rosen, Tulpen, Nelken, alle Blumen welken.
2: Das ist auch aus Hamlet.
1: Das ist auch aus Hamlet.
2: Tatsache.
5: Horatio, wenn du mich je in deinem Herzen trugst, so bleib dem Tod noch eine Weile fern und atme schmerzhaft in der rauen Welt, um Hamlet zu erzählen. Der Rest ist Schweigen.
2: Ja, die Pressereferentin hat uns dankenswerterweise auch ein paar O-Töne zur Verfügung gestellt. Vielen Dank.
5: Horatio, ich bin tot. Du lebst. Horatio, welch versehrter Name. Bleibt all dies dunkel, wird mich überleben.
2: Vor der Vorstellung, die 2 Stunden geht und ab 16 tatsächlich empfohlen wird, habe ich mir nochmal die Sensibilitätshinweise oder Triggerwarnungen, sensorische Reize durchgelesen und war dann so sehr neugierig, was uns da erwartet. Da können wir gleich mal einen kleinen auditiven Eindruck einspielen. Zum Beispiel Kettensäge.
5: Leise! Ich schlafe. Und jetzt machst du die Kettensäge an.
6: Okay, jetzt.
5: Ja. Und jetzt zersägst du mich.
6: Was soll ich?
5: Du zersägst mich.
6: Was soll ich zersägen?
5: Mich. Zersäg mich.
6: Was?
5: Zersäg mir einfach mal die Säge.
1: Was im Original natürlich nicht vorkommt. Und ich glaube, Shakespeare würde sich heute noch im Grab umdrehen, wenn er wüsste, wie oft das Wort Fuck in seinem Stück vorkam und wie oft der Mittelfinger gezeigt wurde. Das ist natürlich nicht originalgetreu, aber es ist modern. Und man muss ja nicht 1:1 alles wiedergeben in einem Theaterstück, finde ich. Sonst kann man ja auch gleich das Buch lesen. Ich fand es gut, so, das so darzustellen. Und es nimmt dem Shakespeare-Original ja nichts weg. Es fügt eher noch was hinzu.
5: Mhm. Ja, pass auf, also, wir beide sind Brüder. Ich bin ein alter, ein uralter König.

0: 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Und jetzt kommst du an mich ran.
1: Also allein, dass das Bühnenbild auch demoliert wird, so sehr unvermittelt, obwohl ich das gelesen hatte hier in den Triggerwarnungen.
2: Das fand ich ja auch interessant an diesem Stück, dass die Bühne immer größer geworden ist.
1: Stimmt.
2: Also es war immer eine Schicht, die sich aufgelöst hat und die Bühne vergrößert hat. Und hinten gab es dann nochmal einen Vorhang und nochmal eine Wand. Und am Ende war die Bühne einfach nur riesengroß. Ganz am Anfang standen die genau vor uns.
1: Also Hamlet, die Schauspielerin Nadine Geiersbach, die auch Horatio gespielt hat, hat uns noch begrüßt, als wir reinkamen. Das fand ich total nett irgendwie. Aber es ist auch sehr eigen. Also das steht auch in den Triggerwarnungen drin, zum Beispiel, dass es Interaktion mit dem Publikum gibt. Da kann natürlich auch nicht jeder was mit anfangen. Am Anfang waren die vier SchauspielerInnen im Publikum mehr oder weniger verteilt und haben sehr aktiv interagiert mit einzelnen Leuten. Und der Vorhang war zu.
0: Du siehst mutig aus. Ja. Ja, oder? Was denkst du dir dazu?
3: Ich tue alles, was ich kann.
0: Ja, gut, oder? Oder bla bla bla, es wird nichts kommen. Ich komme jetzt. Ich komme jetzt mal zu euch.
4: Das sollten wir vermeiden.
0: Also gestern Nacht.
1: Das ist interessant.
2: Figuren wie Bernardo haben sie jetzt einfach ins Publikum hochgerufen, als würde der da oben sitzen.
0: Wie spät ist es eigentlich? Wie spät?
4: 18 Uhr.
0: Ja, genau. Die Glocke schlug gerade 7.
5: Horatio! Hallo!
0: Die gleiche Gestalt,
5: Wanda,
0: die Freude, die tot sind. Und hier sieht die Königstern aus. Und er Rosenkranz. Und sie gleicht Ophelia. Was schaudert mich vor Angst und Staunen, aber Entschuldigung, Sie wollen Kontakt.
6: Hallo.
4: Hallo.
7: Hallo.
4: Hallo.
7: Hallo.
4: Na, Horatio?
7: Hallo.
4: Na, wie geht's?
6: Wie ist es,
7: Horatio?
1: Also wirklich Top-Besetzung. Nadine Geiersbach als Horatio Hamlet, Emma Petzl als Ophelia und Polonius, Urs-Peter Halter als Rosenkranz und König Claudius und Harl Richter, Güldenstern und Königin Gertrud. Das war die ganze Besetzung und ich fand wirklich auch, die haben das ganz, ganz toll gemacht.

0: Triggerwarnung gibt. Das hätte ich mir jetzt irgendwie vor 20 Jahren im Theater noch nicht vorstellen können.
1: Es ging ja auch um diesen Nebel, der irgendwann aufgetaucht ist.
0: Genau,
1: die
0: Kettensäge hat übelst gestunken. Also wenn ihr da sensibel seid, dann das riecht einfach krass nach Benzin.
1: Altes Kraftfahrzeug.
0: Und
2: wir gehen ein bisschen früher raus. Schöner Beitrag und bei diesem Wetter und dem ganzen schlechten Nachrichtenzeug vielleicht auch mal ein ganz guter Tipp, mal ins Theater gehen und vor allem mit dem Aufnahmegerät ins Theater gehen, das ist ja auch etwas, eine interessante Geschichte, die man mal machen könnte. Morgen Kreiselkonzert an der Sternbrücke. Ab Freitag ist die Max-Brauer-Allee vollkommen gesperrt. Es werden dort vorbereitende Arbeiten für den Transport dieser Brücke durchgeführt. Und diese vorbereitenden Arbeiten sehen wohl so aus, dass die gesamte Straße platt gemacht wird, um später dann wieder in einen Ursprungszustand zurückgeführt zu werden. Die Bäume allerdings, die sind weg. Heute in der Stabi eine Veranstaltung Islamismus verstehen, eine Einführung in Organisation und Einfluss islamistischer Akteure in der Stabi um 19 Uhr, ein Vortrag von Fatma Keser. Und am Freitag in der Roten Flora, wo haben wir das? Fluchtpunkt Entebbe. Der linke Terrorismus und Israel. Lesung und Vortrag eines Buches über die Entführung eines durchgeführt durch ein palästinensisches deutsches Kommando. Die Entführung eines Flugzeugs nach Entebbe. Die drei Sachen wollten wir kurz noch vorgeschlagen haben. Wir verabschieden uns und schalten rüber in Studio 1.

Hallo und herzlich willkommen zur heutigen Ausgabe von Time Out hier beim Freien Senderkombinat beim FSK in Hamburg zu empfangen über Antenne auf der Frequenz 93,0 und im Hamburger Kabelnetz auf der Frequenz 101,4. Am Mikrofon ist Kai, aber nur kurz, denn es gibt ganz viel Musik heute in dieser heutigen Time Out Ausgabe und zwar das ABC des Punkrock, frühe britische Punkbands, also aus den späten 70er Jahren, von A bis Z, von A, von den Edwards, die wir eben gerade gehört haben mit One Shot Wonder, geht es durch bis Z, bis zu den Zeros. Natürlich, da die Punkrock-Songs so kurz sind, ist der ein oder andere Buchstabe häufiger vertreten. Ansonsten geht das alphabetisch durch und es geht weiter mit den Angelic Upstarts und ihrer ersten Single aus dem Jahr 1978, Little Towers.

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Das waren fast zum Schluss von der heutigen Timeout-Ausgabe die Zeros mit dem Stück Hungry. Am Mikrofon war kurzzeitig Kai. Ich verabschiede mich. Dies, das ABC, das Punkrock seines Zeichens, in diesem Fall über britischen Punkrock aus den späten 70er Jahren. Diese Sendung ist zu Ende. Wir hören uns wieder am 4. Mittwoch im Monat. Das ist dann der 26. August. Von dann gibt es wieder unter dem Motto This is Pop ganz viele neue Schallplatten und Konzertinweise aus den Bereichen Gitarren, Indie Pop, Punk und was da irgendwie so noch zwischenpasst und erwähnenswert ist, meiner Meinung nach ganz subjektiv. Wir hören zum Abschluss einen Song von der britischen ganz frühen Punkband, New Wave Band, XTC, einen späteren Song, aber es ist sehr schön, weil es mit dem Alphabet zu tun hat. XTC mit dem Stück Your Dictionary. Bleibt gesund, ich sage tschüss.

Am 1.7. jährt sich der Todestag von Marwa El-Shabini, einer Frau, die aus antimuslimischem Rassismus heraus in Dresden ermordet wurde. Marwa El-Shabini wehrte sich juristisch gegen die rassistischen Beleidigungen, die ihr späterer Mörder ihr gegenüber auf einem Spielplatz veräußerte. Sie zog vor das Landgericht Dresden und wehrte sich mit einer Aussage gegen die rassistischen Beleidigungen. Nachdem Marwa El-Shabini ihre Aussage tätigte, wurde sie von dem Angeklagten aus antimuslimisch-rassistischen Motiven erstochen. Sie war 31 Jahre alt und im dritten Monat schwanger. Marwa El-Shabini war an diesem Tag in Begleitung ihres Ehemannes und ihres dreijährigen Sohnes, die ihren Tod mit ansehen mussten. Als ihr Ehemann zu Hilfe eilen wollte, verletzte der Mörder auch ihn. Ein herannahender Polizist schoss auf ihren Ehemann. Er habe ihn für den Täter gehalten. 10 Monate vor der Tat kündigte der Mörder sein Vorhaben in einem Brief an das Gericht an. Es wurden keine erhöhten Sicherheitsvorkehrungen für die Zeugenvernehmung getroffen. Seit 2015 wird am 1. Juli, den Tag gegen antimuslimischen Rassismus, Marwa El-Shabini gedacht und auf antimuslimischen Rassismus aufmerksam gemacht. Auch in Leipzig wird es dieses Jahr wieder eine Gedenkveranstaltung geben. Wir laden euch hiermit dazu ein, am 1. Juli um 19 Uhr in den Lene-Vogt-Park zu kommen und gemeinsam Marwa El-Shabini zu gedenken. Es wird ein kostenloses, solidarisches Beisammensein geben. Betroffene von antimuslimischem Rassismus aus Leipzig und Dresden werden Redebeiträge halten und es wird die Möglichkeit geben, bei Getränken ins Gespräch miteinander zu kommen. Also stoßt dazu, am 1. Juli, 19 Uhr, im Lene-Vogt-Park. In der heutigen Sendung wollen wir nun im Weiteren auf eine Gedenkveranstaltung zurückblicken, die Anfang dieses Jahres stattgefunden hat. Denn am 19. Februar 2026 jährte sich der Anschlag von Hanau zum 6. Mal. Bei diesem wurden Menschen aus rassistischen Motiven getötet und aus ihrem Leben gerissen. Anlässlich des Jahrestags rief die Initiative Hanau Gedenken Leipzig dazu auf, zusammenzukommen, um den 10 Opfern der rassistischen Tat vom 19. Februar 2020 gemeinsam zu gedenken. Gökhan Gültekin, Sedat Gürbüz, Said Nesar Hashimi, Mercedes Kirpatsch, Hamza Kurtovic, Willi Viorel Paun, Fatih Saracoglu, Ferhat Unvar, Kaloyan Velkov und Ibrahim Akush, der 2020 an den Spätfolgen seiner Verletzung verstarb. Während des Gedenkens wurde Raum geschaffen für Trauer, Wut und Widerstand. Denn auch 6 Jahre nach dem rassistischen Anschlag schmerzt das Fehlen der Getöteten. Und es soll nicht hingenommen werden, dass noch immer keine umfassenden juristischen Aufklärungen, kritische Aufarbeitungen und politische Konsequenzen erfolgt sind. Die Hinterbliebenen kämpfen darum seit Jahren. Und seit ein paar Monaten ist nun ein Kinofilm, der eben diesen Kampf und die Perspektiven der Hinterbliebenen abbildet, online verfügbar. In der ZDF und Dreisat Mediathek könnt ihr euch den Film Das deutsche Volk von Marcin Wierczowski kostenfrei ansehen. Im Folgenden wollen wir euch einen Eindruck von der Gedenkveranstaltung in Leipzig geben. Am 19. Februar 2026 wurde in Gedenken an die Getöteten und in Solidarität mit den Hinterbliebenen eine Schweigeminute abgehalten. Es wurden Spenden für die Initiative 19. Februar sowie die Bildungsinitiative Ferhat Unvar gesammelt. Diese Initiativen von Angehörigen und Nahestehenden der Opfer und Verletzten setzen sich für politische Aufarbeitung, eine angemessene Erinnerung und gesellschaftliche Veränderungen ein. Die Internetseiten der Initiativen findet ihr unter bildungsinitiative-ferhatunvar.de und 19feb-hanor.org. Falls es euch möglich ist, unterstützt sie gerne. Darüber hinaus gab es bei der Gedenkveranstaltung in Leipzig verschiedene Redebeiträge.
Diese wollen wir heute erneut abspielen, um an die Ermordeten zu erinnern. Zunächst werdet ihr Manda und Fabian hören, die Teil des Bündnisses Hanau Gedenken Leipzig sind und das Gedenken moderiert haben. Darauf folgt ein Audiobeitrag aus Hanau von der Initiative 19. Februar.

Wir befinden uns im Winter 2026, 6 Jahre nach dem rassistischen Anschlag in Hanau, bei dem 9 Menschen ermordet wurden. Zu Widerstand gehören Momente des Gedenkens und Momente des Handelns. Heute gedenken wir den 9 Menschen, die vor 6 Jahren am 19. Februar 2020 in Hanau aus rassistischen Motiven ermordet wurden. Gökhan Gültekin, Sedat Gürbüz, Said Nesar Hashemi, Mercedes Kirpacz, Hamza Kurtovic, Willi Virel Paun, Fatih Sarajolu, Ferhat Unvar und Karl-Johan Welkow. Wir gedenken auch an Ibrahim Akkuş, der Anfang des Jahres an den Spätfolgen des Anschlags verstarb. Wir gedenken ihrer und unsere Solidarität und Anteilnahme gilt ihren Familien, Freundinnen und Bekannten. Wir gedenken 10 Menschen, die rassistische Gewalt plötzlich und unerwartet, aber nicht unangekündigt traf. Tagtäglich gehen Stigmatisierung, Herabwürdigung und Repressionen der rassistischen Gewalt hervor. Die Morde in Hanau und Halle, die Erschießung von Lorenz durch die Oldenburger Polizei, die Morde der NSU sowie alle rassistischen Gewalttaten, die nicht in der Öffentlichkeit gesprochen werden, sie sind Gewalt mit Ansage. Diese rassistische Gewalt folgt der Sprache der Verrohung, der Entmenschlichung, der Ausgrenzung und Einschüchterung. Was bei all diesen unerträglichen Einschnitten deutlich wird, ist, der Staat und die Polizei schützen nicht alle Menschen gleichermaßen. Der Anschlag in Hanau ging die jahrelange rassistische Hetze gegen die vermeintliche und erfundene Clankriminalität und die damit in Verbindung gebrachten Orte, wie zum Beispiel Shisha-Bars oder migrantisch geführte Kioske, zu denen sie zu verstärkten Zielen rassistischer Polizeiarbeit wurden. Der Täter suchte sich diese Orte in Hanau bewusst aus, denn er wollte bewusst migrantische Menschen.

0: Ermittlungen der Hinterbliebenen und die Untersuchung von Forensic Architecture, die in der Ausstellung Three Doors zu sehen sind, zeigen, dass das Versagen auf jeden Fall da war und zeigt es auch ganz klar auf. Bisher gibt es aber weder für die Polizei, die Justiz oder die Behörden Konsequenzen. Im Untersuchungsausschuss Hanau ist deutlich geworden, wie politische Mehrheiten von CDU und die Grünen, welche den Ausschuss ursprünglich nicht einsetzen wollten, dessen Arbeiten maßgeblich beeinflusst haben. Anstatt auf die Erkenntnisse aus Forensic Architecture und die Forderungen der Angehörigen einzugehen, wurde vor allem Zeuginnen suggestiv befragt, um die Positionen von CDU und den Grünen zu bestätigen.
1: Betroffenheit und Lippenbekenntnisse reichen nicht. Der Staat ist seiner Bringschuld nicht nachgekommen. Bis heute nicht. Ohne juristische Aufklärung und kritische Aufarbeitung bleibt alles, wie es immer war. Die Straflosigkeit in den Behörden geht weiter. Wir stehen heute nicht gemeinsam hier, obwohl der Anschlag in Hanau 6 Jahre her ist, sondern gerade deshalb. Wir werden nicht vergessen. Ob sie in Bundestagsdebatten daherkommt oder als offene Drohung und als Aufruf zu Gewalt und Terror. Menschen werden infolge rassistischer Diskurse und Politiken bedroht, verletzt oder getötet. Misstrauen und Angst, Schmerz und Wut sind zur Normalität geworden. Nicht nur in Deutschland, auch global ist migrantisches und rassifiziertes Leben starken Repressionen und rassistischer Gewalt ausgesetzt. Wir schauen alle empört in die USA und auf die Auswirkungen einer neofaschistischen Regierung, die mithilfe schlecht ausgebildeter ICE Agents migrantische Menschen jagt und in Abschiebeknäste steckt. Aber wir müssen gar nicht so weit schauen. Die Zahlen der Abschiebungen in Deutschland sind so hoch wie schon lange nicht mehr. Selbst aus Halle-Leipzig fliegen regelmäßig Abschiebeflieger. Hierbei erkennt man klar, dass das Projekt Festung Europa und die Abschottung an den europäischen Außengrenzen bis zur repressiven Migrationspolitik in Deutschland Alltag ist und bleibt. Die erneute Verlängerung der Grenzkontrollen an den deutschen Außengrenzen zeigen klar, dass an einer repressiven Migrationspolitik durch die CDU festgehalten wird. Innenminister Dobrindt betont nach Angaben seines Ministeriums, die Grenzkontrollen sind ein Element unserer Neuordnung der Migrationspolitik in Deutschland. Wir können nicht mal mehr von einem Rechtsruck sprechen. Wir befinden uns mitten in einer offen rassistischen Gesellschaft mit einem Bundeskanzler, der Migration und migrantisches Leben als Bedrohung für Deutschland stilisiert. Besonders bei Polizeigewalt gegen antirassistische Proteste wird dieser Status quo sichtbar. Diese rechtskonservative Politik, die nicht nur von der AfD gefordert, sondern von allen Parteien mitgetragen und ausgeführt wird, ist das Problem. Diese Politik tötet. Heute erinnern wir an die 9 ermordeten Menschen. Gökhan Gültekin, Sedat Gürbüz, Said Nesar Hashimi, Mercedes Kirpacz, Hamza Kurtovic, Willi Viorel Paun, Fatih Saracoglu, Ferhat Unvar und Ibrahim und Kaloyan Velkov und den an den Spätfolgen erst kürzlich verstorbenen Ibrahim Akkuş. Wir stehen hier heute gemeinsam in unserer Wut und unserer Trauer, um uns solidarisch mit den Betroffenen rassistischer Gewalt zu zeigen und zu zeigen, dass wir widerständig bleiben. Dass wir hier heute alle zusammengekommen sind, zeigt, wir sind uns nicht egal und wir stehen zusammen. Auch wenn Rassismus trennt, in ein Wir und die anderen und diesen anderen ihr Menschsein abspricht, wollen und werden wir das nicht anerkennen. Wir wollen deshalb nun über Gökhan Gültekin, Sedat Gürbüz, Said Nesar Hashimi, Mercedes Kirpacz, Hamza Kurtovic, Willi Viorel Paun, Fatih Saracoglu, Ferhat Unvar, Kaloyan Velkov und Ibrahim Akkuş sprechen. Was hat sie ausgemacht? Was sagen Familie und Bekannte über sie? Wie werden sie erinnert?

ganz kurz, ihr merkt, dass wir die Namen immer wieder wiederholen. Die Namen stehen hinter uns. Die Namen stehen auch auf einigen der Schilder, die Menschen mitgebracht hat. Wir werden die Namen so lange sagen, bis alle Menschen in Deutschland diese Namen auswendig kennen und wissen, warum diese Menschen sterben mussten. Und bis hoffentlich rassistische Polizeigewalt endlich aufhört und wir solidarisch einen antifaschistischen Kampf kämpfen können.

Wir wollen jetzt ein bisschen etwas über die Person euch erzählen, was sie ausgemacht hat, wer sie waren, was sie für ein Leben geführt haben, bis sie aus ihrem Leben gerissen wurden. Gökhan Gültekin. Er war 37 Jahre alt, als er ermordet wurde. Er war selbstständiger Fliesenleger und arbeitete nebenher in dem Kiosk, in dem er erschossen wurde. Er stand kurz vor seiner Verlobung und wollte sich für diese etwas dazu verdienen. Er wird von seinem krebskranken Vater, um den er sich kümmerte, als der Besonnene und Fleißige in der Familie beschrieben. Sedat Günbüz, 30 Jahre alt und Besitzer der Shisha-Bar Midnight, dem ersten Tatort. Er wird in seiner eigenen Bar erschossen. Die Bar war Teil seines Lebenstraums und seine MitarbeiterInnen erinnern sich an ihn als einen, der sich immer um seine Mitmenschen sorgte. Seine Mutter sagt: Ich höre ihn nicht mehr. Ich sehe ihn nicht mehr. Seine Stimme ist weg. Sein Gesicht ist weg. Laut seiner Mutter hatte er vor, mit seiner Freundin eine Familie zu gründen. Said Nassar Hashimi, 21 Jahre alt und Maschinen- und Anlagenführer. Was ich heute erst in einem Interview von seinem Bruder gehört habe, ist, dass er sich an dem gleichen Tag, an dem er erschossen wurde, noch die Postleitzahl von Hanau auf die Unterarme tätowieren lassen hat, weil er sich mit Hanau sehr verbunden gefühlt hat, weil es seine Heimat war. Seine Schwester sagte auch, Hanau war seine Heimat. Er hat hier Familie und Freunde. Er war immer glücklich gewesen und war immer für Menschen da, die seine Hilfe benötigt haben. Sein Bruder Said Idris war in derselben Bar und wurde vom Täter angeschossen. Er hat das Attentat schwer verletzt überlebt und musste zusehen, wie sein Bruder erschossen wurde.

Mercedes Kiapatsch, 35 Jahre alt. Sie war alleinerziehende Mutter von zwei Kindern. Diese Kinder müssen seit 2020 ohne ihre Mutter aufwachsen. Sie arbeitete oft in dem Kiosk neben der Arena-Bar. An diesem Tag wollte sie nur kurz etwas kaufen. Ihr Vater sagt: Mein Opa wurde im KZ vergast, meine Tochter in Hanau erschossen. Außerdem spricht er davon, dass er den Schmerz nicht nur verspürt, weil er sein Kind selbst zu Grabe getragen hat, sondern auch, weil die Behörden, die Polizei, die Staatsanwaltschaft und die Politik versagt hat. Sie wollen, dass die ganze Welt von dem Versagen der Behörden weiß. Sie wird als sehr offen und sympathisch von den Menschen in Kesselstadt beschrieben. Hamza Kurtovic. Er wurde nur 22 Jahre alt. Er war gerade ins Berufsleben eingestiegen und hatte viel vor in seinem Leben. Er hatte seine Flugangst überwunden und träumte von großen Reisen. Mein Bruder hat uns immer zum Lachen gebracht, war hilfsbereit und einfühlsam. Ihm war wichtig, dass es uns, seinen Liebsten, gut geht. Aber auch Menschen, die er nicht kannte, waren ihm wichtig. So hat er sein erstes Azubi-Gehalt für Menschen in Not gespendet, erzählte seine Schwester Alja Kurtovic. Fatih Saracoglu. Er ist 34 Jahre alt geworden. Er war gerade erst von Regensburg nach Hanau gezogen, kümmerte sich aber dennoch regelmäßig um seinen Vater und fuhr nach Regensburg, um beim Übersetzen und bei Behördengängen zu helfen. Sein Vater sagt: Er war meine größte Hilfe. Fatih steht vor der Midnight Bar auf dem Gehweg, als er vom Täter erschossen wird. Er hatte nur einen Freund abgesetzt. Er hinterlässt seine Lebensgefährtin Diana.

Ferhat Unvar. Er ist nur 22 Jahre alt geworden. Er wollte dafür sorgen, dass es uns allen zu Hause gut geht und warm ist, sagt seine Cousine Aydin Yilmaz. Er sei ein lebenslustiger Mensch gewesen, der immer gelacht habe. In der Arena-Bar hat er sich häufig mit FreundInnen getroffen, so auch am Mittwochabend. Seine Mutter sagt, keiner kann mit diesem Schmerz leben. Keine Mutter, keine Familie. Dennoch müssen wir kämpfen mit all diesem Schmerz. Wir müssen für unsere Rechte kämpfen. Ich habe diese Kraft aus meinem Schmerz genommen. Wir kämpfen und ich erwarte von euch allen, dass ihr uns helft. Kaloyan Velkov. Er war 33 Jahre alt, als er ermordet wurde. Er hinterlässt seine Frau und den gemeinsamen Sohn, der seither ohne Vater aufwachsen muss. Er war erst kurze Zeit in Deutschland und war Wirt in der Bar La Votre neben der Shisha Bar Midnight und wollte seine Familie in Bulgarien durch seine Arbeit finanziell unterstützen. Seine Cousine Vaska Sletva erinnert sich an ihn als glücklichen Menschen, der gerne in Deutschland gelebt hat. Kalyan hat immer alle begrüßt, hat mit dem Leben gelacht. Er wollte hier bleiben, er wollte gut Deutsch lernen, vielleicht irgendwann den Job wechseln und mehr Geld verdienen, sich selbstständig machen. Willi Viorel Paun. Als 16-Jähriger kam er von Rumänien nach Deutschland, da seine Mutter krank war und sich dort behandeln lassen wollte. Er arbeitete für eine Kurierfirma. Er wurde nur 23 Jahre alt. Er folgte dem Täter in seinem Mercedes, obwohl dieser mehrmals auf das Auto geschossen hatte und versuchte, vergeblich, von unterwegs mehrmals die Polizei zu rufen. Der Notruf wurde nie angenommen. Vor dem zweiten Tatort hält er an. Der Täter geht zu seinem Auto und er schießt ihn durch die Scheibe.

Ibrahim Akkuş. Mit 20 Jahren floh er gemeinsam mit seinem Bruder nach Deutschland. Denn in der Türkei war sein Leben als Kurde von rechter Gewalt und politischer Verfolgung geprägt. In Hanau beantragten die Brüder Asyl. Ibrahim Akkuş konnte in Hanau bleiben. Der Asylantrag seines 19-jährigen Bruders wurde abgelehnt. Nach seiner Abschiebung in die Türkei wurde er dort von Rechtsextremen ermordet. Ibrahim Akkuş arbeitete in Deutschland auf Baustellen. Er lebte mit seiner Frau und seiner Tochter zusammen in Kesselstadt. Die familiäre Kontinuität in Erfahrung mit rechtem Terror verändert die Sichtweise von Ibrahim Akkuş auf Deutschland. Ich dachte, das ist ein demokratisches Land. Niemand würde uns umbringen, sagte er 2025 im Interview mit der Taz. Bis zu seinem Tod, 6 Jahre nach dem rechtsterroristischen Anschlag in Hanau, fühlt er sich von der deutschen Gesellschaft vergessen und alleine gelassen. Jeden Tag litt er unter den körperlichen und mentalen Folgen des Anschlags. Er saß seit dem Anschlag im Rollstuhl und konnte sein Bett nur noch selten verlassen, und trotz der fehlenden Barrierefreiheit pflegten ihn seine Frau und seine heute 19-jährige Tochter zu Hause, um ihm ein Verbleiben im Familienkreis zu ermöglichen.

0: Freundinnen und Freunde, auf 6 Jahre nach dem rassistischen Terroranschlag von Hanau seid ihr wieder mit uns auf der Straße. Gegen Rassismus und gegen das Vergessen. Eure Solidarität bedeutet uns sehr viel. Sie hält die Erinnerung an diejenigen, die von uns genommen wurden, sichtbar. In Erinnerung an Kaloyan, Fatih, Sedat, Willi, Gökhan, Mercedes, Ferhat, Hamza und Said Nesar. Heute gedenken wir auch Ibrahim Akkush. Sie fehlen jeden Tag und doch sind sie immer bei uns. Heute tragen viele Menschen euren Namen weiter, werden zu euren Stimmen. Wir haben uns ein Versprechen gegeben gegen das Vergessen und für Gerechtigkeit.
1: Viele von euch haben es wahrscheinlich aus den Medien erfahren, dass mein Vater Ibrahim Akkush ein Überlebender des 19. Februar 2020 war, der am 10. Januar 2026 an den Spätfolgen des Anschlags gestorben ist. Der Täter hatte in Hanau-Kesselstadt in der Arena-Bar 8 Mal auf ihn geschossen. Er musste monatelang im Krankenhaus bleiben und mehrmals operiert werden. Danach war er auf einen Rollstuhl angewiesen und konnte immer seltener sein Krankenbett verlassen. Meine Mutter und ich haben ihn mit großer Hingabe gepflegt. Ibrahim Akkush litt nach wie vor unter den traumatischen Ereignissen vom 19. Februar 2020. Seit über 40 Jahren lebte er in Hanau und er sagte nach dem rassistischen Anschlag: "Ich dachte, das ist ein demokratisches Land. Niemand würde uns umbringen."
2: 6 Jahre bedeuten, der Staat ist seiner Bringschuld in Hanau nicht nachgekommen. Es wurde versprochen und nicht eingehalten. 6 Jahre ohne Gerechtigkeit, 6 Jahre nicht als Teil dieser Gesellschaft gesehen. Alles, was wir nach dem Anschlag erlebt haben, von Polizei und Behörden, das jahrelange Vertuschen, Versagen, ist Teil der Gewalt gegen die Betroffenen.
3: Gewalt endet nicht mit dem letzten Schuss. Sie setzt sich fort durch Schweigen, durch Wegsehen, durch Ignoranz, durch Relativierung und durch das Versagen der Behörden. Wenn Justiz und Behörden nicht aufklären, wenn sie Aufklärung verhindern, dann bleibt uns nur eins: weiter zu kämpfen. Gegen das Vergessen, für Gerechtigkeit, für Wahrheit.
0: Wir alle haben gemeinsam an der Wahrheit und Gerechtigkeit gearbeitet. Wir haben erzählt. Wir haben unermüdlich erzählt, immer und überall, und tun das bis heute noch. Nach der Ausstellung von Forensic Architecture zu Hanau, nach dem Theaterstück Entnau Hanau von Tuğsal Mol, nach den beiden Büchern von Çetin Gültekin und Said Idris Haşhili, gibt es seit letztem Jahr auch einen Kinofilm, der in den letzten Monaten in vielen Städten gezeigt wurde. Der Titel der Dokumentation von Marcin Wiczowski lautet »Das deutsche Volk« und stellt damit die aktuell wieder dringende Frage: Wer gehört zu Deutschland und wer angeblich nicht? Der Film begleitet einige Angehörigen über mehrere Jahre. Er zeigt unseren Kampf gegen das Vergessen, für Aufklärung und für politische Konsequenzen. Ab Mitte März wird der Film auch in ARD-ZDF-Mediathek zu finden sein. Und wir finden es gut, wenn er überall verbreitet wird.
4: Seit Jahrzehnten setzen sich Betroffene für Erinnerung, Anerkennung, Aufarbeitung und politische Konsequenzen ein. Aus diesen langjährigen Erfahrungen und Kämpfen ist 2022 das bundesweite Solidaritätsnetzwerk der Betroffenen rechter, rassistischer und antisemitischer Gewalt entstanden. Aus Hanau sind wir an diesen Prozessen beteiligt. Mittlerweile organisieren sich hier rund 25 Betroffeneninitiativen sowie weitere Einzelpersonen. Wir schaffen damit einen sicheren Raum für Betroffene, um Erfahrungen zu teilen, politische Forderungen zu bündeln und Strategien zu entwickeln. Gemeinsam setzen wir uns ein für die konsequente Aufarbeitung rechter Gewalt, eine umfassende Reform des Opferschutzes sowie selbstbestimmte Formen des Erinnerns. Wir fordern, dass die Perspektiven und Erfahrungen von Betroffenen gesellschaftlich und politisch anerkannt werden.
0: Kurz vor dem 6. Jahrestag setzen wir ein klares Zeichen. Wir haben unsere neu gestalteten Räumlichkeiten wieder eröffnet. In unserem Raum machen wir sichtbar, wofür wir seit Jahren kämpfen. Auf Bildschirmen erzählen Videos die Geschichte unserer Initiative und zeigen die Rekonstruktionen von Forensic Architecture. Übersichtlich aufbereitet dokumentieren Zeitleisten die Tatnacht sowie unsere kollektiven Kämpfe um Aufklärung, Gerechtigkeit und Erinnerung. Mit einem wachsenden Archiv ist hier ein Ort entstanden, der Lernen, Austausch und gemeinsames Erinnern ermöglicht. 140 Quadratmeter gegen das Vergessen. Unser Raum ist und bleibt ein lebendiges Mahnmal. Ein Ort, an dem Geschichte erzählt, Wissen geteilt und Verantwortung eingefordert wird. Wir laden euch ein, uns in den kommenden Monaten zu besuchen, mit uns ins Gespräch zu kommen und diesen Raum gemeinsam mit Leben zu füllen. In diesem Sinne, erinnern heißt verändern. Für Kaloyan, Fatih, Sedat, Willi, Gökhan, Mercedes, Ferhat, Hamza, Said Nessa und Ibrahim Akkuş.

Im nächsten Redebeitrag spricht Vivian, welche einen Text von David von Romano Sumnal vorträgt. Romano Sumnal ist Romanes und bedeutet Welt der Roma. Als sächsischer Landesverband und Selbstvertretung engagiert sich der Verein für gleichberechtigte Teilhabe, Empowerment von Romnia und Sintesse und die Bekämpfung von Antiromaismus. In diesem Rahmen organisieren sie politische, wissenschaftliche und künstlerische Projekte, Veranstaltungen, Workshops und vieles mehr. Darauf folgt ein Beitrag von Mika, der Ibrahim Akush gewidmet ist. Mika engagiert sich und arbeitet bei einer Beratungs- und Versorgungsstelle für Menschen ohne regulären Zugang zum Gesundheitssystem.

Heute stehen wir hier, 6 Jahre später. 6 Jahre Trauer, 6 Jahre Wut, 6 Jahre Fragen, auf die es noch immer keine ehrlichen Antworten gibt. Der 19. Februar ist kein Datum wie jedes andere. Er ist eine Wunde im Kalender dieses Landes. Ein Tag, an dem 9 Menschen aus dem Leben gerissen wurden. 9 Leben, 9 Familien, 9 Geschichten. 9 Namen, die wir heute laut sprechen. Ferhat Unvar, Hamza Kurtovic, Said Nessa Hashemi, Willi Viorel Paun, Mercedes Kipaş, Kaloyan Belkov, Fatih Saracoglu, Serhat Gürbüz und Gökhan Gütkin. Weil sie nicht vergessen werden dürfen, weil sie nicht zu Zahlen werden dürfen, weil sie mehr sind als Schlagzeilen. Zum Beispiel gehören Mercedes Kipaş, Willi Viorel Paun und Kaloyan Belkov zur Community der Roma und Sinti. Zu einer Community, die seit Jahrhunderten verfolgt wird, gedemütigt, ausgegrenzt, vertrieben, ermordet. Eine Community, die den Porajmos überlebt hat, den nationalsozialistischen Völkermord und die bis heute mit Misstrauen, mit Vorurteilen, mit strukturellem Rassismus leben muss. Eine Community, die ganz genau weiß, wie weit der Rassismus in dieses Staates gehen kann. Eine Community, die sich fragt, wie kann es sein, dass Menschen, deren Geschichte so tief mit Verfolgung verbunden ist, auch heute noch nicht sicher ist? Wie kann es sein, dass Menschen, die in diesem Land nicht in das deutsche Modell passen, entweder diffamiert, abgeschossen, abgeschoben oder erschossen werden? Wie kann es sein, dass wir noch immer erklären müssen, dass unser Leben zählt? Wenn Menschen angegriffen werden, dann ist das kein Randthema. Die Polizei hat Verantwortung. Immer. Und wenn diese Verantwortung nicht wahrgenommen wird, ist das ein Alarmsignal für unsere Demokratie. Denn eine Gesellschaft zeigt sich daran, wie sie mit den Schwächsten umgeht. Und wenn die Schwächsten sterben, dann stirbt ein Teil unserer Menschlichkeit mit. Wir sind heute hier, um zu trauern. Aber wir sind nicht nur hier, um zu trauern. Wir sind hier, um die Wahrheit auszusprechen. Die Wahrheit, dass Hanau nicht nur das Werk eines einzelnen Täters war. Die Wahrheit, dass Hass nicht im luftleeren Raum entsteht. Die Wahrheit, dass Strukturen versagt haben. Ein Täter veröffentlicht monatelang rassistische und verschwörungsideologische Schriften und niemand greift ein. Menschen rufen um Hilfe und Leitungen bleiben besetzt. Familien warten auf Schutz und bleiben allein. Und danach schweigen, abwiegeln, verharmlosen. Jahre ohne echte Verantwortung. Eine Entschuldigung nach 6 Jahren. Aber Gerechtigkeit, die 6 Jahre zu spät kommt, fühlt sich nicht nach Gerechtigkeit an. Sie fühlt sich nur an wie ein Nachtrag, wie ein Pflichttermin, wie ein "Es tut uns leid", das niemand wirklich hören wollte. Und wir sagen heute, das reicht nicht. Es reicht nicht, wenn Institutionen sich nur dann bewegen, wenn der Druck groß genug wird. Es reicht nicht, wenn Fehler erst zugegeben werden, wenn sie nicht mehr zu leugnen sind. Wer schützen soll, muss handeln, bevor Menschen sterben, nicht danach. Das sind Grundrechte, von denen wir keinen Zentimeter abweichen dürfen. Dass ein Name kein Risiko ist, dass Herkunft kein Verdacht ist, dass Roma und Sinti nicht im nächsten Satz mit Dreck oder Clown in Verbindung gesetzt werden. Dass niemand seinen Platz in dieser Gesellschaft erklären muss. Und dass diejenigen, die uns schützen sollen, frei von Hass sind. Eine Polizei ohne rechte Netzwerke, ohne rassistische Chatgruppen, ohne sogenannte Einzelfälle, die sich Jahr für Jahr wiederholen. Wie viele Einzelfälle braucht es, um das System dahinter zu verändern? Wie viele Menschen müssen noch getötet werden? Wie viele Namen? Wie viele Kerzen? Wie viele Gedenkreden? Hanau verpflichtet uns. Es verpflichtet uns, unbequem zu sein. Es verpflichtet uns, Fragen zu stellen. Es verpflichtet uns, Strukturen zu verändern. Nicht aus Hass, nicht aus Rache, sondern aus Liebe zum Leben. Aus Liebe zu den Menschen, die wir verloren haben. Denn Gedenken heißt nicht nur erinnern, Gedenken heißt handeln. Gedenken heißt sagen, nie wieder und es auch meinen. Gedenken heißt Widerstand gegen Rassismus. Gedenken heißt Solidarität statt Schweigen. Gedenken heißt, wir geben uns nicht zufrieden mit Symbolpolitik. Heute tragen wir ihre Namen nicht nur im Herzen, wir tragen sie wie ein Versprechen.
Ein Versprechen, dass wir weiter kämpfen, dass wir laut bleiben, dass wir Strukturen verändern, dass wir uns einmischen, dass wir hinschauen, wenn andere wegsehen. Ihre Namen sind kein Ende, sie sind ein Anfang. Ein Anfang für Bewegung, ein Anfang für Gerechtigkeit, ein Anfang für eine Gesellschaft, die endlich begreift, Menschenwürde ist nicht verhandelbar. Nicht für Roma, nicht für Sinti, nicht für MigrantInnen, nicht für irgendwen, sondern für alle. Oder sie gilt gar nicht. Lasst uns heute zusammenstehen in Trauer, in Wut, in Liebe und Solidarität. Und lasst uns laut sagen, wir erinnern euch, wir ehren euch, wir kämpfen für euch. Bis Gerechtigkeit kein Wunsch mehr ist, sondern Realität. Bis Sicherheit kein Privileg mehr ist, sondern ein Recht. Bis niemand mehr Angst haben muss, einfach zu leben. Für euch, für uns, für die, die nach uns kommen. Nie wieder Hanau.

Meinen Redebeitrag möchte ich insbesondere Ibrahim Akkusch, dem 10. Opfer des rassistischen Anschlags vom 19. Februar 2020 und seinen Hinterbliebenen widmen. Ibrahim Akkusch verstarb am 10. Januar 2026 im Alter von 70 Jahren an den Folgen des Anschlags. Dass viele von uns, vielleicht sogar die meisten, so wenig über ihn und das, was er in seinem Leben und seit dem Anschlag durchmachen musste, wissen, sagt sehr viel aus. Wer Leiter fährt, soll die Deutungshoheit darüber abtreten, ob dieses Leid als solches anzuerkennen ist. An politische EntscheidungsträgerInnen, an Ämter, an eine weiße Dominanzgesellschaft. Um uns Gehör zu verschaffen, sollen wir uns einer ganz bestimmten Sprache bedienen. Der deutschen Sprache, einer pragmatischen, konstruktiven und versöhnlichen Sprache. Eine migrantische Person mit Wut und Forderungen ist in Deutschland kein Opfer. Sie ist eine Gefahrenquelle. Wir brauchen diese Sprache, um von einer breiten Öffentlichkeit und EntscheidungsträgerInnen angehört zu werden. Um ihre Antworten verstehen zu können, müssen wir erst einmal die Floskeln der Anteilnahme, die großen und doch so inhaltsleeren Versprechungen entziffern. Erst dann wird erkennbar, dass darauf keine Taten folgen. Keine echten Konsequenzen. Wer sichtbar sein will, sollte mobil sein. Soll nicht auf Hilfe angewiesen sein, um das Bett verlassen zu können. Geschweige denn ein nicht barrierefreies Zuhause. Denn Leid, das sich überwiegend hinter verschlossenen Türen abspielt, lässt sich mit einem guten Gewissen übersehen oder einfacher zum fatalen Einzelschicksal erklären. Um kämpfen zu können, sollte ich gesund sein. Wenn meine Angehörigen mich pflegen, sind sie eine dankbare Entlastung für die Verantwortung des Staates und besser noch, sie können nicht nach draußen gehen, um für mich und sich selbst zu kämpfen. Um einen Kampf zu führen für Anerkennung und Entschädigung, einen Kampf gegen das Vergessenwerden und die Einsamkeit. Ibrahim Akkusch lebte bis zu seinem Tod mit seinen Angehörigen mitten im Geschehen, in Kesselstadt, ganz in der Nähe der Arena Bar, dem Ort, an dem man versucht hatte, ihn zu ermorden. Ibrahim Akkusch ist ein Opfer der schrecklichen Tat vom 19. Februar. Auch seine Geschichte schreibt sich jetzt in Hanau ein. Sie reiht sich ein in die Kontinuität rassistischer Taten in Deutschland, die kein Ende nehmen wollen. Er wollte zu Recht gesehen, gehört und mitgedacht werden. Er hatte ein Recht auf die Hoffnung, dass er hier sicher sein würde, nachdem er als Kurde aus der Türkei geflohen war, nachdem sein Bruder infolge der Abschiebung aus Deutschland von Rechten in der Türkei ermordet wurde. Für diese und so viele weitere Todesopfer ist dieser Staat mitverantwortlich. Das Schicksal von Ibrahim Akkusch reiht sich ein in die Kontinuität staatlichen Versagens. Nicht zufällig, sondern ganz bewusst wurden er und seine Angehörigen im Stich gelassen. Hanau verpflichtet uns, wachsam zu bleiben. Hanau lehrt uns, dass es keinen sicheren Ort für uns gibt. Hanau erinnert uns, dass wir nicht geschützt werden. Und Hanau zieht uns täglich in die Verantwortung, weiterzukämpfen. Für uns, füreinander, für die Verstorbenen und die Hinterbliebenen.

Der letzte Redebeitrag ist von Beyza Nurberoy. Sie ist in Leipzig aufgewachsen und durch ihren türkisch-sasarisch-muslimischen Hintergrund vielfältig geprägt. Seit 5 Jahren ist Beyza ehrenamtlich tätig. Sie beschäftigt sich mit kindlicher Entwicklung und setzt sich unter anderem für das Empowerment von Frauen ein, zum Beispiel durch Yoga-Retreats. Außerdem schreibt Beyza leidenschaftlich Gedichte. Und eins davon hat sie am Gedenktag vorgetragen. Dieses ist Marwa el-Shabini gewidmet. Vor dem Gedicht wird sie noch ein paar Worte zu Marwa el-Shabini sagen. Wir laden euch noch einmal dazu ein, am 1. Juli um 19 Uhr in den Lene-Vogt-Park zu kommen, um Marwa el-Shabini zu gedenken. Nach Beyzas Beitrag hört ihr noch einmal die abschließenden Worte von Fabian auf der Gedenkveranstaltung.

Ich möchte zu Maga kurz Hintergrundinformationen geben. Sie ist 2009 aufgrund vom antimuslimischen Rassismus ermordet worden. Und das in Dresden. Und sie war Handballspielerin in der Nationalmannschaft in Ägypten. Und sie kam nach Deutschland, um ein Praktikum zu machen im Rahmen ihres Pharmaziestudiums. Und als sie ermordet wurde, war sie schwanger und hatte noch einen kleinen Jungen. Und der Junge und der Ehemann muss heute ohne sie leben. Und sie sind auch inzwischen wieder zurück in Ägypten. Und genauso in Deutschland wurde das nicht so, kam der mediale Aufschrei nicht. Und ich habe es auch damals nur durch die türkische Berichterstattung mitbekommen. Und einen großen Aufschrei in Deutschland gab es nie wirklich. Nur ihre Familie aus Ägypten hat dafür viel gekämpft. Und Deutschland hat nicht mal das Mindeste getan.

Im Land der Dichter und Denker, gewidmet an Malva El-Sherwini. Der Fernseher lief an einem Sommertag. Der Gedanke sitzt tief. Es war kein normaler Tag. Ich hörte die Worte Deutschland, Sachsen, Dresden, Frau, Muslim, Marwa, Mord. Die Beschreibung wurde schärfer, klarer. Sie kam immer näher. Ich wollte sie abschütteln, doch sie klammerte an mir. Denn mit jedem Wort wurde ihre Biografie meiner Biografie immer näher. Nur das Ende nicht. Aber der Gedanke saß da. Als hätte jemand gesagt, du, das könntest auch du sein. Ich wollte mehr wissen, aber ich wollte auch wegrennen. Ich rannte weg und heute weiß ich mehr. So weiß ich aus der Schule, dass Deutschland das Land der Dichter und Denker sei. Ein schöner Satz, ein stolzer Satz, ein Satz, der klingt wie ein Versprechen. Doch er klang für mich wie ein loses Versprechen. An was wurde denn gedacht, als Marwa starb? Was wurde denn gedichtet seit dem Tag? Im Land der Dichter und Denker sollte doch viel gedichtet und nachgedacht werden, was passierte an einem Sommertag. Doch stattdessen wurde dieses Land zum Land der Verschweiger, der Wegseher, der Ignorierer. Muss ich das also so verstehen, dass mein einzigartiges Leben wegen falschem Ort, falscher Uhrzeit, falschen Klamotten, falscher Herkunft, falschem Akzent, falschen Namen, falscher Religion, falscher Kultur, falsch, falsch, falsch, falsch. Stopp mal. Ist alles falsch? Oder wird das, was ich habe oder was ich bin, von anderen falsch gemacht? Wie vielmal falsch braucht es, bis ein Leben nicht mehr zählt? Zweimal? Dreimal? Fünfmal? Siebenmal? Jedenfalls, etwas ist falsch. Und das belastet. Und ich trage die Last mit mir, auch wenn es nie mehr gehört hat. Also frage ich Deutschland, was siehst du, wenn du Marwa siehst? Ein Kopftuch oder eine Frau, die mutiger war als dein Schweigen im Land der Dichter und Denker?

Lasst uns daran denken, dass internationale Solidarität wichtig ist im Kampf gegen Rassismus und Ungleichbehandlung durch Staat und Politik. Die schwarze Aktivistin Fannie Lou Hamer sagte: Nobody is free until everybody is free. Deshalb lasst uns solidarischen, antirassistischen Kampf, besonders im Black History Month, gemeinsam und international denken und auf die Straßen tragen. Freiheit für alle Unterdrückten. Kommt gerne jetzt im Anschluss hier vorne zusammen, um die Kerzen anzuzünden, Blumen niederzulegen und den ermordeten Menschen zu gedenken.

0: Ich hab doch auch Angst, dass ich die Verbindung verliere. Zu mir selber.
1: Und zu dir. Keine Ahnung, wir sind so kalt zueinander geworden.

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My dear Queers, dear all of you, ich wünsche euch gute Sommermomente. Und wenn ihr nach draußen in die Weite könnt, wenn ihr out and about seid, wünsche ich euch auch gute Wassererfahrungen. Dass ihr mit euch sein könnt, euch erfahren könnt, euch vergessen und auflösen oder auch euch verbinden. Für die Saison, die jetzt ja schon begonnen hat, mit den CSDs, den Prides, den Progressive Regenbogenparaden, schicke ich euch viel Kraft und viel Glück. Es ist so wichtig, wie sich die großen CSDs in den großen Städten langsam repolitisieren, wie auch kleine, feine, verschrobene Aktionen jetzt wieder mehr dort stattfinden können. Und es auch insgesamt einfach mehr wieder radikalere Einschläge gibt. Das ist so wichtig im aktuellen Klima. Und auch, was sich tut um all die CSDs in kleinen und kleineren Städten. Es ist immer gut, auch aus den mehr urbaneren Regionen ins Umland zu fahren und kleinere CSDs in kleineren Orten zu unterstützen. Dabei ist es aber wichtig, sich gut mit lokalen Initiativen zu vernetzen und nicht einfach von außen bestimmte aktivistische Strategien überzustülpen. Und grundsätzlich ist es sehr wichtig, dass ihr aktuell mehr für eure Sicherheit auch tut auf CSDs, Prides und ist sinnvoll auch, dass ihr in der Vorbereitung zumindest eine Bezugsgruppe bildet, aber vielleicht auch Workshops besucht oder wenn es keinen in eurer Gegend gibt, vielleicht auch selber welche organisiert, um euch mehr Sicherheit und auch reflektiertere Handlungsspielräume zu geben. Und dann ist es wahrscheinlich auch wichtig, wenn ihr eure Erfahrungen auf den jeweiligen Veranstaltungen dann auch in einer Gruppe nachbearbeiten könnt. Heute am 24. Juni hat auch My Cosmic Butch Geburtstag. Happy Birthday, my me. Ich liebe dich so sehr.

0: Lausch Kiefer setzt die Reihe Bericht aus Berlin fort, nimmt uns diesmal mit in den Gropiusbau Berlin zur Ausstellung Persistence of Vision mit Fotografien und Arbeiten von Peter Hujar und Liz Deschenes. Das Feature ist eingebettet in eigene Sounds von Lausch Kiefer und wieder wie gewohnt unendlich überraschend und berührend, inspirierend und all around wunderbar. Lausch Kiefer eröffnet hier eine Flaneusen-Erfahrung, flext mit uns weiter durch die Stadt und knüpft am Ende schon an den nächsten Stopp am Hackischen Markt an. Und das finde ich ganz wunderbar. Und ich freue mich auch jetzt schon sehr auf den nächsten Bericht aus Berlin und auf alles Weitere von Lausch Kiefer in dieser Reihe. Lausch Kiefer spricht über die bekannteren und auch weniger bekannteren Arbeiten von Peter Hujar, sagt grundlegende Dinge über Porträtfotografie und Projektion, darüber, wie queere Leben von Räumen und Stadträumen geprägt sind und sich dann auch wieder rück in diese einschreiben, und über das begeisterte Erstaunen im Anblick der Aufnahme einer Wolldecke. Es gibt viel zu feiern und zu genießen an diesem erneuten Bericht von Lausch Kiefer, aber ganz besonders den Namen, mit dem Lausch Kiefer das hier rahmt, Porträts aller Dinge. Und ich hoffe, dass uns dieser Name in weiteren Arbeiten von Lausch Kiefer nochmal wieder begegnen wird. Und hier jetzt zur Ausstellung im Gropiusbau, die noch bis zum 28. Juni in Berlin läuft. Danke so sehr und voller Vorfreude an Lausch Kiefer.
1: Ihr hört den Funken mit dem Bericht aus Berlin im März 2026, Teil 2. Porträts aller Dinge, Peter Hujar und Liz Deschen im Gropiusbau Berlin in der Ausstellung Persistence of Vision vom 19.03.26 noch bis zum 28.06.26 im Freien Senderkombinat in Hamburg. Wer in Berlin ist, kann eigentlich immer im Gropiusbau vorbeischauen und wird nicht enttäuscht. So war unsere Erfahrung auch diesmal. Noch bis zum 28. Juni 26 läuft die Ausstellung Persistence of Vision des 1987 im Alter von 53 Jahren verstorbenen New Yorker Fotografen Peter Hujar und der zeitgenössischen Künstlerin Liz Deschen. Peter Hujar ist ein wichtiger Chronist des Longhorn, im grundlegenden Sinne queeren New York, der Fifth Avenue bis in die 80er Jahre, der Gays and Drags, AvantgardistInnen und Trash oder KünstlerInnen, der Clubs, Codes, Gesichter, Körper, der Hinterhöfe, Kaianlagen, Stadtansichten des damals runtergekommenen Big Apple. Und er war ein hervorragender Fotograf. Aufgewachsen bei seinen Großeltern auf einer Farm in New Jersey, brachte ihn seine Mutter mit 12 Jahren nach New York. Mit 16 Jahren verließ Peter Hujar die beengten und ungesunden Familienverhältnisse. Seine erste Kamera hatte er mit 13 bekommen. Ab 1953 besuchte er ein Highschool-Technikum, die School of Industrial Art, wo er auf die fördernde Lehrerin Daisy Alden traf. Seine weitere Bildungslaufbahn brachte ihn zu Meisterklassen des Modefotografen Richard Avedon und des Fotografen, Malers und Innendesigners Marvin Israel. Hier traf Hujar Fotograf in unterschiedlichster Genre wie Alexei Bradovich und Diane Arbus. 1957 traf Hujar auf den Maler-Installationskünstler Paul

0: die Underground- und Showkultur der East Village und setzte seine Arbeit mit Interesse an Architektur, Stillleben, Ruinen, schwuler Aktfotografie und dem Porträt weiter in Ausstellungen um. Portraits of Life and Death ist die wohl bekannteste Serie, die auf der gleichnamigen Ausstellung von 1974 beruht und später als Bildband herauskam, der zu seiner Zeit kein Erfolg war. Absurd. Hierin sind auch die Arbeiten enthalten, die Hooja nach einer Reise mit Paul Tech zu Katakomben von Kapuzinermönchen in Palermo gemacht hatte. Es folgten weitere Ausstellungen und Buchverträge. Der große Erfolg blieb allerdings aus. Erst nach seinem Tod 1987, nur Monate nach seiner AIDS-Diagnose, hat sein Werk langsam den Weg von der Szene in die größeren Museen nehmen können. Im Ankündigungstext zur Ausstellung heißt es:
1: Die Ausstellung Persistence of Vision vereint die Arbeiten von Peter Hooja und Liz DeShan und bringt diese in einen generationsübergreifenden Dialog über Fotografie. Hooja, der in der Zeit zwischen den Stonewall-Protesten von 1969 und dem Ausbruch der AIDS-Krise in den 1980er Jahren in New York City arbeitete, hielt eine entscheidende kulturelle Phase in eindringlichen Schwarz-Weiß-Fotografien fest. Neben prägnanten Bildern von Tieren, Natur und verfallenden Gebäuden porträtierte er die queeren und Avantgarde-Communities in Lower Manhattan, darunter Persönlichkeiten wie Sandy Darling, Susan Sontag und David Borschen-Rawitz. In der Ausstellung werden Hoojas Fotografien mit zeitgenössischen Werken der in New York City lebenden Künstlerin DeShan verwoben. DeShan schafft Skulpturen und ungegenständliche fotografische Arbeiten, die grundlegende Eigenschaften des Mediums Licht, Chemie und Zeit nutzen, um zu erforschen, was eine Fotografie sein kann. Persistence of Vision formuliert ein erweitertes Verständnis von Fotografie und hebt die kompromisslose Klarheit der Vision hervor, die die Praxis beider KünstlerInnen vereint.
0: Die Werke Hoojas sind in relativ enger Hängung ausgestellt, kontrastiert von den großformatigen fotografischen Installationen Liz DeShan's, die jeweils einen ganzen Raum einnehmen. Die Arbeiten der beiden KünstlerInnen sind durch einen Dokumentenraum ergänzt, in dem Ausstellungskataloge, Privatfotos und auch Briefsammlungen einsehbar sind. Hier allein kann ein ganzer Museumsbesuch verbracht werden. Das Verhältnis der Arbeiten Hoojas zu denen von Liz DeShan bleibt trotz Konzept etwas rätselhaft. In der Siegessäule schreibt Matthias Kehlert:
1: Das Interesse der beiden KünstlerInnen an Architektur findet in den Räumen des Gropius-Bau ein Echo. Nach seiner Zerstörung im Zweiten Weltkrieg verfiel das Gebäude jahrzehntelang als Ruine im Niemandsland um die Berliner Mauer. Zerbrechliche Glasgerüste von DeShan's verweisen auf diese Geschichte und setzen sie in Beziehung mit Hoojas von Sehnsucht und Verletzlichkeit geprägter Stadtlandschaft.
0: Das spiegelt tatsächlich die intendierte Konzeption der Ausstellung, die die zwei KünstlerInnen gegenüberstellt. Der Abzweig auf die Berliner Kriegs- und Nachkriegsgeschichte scheint aber eine etwas affektive, weil schnell vorgefundene, daher gleichzeitig von weit weg hergeholte Projektion zu sein. Es werden sowohl Verbindungen von queerer Unterdrückungs- und Bewegungsgeschichte mit deutschem Leid als auch des maroden Teils New Yorks in den 80ern und den sichtbar gehaltenen Spuren des Zweiten Weltkriegs in Berlin geschaffen, die so nicht existieren. Architektur und Verfall, Labilität, Verletzung sind da doch zu weitläufige Themen. Die Inspiration durch das Formale eines Baus und seiner Umgebung wäre da ein unaufgeregterer Bezugsrahmen. Dieser ist in den Arbeiten von DeShan nämlich auch zu sehen. Sie sind explizit für die Umgebung dort gefertigt worden und spiegeln die Umgebung durch die Fenster des Museumsbaus, die ja sonst oft abgedunkelt sind. Die geradezu ungewöhnlichen Lichtverhältnisse in den Räumen sind ein Thema, das gar nicht angesprochen wird. Die Gegenüberstellung beider KünstlerInnen macht auf einer Ebene von Verhandlung der Essenz von analoger Fotografie also Sinn,

0: Spiegel, Licht, Chemie und Raum etwa. Sie hätte aber in der beschriebenen Konzeption nicht sein müssen. Beide kommen auch ohne die andere aus, beziehungsweise kommt die intendierte Korrespondenz in viel Text doch zu kurz. Die Kuratorin Eva Respini sagte der Siegessäule Berlin über beide FotografInnen:
1: Sie queeren Fotografie insofern, dass sie die Vorgaben in Frage stellen, wie etwas repräsentiert werden soll. Liz de Shane entwickelt aus Materialien und Techniken der analogen Fotografie raumgreifende Skulpturen, die die Entstehungsbedingungen von Bildern und deren Einfluss auf die Darstellung untersuchen. Hujas Fotografien wirken im Vergleich klassisch, obwohl sie in ihrer Entstehungszeit oft auf Unverständnis stießen.
0: In der Tat aber sind die Arbeiten Hujas bereits zu seiner Zeit klassisch gewesen. Inhalt und Rezeption können darüber nicht hinweghelfen und müssen das auch um der Definition willen nicht. Huja hat nicht in Frage gestellt, wie etwas repräsentiert werden soll, sondern was ist das Motiv. Formal sind die Werke Porträts, impressionistische Augenblickaufnahmen von Gesellschaft. Das Picknick in der Landschaft etwa wiederholt sich bei Huja in den Szenen am Kai, die Ruine in der Fantasie Arkadiens. Orgasmic Man lässt sich auf all die Leiden Jesu oder Verzückungen der heiligen Teresa oder Paulus zurückführen. Repräsentation war zu Lebzeiten Hujas nicht eine Frage des Wie, es gab dieses Wort eigentlich nicht. Hujas Herangehensweise ist viel unprätentiöser, deshalb aber nicht einfacher und deshalb wiederum umso bemerkenswerter.
1: Das Verhältnis von Schönheit und Vergänglichkeit macht Hujas Fotografien heute zu eindrücklichen Dokumenten ihrer Entstehungszeit. Für Duchenne gehen sie aber über eine Momentaufnahme hinaus. Das Brillante an seiner Arbeit ist ihre Zeitlosigkeit. Je spezifischer KünstlerInnen sind, desto eher öffnen sie die Möglichkeit, darüber hinaus verstanden zu werden.
0: Heißt es weiter in der Siegessäule, und darin liegt auch ihre Stärke. Hängung und Struktur. Die wunderbare Vielfältigkeit der Motive Hujas spiegelt sich in der Anordnung der Arbeiten in der Ausstellung. Stadtruine neben Wüste, alleinstehender junger Baum neben Architektur, Seitenprofil und Frontalansichten, der direkte Blick der Porträtierten auf uns, unser Blick in eine landschaftliche Szene hinein scheinen durcheinander angeordnet, zufällig zu sein. Nebeneinander wirken die Arbeiten wie ein Tagebuch, eine Ansicht von Stadt und Leben. Diese Ausrichtung nach Rastern, wie es im begleitenden Text heißt, ist angelehnt an Hujas eigener Vorstellung der Präsentation seiner Werke, nämlich der seiner letzten Ausstellung zu Lebzeiten, Peter Huja, Recent Photographs, in der Gracie Manson Gallery in New York, 1986. Porträt, was ist das? Wir denken bei einem guten Porträt, in dem dargestellten Menschen genau erkennen zu können, was er fühlt, wie sie denkt, was Menschen bewegt und ausmacht. Neben der formalen Ästhetik, Schatten und Licht, Kontrast und Schleier, Schärfe und Transparenz, interessiert uns der Ausdruck, den wir wahrzunehmen glauben. Wir projizieren vielleicht unser Wissen über die abgebildete Person auf die Darstellung und meinen, davon etwas wiedererkennen zu können, sehen uns selbst. William S. Burroughs, Susan Sontag, Candy Darling, HIV, AIDS, New York oder die Kuh in New Jersey. Oder wir finden einen neuen Aspekt, der uns bewegt oder überrascht. Wir sind interessiert an der Inneneinrichtung der Tapete bei Fran Lebowitz, Morristown, New Jersey, von 1974 in ihrer Wohnung, sehen unabänderliche Entschlossenheit in John Hayes in Profile von 1985 und eine klare Aufforderung in Ethel Eichelberger von 1979. Sehnsucht, Verletzlichkeit und Trotz in Candy Darling on Her Deathbed von 1973 und David Wojnarowicz Smoking von 1981. David Wojnarowicz Hand Touching Eye ist eine Skulptur. Wir sehen den Inbegriff von Architektur in Sixth Avenue One, New York von 1976. Die Ausverhandlung der Essenz von Tanz, statische Bewegung in der zur Figur gewordenen Cheryl Sutton Three von 1977. Peter Hooger sagte:
1: Ich mache unkomplizierte, direkte Fotos von komplizierten und schwierigen Motiven.
0: Und das stimmt. Seine Werke haben eine unabänderliche Klarheit, Direktheit und Struktur. Und auch sind die Arbeiten ganz einfach der Beweis des Könnens Peter Hoogers im Dialog mit seinen Motiven, die er offenbar so erkannt hat, dass zumindest er der Ansicht war, sie stünden frei vor ihm, ohne Hülle. Die Modelle mussten alles loslassen, aufhören zu posieren, ansonsten würde eine Aufnahme nicht gelingen, wurde immer wieder berichtet. Daher bekommen wir den Zugang sofort. Und daher sehen wir die Dinge und fühlen Gefühle, die vielleicht da waren. Vielleicht ist aber auch gar nichts davon da gewesen, sondern wir erkennen immer nur uns selbst und unsere eigenen Gedanken. Straßenszenen bei Nacht und Stadtlandschaften am Tag finden wir so lebendig oder bewegt, dass wir sie filmisch nennen. In all den ausgestellten Ansichten bewegt sich der Hudson River vor uns im Stillleben, als könnten wir ihn als Körper aus dem Rahmen herausnehmen. Wir kennen diese Wasseroberfläche auch ganz genau. Wir stehen vor Blanket on a Chair von 1983 und nehmen sogar die Wolldecke als menschlich wahr, als perfekt getroffen. Das Porträt aller Dinge also und unsere Verbundenheit mit ihnen. Es ist immer alles gefiltert, Projektion und Spiegelung zerrt. Das kommentieren die Arbeiten von Liz Dashin wahrscheinlich mit. Und die Begeisterung ist wieder ganz einfach. Wer macht schon das perfekte Porträt einer Wolldecke? Wer kommt darauf? Und warum lacht niemand im Ausstellungsraum vor Verzückung? Peter Hooger und Liz Dashin. Persistence of Vision, eine Ausstellung im Gropiusbau Berlin, noch bis zum 28. Juni 2026. Eine klare Empfehlung. Das war der Antideutschlandfunk mit dem Bericht aus Berlin im März 2026, Teil 2. Porträts aller Dinge, Peter Hooger und Liz Dashin im Gropiusbau Berlin in der Ausstellung Persistence of Vision. Noch bis zum 28.06.2026 im freien Senderkombinat in Hamburg auf 93,0 MHz. Vielen Dank an Monoblau und den Sprecher Paul Krüger. Wir gehen weiter zur nächsten Ausstellung in Teil 3.
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0: Im freien Senderkombinat in Hamburg mit dem Bericht aus Berlin im März 2026, Teil 3. Von mir aus kein Fragezeichen. Die Ausstellung an vier Standorten, queere Kunst in der DDR, Biografien zwischen Underground und Propaganda, des Kunstverein Ost in Kooperation mit der Neuen Gesellschaft für Bildende Kunst, dem Mittelmuseum und dem Werk und Archiv Museum der Dinge. Noch bis zum 28.06.2026 beziehungsweise im Mittelmuseum bis zum 30.08.2026.
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0: Die Ausstellung in der Neuen Gesellschaft für Bildende Kunst. Wir haben nur einen Teil der Ausstellung gesehen, und zwar den in der Neuen Gesellschaft für Bildende Kunst. Ich denke aber, dass sich diese Besprechung an die Ausstellung an den anderen Orten anknüpfen lässt. Ihr kommt mit der Rolltreppe in den Laubengang der ersten Etage des 60er-Jahre-Baus in der Karl-Liebknecht-Straße, direkt am Alex. Integriert in die berühmten Mittelplattenbauten, in denen sich Wohnungen, Repräsentanzen und Geschäfte mischen. In den hellen Räumen der NGBK, die viel Platz zum Betrachten und Lesen bieten, erwartet euch eine schöne, kleine, aber vielfältige Sammlung. Sie umfasst eine ausgewogene Mischung aus den Werken selbst, Fotografien, privaten und behördlichen Dokumenten, Kataloge und Zeitschriften aus diversen privaten und musealen Sammlungen. Wer möchte, erhält gedruckte Kurzbiografien der KünstlerInnen und eine Karte, die geschichtliche Ereignisse auf einem Zeitstrahl darstellt. Eine Wandübersicht zu Beginn der Ausstellung referiert sie ebenfalls. Sie ist durch New Wave mit Soldaten von Andreas Fuchs von 1986 ergänzt. Die Fotografie zeigt einen Waver auf einem Stuhl in der deutlich identifizierbaren Umgebung der Betonarchitektur auf dem Alex. Im Hintergrund sitzen Soldaten. Einer, der einzige, der seine Mütze nicht trägt, dreht sich um und schaut in Richtung der Kamera. Sein irritiert fragender Blick verknüpft all die verschiedenen Welten und Zeiten, die sich innerhalb und außerhalb der Fotografie damals zum Zeitpunkt ihres Entstehens befunden haben und heute noch befinden. Indem er die Szene eigentlich eindringlicher als der Protagonist in seiner Selbstverständlichkeit schon nach der Pose kommentiert. Sein Blick in die Kamera auf uns fragt nach dem Sinn des Protagonisten und seiner Erscheinung, nach dem Wert der Fotografie des Ereignisses und hat ihn damit schon gegeben. Er sagt uns, das hier ist nicht selbstverständlich, hinterfragenswert, seltsam, queer. Die Aufsicht war begeistert, wie gut die Ausstellung angenommen worden war. Auch die Atmosphäre schien gut, freundlich und friedlich gewesen zu sein. Aus der Unterhaltung ließ sich ein Unterton vernehmen. Es war mit Ärger gerechnet worden, wegen der allgemeinen Stimmung. Ich überlege beim Besuch, die Texte bieten nicht zu viele, eventuell sogar etwas wenige Informationen. Es wird zwar zum Beispiel deutlich geschildert, dass die Abschaffung des Paragraphen 175 1968 juristischen Vorschub zu queerer Selbstbestimmung geleistet, der gesellschaftlichen Entwicklung aber offenbar wenig die Augen geöffnet hat. Es fehlt allerdings vieles an DDR-Bewegungsgeschichte. Die kommt etwas kurz. Der Katalog ist im Hinblick auf die Anzahl der KünstlerInnen auch eher schmal. In der NGBK sind es immerhin 9. Toni Ebel, Andreas Fuchs, Harry Hachmeister, Jochen Hass, Dorothea von Philipsborn, Erika Stürmer-Alex, Rita, Tommy, Thomas, Jürgen Wittorf und Egon Wrobel. Vorweg, Harry Hachmeister fehlt aus Platzgründen in diesem Beitrag. Die Ausstellung wirkt aber vor allem aufgeräumt und unprätentiös. Sie funktioniert in ihrer Sparsamkeit ohne den Anpassungszwang, Gesetzgebung und Verfolgung, die Stasi etwa, auszusparen. Und darin hielt sie den Fokus fest auf die Biografien. Daher ist es vielleicht ganz gut gewesen, die Rahmenbedingungen sowohl der Existenz der DDR als auch der queeren KünstlerInnen, die dort lebten, nicht noch weiter aufzuschlüsseln. Irgendwo war ich darüber erleichtert. Kontextualisierung entfremdet auch immer. Die Mischung aus Ostalgie bei gleichzeitiger Distanzierung der Demokratie, der BRD von der DDR nervt an jeder Ecke in Berlin ohnehin. Die Sätze, die bei vielen Ausstellungen Queerness in freundlich erklärendes Wohlwollen verpacken und Verständnis einwerben. Genauso. Die Balance ist nicht leicht zu halten, wenn eigentlich ersehnte Selbstverständlichkeit an erster Stelle stehen soll, aber gleichzeitig ausgedrückt werden muss, dass Selbstverständlichkeit erkämpft werden muss. Das geht schnell in Sensationalisierung oder Überinterpretation abzurutschen, die am Ende voraus eine Rechtfertigung den Schluss machen lässt. Und sicher muss sie immer wieder neu gefunden werden. Hier ist sie, finde ich, aber gelungen. Ein beruhigendes Konzept, as is, das auf ungelenke Erklärung des Fremden verzichtet. Sowohl im Hinblick auf die DDR als auch auf Queerness. anders als die Berichte über die Ausstellung. Dort wird genau das gesucht und vermisst. In der Kunst werden ebenfalls Dinge vermisst, die zuvor niemand versprochen hatte. Und der Titel hilft hierbei offenbar leider doch mit. Der Witz ist, das Fragezeichen im Titel der Ausstellung habe ich bis zuletzt überlesen. Er lautet nicht
1: Queere Kunst in der DDR,
0: sondern
1: Queere Kunst in der DDR?
0: Das Fragezeichen ist mir erst im Nachhinein über den Weg gelaufen, weil in Besprechungen doch zu oft genau darauf eingegangen worden ist. Komisch. Der Kurator Stefan Kohl sagte der Siegessäule, das Fragezeichen sei im Titel geblieben, weil die Suche nach
1: eindeutig queerer Kunst
0: nicht viele Ergebnisse gebracht habe.
1: Zumindest nicht auf einem bestimmten Level.
0: Auch komisch.
1: Keine queere Kunst, aber queere Künstler,
0: titelte Tagesschau.de. Aber was soll das denn heißen? Es wird erläutert.
1: Vor diesem Hintergrund überrascht die Ausstellung. Kein Sex, keine Rebellion, keine Betonung von Andersartigkeit. Die queeren Bezüge erkennt man erst auf den zweiten Blick.
0: Oder?
1: Auch hier sind keine queeren Botschaften zu erkennen.
0: Oder?
1: Eine einfache Antwort auf die Frage nach der Existenz queerer Kunst in der DDR bietet die Ausstellung nicht. Aber es gab eher queere Künstler als queere Kunst an sich. Wer das Queere erkennen will, muss sich auch mit den Künstlerbiografien auseinandersetzen.
0: Zu dumm alles. Sachlich auch einfach falsch. Ohne Verortung gilt als von vornherein klar, was queere Kunst sei. Tut mir leid, aber ich weiß nicht so genau, was ist queere Kunst und seit wann ist Kunst nicht queer. Aber diese Diskussion ist auch so alt und auf so vieles übertragbar. Wir schauen uns lieber die Sachen an. Übrigens ungefähr in der Reihenfolge der Ausstellung.

0: Toni Ebel, Malerei. Zu Beginn der Ausstellung sind einige Bilder der Malerin Toni Ebel ausgestellt. Geboren 1881 und 1961 gestorben, gehört sie zu den bekannteren, wenn auch nicht berühmten MalerInnen der frühen DDR. Ihr Lebenslauf ist absolut dramatisch, wie berührend, und kann hier wirklich nur in Fetzen angerissen werden. Umso schöner ist es, dass Biografien wie ihre als Trans-Ancestor und Jüdin und damit Überlebende des NS in den letzten Jahren erneut Aufmerksamkeit bekommen haben. Toni Ebel gehörte mit ihrer Lebensgefährtin Charlotte Schalack 1892 bis 1963 und Dora Richter 1892 bis 1966 zu den ersten Transpersonen, die Ende der 20er Jahre mit Hilfe von Magnus Hirschfeld und den Chirurgen Felix Abraham, Ludwig Levi Lenz und Erwin Kohlbrand geschlechtsangleichende Operationen gewagt hatten. Die einen prekären Umstände gegen andere getauscht, lebten sie drei zeitweilig im Institut für Sexualwissenschaft von Hirschfeld als Hausangestellte. Dies war zunächst die einzige Möglichkeit als offenlebende Transperson, was bedeutete eine polizeiliche Erlaubnis für das Tragen bestimmter Kleidung, also einen geschlechtsidentitären Extraschein zu besitzen, eine Anstellung zu bekommen. Zusammen mit Charlotte und Dora erschien sie auch im semidokumentarischen Aufklärungs- oder Medizinfilm Mysterium des Geschlechts 1933. Der wohl wegen seines Voyeurismus und herbeigedichteter Zwielichtigkeit und expliziten Szenen von Operationen nur schwer auszuhalten ist, aber eben heute noch einigermaßen bekannt ist. Ihre Biografie bleibt bis heute auch durch ihre eigenen Angaben lückenhaft und widersprüchlich. Klar scheint aber, dass die Polyglotte Ebel dem Sozialismus und dem Judentum immer treu geblieben war und dass sie ab einem frühen Alter versucht hat, ihr Gender allen Widrigkeiten zum Trotz kompromisslos zu leben. Sie konvertierte aus Liebe zu Charlotte 1933 zum Judentum. Mit Hilfe der jüdischen Gemeinde können beide nach Calolvevare fliehen und ziehen später nach Brno. Nach der Besetzung der CSSR durch Deutschland ziehen sie nach Prag. 1942 wird Charlotte als Jüdin verhaftet, Toni nicht. Es gelingt ihr, die Behörden von Charlottes US-amerikanischer Herkunft zu überzeugen, wodurch sie ihr zur Emigration dorthin verhalf, obwohl klar war, dass sie sich wahrscheinlich nie wiedersehen würden.
1: Nach der Flucht vor den Nazis, dem Exil in der Tschechoslowakei und dem überstandenen Zweiten Weltkrieg kehrte Toni Ebel 1945 unter widrigsten Umständen in ihre Heimatstadt Berlin zurück. Sie ließ sich im Ostteil der Stadt nieder und investierte all ihren Lebensmut und ihre Kraft in eine Karriere als Malerin. Eine Karriere, die ihr gelang.
0: Berichtet die Website toniebel.de, die begleitend zu einer Ausstellung der Magnus-Hirschfeld-Gesellschaft über Toni Ebel 2022 im Sonntagsclub, der begegnet uns später nochmal, erstellt worden war. 1956 zeigte eine Retrospektive 50 ihrer Bilder im alten Marstall Berlin. Doch nach ihrem Tod 1961 verlor sich das Interesse an ihrer Kunst allmählich, auch im Verband Bildender Künstler, VBK, dessen Ehrenmitglied sie 1959 geworden war, oder dem FDGB, dem sie ebenso seit Bestehen angehört hatte. Die Magnus-Hirschfeld-Gesellschaft gründete sich 1982 in West-Berlin und musste, das ist klar, mit der Forschung, Spurensuche und Freigelegung dort anfangen, wo der NS Trümmer der Zerstörung und Vernichtung hinterlassen hatte. In den letzten Jahren mehrten sich Ausstellungen und Besprechungen, auch international, die sich ihrem Werk und Leben widmeten.
1: Das impressionistische Ölgemälde Wald bei Templin mit seinen hellen Sonnenlichtakzenten hat es durch einen Kleinanzeigenfund im Internet ins Museum geschafft.
0: Berichtet der Tagesspiegel. Nicht ungewöhnlich. Die genannte Website, die als Mini-Archiv auch weiter aktualisiert wird, schildert an vielen Stellen die Wege und Umwege, auf denen Werke Ebels in die Öffentlichkeit gelangen. Private Initiative ist hierbei genauso wichtig wie institutionelle Zusammenarbeit. Wald bei Templin von 1956 hat einen besonderen emotionalen Touch, der sicherlich auch durch den Vergleich mit ihren anderen Bildern zustande kommt. Viele ihrer Bilder sind nämlich recht dunkel, nur knapp nicht düster. Zwei Selbstporträts können wir sehen. Eines ist besonders beeindruckend. Toni Ebel blickt uns nicht an. Eingepackt in Hut und den hohen Kragen des dicken schwarzen Mantels sitzt sie oder steht sie nah neben uns, aber distanziert, gefestigt durch die Kleidung, die ihren Kopf trägt und sich schützend vor den Körper gelegt hat, gebildet hat. Der Hintergrund und auch die Textur von Gesicht und Hut sind flüchtig und bewegt. Denn in diesem Bild hat sie Kreide verwendet. Sie hat sich hier vor dem Hintergrund wie vor eine Kulisse gesetzt, blickt entschlossen und aufmerksam im Dreiviertelprofil in Richtung dieses ungewissen Ortes, dieser rätselhafte Zwischenort, auf den viele Porträtierte ihren Blick richten. Das zweite zeigt sie lächelnd. Diese Ölmalerei ist wahrscheinlich auf der Grundlage einer Fotografie gefertigt. Selbst hier, wo sie doch lächelt, erscheinen die Farben nicht als Rahmen dieses Lächelns, sondern zeigen ihre Dunkelheit umso mehr. Der Einfall des Sonnenlichts im Wald bei Templin wirkt in dieser Umgebung umso heller, umso schöner, beruhigender. Dorothea von Philipsborn, Bildhauerei. Geboren 1894 und 1971 gestorben, gehört Dorothea von Philipsborn zur ersten Generation der professionellen Bildhauerinnen des 20. Jahrhunderts. Sie arbeitete mit Holz, Gips, Zinn, Bronze, Terrakotta, Marmor und Granit. Ihr Werk erfährt in den letzten Jahren eine zaghafte Wiederentdeckung und Neueinordnung. Und die ist gar nicht so einfach. Ihre Ausbildung hätte ohne die Möglichkeit von Privatunterricht nicht stattfinden können, da Frauen vor dem Ersten Weltkrieg nicht an Kunstakademien studieren durften. Ihre adlige Herkunft machte das schon in jungen Jahren möglich. Auch war sie nach dem Ersten Weltkrieg Erbin des familiären Gutshofs in Strzelce Opolskie bei Wrocław, Strelitz bei Breslau. Ab 1920 studierte sie an der Kunstakademie Dresden. Sie wurde dort bald vom bekannten Galeristen Heinrich Kühl vertreten, dessen Katalog zwischen Moderne und bürgerlicher Kunst angelegt war. Ihr erster Großauftrag 1922 ist eine Version von Wieland der Schmied. Ein 2,50 Meter hohes Monumentaldenkmal aus Granit, das an die Teilung Schlesiens 1921 erinnern sollte. Dies Werk ist eins von mehreren Kriegerdenkmalen, die ihr als Bildhauerin viel Respekt und Anerkennung gebracht haben. 2024 ist ein Teil eines ihrer drei monumentalen Kriegerdenkmale bei Arbeiten auf einem Privatgrundstück in Rogów-Subutski gefunden worden. Das Regionalmuseum Museum Szerzanskie in Sobótka hat den Torso geborgen. Hauptmotiv dieser Granitskulptur ist ein auferstehender Soldat, von einem leichten Grabtuch bedeckt, nur durch den zu großen Helm zu identifizieren. Seine Haltung ähnelt der eines Christus am Kreuz, verletzlich, spirituell verklärt, fast verwirrt der Blick. Nicht ganz heroisch, nicht ganz triumphal, nicht ganz der christlichen Ikonografie treu, nicht erotisiert leidend. Der Auftrag ist eindeutig, die Umsetzung bleibt jedoch bei aller Monumentalität ambivalent. Ihre Monumentalwerke stehen also auf ersten Blick im krassen Gegensatz zu ihren Kleinplastiken aus Bronze, die sie immer parallel produziert hat. Meist sind diese Aktdarstellungen junger Menschen, Einzel-, aber auch Zweiergruppen, konservativ-idealistisch, leicht impressionistisch. Dies sind auch die, die wir in der Ausstellung sehen. Ihre Porträtbüsten aus Bronze oder Terrakotta oder christliche Holzarbeiten nach 1945 verbinden beide Welten. Sie selbst bezeichnete ihr Werk als figürlichen Realismus. Seit den 20ern war von Philipsborns Hof ein Treffpunkt für Lyriker, KünstlerInnen, SchriftstellerInnen, MusikerInnen, ein kleines Kulturzentrum. Es gab dort regelmäßige Aufführungen, Konzerte, Lesungen. Dies blieb auch nach 1933 bis zum Kriegsbeginn der Fall. Sie lebte seit den 20ern in Hausgemeinschaft mit Elisabeth Hein, die ihre Erzieherin war und später als Gesellschafterin vorgestellt wurde, und Gertrud Kamann, der Köchin. Die Malerin Eva Maria Volk aus Riga zählte zu den jährlichen Sommergästen und zog 1946 ganz zu den drei Frauen. Von Philipsborn verhielt sich weitgehend unauffällig im NS. Ihre Karriere lief im Prinzip weiter. Sie wurde Mitglied der Reichskulturkammer, erhielt Aufträge durch die Wehrmacht und konnte mit ihren kleinen Plastiken an zahlreichen, mitunter regionalen Kunstausstellungen teilnehmen. Sie hielt aber die Zusammenkünfte, die Netzwerke des Austauschs mit KünstlerInnen am Leben. Auch wenn weder Selbst- oder Fremdzuschreibung der vier Frauen belegt sind, war ihre Hausgemeinschaft, die auf Fotos als egalitär zu lesen ist, ein Lebensmodell, das im NS durchaus als abweichend oder asozial hätte gewertet werden können. Und auch das Umfeld um von Philipsborn war teilweise strukturell durch den NS gefährdet. Der Kunsthistoriker und Schriftsteller Karl Ludwig Skutsch, der 1946 erster künstlerischer Leiter des Berliner Hauses am Waldsee wurde und sich mit seiner Arbeit dort der Rehabilitation im NS geächteter und verfolgter KünstlerInnen widmete, der Dichter Jens Heimreich aus Hamburg und der aus dem Baltikum stammende Schriftsteller Joachim von Helmersen werden heute der inneren Emigration zugerechnet. Philipsborns Galerist Kühl schaffte es während des NS weiter mit nonkonformen Stücken auszustellen, die Galerie zu behalten, unter der Hand mit der Kunst verfolgter oder geächteter KünstlerInnen zu handeln. Er setzte sich gegenüber den Behörden durch, seine Galerie lief jedoch weitgehend deswegen weiter, weil sie inhaltlich bürgerlich und gleichgeschaltet war. Aber nicht weniger waren im Prinzip als regional bekannte KünstlerInnen Mitläufer des Alltags. In dem Sinne, dass bürgerliche Kunst bestehen konnte, solange ihr keine Relevanz abverlangt worden ist. Bis an ihr Lebensende leben die vier Frauen an verschiedenen Orten zusammen, zuletzt in Weißwasser. Für ihr Auskommen sorgt von Philipsborn bald allein. Ab 1952 ist sie Mitglied im VBK und ist dort gut etabliert. Obwohl nach dem Krieg christliche Themen bestimmend waren, bekam sie ebenfalls Aufträge für Stadtarchitektur, Kunst am Bau und Tierfiguren im öffentlichen Raum. 1966 musste sie ihre künstlerische Tätigkeit krankheitsbedingt aufgeben. Die Rezeption von Philipsborns wird momentan neu verhandelt. Die Eckinhalte sind dabei Schlesien und Queerness. Museen wie etwa das Schlesische Museum zu Görlitz tun sich schwer mit ausführlichen Einordnungen zum NS bzw. lassen sie ganz aus zugunsten eines patriotischen Narrativs um Schlesien. Auch nachdem 2009 viel privates Material das Museum erreicht hatte. Die Ausstellung zwischen Tradition und Moderne, die Bildhauerin Dorothea von Philipsborn und René Sintenis im Dialog im Brandenburgischen Landesmuseum für moderne Kunst 2022 in Cottbus kündigte an.
1: Bei den Figurengruppen bilden einander zärtlich zugewandte gleichgeschlechtliche Paare einen Schwerpunkt.
0: Klassisch leicht impressionistischen Bronzeakte junger Frauen, von denen zum Beispiel das Mädchen mit Kette aus den frühen bis Mitte 30er Jahren nun in der NGBK zu sehen ist, gehören als fein gearbeitete Kleinplastiken zu den Werken, die ihre Kunst zum Ort subtiler Selbstbehauptung machen. Alles darin bewegt sich zwischen Anpassung, Refugium und stiller Gewissheit, einem Leben neben der Öffentlichkeit, im ehemals adligen bürgerlichen Raum. Die Figuren zeigen private Handlungen, sich mit über dem gesenkten Kopf verschränkten Armen eine Perlenkette umbinden, Haltungen, an denen eigentlich niemand teilnimmt. Auch wir als BetrachterInnen sind nicht dabei. Ihre Jugendmotive werden vor allem von Verletzlichkeit und Intimität bestimmt. Gerade die Zweiergruppen von Mädchen und Mädchen oder Junge und Junge, die einander zugewandt sind oder einander berühren. Körperliche Nähe und emotionale Verbundenheit sind im Ideal festgehalten, nicht realistisch.

Die Ausverhandlung solcher Biografien wie ihrer oder der ihrer Sommergäste auf dem Gutshof ist schwierig und bisher nicht ausreichend erfolgt. Handwerklich war sie beeindruckend und hervorragend. Keine Frage. Es kann sein, dass von Philipsborns Werk eine komplexere, modernere und mutigere Position einnimmt, als bisher Aufmerksamkeit bekommen hat. Im Übrigen blickt sie auf Fotografien oft in so entschlossenem Selbstverständnis in die Kamera, dass man fast lieber wegschauen möchte. Dass sie aus heutiger Sicht ein queeres Leben, eine queere Identität gelebt haben mag. Vielleicht gehört sie zu einer nicht heroischen Gegenmoderne, die sozial eigenständig gelang, aber nicht politisch war. Es kann auch sein, und bis diese Ambivalenzen in breiter Öffentlichkeit verhandelt werden, wird es eh dauern, dass sie, wenn wir uns ihre idealistische, rudimentär auf Natürlichkeit, Reinheit und Willen konzentrierte Kunst ansehen, vor faschistoider Unschuldsästhetik, sehr vorsichtig formuliert, unkritisch gegenübergestanden haben mag. Keine ihrer Arbeiten sprechen eine moderne Formsprache, keine eine klar faschistische. Es kann also einfach auch sein, dass ihre Kleinplastik inhaltlich nicht mehr bietet als private Bürgerlichkeit, vielleicht reformpädagogisch inspiriertes Interesse am Jugendakt, dass die Brunnen und Tierfiguren für die lokale Öffentlichkeit als Verlängerung des privaten Raums funktionieren. Es ist wohl so, dass sie den NS nicht bejubelt hat, ihn der Provinzialität der Kunst förderte, als regional bedeutsame Künstlerin aber auch nicht gestört hat. Und dass sie ihre Welt um den Preis der Ignoranz der Welt um sie herum geschützt hat. Auf vielerlei Ebenen wird hier noch zu forschen und zu diskutieren sein. Denn es wäre doch eher unschön, an ihrem Leben ein positives Beispiel lokalpatriotischer oder national gedachter Queerness oder queer gedachter nationaler Identität abzuleiten.

0: Jochen Haß, Malerei. Jochen Haß, 1917 geboren, war Maler und einer der bedeutenden Restaurator-Denkmalpfleger der DDR. Sein künstlerisches Werk enthält Aquarell, Gouache, vor allem Ölmalerei, Stillleben, Landschaftsmalerei, Farbstudien, von ihm Farbmuster genannt, und Porträts gehörten in sein Repertoire. Er arbeitete mit impressionistischen, expressionistischen und abstrahierenden Mitteln. Durch den NS kommt er glimpflich hindurch, lässt sich als Sanitäter ausbilden. Während dieser Ausbildung entwickelt er eine Vorform der Kunsttherapie als motorisches Rehabilitationstraining bei Verletzungen der Hand. Ein Motiv in der Formgestaltung mit Ton, dem er sich dort gewidmet hat, sollte später wiederkehren, die Maske. Schon bei Neueröffnung 1946 kann Haß ein Studium an der Hochschule für Baukunst und Bildende Künste, die institutionelle Nachfolgerin des Bauhaus in Weimar, aufnehmen. Die Mitgliedschaft im VBK wird Haß 1950 verwehrt. Sein Weimarer Professor Hermann Kilchberger war einer grundlegenden Formalismuskritik unterzogen worden. Abstraktion und so weiter passe nicht zum sozialistischen Realismus.
1: Als Meisterschüler Kilchbergs konnte Haß an dessen berühmten Wandbild für das Foyer im dritten Rang des Weimarer Nationaltheaters mitwirken, das kurz nach seiner Fertigstellung aus politischen Gründen für mehr als 50 Jahre auf einem Dachboden verschwand.
0: Beschreibt das Faltblatt zur Ausstellung Jochen Haß, 1917 bis 2000, Maler, Restaurator, Denkmalpfleger des Brandenburgischen Kulturbundes 2017 im Schloss Kaput.
1: Um seiner Vorstellung von Kunst treu bleiben zu können, lehnte Jochen Haß eine Position als offizieller Künstler ab und widmete sich dem Beruf des Denkmalpflegers. Seine Bilder malte er später nur noch privat für sich selbst und einen aufgeschlossenen Freundeskreis.
0: Schreibt das Schulemuseum in Berlin zur Ausstellung Zwischen Tradition und Moderne, frühe Gemälde von Jochen Haß von 1950 bis 1955. Der Beruf als Denkmalpfleger begann also an der Hochschule Weimar. Die Malerei zog Haß in den privaten Raum um. Später wurde er Konservator am Institut für Denkmalpflege Berlin-Ost und war auch für Potsdam und Frankfurt-Oder zuständig. Bis in die 80er Jahre hinein arbeitete er hoch anerkannt in diesem Bereich. Nach seinem Tod im Jahr 2000 werden an verschiedensten Orten Retrospektiven gezeigt. Das Schulemuseum präsentiert 2013 erstmals die frühen Arbeiten. Jochen Haß widmet sich bis in die späten 50er Jahre vor allem Porträts von Männern und Männerpaaren. In ihnen werden sie oft im Dunklen, fast Verborgenen gezeigt, melancholisch, manchmal düster. Danach beginnt eine Phase stärkerer Abstraktion. Viele Werke können trotzdem zum Stillleben gezählt werden. Er tat dies auch. Eine Reihe an Farbmustern, eigentlich Farbstudien, kommen hinzu. Harlekin-Figuren wie die, die die NGBK zeigt, machen einen so großen Teil seiner Motive aus, dass sie in seinem Werk eigentlich eine Art Subgenre bilden. Darunter sind im Prinzip viele deutlich lesbare Selbstporträts, die als Harlekin gerade noch durch die Andeutung des farbig unterteilten Kragens identifizierbar sind, aber auch solche, die nicht hinter die Maske oder in den halb geöffneten Vorhang blicken lassen. Die historischen Rahmen, die Haß gern gesammelt und verwendet hat, verstärken ihre rätselhaften, mitunter leeren Blicke noch. Rita, Tommy, Thomas, Fotografie. Mit Rita, Tommy genannt, Thomas gehen wir eine halbe Generation weiter. Rita, Tommy, Thomas, geboren 1931, war eine der sichtbaren Personen, die die queere Szene in Ost-Berlin mitgestaltet, aber auch abgebildet hat. Sie war Fotografin, lesbische Aktivistin und Hundefriseurin. Ihre Wohnung, wie viele private Orte, von denen wir schon gehört haben und noch hören werden, diente ab dem Mauerbau und damit dem Verlust der wenigen queeren Ausgehmöglichkeiten in West-Berlin als geschützter Treffpunkt verschiedenster Menschen. Im Laufe der 70er Jahre wurde Tommy aktives Mitglied der homosexuellen Interessengemeinschaft Berlin, HIB, die sich 1973 als erste größere Vereinigung von Schwulen, Lesben, Bisexuellen und Transpersonen in der DDR gegründet hatte.
1: Sie spielte auch in deren Kabarett Hibaré mit. Aus der HIP entstand eine Gruppe, die sich eine Zeit lang in den Räumen von Charlotte von Mahlsdorf traf.
0: Sie stellte nämlich mitunter ihr Gründerzeitmuseum für Veranstaltungen zur Verfügung.
1: Daraus entstand in den 1980er Jahren ein regelmäßig immer sonntags stattfindendes Treffen an verschiedenen Orten, woraus 1990 der Verein Sonntagsclub e.V. entstand.
0: Schreibt das feministische Archiv FFBIZ. Der Sonntagsclub, der vorhin schon erwähnt wurde, besteht bis heute. Im Sinne dieser Netzwerkarbeit ist auch Thomas' private fotografische Tätigkeit als aktivistisch und archivarisch einzuordnen. Sie deckt viele der möglichen Aggregatzustände queerer Archivierung ab und lässt die archivierten Objekte im anderen Archiv wandern. Von Eindeutigkeit, posieren mit Motorrad oder vor der Ladentür, über Selbstarchivierung, das Festhalten der Freundschaften, Verflechtungen, Netzwerke, zu Fragen der Kontextualisierung, das Festhalten des mitunter unsichtbaren Begehrens. Weil die Frage nach der Möglichkeit, queere Geschichte überhaupt zu archivieren, wenn Identitäten, Beziehungen und Räume fluide, marginalisiert oder unsichtbar gemacht wurden, nur in der Suche nach Gleichzeitigkeiten voneinander bedingenden Gegensätzen zu beantworten ist. Ihre Privatsammlung an Fotografien aller Lebensstationen ist spätestens, seit sie viel daraus dem Schulmuseum oder dem feministischen Archiv in den 2000er Jahren zur Verfügung gestellt hat, aus dem privaten Bereich in die Öffentlichkeit gelangt. Diese Transgression hält die Verbindung zur Gegenwart. Nicht nur wegen der Zugänglichkeit, sondern als Übungsmaterial zur Sichtbarmachung der Deutlichkeit der Undeutlichkeiten. Oder als Postkartengruß aus einem in der Nachbetrachtung wunderbar scheinenden Ort der vielen Möglichkeiten. Und das gilt für alle in der Ausstellung sorgfältig zusammengestellten Fotos von Zusammenkünften der KünstlerInnen mit Friends and Chosen Family. Die fotografische Dokumentation ihrer alltäglichen Gender-Performance über Jahrzehnte hinweg kann sicher auch als künstlerisch-performative Selbstinszenierung gesehen werden. Das Porträt von Rita Thomas im Hof von 1951 zeigt den Bubi mit Halbschuhen und Oberhemd, einem massiven Holzgerüst, locker sich durchs kurze, zurückpomadierte Haar fahren. Rita vor dem Hundesalon stellt sie uns mit verschränkten Armen im resoluten Kommentar an ihren schwarzen Pudel vor. Wären die Fotografien von ihr als Dandy im Trenchcoat neben ihrem Pudel oder als halbstarker, besser Bike on Bike in einem exklusiven Modekatalog abgedruckt, würde es nicht wundern. Sie sind nämlich eigentlich sogar auch so etwas wie Modellfotografie.

0: Erika Stürmer, Alex, Malerei. Die für die DDR bedeutende und lange Karriere der 1938 geborenen EST, wie sie sich selbst abkürzt, als Malerin und bildende Künstlerin, ist immer wieder wechselhaft gewesen.
1: Die 60er Jahre waren bestimmt von Formuntersuchungen, die 70er von Druckgrafik zu Literatur, die 80er von expressiven Figurenbildern, die 90er von schriftartigen Zeichnungen, Malereien und Materialcollagen. Ab 2000 experimentierte ich in Malerei und Zeichnung häufig mit Ornamentcollagen. Die kindlichen Lehmplastiken setzte ich erst in den 70er Jahren fort mit Collagegebilden aus Holz- und Firnstücken sowie mit Plastik aus Polyesterharz.
0: Schildert sie auf ihrer Website. Nicht allein in künstlerischer Hinsicht. Denn immer wieder verstieß sie nach Auffassung des VBK, dem sie seit 1967 angehörte, gegen den Auftrag, Kunst in den Auftrag des Sozialismus zu stellen. Ein Verfahren beim MFS gegen sie wurde letztlich eröffnet, da sie sich 1982 dem Berliner Appell Frieden schaffen ohne Waffen anschloss. EST war auch bedeutend in Hinsicht auf die Netzwerke, die sie besonders unter Frauen geschaffen hat. Nachdem sie 1982 aus kulturpolitischen Gründen ein Berlin-Verbot erhalten hatte, erwarb sie einen Resthof in Liezen, wo sie bis heute mit ihrer Partnerin Christine Müller-Storch wohnt und arbeitet. Dort veranstaltete sie jährliche Seminare, Workshops, Arbeitswochen für Mitglieder des VBK. Nach dem Fall der DDR konnte sie ihre Karriere verstetigen, weiterhin arbeiten und ausstellen. 2018 erschien ein umfassendes Werkverzeichnis. Die ausgestellte grobe abstrakte Malerei in satten, hellen, beinahe Grundfarben wird durch Privatfotos und etwa die Einladung zu einer Arbeitswoche im Juli 1985 in Liezen ergänzt.
1: Bitte, liebe Kollegen, bringt Schlafsack, Messer, Löffel, Gabel und Arbeitsmaterial mit. Wer kann, Luftmatratze. Wer kommen kann, möge bitte am 8. kommen, damit sich nicht alles so verplempert. Mit der Hoffnung auf gutes Wetter und gutes Arbeiten grüßt euch eure Sektionsleiterin Inge Behrisch, Bezirkssekretär.
0: Übrigens gibt schon der Trailer zum Filmporträt über EST und Christine Müller-Storch im stillen Laut von Therese Koppe von 2019 Einblick in das performative, mitunter trashig dadaistische Schaffen während einer der Arbeitswochen in Liezen in den 80er Jahren.

0: Jürgen Ritter, Grafik. Arbeiten des 1932 geborenen und 2018 verstorbenen Jürgen Wittorf nehmen im Prinzip den größten Raum in der Ausstellung ein. Wir sehen Holzschnitte, Keramiken, Zeichnungen und weitere Grafik. Seit seiner Jugend grafisch aus- und stets fortgebildet, 1967 Meisterschüler der VBK-Vorsitzenden Lea Grundig, gehört Jürgen Wittorf zu den erfolgreicheren KünstlerInnen der DDR. In den 60er und 70er Jahren konnte er auch im sowjetischen Ausland, in Polen und Finnland ausstellen. Vielleicht obwohl er neben staatlichen Aufträgen oder Lehrtätigkeiten auch immer wieder freischaffend gearbeitet hat. Und vielleicht aller Kritik an der Darstellung von Jugendlichen als rüpelhaft, als quasi Halbstarke zum Trotz. Seit 1964 geoutet, lässt Jürgen Wittorf besonders in den frühen Arbeiten seine Protagonisten eine gewisse Frechheit im Gesicht tragen.
1: In der Ausstellung Junge Künstler hängt die Arbeit Junges Paar aus dem Zyklus für die Jugend. Ich halte den jungen Künstler für sehr begabt. Bestimmt hat er auch ferner eine gute Zukunft. Doch macht es keinen guten Eindruck, wenn der junge Mann seine Hände in den Taschen hat, während er sein Mädchen küsst.
0: Zitiert die Berliner Zeitung am 30.03.62 in einem Leserinnenbrief. Zusammen mit Gabriele Meyer-Dennewitz, bei der er in den 50er Jahren an der Hochschule für Buchkunst und Grafik Leipzig studiert hatte, kauft er 1964 ein Bauernhaus in Karwitz, das ihnen und vielen KünstlerInnen bis in die 2000er für Studienaufenthalte im Sommer diente. Nach den 80er Jahren kommen mehr Keramikarbeiten in sein Repertoire. Nachdem 1990 all seine Arbeitsverträge gekündigt worden waren und als mit dem Ende der DDR seine Anerkennung als Künstler lautlos verschwand, unterhielt er private Kunstzirkel in seiner Wohnung. Seinen Lebensabend musste Jürgen Wittorf prekär verbringen. Zudem konnte er nach einer Handverletzung die letzten 10 Jahre nicht mehr künstlerisch arbeiten. 2004 initiierte das Schwule Museum Berlin eine erste Einzelausstellung nach 1990. Es folgen noch einige Ausstellungen und der Nachdruck seines Zyklus Jugend und Sport und der Gruppe mit Fahrrädern. Die Dokumentation Unter Männern, schwul in der DDR von Ringo Rösner und Markus Stein von 2012 zeigt neben anderen Wittorf im Interview. Der klassische Schnitt überragt im Trainingsgespräch der Schwimmerin von 1964 den realsozialistischen Anspruch mit seiner Ähnlichkeit zum Comic und Pop Art und auch mit dem triumphal-sarkastischen Lächeln. Quirky Smirk wäre ein passender Begriff, der mittig im Kontrapost platzierten Figur im Badeanzug, die uns eigentlich direkt und auffordernd ansieht. Die Serie Jugend und Sport erstellte Wittorf 1964 im Auftrag der Sportschule Leipzig. Am schönsten, wie so oft, ist eine Studie, das Blatt Umkleideraum, Studie für den Sportzyklus. Auf all diesen Linolschnitten ist das Interesse am männlichen Körper über den sozialistischen Auftrag hinaus wahrnehmbar. Auch bei der Baubrigade der Sportstudenten, die eigentlich gerade mit schwerem Werkzeug unterwegs ist, ist dies groß genug, dass 3 von den 8 Studenten zwar Stiefel, aber für den Bau doch recht unpraktisch kurze Hosen tragen, die auch sehr eng zu sein scheinen. Es geht wohl auf die Pause zu. Wittorf hat seine Arbeiten kurz nach diesem Auftrag aus Vorsicht reduziert, nackte Körper zunächst weggelassen. Andere Arbeiten, die er wohl als verfänglich eingestuft haben muss, hatte er im privaten Raum belassen. Jürgen Wittorfs Keramik. Von Jürgen Wittorf sind auch Keramiken ausgestellt. Fast wie Accessoires für die Jugend, Firmungsteller oder ähnliches, die in einem fantastischen Warenhaus der Antike der Zukunft in der Auslage stehen könnten. sind die teilweise sehr nahen und rohen, aber auch göttergleichen Porträts junger Männer mit Ohrring, Undercut und Schnurrbart auf den groben Keramiken festgehalten. In Äpfel, Pflaumen und Ranken aus Obstbaumzweigen eingerahmt. Die Engobenmalerei auf dem dunklen Schamottton hebt die Einfachheit hervor. Ganz simpel, direkt und unübersehbar. Und das gezeigte Sitzungsprotokoll des Bundesvorstands vom 20.10.81 kommt einem doch sehr bekannt vor. Miniaturstudien von Obst, einem Pferd und Staffeleien, scheißenden und anderen Hunden und Typografien in blauem Kugelschreiber. Aber über die Anwesenheitsliste hinaus erfahren wir nichts vom Treffen. Höchstens scheinen auf der Rückseite ein paar Zeilen hindurch bezeichnet.

Andreas Fuchs, Fotografie. Andreas Fuchs Fotografie hat junge, schwule Subkultur der 80er Jahre festgehalten. Der besprochene New Waver am Alex, im Hintergrund das noch recht neue, schicke Betonskelett der Platzarchitektur, die drei Jungs in Potsdam, die von Stirnrunzeln gerahmten Blicke zweier Damen auf sich ziehen, als sie am Café Haider von 1985 deren Weg kreuzen. Andreas Fuchs ist 1964 geboren und Autodidakt. Seine Laufbahn als Fotograf sollte von Staats wegen 1985 beginnen, mit einem Auftrag durch die Stadtsicherheit, den er nicht ausschlug, aber auch nicht erfüllte. Wendepunkt war für Fuchs jedoch die erste eigene Veröffentlichung 1988 in Das Magazin, eine Serie von Männerakten. Er gehört zu den SzenekünstlerInnen, denen es gelungen ist, ihr Schaffen über das Ende der DDR und die ausgehöhlten 10 Jahre danach als Freischaffende nicht nur zu bewahren, sondern es gelang ihm besonders mit Berlin als Bühne, Subkulturen als etablierte Szenen grenzüberführend aus ihnen hervorgehen zu lassen. Bis heute folgten besonders ab den 2000er Jahren zahlreiche Ausstellungen und Veröffentlichungen. Jörg in seiner Wohnung von 1983 zeigt ihn uns im rohen Porträt, posierend, verhalten, ernst, von zerrissener Tapete sorgfältig bedeckt, wie von gefallenem, aber arrangiertem Herbstlaub. Das akkurat inszenierte Porträt macht bis heute den hauptsächlichen Teil von Andreas Fuchs' Arbeiten aus. Egon Frobel, Keramik. 1939 geboren, kann Egon Frobel 1953 eine Lehre als Goldschmied beginnen und die Abendschule besuchen, bis er 1959 in Heiligendamm ein Studium der Schmuckgestaltung beginnt. 1962 schließt sich ein Studium an der Burg Giebich in Steinhalle im Fach Keramik an. Im Prinzip bleibt seine Laufbahn als Keramik- und Designkünstler wechselhaft. In den Ausstellungstexten wird die Wiederkehr von homophob motivierter Bespitzelung und Verhören, Drangsalierung und sogar Inhaftierung durch die Behörden betont. Die Überwindung der negativen Folgen einer Inhaftierung wegen Flucht 1981 gelingt ihm dennoch, ebenso wie die Transition heraus aus den Jahren nach 1990. Und Wobel kann weiter als Keramiker und Schmuckgestalter arbeiten und ausstellen. Aufgerissene weiße Gruppe und aufgerissene schwarze Gruppe in den 1980er Jahren.

fetzenartige Stege an zwei Stellen vor dem Auseinanderreißen bewahrt worden zu sein scheint. Fiberglasstäbe in Weiß und Rot kontrastieren die dunkle Hülle und weisen dezent auf das unglasiert belassene Innere hin. Die Architekturskizzen oder Studien, architektonische Fassade und Haustreppe von 1976 zeigen uns fantastische Gebäudefragmente, entstanden aus montierten Keramikplatten, teilweise farbig glasiert. Erdtöne, etwas Blau, Weiß und Schwarz, Hauptform ist der Quader. Wie Modelle für eine unbewohnbare, aber doch in der Idee und Form klar anziehende Selbstverständlichkeit. Die Haustreppe führt außen am Haus auf das Dach, das Innere bleibt verschlossen. Die architektonische Fassade ist in zwei Teilen zu lesen. Den Grund bildet ein liegender Quader, an dessen Seite sich ein Durchgang ins Innere befindet. Auf ihm ist die in der Fläche beinahe gleich große, schräg versetzt angeordnete Fassade wie drei Säulen oder Segel aufgebaut. Zwei Dreiecksformen bilden das Quasi-Kapitell. Sie stehen auf einem diagonal zur Grundfläche angeordneten schwarz-weißen Mosaik, das gerade noch zum Vorschein kommt. Wie Gemälde, Tafeln, Fassadenmalerei eben, tragen die Segel den Hauptteil der Farben. Vielleicht sogar die Antwort auf die Frage, wo sein?

0: ist auch in dieser Ausstellung die Frage, wem gehört das Erbe? Ab wann werden Menschen vereinnahmt für etwas, das sie nicht im Wortsinne kannten oder für das sie nie zur Verfügung gestanden hätten? Queer. Diese Ausstellung bietet Antworten mit einem vorsichtig erweiterten Kunstbegriff und einer leisen Diskussion um das Verhältnis von Queerness, Kunst und politischer und soziologischer Zusammenhänge. Aber Queerness hat das Potenzial, dies alles bereits in sich zu tragen. Das ist es ja. Queerness besteht aus Netzwerken und Codes, senden, empfangen, erkennen, auch im Hintergrund, ob kryptophil oder aus Not. Und anders formuliert, wir haben von der Ausstellung nicht erfahren, weil sie groß plakatiert oder im Netz beworben war, sondern weil in einem Skatershop am Alex unauffällige Schwarz-Weiß-Flyer aus Ökopapier auf dem Tresen lagen. Das Motiv war New Wave am Alex von Andreas Fuchs entliehen. Die NGBK ist gleich nebenan. Das nachbarschaftliche Netzwerk hatte die Flyer neben die Buttons, Fingerboards und die Vitrine mit den neuesten schicken Achsen getragen. Ein Kollege von Radio Gagarin sagte mir einmal, als ich die wirklich geringe Menge an Plakaten für das nächste Konzert bemängelte:
1: Die Leute, die diese Sounds hören wollen, wissen, wie sie die Konzerte finden.
0: Dies ist das erste Mal, dass ich diese Aussage bejahe. Wenn der Rezeption die gut gepackten Badehosen der Schwimmer, der Bube im Trenchcoat mit Pudel, die in Engoben verewigten Punks auf groben Schamottwandtellern nicht für ein Queer-Zertifikat reichen, was soll's? Fragezeichen, Rufzeichen. Queere Geschichte wird nun mal nicht einfach in expliziten Darstellungen, sondern auch in Ambivalenzen und Brüchen sichtbar. Eine Eingemeindung in die große Erzählung, naja, zerstört sie gleichzeitig immer mit. Das war der Anti-Deutschlandfunk im März 2026, Teil 3. Von mir aus kein Fragezeichen. Die Ausstellung an 4 Standorten, queere Kunst in der DDR, Biografien zwischen Underground und Propaganda des Kunstverein Ost in Kooperation mit der Neuen Gesellschaft für Bildende Kunst, dem Mitte-Museum und dem Werkbundarchiv Museum der Dinge. Noch bis zum 28.06.2026 bzw. im Mitte-Museum bis zum 30.08.2026.

0: 2026. Vielen Dank an Monoblau, Karl Carter für den immerwährenden Austausch und den Sprecher Paul Krüger. 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Wir gehen weiter zur nächsten Ausstellung in Teil 1. Teil 4 blickt schon in die Vergangenheit.
1: Yeah.

Das war die Symphonie Magnetophonique, eine Symphonie für Magnetband von 1958-59 von Else Marie Pell. Danach Siehe Zirkler, Siebnerzyklen und Leo Orlys Klang und Licht von 1960. Im Bericht aus Berlin im März 2026, das Anti-Deutschlandfunk im freien Senderkombinat in Hamburg auf 93,0 MHz. Vielen Dank an Nystada für den akustischen Rahmenbau und an Kakata.

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0: Was ist gerade passiert? Wollen wir darüber sprechen? Was ist uns gerade zugestoßen? Was war das?
1: Ich weiß nicht.
0: Du weißt es nicht.
1: Doch, ich glaube, das war so.
0: Was ist passiert? Lass mich darüber nachdenken.
1: Okay.
0: Genau, also, das erste, was wir gehört haben, war von Harvey Rabbit, eine Queer-Porn-Filmemacherin, die vor 10 Jahren noch in San Francisco rumgelaufen ist und Spoken Word rumgerotzt hat. Genau, und sie hat mir diesen Track geschickt.
1: Badass Bitch.
0: Genau. Danke, Harvey.
1: Badass Bitch.
0: Ja, yeah. Viele, viele Grüße an dich.
1: Super Badass.
0: Genau, und was danach war, das weiß ich nicht und kann auch nicht darüber reden.
1: Ich weiß es. Es handelt sich um die Filmmusik von I Am Her. Das ist ein Film von Roche Siba. Und die Musik, die wir jetzt gehört haben, war von den Künstlern Tesk und dem heiligen St. Kirchhoff.
0: Ach so, dann ist ja, dann verstehe ich ja, was passiert ist.
1: Echt?
0: Ja,
1: cool.
0: Ich fühle mich gut.
1: Das freut mich.
0: Ich fühle mich richtig gut.
1: Oh.
0: Sowieso.

Zum Geburtstag meiner Cosmic Butch hören wir zusätzlich zu Tori Amos jetzt auch noch Teile aus einem Hörstück, in dem ich über unsere Liebe gesprochen habe, in Verbindung mit den literarischen Arbeiten von Leslie Feinberg und Neil Bruce Pratt. Das ist das Hörstück Put Your Hands in My Lungs. Das findet ihr in Gänze auf freie-radios.net. Und hier gibt es jetzt Auszüge daraus. Und dann später auch noch andere Beiträge, die Mie und ich zusammen produziert haben. Happy Birthday. Komm gut aus deinem Tag heraus. My Cosmic Butch, my love.

0: Put your hands in my lungs. Sandwich-Miniaturen.
1: Ein intimes Hörstück.
0: A persistent sandwich desire. Von K. Carter. Mit Sounds Baroque Feverishly von Xenia Ende. Dieses Hörstück entsteht aus der Wertschätzung und Liebe für die Texte von Leslie Feinberg und Minnie Bruce Pratt. Ich beziehe mich auf Fumbutch Verbundenheit und Begehren in Leslie Feinbergs Roman Stonebutch Blues und Minnie Bruce Pratts poetischem Erzählband She, also S/He. Nach diesem ganz speziellen Begehren und dieser Verbundenheit suche ich und sehne mich beim Lesen. Aber ich habe sie selten so gefunden wie bei Minnie Bruce Pratt und Leslie Feinberg. Stilistisch und inhaltlich lassen sich Feinbergs und Pratts Werke, jeweils geprägt von deren Biografien, kaum vergleichen. Doch in beiden finde ich eine besondere, ziemlich unfassbare politische Sensibilität und Entschlossenheit. Ein Commitment, Gewissheiten über Geschlecht immer weiter abzuschälen, zu werden und zu erfahren. Mit sich selbst, in sich, wie mit und durch gegenüber, Geliebte und Communities. Diese radikale, zärtliche Offenheit und Rezeptivität hat Leslie Feinberg bis zu ihr Tod geschrieben und geliebt. Und dann noch die Genderphilie. Das ist ganz wichtig. Zu Genderphilie unbedingt bei Sabine Fuchs 2020 nachlesen. Es geht also um Fambutsch-Verliebtheit, Genderphilie, eine Lust an Stone-Sexualität und polaren Dynamiken, an Stilisierung und Resignifizierung. Und dies ist besonders bei Leslie Feinberg verbunden mit queeren Barkulturen der 1960er Jahre, von Fabrikarbeit und politischer Organisation in Buffalo und New York. Ein Leben und Begehren, das sich aus Texten speist und in ihnen weiterschreibt. Mich rührt auch die Idee, die ich mir von Minnie Bruce Pratt und Leslie Feinberg als Outlaw-Couple mache. Wohl weil sich in meiner Vorstellung von deren gegenseitiger Hingabe, Öffnung und Verbundenheit meine eigene Sehnsucht materialisiert. Eine Sehnsucht, die es sonst kaum wagen würde, zu träumen oder zu fühlen. Ich bin akut verliebt in eine weiße Trans-Stonebutch und erlebe hier eine Fambutch-Dynamik, deren Heftigkeit ich nicht für möglich gehalten hätte. Eine Entgrenzung aufs Ungewisse, eine Kernschmelze. Und das reicht in alles und in alles hier. Zwischen den Biografien, den Positionierungen und Arbeiten von Leslie Feinberg und Minnie Bruce Pratt sowie der von mir geliebten Butch und mir selbst gibt es selbstverständlich so gut wie nichts zu vergleichen. Doch meine Affizierung für Pratts und Feinbergs Texte und deren verschriftlichte Hingabe füreinander strahlt in meine Liebe und mischt sich zugleich wieder zurück in mein Rezeptionsgefühl. Missverstehen und Scheitern sind hier eingepreist. Aber auch durch all meine Projektionen, Fehllektüren und Missreadings hindurch lebe ich mit in und aus Leslie Feinbergs und Minnie Bruce Pratts Texten. Und auch für mich alleine gilt, ohne Feinbergs und Pratts Texte würde ich mich nicht auf diese Weise als Butch und zugleich und anders als Femme identifizieren. Ich würde meine Nicht-Binarität anders erfahren und nicht so persistent politisch lieben. Vielleicht kann ich ja etwas davon teilen, indem ich hier an einige meiner Softspots rühre und Glühwürmchen in queere Nächte schicke.

taumelnd, trollend zurück zu Lois. Auf leichten Fußspitzen nach vorn fallend, hüpfend über Beton und Dielen, über Risse und Spalten. Nicht ein Moment, nicht ein Stück Lois verschwendend. Andere Geliebte erinnerte ich nackt, fragmentiert in meinen Armen, nah, nah, nah. Ein Aufblitzen, eine Stimmung eines Raumes höchstens. Lois' Raum war ein Kraftfeld. Die Linien, die wir zogen, wie Lois mich zog. Lois' Hand, unten am Aschenbecher, ließ meine Netzstrümpfe von der oberen Bettebene baumeln. Lois auf dem Schreibtischstuhl mit meiner Stirn, meiner Nase, meinem Mund in den Locks. Gehetzt oder genießerisch, die Leiter herauf und herunter. Meine euphorisierten Füße, die im ersten Licht die Bettdecke hochkickten. Rücken an Rücken, auf der unteren Matratze, mit den gefährlichen Sprungfedern und meinem gefährlichen Gleichgewichtsunsinn. Ich war stark bei Lois. Mein Körper erinnerte seine, unterstrich, Kraft. Ich hatte Arme, Beine, Hüften. Meine Hände wussten alles und wollten alles. Meine Unterschenkel, anliegende Jeans in Lois Schoß gefädelt, waren schön. I was always afraid of your mean hands, sagtest du, als ich dir die Arme über den Kopf streckte und dich mit den Hüften an die Leiter deines Hochbetts presste. Eigentlich auf Deutsch, aber ich kann tief Treffendes nur in meinem verschrobenen Englisch fühlen. Und in dem Moment, wirklich in dem Moment, riss die Naht meiner Anzughose hinten der Länge nach auf und ich dachte, es ist zu viel. Einfach zu viel. Dann kommt ein Zitat. Dieses ist von Sandra Lee Gulvin aus der Erzählung Becoming Stone. Up against the kitchen counter, I wrapped my hands strong around your ribcage. You said, you make me feel so female. You said, you're my man. I think I died then. Einige flüchtige Orgasmen später, wir haben nie gezählt, sieht Lois mich an. Kannst du deinen Finger in mein Ohr schieben? They said it. Bis dahin vernachlässigte ich die Stelle. Ich musste es Lois sagen hören. Ich lasse mich nicht gern bitten und bin, zur Enttäuschung meiner BDSM gegenüber, auch langweilig darin, das zu spielen. Aber diese Bitte war mir einer der Gipfel von Lois Sexkommunikation. Kannst du deinen Finger in mein Ohr schieben? Kroch mir in die Weichteile, in mein Innenohr, mein Herz, meinen Schwanz und brach mir die Beine. Habe ich Ohrenschmalz? Vielleicht? Fragte Lois an diesem Abend. Ich blinzelte aufmunternd und dachte, süß. Wie oft war mein Finger in deinem Ohr? Erstens sind deine Gehörgänge immer ganz trocken und zweitens wissen wir beide, dass ich jedes Sekret, das du hergebest, aus dir rauslutschen würde. Immanenz und Überraschung berührten sich. In deinen Worten, die sich in unsere Haut wanden. In unseren Bewegungen ineinander. Das war aus Nymphengarn, einem fiktionalen Fragment von K. Carter. Stone-Sexualitäten, utopische Körperlichkeiten, Berührung an der Schnittstelle von Fantasie und Haut. Wir alle sind Geschichten und wir leben in Geschichten und aus Geschichten. Und wir erzählen sie uns und einander immer wieder neu, zusammen und getrennt und knüpfen an. Stories of always and never, fictions of stability and change, transformative actions and transformative bodies of desire and persistence. Doch zur starken und ganz besonderen Bedeutung von Texten und Fiktionen und dem Schreiben innerhalb von Fambutsch-Bezogenheiten. Jetzt ein Zitat von Jordi Rosenberg aus dem Roman Confessions of the Fox. 2018 erschienen ist Confessions of the Fox für mich jetzt schon ein Fambutsch-Klassiker und ein wichtiger queerer und trans Archivbeitrag. Confessions of the Fox ist sehr verschachtelt aufgebaut und inszeniert und auch getrieben von sehr vielen Spannungselementen und einem ganz, ganz starken Begehren und Humor. Confessions of the Fox ist eben auch ein Roman über Geschichten, über das Schreiben und über das Erzählen. Es wird auch in den Fußnoten noch eine Erzählung entsponnen. Das ist ganz, ganz aufregend.
Dieser kleine Auszug hier ist übersetzt von Sabine Fuchs. Sabine Fuchs macht tatsächlich neben deren so wichtiger Theoriearbeit zu Femme und Butch und Trans-Themen und deren großartiger Vernetzungsarbeit, deren Archivierung von Femme und Butch, Theorie und Bewegung, macht eben auch viele Übersetzungen, das soll ja auch nochmal wertgeschätzt werden, die in dieser Bündelung dann auch dazu beitragen, dass bestimmte Femme-Butch-Statements, Texte und Stellen erinnert werden können und weiterleben können. Also für diese Arbeit, für diesen Aktivismus auch nochmal großen Dank an Sabine Fuchs und auch der gesamte Sammelband Femme Butch, Dynamiken von Gender und Begehren, 2020 herausgegeben von Sabine Fuchs, stellt einen sehr großen und wichtigen Archivstein für Femme Butch dar und streckt seine Fühler aus zu dem legendären Sammelband The Persistent Desire von Joan Nessel. Also Zitat, Jordi Rosenberg übersetzt von Sabine Fuchs aus Confessions of the Fox. Und das spielt eben zwischen einer Femme und Butch, ich erzählenden Person. Zitat Jordi Rosenberg. Ich berührte sie dann und immer, voller Hingabe und Genuss. Ich berührte sie überall, wo sie es mir erlaubte. Und ich tat es unermüdlich. Das sagt nichts über meine Ausdauer und alles darüber, was sie in mir erweckte. Auf jene unnachahmlich queere Weise fanden wir Sprachen, Worte, um die Kluft zwischen unseren Körpern zu überbrücken. Ich beschrieb ihr, was ich mit ihr machte, wie ich in ihr kam, auch wenn ich es aus offenkundigen Gründen nicht wirklich tat, jedenfalls nicht auf die Weise, wie andere Leute es meinen. Und jedes Mal, wenn ich kam, war es unmöglich und auf wundersame Weise einzigartig. Es kam nur durch ihre Fähigkeit, es heraufzubeschwören, vor. Und es konnte ausschließlich für sie geschehen. Das ist alles, was ich jetzt darüber sagen werde. Aus Respekt für unsere einstmals wertvolle Intimsphäre. Und es war wunderschön. Unsere Verbindung miteinander war wie ein Tier, das zum Leben kam, wenn wir es mit unserer Sprache tränkten. Zitat Jordi Rosenberg, Confessions of the Fox. Und dieses Zitat von Jordi Rosenberg aus Confessions of the Fox sagt eben viel darüber, wie sich Begehren aus Sprache speist und sich das dann wieder, wenn es sich materialisiert, zugleich weiter erzählt und weiter schreibt. Aber es sagt eben auch viel über eine Schnittstelle und einen Berührungspunkt oder auch viele verschiedene Berührungsmöglichkeiten zwischen Fantasie und utopischer Körperlichkeit und realen sinnlichen Erfahrungen, ganz realen Haut- und Körperkontakten. Und das ist eben auch sowohl für Femme Butch als auch generell für queeres und trans Begehren und Erleben ganz, ganz wichtig und blühend und aufregend. Hier zeigt sich das in so einer Richtung oder in einer Konstellation, die erstmal so, ich möchte mal vorsichtig sagen, ziemlich klassisch ist für Stone Femme und Stone Butch Sexualität, was einfach eine ganz wundervolle, intime und starke, aufregende Verbundenheit ist, die auch sich in ganz vielen Texten zeigt von früheren Femmes und Butches und über die auch viele Stone Butch begehrende Femmes ganz, ganz wunderbar immer wieder geschrieben haben. Allen voran Joan Nessel, würde ich jetzt mal sagen, so für mich, und auch Peggy Manson. Fantasien und Vorstellungen und Ideen, die sich dann ganz besonders und teilweise auch ziemlich konkret im Dazwischen und auch in der eigenen Lust mit sich selbst materialisieren können, spielen schon auch eine große Rolle und sind einfach wichtig für Stone Femmes und Stone Butches, aber auch für ganz verschiedene queere und Transpersonen und ganz klar auch für Personen, die chronisch erkrankt sind, Personen, die eben nicht voll ableisiert sind, für Personen, die behindert sind und auch für nicht weiße Personen. The Force of Fantasy ist da einfach sehr stark und wichtig und lebendig. Es gibt ja alleine auch so riesige Genres wie Afrofuturism und die ganzen Black Utopias, die sich in so vielen verschiedenen medialen Formen erzählen und materialisieren.
Und auch für behinderte Personen. Einerseits bezogen auf Prothesen und so cyborgige Selves und Ein- und Ausstülpungen, aber auch auf Fantasien. Vielleicht auch oft nur Fantasien und Drives, die eins mit sich selbst hat. Da denke ich jetzt ganz stark an Alice Wong, eine nicht-binäre aktivistische Person aus den USA. Deren Aktivismus ist auch unglaublich stark. Da könnt ihr nachlesen in deren Memoir Year of the Tiger von Alice Wong. Da in diesen persönlichen Texten fällt mir einfach auf und ich kann mich da ganz, ganz doll anknüpfen, wie heftig auch Alice Wongs Vorstellungskraft ist und wie viel die dann auch wieder an so ganz, ganz starken Aktivismus möglich macht und in die Welt bringt. Für mich haben Fantasien und Fantasie schon immer eine große Rolle gespielt. In meiner Nichtbinarität sehe ich mich einfach auch so sehr stark als Fabelwesen, weil sich mein Transsein einfach sehr stark innerlich ausagiert und auslebt. Und in der Zeit in meinen 30ern, als ich sehr schwer erkrankt war, also immer noch ist es so, dass meine Erkrankung jeden meiner Tage prägt. Und in meinen 30ern habe ich teilweise jahrelang einfach ganz, ganz viel nur im Bett liegen können. Und da habe ich aus meinen Fantasien gelebt. Also oftmals habe ich dann ja auch nur geschlafen oder war auch zu benommen, um zu denken. Aber sobald das ein bisschen ging, hat mich am Leben erhalten meine Erinnerungen an queere Liebe und queere Erlebnisse und meine Fantasien. Und gerade für Personen, deren Zeit eben so stark gecrippt ist und die sich immer wieder Crip Futures und Futurities und queere Futures und Futurities und Trans Futures und Futurities und BIPOC Futures und Futurities suchen und erkämpfen und erringen müssen und wollen und werden, für die haben Fantasien einen ganz, ganz besonderen Stellenwert. Aber eben auch speziell für dieses Hörstück und auch vielfach bezogen auf Van Butch, ganz klar bezogen auf Erotik. Hierzu ein Zitat von Minnie Bruce Pratt, was mich sehr stark begleitet und was mir so, so gut tut und so wichtig ist. Da beschreibt Minnie Bruce Pratt die erste Nacht mit Leslie Feinberg, die erste Zuhause-Erfahrung, die die beiden machen. Das ist in dem kurzen poetischen Text Camisole, der sich auch in Minnie Bruce Pratts Sammlung She findet. Also Zitat Minnie Bruce Pratt. You say to me, I'll give you anything you want in bed. It's the only place in the world where I can do that. And I will. Zitat Ende. Minnie Bruce Pratt. Und ja, mich rührt es auch ganz stark, was die Liebe und die Hingabe von Leslie Feinberg und Minnie Bruce Pratt angeht. Aber ich finde es auch, dieses Versprechen, diese Sehnsucht danach und der Wunsch danach, sich gegenseitig so sehr erotisch einander hinzugeben, ist für mich auch ein absoluter Core von Stone-Sexualität. Zitat Eros. Meine ganze Butchness ist das, was ich einer Femme geben kann und geben will. In Stone Butch Blues gibt es diese legendäre Szene, wo Jess von Their Butch Elders die Jesses Coming of Gender unglaublich befeuern und akzentuieren. Von der Butch aus dieser Konstellation bekommt Jess ein Dildo geschenkt in so einer ganz intimen, persönlichen und liebevollen Geste. Und dann später an diesem Abend sitzt Jess mit der Femme aus der Konstellation. Sie halten beide den Butchcock in den Händen. Und Jess macht sich dann so mit diesem Dildo vertraut. Und die Femme erzählt Jess sehr eindringlich, dass Jess mit diesem Dildo, mit diesem Cock, eine andere Person, eine Femme sowohl Schmerzen zufügen kann, als auch sie sehr glücklich machen kann. Für mich steht diese Szene, die einfach so intim und liebevoll und caring ist, ganz, ganz stark für queer Kinship und Verbundenheit und aber auch für Van Butch, Sexualität von Penetration und Zirklusion, aber eben auch insgesamt für queeren Sex und für eine Offenheit, die wir einfach brauchen, um konventionellen Skripten und dem, wie es immer ist und dem, wie es sein sollte und dem, wie es enge, heteronormative Mainstream-Porn-Productions uns vorgeben, wie ein Sexakt zu funktionieren hat, wie wir dem entkommen können.
Und dass es einfach ganz viel Sensibilität braucht und Offenheit und die Möglichkeit, in einem Moment eine Verbundenheit zu fühlen und immer wieder dazu zurückzukommen. Es berührt so, so vieles und hat eine ganz, ganz starke Strahlkraft, diese Stelle in Stonewood Blues. Sextoys sind für mich meist personengebunden. Bei Toys materialisiert sich für mich so viel von der Kommunikation, den gemeinsamen Plänen und Wünschen und Sehnsüchten zwischen verschiedenen an einer Sexkonstellation Beteiligten, dass das für mich in dem Fall dann auch in der Verbundenheit gut bleiben kann. Also jetzt auch nochmal abgesehen davon, dass sich ja auch ganz und gar allein wunderbar mit Toys und anderen Utensilien zaubern lässt. Und was genau zum Toy in einer Konstellation für mich werden kann, hängt eben auch ganz stark vom Gefühl ab und von der Möglichkeit, dieses Ding eben aufzuladen. In coolen, queeren, feministischen Sexshops wie Juicy in Leipzig und Fuck Yeah in Hamburg und Shoutout to all of them, gibt es für mich viel Equipment, was eben einfach nur dinghaft bleibt. Und dann eben manchmal so einzelne Objekte, die sich ganz, ganz wunderbar aufladen lassen und die dann zwischen verschiedenen Spielenden so viel mehr werden und ganz, ganz starke Intensitäten freisetzen können. Und manchmal ist das gemeinsam gewählt vielleicht. Und manchmal ist es auch so, dass es eine Person für sich gewählt hat, aber die Aufregung und die Lust daran, was das Gegenüber dann ausgewählt hat, kann auch einen sehr, sehr starken Rausch freisetzen. Manchmal ist auch das, was eine andere Person wählt, vielleicht nicht passend und wird dann einfach nicht benutzt. Oder manchmal verändern sich daher auch die Wünsche oder können sich dann auch wieder treffen und finden oder zu einem anderen Gebrauch benutzt werden. Es geht hier auch nicht nur um Toys und Sexutensilien, die sich kaufen oder basteln oder irgendwie anders herstellen lassen, sondern eben auch um Objekte des Alltags, immer und immer wieder ja auch oft so viel heißer und aufregender, Werkzeuge in Werkzeugkisten und Kellern und so weiter, die sich auch ganz, ganz wunderbar aufladen lassen. Zum Beispiel habe ich diesen Schneebesen, der nicht nur aus Edelstahl ist, sondern an seinen Rundungen noch mit so einer sehr sinnlichen und angenehm weichen Plastikmasse quasi gepolstert ist. Grundsätzlich schon sehr kinky und dann auch noch so in einem ganz angenehm schönen Graublau. Irgendwie ist der anziehend. Der steht in meiner Küche und mittlerweile ist er für immer für mich mit einer Erinnerung an ein nicht-binäres Friendex mit mir aufgeladen, mit dem ich keine Fambutsch-Dynamik habe, aber in dessen Gegenwart wir beide immer sofort hardcore zu zwei sehr verspielten, nicht-binären Transjungs werden. Und als dieser liebe Freund zum ersten Mal in meine Küche kam, hat er nichts gesagt, außer, oh, dieser Schneebesen. Und das halt auch in so einer ganz speziellen Betonung. Und ich habe gleich gemerkt, okay, für dich ist dieses Ding genau das, was es für mich ist, nämlich schon irgendwie sinnlich und kinky. Als ich dann auch gesagt habe, und 5 Minuten später war ich euphorisch damit beschäftigt, die Brüste von diesem nicht-binären Friend ganz, ganz zärtlich mit diesem Schneebesen zu spanken. Von oben bis unten und unten bis oben, von hinten bis vorn und in alle Richtungen. Und dieses Ding rührt veganen Kuchenteig auch wirklich eher nur so mittel. Und ich glaube, es war einfach nur da, es ist einfach nur da, gemacht für diesen Moment, für diese Zärtlichkeit zwischen zwei nicht-binären Transjungs. Und Butchcocks sind für mich nicht nur Dildos, sondern ja auch die zärtlichen und forschen Finger meiner linken Hand, meiner Butchhand. So viel davon ist für mich auch in meinem Schwanzgefühl, wenn ich in einer Konstellation als Stone Butch begehre und liebe. Aber für mich waren Dildos und Toys noch nie so aufgeladen wie dein einer Butchcock, der so sehr Teil von dir ist, so sehr du, so sehr Teil deines Körpers. Butchcock Heart. Hör eine neue Fantasie von zwei Werwölfen oder zwei verschiedenen Werwölfen. Wolltest du einen Monsterschwanz? Monsterschwänze sind mir meistens too much, also in den Dildo-Sammlungen der Sexshops stehe ich meist gegruselt, aber nicht gerauscht davor und
fühle mich doch eher abgestoßen, allein von dem oftmals cringy Design und der Größe. Ja, eigentlich auch fast ein bisschen belustigt. Okay, das ist gemein, aber ja. Tatsächlich hat der Wolfsschwanz etwas sehr Organisches. Ja, aber wirklich erstaunlich organisch. Er ist weich, rot marmoriert und warzig. Mehr ein inneres Organ als ein äußeres Glied. Mittlerweile habe ich den ruhenden Schwanz lange mit meinem Blick gestreichelt und erfühlt. Er kann auf zwei Seiten gedreht werden und eigentlich ist er mehr Drache als Wolf. Die drei Noppen an der einen Seite lese ich als drachige Verhornungen und die kleineren, akzentuierteren an der anderen Seite sind für mich Klitz. Also mindestens 9 zusätzliche Klittgipfel, was schon sehr aufregend ist. Schwer verdichtetes Gefühl. Der Wolfsschwanz. Unser beider pulsierendes Butschherz. Erschreckend und scarousing sind nur die Szenen und Bilder, die wir mit ihm produzieren. Zitat Jan K. Mein Wolfsbutsch-Cockherz zieht sich zusammen vor Liebe für dich, vor Sehnsucht nach dir. Es zuckt und richtet sich nochmal mehr auf. Viel zu dir. So sehr. So dringend. Nach einer Nacht zwischen Hamburg und Wien, in der mir der Trost und deine Umarmung gefehlt hat, in der du so sehr gefehlt hast, nahm ich den Wolfsschwanz behutsam aus der Kommodenschublade und habe ihn neben mich auf das raue, weiße Baumwolllaken gebettet, mit den und dann meinen Mund

Secret-Sammlung Chi/HE unter dem Titel Fist und wurde für den erotischen lesbischen Sammelband Verführung, der 1998 herauskam, übersetzt von Käthe H. Fleckenstein. Also Zitat, Mini Bruce Pratt, übersetzt von Käthe H. Fleckenstein. Faust. Sie schiebt ihre Finger in meinen Mund, als wir nebeneinander im Bett liegen, und ich beginne an ihnen zu saugen. Ich will ihre ganze Hand in meinem Mund, wie eine Hand in meiner Möse, doch eine andere Art von Fisten. Mit jedem Finger verführt sie meine Zunge, als befingere sie meine Klit. Mein ganzes Bewusstsein befindet sich in der Zungenspitze, die ihr Zeigefinger berührt. Ich esse ihre Hand, versuche immer mehr davon tief in meinen Mund zu bekommen. Wie viel kann ich aufnehmen, ohne zu würgen? Ich will, dass ihre Hand hinunter in meinen Magen reicht und zupackt. Ein schmerzhaftes Gefühl herausringt. Nicht Liebe, aber etwas, das ihr nahe kommt. Mein Mund füllt sich mit dieser Variante von Sex, die ich nicht verstehe. Zart beiße ich jeden ihrer Finger an das dazwischen gewobene Fleisch. Ich könnte meinen Kiefer zusammenpressen und jeden schlanken Knochen brechen. Meine Zunge ruht auf ihrer Handfläche. Die eingekerbten Linien dort mögen langes Leben oder gebrochene Herzen verheißen. Ich versuche nicht, den rätselhaften Text zu lesen, dass ich ihre Hand dort hinunterführe, wo ich alles verschlinge. Zitat Ende. Faust von Minnie Bruce Pratt. Put your hands in my lungs. Fambutsch-Miniatur von K. Carter.

Herzlich willkommen zu Fiction for Fairies und Cyborgs. 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Transbutch, A Queer Desire. Zwei Liebende sprechen über genderfiele Trans-Erfahrungen, von Butch ebenso begehrend wie einander. Es geht um medizinische und andere Transitionswege, sowie explizit um erotische und queersexuelle Inhalte. Zum Trans Day of Remembrance wollte ich gerne viele Trans-Erfahrungen repräsentieren und in ihrer Vielfalt empowernd zeigen, damit wir uns daran verknüpfen können und in dem Universe ganz, ganz vielfältiger, diverser und oftmals auch widersprüchlicher und vertrackter Trans-Erfahrung einzelne Sternchen in ihrer Genauigkeit zu zeigen, damit wir sie finden und uns mit ihnen verbinden können. Das war mir ganz wichtig, eben auch dieses empowernde und sehr, sehr persönliche Moment darin. Und ich bin überzeugt, wir brauchen diese genauen, persönlichen, vertrackten Trans-Geschichten. We need it right and we need it now for Trans Revolution. Dass wir uns verbinden können für alle Kämpfe, die anstehen. Und Kämpfe meine ich hier ganz vielfältig, auf ganz, ganz vielfältige Arten, je nachdem, wie da unsere Bedürfnisse und Abilities sind. Und dann auch strategisch, partial und in einer groundless Solidarity, die sich auch trotz Widersprüchen an Stellen immer wieder verbinden und verbünden kann und neue Komplizenschaften herauskristallisieren kann. Im Feinen und Feinsten und im Großen. Aber eben nie ohne die persönliche Anbindung und Rückbindung. Und genau dadurch werden eben auch revolutionäre materialistische Zugriffe möglich. Denn das ist kein Widerspruch mit sehr intimen und persönlichen Geschichten. Im Gegenteil. Und eines der Gespräche in dieser Vielfalt war mein Gespräch mit Misha. Das war ein ganz, ganz persönliches und geliebtes Gespräch, weil es eben hier um Genderphilie geht und eine genderphile Trans-Erfahrung, was etwas Besonderes ist und was wir dann gleich im Folgenden noch ausloten werden. Wie schon gesagt, es wird auch vielfach in dem Gespräch nochmal angekündigt, angemahnt, geprimed und geteased, geht es auch um erotische Inhalte und ganz stark auch um Begehren. Wobei in dem Gespräch gehen wir schon nicht ganz so tief rein in die wirkliche Juiciness, wie es in anderen Folgen von Fiction for Fairies and Cyborgs der Fall war und auch immer wieder der Fall sein wird und höchstwahrscheinlich auch nochmal im Austausch künstlerisch oder kommunikativ mit Misha. Andere Themen, die auch zur Sprache kommen, sind Dysphorien und auch andere teilweise schwierige Körpererfahrungen, auch Problematiken mit Körperbildern und Abhängigkeiten in Bezug auf Essen. Und was wir außer am Anfang in meiner Selbstverortung gar nicht so explizit thematisieren, sind aber auch so Erfahrungen einer chronisch erkrankten Person, so queere Crip-Erfahrungen, die wabern aber sozusagen als Untergrund auch durch dieses Gespräch. Also in der Selbstverortung rappe ich das so sehr fröhlich runter, aber tatsächlich war es für mich ein langer Weg zu dem Label zu kommen, dass ich mich selbst als behindert und chronisch erkrankt auch verorte, wobei das dann in letzter Instanz einfach super befreiend für mich war und auch auf Dauer immer noch sehr, sehr wichtig für mich ist. Aber da in der Selbstverortung klingt das jetzt viel, viel lockerer, als sich das für mich eigentlich anfühlt. Und auch an Stellen, wo ich darüber spreche, dass Fantasien und bestimmte erotische Erfahrungen im Jetzt so wichtig für mich sind und dass ich die auch so als sehr zentral für queere und mehrfach marginalisierte Personen empfinde, da ist das bei mir, wenn ich das sage, auch nicht loszulösen von meinem Crip-Life und meinen Erfahrungen, dass mir dadurch viele Sachen nicht möglich sind und ich mir aus allen Zeiten und Orten und Wegen, wo da noch irgendwie möglich ist, versuche so viel wie nur möglich mein sassy, glückliches Leben zu ziehen. Als queere Transperson. Sprechen also jetzt Misha und ich, Kakata, und das ist die Erfahrung von zwei weißen Endo-Transpersonen
wo Misha sehr stark Butch identifiziert ist und ich sowohl Femme als auch Butch identifiziert bin. Misha und ich hatten uns dann vor dem Trans Day of Remembrance im FSK-Studio zusammengefunden und dem dann kurz danach noch ein Telefoninterview zugefügt. Und wir haben hier also zwei unterschiedliche Audioqualitäten, die ich dann später ineinander gemischt habe. Also nicht, dass ihr euch wundert. Vor allem Misha klingt halt einmal sehr anders, einmal im Studio und einmal am Telefon. This is DIY, freies Radio, Punk Rock and we love it. Und teilweise wiederholen sich hier auch ein paar Details in diesem Gespräch. Ich wollte das aber nicht rausnehmen, weil die Nuancen und Feinheiten mir dann doch ziemlich wichtig waren und weil diese Stone-Erfahrung und auch diese Trans-Erfahrung im Dazwischen für mich einfach etwas Besonderes ist, was ich nicht so oft im deutschsprachigen Raum geteilt sehe und mehr geteilt haben möchte. Und deswegen finde ich, kann sich das an Stellen ruhig ein bisschen wiederholen. Zum Stichwort Genderphilie ist auch noch wichtig zu sagen, dass Femme und Butch insbesondere in der erotischen Bezogenheit historisch auch schon immer eine sehr vielfach umkämpfte queere Identifikationsposition waren und auch immer noch sind. Das ist intersektional eng verknotet, das hat viel zu tun mit Klassabwertung, das hat mit Race zu tun, das hat, wobei viele nicht weiße Personen die Label von Femme und Butch für sich auch ablehnen, das hat mit Sexarbeit zu tun und mit ganz bestimmten Transerfahrungen und Lebensläufen. Und ich sage hier auch nur Stichwort Sex Wars, sowohl in den USA als auch im deutschsprachigen Raum und vieles mehr. Darauf gehen wir in diesem Gespräch nicht wirklich ein, aber das kommt ja in anderen Folgen von Fiction for Fairies und Cyborgs immer wieder raus. Wir haben auch darüber gesprochen, wie es sich anfühlt, wenn Geliebte gegenüber nicht so gut mit der eigenen Transition und den Entscheidungen für medizinische Veränderungen oder auch nur soziale Veränderungen umgehen können. Und in dem Gespräch waren wir irgendwie beide, vor allem auch Misha, da sehr offen und so verständnisvoll. Und ich finde das auf eine Art auch sehr, sehr schön und auch sehr wichtig, da ja das so ehrlich und offen anzusprechen und auch mit sozusagen Verständnis und Nachsicht. Aber zugleich, und das würde Misha sicherlich auch unterstreichen, gibt's ja schon auch da große Verletzungen, wenn in romantischen Konstellationen, aber auch in anderen Bezogenheiten, Personen schwierig darauf reagieren, was eins selbst für Trans-Entscheidungen und Transition-Entscheidungen trifft und welche Wege eins einschlagen will. Und hier gilt von mir aus ganz viel Solidarität mit Personen, die in ihren Bezogenheiten und Beziehungen da mit ihren Gegenübern schon gestruggelt haben oder immer noch strugglen. Ich hoffe, ihr könnt bei euch selbst sein und euren Weg finden, möglichst ungestört, euch weder drängen noch zurückhalten noch irgendwas lassen, so gut es irgendwie geht. Wobei, ja, Struggle gehört manchmal ja auch dazu. Ich glaube, dass das Teilen einer Trans-Erfahrung, vor allem auch in der Genauigkeit und persönlichen Intimität, fast immer andere Trans-Personen dazu bringt, dass in ihnen etwas ausgelöst wird. Und dass es auch oft schwierig ist, ja, sich das anzuhören oder das aufzunehmen, weil Trans-Erfahrungen haben eben nicht, wie in den Medien klischiert dargestellt, diesen einen und einfachen und sehr, sehr straighten Weg, sondern sind von Brüchen gezeichnet und von ganz individuellen persönlichen Bedürfnissen und von Widersprüchen und Erfahrungen und sind so stark Zeit und Kontext und abhängig davon, welche Sprachen und Begrifflichkeiten in bestimmten Zeiten wichtig waren, wertig waren, welche medizinischen Schritte möglich sind und wie überhaupt der Kontext ist und auch die ganz, ganz individuelle Verfasstheit. Und ich glaube, dass deswegen so etwas auch immer anstrengend und schwierig sein kann im Zuhören, gerade aus dem Nahbereich, gerade für Transpersonen und gerade auch für queere Personen jetzt, weil es hier ja auch viel um Femme Butch geht, vielleicht auch für andere Butch- und Femme-identifizierte Personen. Und bei dieser eher besonderen Erfahrung, die abseits so ganz typischer Trans-Verständnisse ist, könnte das eventuell nochmal mehr der Fall sein.
Und an diesem Gespräch finde ich gerade so schön, dass ihr eben auch so unterschiedliche, sowohl Trans-Erfahrungen und Geschichten als auch Gender- und Fembutsch-Erlebnisse geteilt werden. Also Misha und ich, wenn wir jetzt nicht auf diese Art zusammen werden und nur in Theory von der jeweiligen Identifizierung und den jeweiligen Verständnissen und Bedürfnissen darin gehört hätten, wären wir vielleicht auch verwirrt bis vielleicht sogar getriggert gewesen. Aber da wir uns ja kennengelernt haben und uns lieben, haben wir einfach eine ganz große Faszination da auch für die jeweilige Unterschiedlichkeit und Vertracktheit in der ganzen Geschichte. Und das kann ja vielleicht auch darüber hinaus öffnen und zeigen, was alles möglich sein kann, wenn eins sich da auf Unterschiede und ganz individuelle Erfahrungen und Sehnsüchte vielleicht auch einlässt. Wobei das kommt auch definitiv an Grenzen. Und es gibt auch Widersprüche zwischen bestimmten Trans-Lives und Verständnissen. Die lassen sich eben nicht mehr aushalten und das ist dann auch ganz politisch wichtig oder auch persönlich und emotional einfach super wichtig und wertig. Und ich hoffe und möchte euch darin bestärken, dass ihr da auch immer gut auf euch achten könnt. Und wenn das in Bewegung passiert, dann auch an Punkten, an denen es nötig ist, auch intervenieren könnt.

0: Der Begriff Genderfeel wurde übrigens stark geprägt von der Femme-Theoretikerin Sabine Fuchs 2020. Und vielleicht erinnert ihr euch an diese Fiction for Fairies and Cyborgs Folge, bevor ihr wieder leichtfertig Gender abschaffen, brüllt, flötet oder an Wände taggt. Mir tut das weh. Mir dreht das mein Herz, meine Lunge und meinen Butschkork um. Gender zu dekonstruieren bedeutet nicht, Gender abzuschaffen. Dieser Claim verflacht Queertheorie und viel wichtiger noch, negiert er queere, perverse und intersektional sensible Bewegungsgeschichte und Leben. Dabei verlieren real existierende und oft mehrfach marginalisierte Personen. Wisst ihr, Leute, es gibt Myriaden von Entnaturalisierungen und radikalen Queerungen, die Gender weiter im Spiel halten, ob nun fluide oder festgepolt. Und dies nimmt agender-identifizierten Personen nichts weg. Beides kann die heterosexuelle Matrix und Endocis-Normierungen stören. Für genderfile Personen können fantastische und perverse Genderverhelderungen ihr queeres Feuer sein. Zum Beispiel für die beiden, die gleich sprechen. Meine Solidarität gilt agender-identifizierten ebenso wie genderfielen Personen. Aromantischen, asexuellen, Grey A lebenden Personen, genau wie denen, die durch und für queeres Begehren leben.
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0: Und ich danke Misha so sehr für das Vertrauen und den Mut auch, hier so persönliche und intime Details zu teilen. Und das wird sicherlich auch nicht das letzte Fambutsch-begehrende Gespräch mit Misha gewesen sein. Da wird auch noch einiges angeknüpft werden. Ihr könnt euch schon freuen. Und wir freuen uns auch. Und ich bin unglaublich dankbar über diese Entgrenzung aufs Ungewisse mit Misha, die eben nicht dieses spontane Gespräch war, sondern unsere Liebe. Schreibt mir gern unter fairies.cybox@gmx.net. So soll ihr, Darlings. 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

0: Hallo, hier sind Kakata
1: und Mischa.
0: Und es soll um eine besondere Trans-Erfahrung gehen, nämlich eine Trans-Butch-Erfahrung, die Erfahrung einer weißen Trans-Butch, was eine sehr genderfile Trans- und Queer-Erfahrung ist. Und in manchen Punkten tatsächlich auch eine lesbische Erfahrung. Und ich bin ganz froh, dass du dich dazu bereit erklärt hast, mit uns nochmal über deine Geschichte zu reden, die ich schon als eine sehr besondere Geschichte und eine nicht typische Trans-Erfahrung verstehe.
1: Vielen Dank fürs Einladen. Ich finde auch, du hast es irrsinnig schön betitelt. Und da finde ich mich auf jeden Fall sehr wieder.
0: Wir sind hier bei FSK zum Trans Day of Remembrance. Wir haben uns in Hamburg zusammengefunden. Und full disclosure, wir kennen uns gut, and we are madly in love.
2: Sehr schön eingeführt.
0: Also, wir wollten sprechen über Genderphilie und über Transness und Transition und Gender und Begehren, ganz speziell. Das soll in keiner Weise die Erfahrungen und die wichtigen Leben von asexuellen Personen und anderen Personen aus dem Grey-A-Spektrum negieren oder auch von aromantischen Transpersonen. Derer gibt es sehr, sehr viele. Und hier wollen wir aber über eine spezielle Trans-Erfahrung sprechen, die eben auch im Dazwischen spielt, in einem Zwischenraum und sich auch um Begehren dreht. Also ich bin Kakata, ich bin weiß, Goy, Gatsche, Crip, chronisch erkrankt, identifiziere mich als behindert und bin nicht binär trans und very femme presenting äußerlich und fühle mich innerlich sowohl stark als butch als auch stark als femme. Und wie wir wissen, sind Selbstverortungen ja auch immer in progress und dieses Gespräch entsteht jetzt auch sehr spontan. Wenn du jetzt spontan was zu dir sagen würdest, was würdest du sagen?
2: Ich würde mich wahrscheinlich vielen deiner Selbstbeschreibungen irgendwie anschließen. Vielleicht würde ich noch ergänzen, dass ich, wie man vermutlich hört, nicht aus Deutschland bin, sondern aus Wien, aus Österreich. Meine Pronomen sind zwar meistens männlich, aber eigentlich ist es mir ziemlich egal. Und ich identifiziere mich seit meinen 20ern, seit meinen frühen 20ern als Butch und seit circa 13 Jahren doch schon auch als Trans-Butch, ja, als femme-liebende, femme-begehrende Trans-Butch. Das hat sich, seit ich begehre, nicht viel geändert, dass mein Begehren immer auf femmes oder zumindest feminin präsentierende, femme-presenting Personen gerichtet war.
0: Warum würdest du sagen, dass du dich als Trans-Butch und nicht als Trans-Mann bezeichnest? Das ist ja auch schon eher selten und besonders.
2: Ja, das ist eben auch vielleicht der Unterschied zu anderen transmaskulinen Personen. Also transmaskulin passt für mich auch, aber mit Mannsein kann ich gar nichts oder nur sehr wenig anfangen, auch wenn wahrscheinlich die meisten Menschen mich als Transmann lesen und ich das auch nicht korrigiere, nicht unbedingt, weil es ist ja schon schwierig, Butch, also es ist einfach schon im queeren Kontext oft schwierig, Butch zu erklären, unqueeren Menschen, heteronormativen Menschen dann auch irgendwie das auch noch näher zu bringen, das Konzept von Butch oder Butch, das ist mir dann irgendwie zugegebenermaßen manchmal, also meistens zu anstrengend. Also nein, kein Transmann, weil einfach, also mein Gender einfach eben schon seit ewiger Zeit Butch ist und daran hat sich halt durch die Transition oder durch Hormone oder durch Mastik etc. halt nichts geändert. Das ist vielleicht eben auch so ein bisschen so der Unterschied zu vielen anderen transmaskulinen non-binary Personen, dass ich mich halt schon sehr stark über mein Begehren identifiziere und da bietet sich als Identität, als Gender-Identität eben Butch nach wie vor an. Es ist einfach der Core, wie ich es immer sage, der Core meiner Identität. Also sagt auf jeden Fall mehr über mich aus als andere Umschreibungen, Beschreibungen, Zuschreibungen.
0: Hier jetzt wie immer auch nochmal die Bemerkung und die wichtige Klammer, dass Femmes und Butchness eher auch unabhängig von Begehren gefühlt und gelebt und erfahren werden kann. Also es kann auch ganz viele andere spielerische und gelebte Aufladungen und Ironisierungen und Fambutsch-Genderierungen geben. Und es gibt ja auch viele Fam-Fam-Bezogenheiten oder Butsch-Butsch-Bezogenheiten. Aber hier geht es jetzt eben um dieses klassische Ding. Seit wann identifizierst du dich als Butch? Also hast du gerade schon gesagt, aber wie bist du dazu gekommen und wie hat sich das so entwickelt?
2: Ich habe das Glück eines ziemlich frühen Coming-Outs als lesbisch gehabt. Darum war die ersten Jahre so eine klassische feminin aussehende Lesbe, die auf andere feminin aussehenden Lesben steht, Junglesbe, und habe einfach sehr viel gelesen und bin irgendwann dann auf diverse Literatur gestoßen, die halt Butch und Femme thematisiert hat. Und das hat zu dem Zeitpunkt dann einfach für mich nach den ersten paar Jahren lesbisch sein sozusagen, nach der ersten lesbischen Sozialisation und viel Beschäftigung mit Feminismus, dann zu so einer Erleuchtung oder zu so einer Erweckung geführt. Und John Nestles Buch oder Anthologie The Persistent Desire war halt da maßgeblich dafür, dass ich irgendwie gemerkt habe, dass das mit der Butch-Identität, mit Butch-Identität, die sich auch aus dem Begehren nach Femmes und der Liebe zu Femmes irgendwie gibt, dass das halt so auf mich zutrifft, auf mein Selbstverständnis. Und das war dann vermutlich irgendwann mit 20, Anfang 20. Also dann doch schon einige Jahre nach meinem Coming-out als Lesbe.
0: Für mich hat The Persistent Desire auch eine ganz große Rolle gespielt und ist definitiv auch einer der ganz wichtigen Impulse und Gründe dafür, mich sowohl als Femme als auch als Butch zu identifizieren. Ja, The Persistent Desire bringt mich auch immer wieder dazu beim Wiederlesen und ich lese da wirklich ziemlich oft auch Teile von Wiener oder das ist ja so ein Sammelband, der ist auch unglaublich schön einfach durchzublättern. Bringt mich auch immer wieder dazu zurückzukommen. The Persistent Desire ist gerade schwer erhältlich oder auch so vergriffen oder nur in gebrauchten Copies zu haben, aber dieser Sammelband, ja, zeigt auch ganz unterschiedliche Fambutsch-Erfahrungen und Lebensläufe und hat halt auch super vielfältig und schöne Fotografien aus verschiedensten Jahren, also hauptsächlich so US-amerikanisch schon und auch viel im Raum von New York, weil Joan Nestle auch eine New Yorker queere Person aus der Working Class ist und eine jüdische Person und schon immer Femme identifiziert war und dann wirklich auch so dieses Barleben Ende der 50er, Anfang der 1960er Jahre mitgemacht hat. Ja, da ist dann halt vieles rund um New York, aber sonst auch viel, was den US-Kontext angeht. Aber das ist auch, würde ich mal sagen, für viele Personen auf der Welt, at least in the Western World, sehr prägend. Es sind da auch Erfahrungen von älteren Femmes und Butches dargestellt. Also es gibt auch Fotografien und Texte und Erinnerungen. Also auch schon auch aus den 1920er Jahren, oder? Mabel Hampton ist auf jeden Fall eine ältere Butch, eine schwarze Person, die tatsächlich auch wegen deren lesbischen und queeren Begehren teilweise im Gefängnis war, ne, in der Zeit in der Jugend, aber sich da drin dann so nur noch mehr radikalisiert hat und dann ja einfach so ein sehr marginalisiertes, anstrengendes, aber immer unglaublich queeres und kämpferisches Leben gelebt hat. Und Joan Nestle war dann später auch noch mit Mabel Hampton lange Zeit befreundet, als Mabel Hampton schon wirklich älter war. Also super berührend auch das. Und ganz vielfältige Beiträge, die auch in dem, was eins heute so kennt, auch immer noch so wirklich aufwühlen können und reizen können und so gar nicht so leicht runtergehen, sondern wirklich so an die Softspots rühren. Deswegen ist das einfach ein super aufregender Sammelband, wenn ihr den mal irgendwie bekommen könnt. Wir können auch noch sagen, dass auf Deutsch jetzt bald auch ein Band von Joan Nestle erscheinen wird. Ihr könnt auf die Website vom Spinnboden-Lesben-Archiv auf jeden Fall gehen und da könntet ihr diese wichtige Neuerscheinung von John Nessel, ein important queer Elder. John Nessel wohnt jetzt in Australien, auf jeden Fall unterstützen. Aber zurück zu persönlich und wie war das so als Butch, Trans-Butch und Erst-Butch?
2: Naja, in den 2000ern, in den frühen jungen 2000ern, war es schon ein bisschen problematisch, würde ich sagen, sich so zu bezeichnen, weil da ist irgendwie noch nicht so bekannt gewesen, ist mir vorgekommen, dass Butler sich ja auch irgendwie positiv oder zumindest, also Butch Farm halt auch als, also aus ihrer Sicht halt sehr wohl intelligible Begehrenspositionen irgendwie zieht. Und da habe ich schon oft mitbekommen, ja, diese Rollen, heteronormatives, Rollennachahmungen und. Und das hat sich dann irgendwie ein bisschen gebessert im darauffolgenden Jahrzehnt. Hatte ich so den Eindruck, dass es irgendwie ein bisschen okayer geworden ist, Butch und Femme als Gender oder auch als Begehrenspositionen inne zu haben. Das Transwerden war in der lesbischen Community so ein bisschen, mich schon viele Kontakte und viele Verbundenheiten leider gekostet. Ich gehöre sicher zu den transmaskulinen Personen, die sehr traurig sind, dass sie nicht mehr so zur lesbischen Community zugehören oder vielleicht auch nicht mehr so gewünscht sind. Das kommt wahrscheinlich auch darauf an, weil, also ist ja nicht, sind ja nicht alle extrem ausschließend oder ist ja auch viel grundsätzlich queere Personen zugänglich, aber ich merke schon, dass mir das ein bisschen fehlt und darum freue ich mich auch über die lesbischen Freundinnen, die ich noch immer habe und die mich noch immer mit, die mit mir noch immer über alles reden. Aber es ist auch gleichzeitig habe ich so einen Eindruck auch in der transmaskulinen oder non-binary trans Community, bin ich halt auch ein Alien als dieses Wesen, das halt eben noch immer einerseits so diese lesbische Butch-Identifizierung, lesbische queere Butch-Identifizierung hat und dieses sehr starke Begehren und sich eben vor allem darüber definiert und nicht jetzt so über dieses Maleness als Gender oder Masculinity als Gender oder so. Da habe ich schon den Eindruck, dass da eher eine gewisse Gay-Sexuality halt irgendwie vorherrschend ist und wenn du da halt so dem diametral gegenüberstehst, dann bist du halt auch ein bisschen alleine. Aber mich schmerzt es, glaube ich, mehr, also ich denke, das können ja viele Leute aus der queeren Community nachvollziehen, wenn sie quasi in der, unter Anführungszeichen, eigenen Community nicht verstanden oder nicht gesehen werden oder dort eine sehr vereinzelte Position haben, dann ist das für mich schlimmer, als wenn ich von irgendjemandem falsch gegendert oder whatever werde. Also, aber wenn mein Butschsein nicht gesehen wird, dann ja.
0: Würdest du sagen, jetzt nur nochmal, damit die Hörigste sich das gut, also das noch ein bisschen mehr einordnen können, wie würdest du sagen, dass du passt? Wie wirst du von dem Gros der Gesellschaft gelesen? Das ist schwer zu sagen, ne?
2: Ich glaube, dass ich schon als Cis-Dude passe, aber andere Cis-Dudes und auch manche, denken wir, die Leute nehmen schon wahr, irgendwas ist da anders, irgendwas ist, passt da nicht in das Hetero-Ding sie rein, aber Trans fällt ihnen da nicht ein, also muss der Typ halt schwul sein.
0: Seit wir uns ineinander verliebt haben, hat sich da ja auch nochmal ein bisschen in diese total queere Begehrensposition hat sich ja vielleicht auch nochmal mehr verquert, weil du ja oft auch Beziehungen und andere Geschichten mit Femmes hattest, die sich nur als Femme identifizieren, aber ich identifiziere mich auch als trans und nicht binär und auch als Butch und da kommt dann ja auch nochmal mehr mit rein oder so, da quert es das ja auch nochmal mehr. Wobei wir beide ja auch eine sehr starke Femme-Butch-Polung miteinander haben. Das ist wunderschön.
2: Also in eine Person verliebt zu sein, eine Person so zu begehren, zu lieben, die ein männliches Pronomen hat und über diese Person halt auch mit ihrem männlichen Pronomen zu sprechen, das war für mich schon noch ein bisschen Gewöhnung. Aber es war halt einfach nur Gewöhnung. Also es war jetzt nicht problematisch, aber es war halt irgendwie, das hatte ich halt noch nie in meinem Leben. Das war halt neu.
0: Also quasi die genau umgekehrte Situation, die eben viele Personen haben, die eher lesbische Femininity sind oder tatsächlich auch femme identifiziert, wenn sie in einer Femme-Butch-Konstellation sind und dann ja sich vielleicht auch einfach wirklich als sehr lesbisch fühlen und dann ihr Gegenüber aber mit einer medizinischen Transition beginnt oder auch nicht oder einfach nur sozial einfach nur vielleicht das Pronomen und den Namen ändert oder auch nur das Pronomen, dass da dann ja auch oft Schwierigkeit, also dass da auch oft es eine Zeit des Umstellens braucht, was ja auch sehr verständlich ist. Also es gibt ja auch ganz doll so eine bestimmte Femme-Erfahrung, dass Personen einfach sehr, sehr queer sind oder eben auch sich speziell auch als lesbisch bezeichnen und ihnen das einfach sehr wichtig ist in der Identifizierung, weil sie mit ganz viel Queer und Homofeindlichkeit da an ganz vielen strukturellen Bereichen dagegen kämpfen mussten, auch ganz persönlich. Und mehr noch als sonst, weil Femmes sind ja sowieso auch schon oft unsichtbar und gehen so ganz glatt als Heteras und als Cis durch, aber dann noch mal mehr zu verschwinden quasi in der Wahrnehmung für die queere Community. Es gibt also auch die umgekehrten Effekte.
2: Ja, und das kann ich zum Beispiel auch total nachempfinden, also die Schwierigkeit dahinter. Und es ist mir auch schon mal passiert, dass das sozusagen für eine Partnerin too much war, meine Transition, beziehungsweise halt das Selbstverständnis oder die Außenwirkung halt so sehr beeinträchtigt hat oder hätte. Es ist natürlich persönlich dann trotzdem traurig, aber es gibt eben einen Punkt daran, es gibt einen Aspekt daran, der mir klar ist, ja.
0: Was würdest du sagen, wie du dann konkreter dazu gekommen bist, auch eine soziale und medizinische Transition zu machen?
2: Schon, also aufgrund von körperlichen Dysphorien, allerdings eher so im Sinne von, dass mein Körperideal, dass es mir weniger um jetzt das Gender ging, aber schon um den Körper. Also für mich ist das nicht automatisch dasselbe eben. Und ich wollte halt einen gewissen Körper haben, weil ich gewusst habe, dass ich mich in diesem Körper einfach wohler fühlen würde oder dass die Butch sich halt in diesem Körper wohler fühlen würde eben. Und ich wollte dieser Butch halt diesen Körper ermöglichen.
0: Also ich konkretisiere das nochmal, weil das ja schon eine besondere Erfahrung ist. Also du wolltest quasi nicht Mann sein, sondern du wolltest deinen Körper maskulinisieren, damit deine Butchness dich wohler fühlt, all around.
2: Ja, so habe ich es versucht so auszudrücken, ja. Aber also ich meine, ich habe schon befürchtet, dass damit auch eine Unsichtbarkeit einhergehen wird. Also dass eben genau diese Butchness und diese Queerness irgendwann nicht mehr sichtbar sein wird. Das ist auch eingetreten. Nicht eingetreten ist, gewusst habe, dass nicht eingetreten würde, ist, dass ich mich irgendwie besonders verändert habe auf der persönlichen Ebene. Also abgesehen davon, dass ich sicher in vielen Punkten entspannter geworden bin und lockerer, bin ich jetzt nicht irgendwie, ich bin noch immer in den Bereichen unter Anführungszeichen feminin, weiblich, whatever, wie es vorher war oder wo ich es vorher war. Also ich glaube, das ist schon noch eine Erfahrung, die viele Personen machen, dass sie sich gerade dann, wenn sie mit der Transition begonnen haben oder schon ein Stück weiter sind, dass sie dann sich wieder mehr trauen, ihre unter Anführungszeichen weiblichen oder männlichen oder je nachdem halt, in welche Richtung ein sich da bewegt, sich wieder mehr traut, diese zu zeigen und zuzulassen. Und ja, also wenn, dann ist es bei mir eher so in diese Richtung gegangen auch. Ich meine, ich glaube, was ich vielleicht auch noch zu meiner Transition sagen kann, ist, dass es ein recht schleichender und langsamer Prozess am Anfang war und dass ich quasi ja auch mein Butch-Sein und meine Selbstpräsentation davor und mein Aussehen gestalten davor ja auch schon irgendwie ein bisschen als Transition gesehen habe. Also sicher schon 5 Jahre, bevor ich mit irgendwas Medizinischem begonnen habe, unter Anführungszeichen. Also eher ein langsamer und schleichender Prozess und eher einfach eine Form von Entwicklung, die ich irgendwie für mich fast als natürlich gesehen habe. Ja, es hat sich halt entwickelt. Und viele Passing-Erfahrungen oder viele Trans-Erfahrungen habe ich ja dadurch auch schon vorher gemacht. Und ich glaube, das geht auch vielen Butches so, dass sie ja auch aus den Toiletten geschmissen werden oder solche Sachen oder mit dem falschen Pronomen angesprochen werden und immer irgendwie, je nachdem, immer jeweils mit dem falschen Pronomen angesprochen werden oder mit dem falschen Gender. Ansonsten war meine Transition eine sehr unspektakuläre Angelegenheit und nichts war ein Drama dabei. Es war alles sehr smooth, hormonell war alles wunderbar, hat alles recht gut geklappt, außer dass meine Testwerte am Anfang ein bisschen zu hoch waren. Naja, dann hat man es ein bisschen beobachtet, dann haben sie sich eingependelt. Meine zwei OPs, die haben sehr schnell hintereinander stattgefunden, meine zwei Mastecs, weil ich eine recht gute Verheilung hatte und bin daher irgendwie schon innerhalb von einem halben Jahr habe ich die zwei OPs gehabt. Aber ich habe im Spital, ich habe mich wohlgefühlt, ich hatte einen irrsinnig schnellen Heilungsprozess, bin danach wahnsinnig schnell wieder arbeiten gegangen und war mit allem sehr zufrieden und hatte keine Schmerzen und ja.
0: Und wie war das Gefühl im ersten Sommer nach den beiden Mastek?
2: Ja, das war natürlich schon sehr, sehr schön. Also gerade für eine Person, die sowieso immer viel zu viel schwitzt und der ohnehin immer viel zu warm ist, war das irrsinnig befreiend, dann einfach weniger Kleidung tragen zu können und oben ohne schwimmen zu gehen. Also das war herrlich. Und da bin ich auch meinem Chirurgen sehr dankbar, dass er mir diesen Geburtstagswunsch damals erfüllt hat und mich tatsächlich vor dem Sommer noch schnell operiert hat, ein zweites Mal. Also die Fettabsaugung zu machen und die Brustwarzen zu verkleinern.
0: Total schön, das ist immer wieder so eine schöne Erfahrung, finde ich schon. Also ich sehe Transition ja auch als so einen langwierigen Prozess und im Prinzip, also ich bin sehr dafür, dass jede Person das so für sich selber definiert oder so, aber ich sehe das auf jeden Fall nicht so klassisch nur, ich oute mich jetzt und dann mache ich die medizinischen Schritte und dann puff, ist es fertig, sondern viel raumgreifender und ausgreifender auf ganze Leben hinweg. Trotzdem gibt es ja, wenn Personen medizinische Transitions zum Beispiel auch machen, gibt es ja schon so spezielle Scharniere oder so sehr aufgeladene Punkte. Und ich finde da schon einfach immer wieder sehr schön. Und das habe ich bei einfach vielen Personen erlebt. Also ich hatte keine Mastek, aber vielen Personen, die eine Mastek haben, habe ich das erlebt, dass das schon unglaublich befreiend war, wenn die Heilung dann gut vonstatten ging und mit weniger Kleidung ausgekommen werden konnte oder vielleicht auch ohne Binde und so.
2: Ja, also das war definitiv eine sehr, sehr schöne Erfahrung und es erfreut mich auch immer noch. Ja.
0: Also wir haben ja jetzt über deine Erfahrung auch mit der medizinischen Transition geredet. Und ich finde es sehr, sehr wichtig, dass auch nochmal diese Art von Erfahrung zu teilen, die ja so sehr stimmig ablief und auch sehr reibungslos auf eine Art, weil das ja schon auch sozusagen was Besonderes ist. Also medizinische Transitions lösen oft ja auch große Euphorien aus an eben so bestimmten Scharnierpunkten, aber sind ja oft auch schon mit sehr viel Stress, die Anträge zu stellen und ganz, ganz viel Wartezeit und dann auch schon, ehrlich gesagt, auch viel Schmerz verbunden. Und das kann ja auch teilweise Komplikationen bei Heilungsprozessen geben oder so. Und es können ja auch, und das sage ich jetzt das sage ich jetzt als eine Person, die selber keine medizinische Transition bis jetzt vorgenommen hat, die aber viele verschiedene Arten von medizinischen Transitions auch sehr aus dem Nahbereich miterlebt hat, von sehr vielfältig identifizierten Personen. Und ja, dabei kann ja auch teilweise im ganz Großen etwas schiefgehen. Oder es ist ja auch jetzt für, also wir beide, wo wir jetzt aus Deutschland und aus Österreich sind, da ist die Möglichkeit dazu zu kommen ja noch so halbwegs gegeben als Person mit der jeweiligen Staatsbürgerinnenschaft. Aber grundsätzlich weltweit oder auch mit eben nicht der Staatsbürgerinnenschaft ist das ja gar nicht so einfach. Also wenn wir jetzt so positiv sagen, ja, bei dir lief das jetzt so gut, bleibt das natürlich die große Klammer und der große Rahmen. Und auch damals, als der Entwurf für das Selbstbestimmungsgesetz innerhalb von Deutschland noch ein bisschen besser war und jetzt hat der sich ja immer weiter verschlechtert und verschlimmert, da war auch horrend ätzend daran, dass da auch sich so wenig um medizinische Versorgung gekümmert wurde. Und die muss sich einfach verbessern und zwar auch für alle Transpersonen, auch welche, die nicht so ganz, ganz schlimm marginalisiert sind. Aber für Personen, die vielfältige Marginalisierungen weltweit erfahren, ist das eben gar nicht so klar und gar nicht so einfach. Zum Beispiel müssen Leute extrem darauf sparen oder Kredite aufnehmen, um das alles selbst zu bezahlen in den meisten Staaten. Und in vielen, vielen Staaten der Erde ist das so. Und es ist oft sehr, sehr schwierig. Nichtsdestotrotz finde ich auch immer wichtig, so eine Form von Trans-Euphorie auch zu teilen, die weg ist von solchen dramatisierten und politisierten, so falsch politisierten Mediendiskursen. Ja. Insgesamt ist es ja auch schön, einfach so eine positive Erfahrung zu teilen, wo Dinge eben auch,
1: wollte ich auch,
0: klappen,
1: ja,
0: und so sich so entwickeln können, ja, oder?
1: Darum ging es mir auch. Zum einen, weil ich schon das Gefühl habe, dass viele die positiven Erfahrungen und die positiven und sehr smooth verlaufenden Transitions einfach auch kaum Repräsentation kriegen und kaum Gehör finden. Oder ja, und dann ist es vielleicht wirklich für viele Leute auch ein noch einmal doppelt angstbesetztes und stressiges Thema. Ja, und ich mir einfach, es nimmt vielleicht auch ein bisschen Druck weg und es nimmt vielleicht auch ein bisschen Stress weg, wenn Leute gibt, die auch mal darüber berichten, dass bei ihnen alles ganz einwandfrei funktioniert hat und sehr stimmig alles war und sehr problemlos und dass es nicht immer problematisch sein muss.
0: Und wie du eben auch schon gesagt hast, bei dir war ja auch der Heilungsprozess ziemlich schnell und gut und komplikationsfrei.
1: Ja, ich habe das sicher, aber eben auch wiederum das Privileg, einen sehr unter Anführungszeichen normativ gesunden Körper zu haben, der halt einfach mit sehr vielen Sachen sehr schnell, sehr gut umgeht. Also ich habe sicher auch einen beschleunigten oder zumindest ja einen sehr guten Heilungsprozess.
0: Aber das ist super schön. Und du bist ja tatsächlich auch gerade Teil von so einem Trans-Masculinities-Doku-Projekt, das da auch heißt Transphoria. Das ist ja auch ein schöner Titel.
1: Ja, wobei das nicht ganz stimmt. Es ist nicht Transmask in dem Sinn. Es ist eigentlich, es ist grundsätzlich trans, aber es sind vor allem Transmask-Personen oder Non-Binary-Personen dabei. Wenn ich das jetzt so richtig mitbekommen habe. Ja.
0: Ah, okay, Entschuldigung. Also Transphoria, eine Trans-Doku, die gerade im Raum von Wien entsteht.
1: Genau, wo es eben um eben auch genau diese positiven Erfahrungen geht und weg von den beiden Klischeebildern von Trans-Personen als unglaubliche Heldinnen, die so ganz, ganz schlimme Sachen erlebt haben, aber auch weg von diesem Opfer und Arm und pathologisierend etc. Also ja, geht halt um die Freude daran, den für sich stimmigen, richtigen Weg eingeschlagen zu haben. Und ja, und darüber, glaube ich, sehen relativ viele Personen relativ kurz was über sich und über ihre Erfahrungen, was sie halt so anderen mitgeben wollen.
0: Ein ganz schönes Projekt, auf jeden Fall. Können wir gespannt sein, werden wir auch weiter darüber berichten. Ich verfalle jetzt auch schon so in das Radio-Interview wir, was viele Leute im FSK fliegen. Aber nein, ich bin ganz alliiert. Gleichzeitig möchte ich nochmal sagen, dass selbst wenn eine medizinische Transition so gut aufgeht, das ja dann auch kein totaler Endpunkt ist. Also das ist dann natürlich auch ein großer Punkt, so zu einer Erfahrung zu machen, das erste Mal mit nackten Oberkörper schwimmen gehen zu können, ja, und sich dabei befreit zu fühlen und all diese Dinge mehr. Nichtsdestotrotz sind wir ja körperlich nicht so einfach zu Ende. Also wir entwickeln und transitionieren ja immer weiter und verändern uns. Das fand ich auch ganz schön. Es gibt diese Narcissism-Doku, wo auch The Lagrace Volcano vorkommt und da auch nochmal aus so einer Trans-Interposition heraus viel über eigene Alterungsprozesse und wie The Lagrace Volcano die dann auch nochmal mit der Kamera begleitet und sich da einfängt und dann so eine Alterungsgeschichte in Bildern erzählt. Das fand ich total berührend. Ich finde es dann auch wichtig, wegzukommen von so vereinfachten Body-Positivity-Konzepten. Also so nach dem Motto, so jetzt hatten wir die medizinische Transition und jetzt sind wir alle so hurra,
1: ja,
0: mit dem perfekten Körper, weil das ist auch zu einfach als Erzählung.
1: Eben, ich hab ja schon sehr früh die Erfahrung gemacht, dass ich als dickliches, unter Anführungszeichen dickliches Kind, ja auch quasi schon von meinen Familienangehörigen, sprich meinen Eltern, quasi body geschämt wurde und sozusagen diese sich dann im Endeffekt in meiner Jugend entwickelnde Essstörung als Folge davon, es hat sich ja auch durch die Transition in dem Sinn nicht aufgelöst völlig. Also ich werde immer auch ein bisschen essgestört oder körperbildgestört bleiben. Es ist halt viel besser geworden, aber es nur weil ich jetzt von der Gender Expression einen stimmigeren Körper habe, muss der Körper dann trotzdem für mich leider immer noch eine gewisse Norm erfüllen, damit ich wirklich irgendwie halbwegs entspannt sein kann. Also das löst sich dann halt nicht automatisch mit auf. Also eine Transition löst auch nicht jetzt alle Probleme psychischer Natur, die eins halt zu haben. haben kann.
0: Aber danke für das Vertrauen, das auch zu teilen. Ja. Voll wichtig, wahrscheinlich auch das zu hören. Und da ist vielleicht auch nochmal interessant, dass einige Transpersonen auch Essstörungen rund um ihre Dysphorien, was ihre Transgefühle auch angeht, entwickeln. Und das bei dir ja auch unabhängig davon begann.
1: Ja, würde ich schon sagen, dass
0: das ist,
1: unabhängig
0: ist. Das ist ja auch was Besonderes.
1: Also dadurch eben, dass ich ja sehr lange Zeit in meinem Leben mich als Frau, als weibliches Wesen, Lesbe auch sehr wohl gefühlt habe und das auch gar nicht ändern wollte, würde ich sagen, dass es eher unabhängig davon war, ja. Es war mir schon sehr wichtig, auch da einem gewissen Körpernormen, Schönheitsnormen zu entsprechen. Es hat sehr lange gedauert, bis ich mich quasi auch eben mit Hilfe der Butch-Identifikation oder einfach parallel dazu, oder einfach im Rahmen dieser Neuidentifikation, Butch-Identifikation, dass ich mich quasi gegen diverse Weiblichkeitsnormen, Femininitätsnormen etc. für mich persönlich eben dann entscheiden konnte und ein eigenes, unter Anführungszeichen, halt ein für mich passenderes Aussehen eben dann herzustellen. Zu leben.
0: Und trotzdem war Sex und Erotik für dich dann trotzdem immer so ein aufgehobener, sicherer und positiv besetzter Ort. Das finde ich auch wunderschön.
1: Darum ist es halt auch so wichtig, aber eben auch. Es ist eine absolute Kraftquelle und ein absoluter Lebenszweck und Inhalt für mich gewesen und immer mehr und mit einem, natürlich je mehr ich einen Gegenüber habe, das auch so sieht und auch so annehmen kann und auch so wertschätzen kann und vielleicht auch so leben will, umso besser. Also.
0: Ich finde schön daran, dass es auch sozusagen so ein Klischeebild aufruft und ganz wunderbar einholt und quasi erfüllt von so queeren Personen und auch marginalisierten Personen. Also so, ich denke oft so, dass Personen, die einfach marginalisiert sind und denen auch nicht so viel an Zukunft, an so einer normativen Kleinfamilien, Kinder, Haus, irgendwas, Zukunft offen steht, die müssen in einer queeren Zeitlichkeit dann einfach sehr stark vielleicht im Jetzt leben oder sie können sich dafür entscheiden, in so einer sehr starken, also gerade in so einer bestimmten Fambutsch-Konstellation dann einfach sich ganz viel aus dieser Gender-Dynamik, die ja nicht immer erotisch aufgeladen sein muss und auch sich um ganz, also aus ganz anderen Dingen speisen kann, aber eben auch aus Erotik und zum Beispiel auch aus kinky Fantasies und da dann sehr viel Energie rausziehen kann und reinstecken kann und daraus aber auch ganz viel ziehen kann, wo es eine gewisse Queerness und Transness, auch so Transkörperlichkeit dann eben sehr stark in Fantasien und Träumen lebt und so weitergeschrieben wird. Das ist halt interessant für uns, aber das ist was Außenstehenden schwierig zu vermitteln ist und was auch alle so Diskurse, die so typische Körper- oder Transition-Mainstream-Diskurse ja auch, also sich denen völlig entzieht.
1: Beziehungsweise habe ich schon den Eindruck, und bitte widersprich mir, aber ich glaube halt schon, dass auch bis zum gewissen Grad viele Transpersonen einfach auch große Hemmungen haben, über ihre Sexualität und über ihr Begehren und über Erotik zu reden, weil sie ja oft auch genau falsch oder too much oder whatever darauf ja dann auch immer angesprochen wurden oder werden. Und zumindest früher gab es ja, glaube ich, diese furchtbaren Fragen in so für Gutachten, wo dann irgendwie die Transpersonen halt auch nach ihren sexuellen Vorlieben und Fantasien und so gefragt wurden. Und ja, und ich habe halt irgendwie den Eindruck, dass ganz total berechtigte Hemmungen gibt, das irgendwie auch mehr in der Öffentlichkeit halt auch zu betonen, dass auch Transpersonen unter anderem sexuelle Wesen sind oder ein Begehren haben und Erotik leben wollen etc.
0: Also einige auf jeden Fall. Und diese Fragen ja, in den Fragebögen, ja, die sind in Deutschland noch nicht mal ganz passé. Das ist ein bisschen überwunden, das ist auch gar nicht lange her. Also noch bis vor ganz wenigen Jahren wurden ganz, ganz schlimme Fragen gestellt. Also,
1: ja. Also auch da, wie gesagt, muss ich sagen, da habe ich auch immer ein großes Glück gehabt. Ich kann mich erinnern, ich habe es bei deinem psychologischen Gutachten, bei der Diagnostikerin sogar gesagt, und ich will auch, dass sie reinschreiben in mein Gutachten, dass ich der Aussage, ich bin im falschen Körper, absolut nicht zustimme, weil das kann ich so einfach nicht von mir geben. Und ich bin auch so nicht irgendwie, ich habe auch nicht das Gefühl, dass ich so geboren bin und dass das einfach meine Geschichte ist. Und diesen Satz werden sie bei mir sicher nicht hören. Und sie war super nett und super verständnisvoll und hat das wirklich alles auch ganz dokumentiert. Und da habe ich eben auch wiederum großes Glück gehabt und hatte auch keine irgendwie besonders unangenehmen Fragen. Aber nicht jetzt genau nachzubohren, wie ich mich jetzt, ja, also meine Fantasien haben da jedenfalls keine Rolle gespielt oder whatever. Es war alles ziemlich, ich habe es als ziemlich respektvoll empfunden, ja.
0: Ja, das ist auch eine ziemlich Ausnahmeerfahrung und da können wir uns einfach sehr freuen, dass das dann so positiv verlaufen ist oder zumindest nicht zu schlimmen Verletzungen gekommen ist, auch dabei.
1: Aber hast du nicht schon noch das Gefühl, dass es ein bisschen besser geworden ist oder bild nur ich mir das ein?
0: In Deutschland gibt es jetzt manchmal Gutachtensituationen, die leichter verlaufen. Definitiv. Aber du kannst nicht sicher davon ausgehen und es ist immer noch nicht wirklich leicht.
1: Was ich so mitbekomme, ist es in Österreich schon viel besser geworden. Es gibt da ja eben auch einen ziemlichen Austausch an eben Erfahrungen und eine Liste an queer, trans-friendly GutachterInnen und bla bla bla. Und die dann auch natürlich entsprechend von unserer Klientel quasi kontaktiert werden und so. Und zumindest habe ich schon den Eindruck, dass da wahnsinnig viel passiert ist in den letzten, I don't know, 5 Jahren, 10 Jahren sogar schon. Also das ist, ja.
0: Okay,
1: dass die Leute auch wirklich nicht mehr trauen, unter Anführungszeichen deppert, ungut, whatever zu sein. Also dass es auch ein großes Interesse auch gibt und ja, viel mehr Offenheit und viel mehr Wohlwollen.
0: Okay, das ist schön zu hören. Sehr schön.
1: Aber wie gesagt, auch nicht durchgehend, aber grundsätzlich von der Tendenz her würde ich schon sagen, das ist schon mein Eindruck, dass es netter geworden ist.

0: immer wieder ein Thema und mal ist es mehr ein Thema, mal ist es weniger ein Thema, aber es ist einfach so, es bleibt so total im Fluss und ist noch so nicht klar oder so. Und ich habe so das Gefühl, bei dir ist das vielleicht auch wirklich so das Bedürfnis, das Begehren danach, butch zu werden und sich auf Hams zu beziehen. Und das ist so der Haupt-Scharnier-Transition-Moment. Also so, auch nicht wirklich, ne?
1: Nein, ich glaube, es ist irgendwie tatsächlich irgendwann die Erkenntnis gewesen, dass ich meinen Körper, um mit ihm auf lange Zeit in Frieden leben zu können, sozusagen, dass ich ihn dafür halt ein bisschen verändern muss. Und das tut dann der Butch natürlich auch gut, der Cole Butch. Also, ja. Und das versöhnt mich mit dem Körper, mit meinem Körper. Also ich brauche jetzt für mein Butchbegehren brauche ich keinen maskulinen Körper, also maskulinisierten Körper. Brauche ich keine Hormone, brauche ich keine Mastek. Das ist ja vorher auch gegangen, sozusagen. Ich habe jetzt auch nicht irgendwie beim Sex irgendwelche Dysphorien gehabt. Ganz im Gegenteil, Sex war immer ein Raum, wo ich eben, wenn ich meine Butchness entfalten konnte, überhaupt keine Probleme mit meinem Körper als solchen gehabt habe.
0: Darf ich mal kurz noch dazwischengrätschen? Ich wollte nur ganz kurz sagen, dass das bei mir so voll anders ist. Und ich habe nicht sehr viele Dysphorien und maximal auch nur Mikrodysphorien körperlich gesehen und auch so gendermäßig. Also vieles, was ich erlebe, ist einfach wirklich so Gender Bliss und auch Trans Bliss und so und sehr positiv. Also auch wenn ich manchmal unentschieden bin. Aber wenn ich Dysphorien erlebe oder Mikrodysphorien, dann beeinträchtigt mich das auf jeden Fall auch beim Sex. Ändert das auch ganz viel und verändert auch Dinge und so. Also für mich ist Sex auch ein sehr guter Raum und auch was, was mich auch sehr stärkt und ich glaube mir auch einfach als Person einfach ganz viel gibt und da auch ein ganz großer glühender Kraftpunkt ist, aus dem ich ganz, ganz viel ziehe. Aber ich finde das eine sehr interessante Erfahrung, dass du sagst, für dich war das halt so ein positiver Raum. No matter what.
1: Ja, ich glaube, da hilft halt diese Stoneness, dieses Stone-Butch-Sein halt auch sehr, weil ich mich da halt so immer konzentrieren konnte auf das Gegenüber, dass mein Körper eh nur ein Überbringer von Lust, meinem Begehren, dem Erfüllen des anderen Begehrens war und insofern relativ egal, wie er jetzt speziell aussieht. Wenn diese Stoneness natürlich nicht akzeptiert wird oder nicht akzeptiert wurde oder so, dann war es für mich halt auch schwierig. Solange das in Ordnung war oder gewünscht war, war für mich Nacktsein auch nicht so ein Ding. Also.
0: Was mir auch immer wichtig ist bei jeglichen Denken, Fühlen und auch Theoretisieren zu Transness, ist das, was ich das dazwischen nenne oder eine Bezogenheit. Ich erlebe mein Transsein einfach sehr stark auch im Austausch, in der Bezogenheit mit anderen Personen, durch andere Personen, nicht nur durch extrem geliebte und begehrte Personen, durch die vielleicht noch mit am stärksten, aber definitiv auch durch Friendexes und andere ganz, ganz liebevolle queere Bezogenheiten und Transbezogenheiten. Ich grüße zum Beispiel Trailer Sparks. Mit Trailer Sparks bin ich immer gleich so ein fröhlicher Trans-Boy, sobald wir uns wie in einem Raum sind und uns aufeinander beziehen können, voneinander abstoßen und aufeinander beziehen können. Und für mich ist das auch im Zwischenraum von Femme Butch einfach super wichtig.
1: Es ist halt tatsächlich so, dass ich mich jetzt so mit inzwischen 42 und als ich mit dir auch das erste Mal so richtig als Trans-Butch in allen Identitätsaspekten geliebt und gewollt und angenommen und begehrt fühle. Und das ist eine unglaubliche Erfahrung, die halt alles Mögliche heilt und gut macht und besser macht und umwerfend und umwälzend ist. Und möglicherweise vielleicht, ich denke mir dann, also ich gehöre schon noch zu den Leuten, die sich manchmal denken, hätten wir uns früher getroffen, hätte ich dann dieses oder jenes vielleicht gar nicht gemacht oder so, hätte es sein können, ich weiß es nicht. Ne? Aber es ist ja jetzt egal, es ist so, wie es ist und das ist, also vielleicht ist es auch gut, dass wir uns das jetzt kennengelernt haben, auch wenn wir sehr lange darauf gewartet haben.
0: Es ist auf jeden Fall sehr gut, dass wir uns kennengelernt haben. Ich habe ja auch diese durch dich eine ganz heftige Begehrensumpolung.

0: oder so mitgemacht. Bin ja sehr femme presenting äußerlich und ich denke auch, dass eine gewisse Art von Zirklusion und Receptivity mich schon auch sehr stark auszeichnet und auch in meinem Verhalten auch so femme care und so, das spielt immer eine ganz, ganz große Rolle. Aber tatsächlich habe ich lange Zeit meines Lebens jetzt nicht nur und wirklich auch nicht ausschließlich, aber in den letzten so und so vielen Jahren, gar nicht so wenigen, als Stonebutch begehrt und geliebt und gevögelt. Und wir haben uns über die Ferne ineinander verliebt, schon bevor wir uns das erste Mal gesehen haben, weil wir uns in einem ganz wundervollen Stonebutch-Lesekurs getroffen haben, geleitet von Sabine Fuchs. Und ich habe schon gemerkt, bevor wir uns das erste Mal quasi in Real Life begegnet sind, da war ich nämlich schon durch das wunderschöne Schreiben auch schon verliebt, habe ich gemerkt, dass mein Begehren sich total verschiebt und dass ich ganz, ganz doll in eine Femme-Richtung davon, dich zu lieben und dich zu begehren, gepolt werde und dass ich mich total geswitcht habe jetzt von den ganzen letzten Jahren Stonebutch-Position zu einer auf dich bezogen und ich bin da ja auch ziemlich mono, Stone-Femme-Position und das ist eine super umwälzende Erfahrung und es ist wunderschön, aber auch sehr beängstigend. Am beängstigendsten war es eben am Anfang, bevor wir uns das erste Mal live gesehen hatten, weil ich da schon merkte, wow, ich fange jetzt irgendwie an, mich zu verlieben und ich habe so das Gefühl, das, was ich von dieser Person will und was ich mit dieser Person eventuell machen kann, ist ganz, ganz anders, als es für mich sonst ist. Also sonst ist es für mich viel, viel fester und jetzt auf einmal merke ich so, wow, erotisch gesehen, in der Bezogenheit ist für mich auf einmal viel mehr möglich. Und es ist wirklich so ein Switch in der Stone-Position auf einmal für mich möglich. Und das ist, ja, zum Glück hat es dann ja funktioniert, als wir uns getroffen haben. Also zum Glück mochten wir uns dann auch noch weiter. Also wir waren nicht nur vorher verliebt. Und ich hätte nie gedacht, dass, also ich habe davor schon immer vom Transness im Dazwischen geredet und das war immer so für mich ganz wichtig und ich will damit nicht sagen, dass es keine nur auf die Person bezogenen Trans-Erfahrungen und Trans-Gefühle gibt. Nein, das will ich nicht sagen und ich will das auch überhaupt nicht absprechen und ich will auch nicht sagen, dass alle Personen ihrer Transness fluid sind oder so und ich bin daher eigentlich auch nicht so fluid, aber ich merke eben, dass ja bestimmte Transbezogenheiten sehr viel mit mir machen und das, was dann nochmal durch dich passiert ist, es hat alles aufgesprengt. Es war eine Kernschmelze, die zum Glück geklappt hat.
1: Also hast du quasi da auch eine auf der Begehrensebene auch nochmal, also auch eine Transition gemacht sozusagen. Würdest du das auch so bezeichnen?
0: Ich glaube, dass ich darüber so jetzt noch nie nachgedacht habe. Ich sage ja immer Forever Transitioning, aber eigentlich ja.
1: Wow.
0: Ja, sowieso, super wow. Also wow, das Ganze. Und dass es auch dann auf einmal so schön ist. Und dass vorher ich halt mehr so sehr stark auch so äußerlich femme presenting war oder so in anderen Bezogenheiten. Aber jetzt das auch so erotisch, auch femness so lebe und so völlig embrace, es ist sehr aufregend, ja.
2: Ja, da bin ich halt vielleicht auch irgendwie so eher ein Unicorn in dem Sinn, als dass ich jetzt nicht so den Eindruck habe, dass es viele Trans-Butches oder also Butch-identifizierte Trans-Personen gibt, sagen wir mal. So umgekehrt wahrscheinlich noch eher, dass es sehr viele Butches gibt, die sich auch als trans empfinden. Ich weiß nicht, ob diese Schwerpunktsetzung irgendwie klar ist. Ich hoffe, es ist schon bisher irgendwie so durchgekommen. Und darauf einhergehend dieses ganz explizite und ganz, ganz starke Begehren nach bzw. von Feminität und Femmes und Femmes, was eher selten ist, halt einfach ist. Und ich den Eindruck habe generell eben, dass über Begehren vielleicht auch nicht ganz viel geredet wird einerseits. Also das hat auch damals aber in lesbischen Communities wurde da schon auch, glaube ich, nicht viel darüber geredet, über Begehren und Sex und Erotik. Aber jetzt hier irgendwie in so Trans-Kontexten habe ich auch nicht so das Gefühl, dass wirklich viel darüber geredet wird. Und gerade eben als transmaskuline Person dann wieder Femininity zu begehren, das ist dann schon nochmal seltener. Ja, ich habe das Gefühl, es ist selten und dadurch fühle ich mich manchmal ja allein. Und offenbar merke ich halt schon lange wichtiger, dass die Person mit mir ein ähnliches Begehren teilt, als eine Identifizierung über die Transness sozusagen. Also da hätte ich einfach manchmal gern auch eine andere Transputsch oder eine andere transmaskuline Person, die halt auch sagt, sie lebt und liebt für Femmes und Femmes.
0: Das ist halt so diese Hinwendung zum Gegenüber. Und die muss ja auch nicht mehr nur so erotisch sein, aber dass so eine Hinwendung zum Gegenüber einfach ganz viel von der eigenen Identifizierung und von der eigenen Transness und Transition und Queerness ausmacht.
2: Für mich schon. Das ist natürlich für andere anders.
0: Es ist total schön. Für mich ist das auch so. Für mich ist das auch the core. Willst du noch was zu Community Ins and Outs sagen? Also so zu diesem lesbisch sein?
2: Ja. Also das ist vielleicht, ja, da möchte ich halt vielleicht auch nicht zu viel dazu sagen, weil es schon, glaube ich, ganz viel mit meinen sehr persönlichen Erfahrungen und auch meiner persönlichen Art und Weise zu sein zu tun hat. Also, dass ich mich vielleicht auch manchmal zu sehr von was abschrecken lasse oder mich wo ausgeschlossen vielleicht auch fühle, wo ich es gar nicht bin oder so. Aber ich habe schon den unter Anführungszeichen Verlust lesbischer Community, den betraue ich immer noch. Also ich habe mich da schon durchaus wohlgefühlt mit allen Ambivalenzen, die halt in, glaube ich, lesbische Communities wo auch immer so mit sich bringen. Aber jetzt, wo ich irgendwie das Gefühl so habe, da durchaus eine Gruppe von Menschen irgendwie, zu denen ich mich zugehörig gefühlt habe, verloren zu haben, das schmerzt schon auch. Und gleichzeitig mich ja auch nicht automatisch in Transkontexten wohlzufühlen. Also ich habe ja quasi nicht eine Community verlassen, unter Anführungszeichen, um dann in einer anderen aufgenommen zu werden. Das ist es ja eben auch nicht.
0: Ich möchte nochmal einen Punkt zurückgehen, denn ich finde ja auch interessant, dass du mal gesagt hast, vielleicht empfinde ich mich nochmal viel mehr als weiblich als du. Ich zum Beispiel, ich empfinde mich ja auch als extrem feminin und Femi in ganz vielen Dingen und habe das auch schon immer. Aber ich empfinde mich halt ja wirklich nicht als Frau und wirklich auch nicht so sehr als weiblich. Willst du, ja.
1: Das stimmt total. Das ist super spannend eigentlich, ja. Ich denke auch, dass ich quasi mit meiner Geschichte als Person, die sich eben recht früh als Lesbe identifiziert hat und das ja auch immer irgendwie noch immer in sich hat, ich mich viel mehr mit Frau sein, trotz meiner Transition, also ich mit Frau sein wahrscheinlich viel mehr am Hut habe oder viel mehr damit anfangen kann als du. Und ich manche feministischen Positionen wahrscheinlich auch noch eher deshalb auch irgendwie, wenn schon nicht gutheißen, aber zumindest irgendwie nachvollziehen kann, wie sie zustande kommen oder was da für Gefühle dahinter stecken können. Das rechtfertigt natürlich viel, das rechtfertigt natürlich nichts, aber es ist mir irgendwie, glaube ich, näher als dir oder vielen anderen Personen, die sich sehr stark distanzieren müssen von dieser Erfahrung des Frauseins.
0: Ja, ich zum Beispiel, ich identifiziere mich auch nicht als Lesbe, das habe ich auch nie gemacht. Also mein Begehren ist schon ziemlich so pan oder ja, vielleicht das einfach so, das zu sagen. Also ich bin schon auf jeden Fall auch transsensual und stehe ganz doll auf Pams und Butchers. Aber interessant finde ich auch, dass oftmals du dich zum Beispiel auch mit bestimmten Dokus oder Erzählungen oder so Erfahrungsaustausch von bestimmten Transmasculinities, da dich auch teilweise gar nicht so wiederfindest, wenn so ein Begehren und Queerness-Aspekt da gar nicht so drin ist. Und ich wiederum, obwohl ich ja, also ich bin ja assigned female at birth und äußerlich sehr femme presenting, aber nichtsdestotrotz ist mein innerliches Gefühl ja sehr vielfältig und auch auf jeden Fall sehr stark nicht binär. Und ich ziehe mir eine Doku über maskuline Transpersonen nach der anderen rein. Ich sauge immer alles auf, was ich nur irgendwie haben kann. Und auch bin halt auch einfach sehr verbunden mit Friendex von mir, die bestimmte Transition-Erfahrungen machen. Und das ist einfach super wichtig für mein Leben. Und ich bin immer unglaublich berührt und fühle mich so total dazugehörig. Und der Witz ist aber, wenn wir beide mit unserem äußerlichen Passing jetzt in so eine Transmasculinities-Gruppe kämen, würden halt alle denken, ach ja, dieser K ist halt so dieser Ally und würden so sich voll mit dir als Buddy und dabei bin ich deren Buddy eigentlich.
1: Ja, du bist wahrscheinlich tatsächlich, unter Anführungszeichen, wenn wir das jetzt so irgendwie vergleichen müssten, wahrscheinlich mehr trans als ich auf eine gewisse Art und Weise.
0: Wenn wir jetzt nicht medizinische Transition so doll.
1: Ja, naja, vom innerlichen Gefühl her meine ich. Also.
0: Aber können wir ja auch nicht vergleichen.
1: Nein, aber es stimmt schon so. Also ich fühle mich halt wohler dort, wo ich unter Menschen bin, oder fühle mich mehr verbunden mit Menschen, die halt eben auch queer, feministisch denken und politisch links und etc. sind. Aber wenn die dann mein Begehren so gar nicht teilen, fehlt mir halt eine wesentliche Gemeinsamkeit. Und ich glaube, das für dich halt wirklich diese Trans-Erfahrung einfach die wichtigere, diese oben Verbindung zu jemandem. Verbunden, also Bezug herzustellen. Und das ist halt bei mir nicht so der Fall. Eine Person nur unter Anführungszeichen, weil sie auch den einen oder anderen Transition-Schritt gemacht hat, ist für mich jetzt nicht per se eine Person, mit der ich viel gemeinsam habe.
0: Genau. Und bei mir ist das absolut so.
1: Ja, es ist spannend, ja. Ja. Man kann nicht mal sagen, dass es ein Generationending ist, weil wir sind ja ähnlich alt. Aber vielleicht kommst du einfach mit den unter Anführungszeichen jüngeren Generationen auch besser zurecht.
0: Ich habe diese Gefühle aber auch sehr stark mit älteren Generationen. Also ja. Aber es ist auch nochmal dabei interessant, dass wir ähnlich alt sind. Das spielt ja auch eine Rolle.

0: Mir fällt gerade noch ein Stück eines Aufsatzes, also in der Einleitung des Fambutsch-Sammelbands Fambutsch-Dynamiken von Gender und Begehren, herausgegeben von Sabine Fuchs 2020, glaube ich. Da schreibt Sabine Fuchs selber auch über Butchness, also aus einer Femme-Position heraus, aber aus einer ganz liebenden und solidarischen, alliierten Position heraus und schreibt nochmal über, also gibt quasi so Absolutionen dafür, eine sehr vielfältige Butchness auch leben zu können, weil ja auch diese Gender-Position einfach auch sehr umkämpft ist und auch teilweise aus diversen Richtungen dann stark poliziert werden kann, also sowohl aus einer Trans-Richtung als auch aus einer queeren Richtung. Und da gibt's einfach viele Community-Struggle und ich finde da diese kurze Stelle von Sabine Fuchs, die dann nochmal eine ganz große Vielfalt innerhalb von Butchness aufmacht und dazu einlebt, auch das, was Sabine da schon anzeigt, dann nochmal zu erweitern, ist super schön gefasst. Das ist so Butch, ist so Butch, ist so Butch und da werden sehr viele zum Teil vertrackte und auch widersprüchliche Erfahrungen so offengelegt und gefeiert und damit auch nochmal der Raum für noch eine viel größere Vielfalt geöffnet. Das mag ich sehr gern. Dass wir unsere Solidarität aussprechen und unsere Verbundenheit zu diversesten, auch Fambutsch-Trans-Erfahrungen. Femme ist ja auch eine Trans-Position, es sei denn, es ist eine Person, die sich als Femme identifiziert, ganz klar darauf besteht, sich als Cis zu identifizieren. Das gibt's ja auch, aber ansonsten ist Femme ja schon auch eine Transposition und ja, insofern, ich bin ganz besonders gespannt auf neue Femme-Butch-Geschichten, Femme-Femme-Geschichten, Butch-Butch-Geschichten und Erlebnisse und Austausch und also davon einfach mehr.
1: Naja, ich würde mich schon aus meiner Position heraus auch freuen, wenn es unter den jungen Transpersonen oder unter den jungen Queers, unter den jungen Non-Binaries einfach auch immer wieder doch nochmal die eine oder andere Butch- oder Femme-identifizierte Person gibt. Einfach wegen der Vielfalt, Barts. Also und weil mir halt eben auch an dieser Dynamik halt viel liegt und weil ich es halt schade finde, wenn diese eben Identifizierungsangebote irgendwie so nicht mehr präsent sind und vielleicht dadurch die eine oder andere Person einfach länger braucht, um zu sich zu finden. Vielleicht reicht es einfach nur, es zu kennen, es zu sehen, um zu sagen, nein, das hat überhaupt nichts mit mir zu tun. Dafür ist es ja auch gut. Aber wenn es sozusagen völlig aus den Medien, aus dem Diskurs, aus den Communities verschwindet, ist es halt auch, finde ich, ja, schade. Also das hat niemand was davon. Ja.
0: Vielen Dank für das Gespräch und es war mir wichtig, diese spezielle Trans-Erfahrung auch nochmal teilen zu können und mit dir darüber auch sprechen zu können. Ja, hoffe, dass es vielleicht auch für manche Personen anknüpfbar ist, weil es eben nicht ganz so häufig vorkommt. Und
1: ja, also das wünsche ich mir halt einfach auch, dass sozusagen es die eine oder andere Person, der es vielleicht irgendwie ähnlich geht und die sich so irgendwie auch nicht so ganz wo passend fühlt, dass die sich freut, dass es einfach, dass sie nicht alleine ist mit diesem Gefühl, auch selbst in der Trans-Community nicht ganz hinzugehören oder nicht zu wissen, wie sie sich dort verorten soll, whatever. Darum geht es im Endeffekt einfach nur um Vielfalt und gegen jegliche Monotonie und Normativität halt auch, also auch gegen eine Normativität innerhalb der queeren Gruppierungen.
0: Ja, das ist total schön, gegen Monotonie und vor allem auch gegen normative Verständnisse und enge Verständnisse von sowohl Transitions als auch jeglichen Trans-Erfahrungen und auch dagegen, dass immer die gleichen Geschichten erzählt und geteilt werden. Und trotzdem in ganz viel Verbundenheit und Liebe auch für diese Geschichten.
1: Selbstverständlich.
0: Ja, in dem Sinne, auf die queere und trans Vielfalt und trans is the universe und solltet ihr euch irgendwie verwirrt, verwundert, nicht gesehen, abgestoßen oder whatever fühlen von bestimmten Erfahrungen, die hier geteilt werden. Das sind unsere Erfahrungen und eure Erfahrung ist eure.
1: Ja, danke fürs Gespräch auch. Danke dir auch für die Möglichkeit.
0: Danke, dass wir zusammen hier sein konnten. Vielen, vielen Dank. Hat mich viel bedeutet.
1: Mir auch.